0: Flughafen. Die A61 Ludwigshafen Richtung Hockenheim ist zwischen dem Kreuz Speyer und dem Dreikockenheim bis 5 Uhr gesperrt. Die A81 Stuttgart-Singen ist zwischen Sindelfingen-Ost und Böblingen-Hulb in beiden Richtungen bis Montag 5 Uhr gesperrt. Und dann haben wir die A94 Passau-München ist gesperrt zwischen Feldkirchen-Ost und München-Riem bis heute früh in beiden Richtungen. Die A480 Reiskirchen-Gießen ist zwischen dem Reiskirchener Dreieck und Wettenberg bis Montag 5 Uhr in beiden Richtungen gesperrt. Und das gilt auch für die A553 Bliesheim-Brühl zwischen Brühl-Ost und Nord in beiden Richtungen. Dann haben wir's. Gute Fahrt!
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0: Mit Klaus Schrädergrau, ich grüße Sie. Ja, und das Spielchen der Fußball-WM, gerade Brasilien gegen Marokko, läuft immer noch. 10 Minuten Nachspielzeit sind jetzt gerade vorbei und es blieb beim 1:1 tatsächlich. Wer hätte das gedacht? Christopher Cross habe ich jetzt für Sie. Never be the same. Und danach Shakira. Underneath your clothes.

Sie war ja auch dabei bei der Eröffnungsfeier der Fußball-WM in Mexiko. Shakira hat wieder eine sehr rhythmische und körperbetonte Choreo hingelegt. Was sie gesungen hat, weiß ich nicht, weil da war der Ton aus an meinem Fernseher. Jetzt bitte weiterhin aufpassen. Auf der A661 Bad Homburg-Egelsbach zwischen Frankfurt, Friedberger Landstraße und Frankfurt-Ost. Hier ist ein Falschfahrer unterwegs. Äußerst rechts fahren, nicht überholen. Falschfahrer auf der A661 Bad Homburg-Egelsbach zwischen Frankfurt, Friedberger Landstraße und Frankfurt-Ost. Vorsicht bitte in beiden Richtungen.

0: Ugly Kid Joe. Ja, die haben sich dieses Ding von Harry Chapin aus dem Jahre 74 gekrallt. Cats in the Cradle. Wunderbarer Rocktitel in der ARD-Hitnacht. Um 17 Minuten nach 2. Jetzt gleich Aber, und da braucht man ja eigentlich nicht mehr viel sagen, Mamma Mia haben wir im Programm. Und Björn Oliveus, der hat uns mal im Interview gesagt, wie ist denn eigentlich dieser Abba-Sound, dieser typische Abba-Sound damals in den 70ern entstanden?
1: Als Teenager haben wir amerikanische und englische Musik gehört, aber auch deutsche Schlager, italienische Balladen, französische Chansons. Und aus all diesen Einflüssen, all diesen Traditionen haben wir dann wiederum unseren Pop gemacht. Und so entstand etwas Neues. Music out of them, it becomes something else.

Als Herbert Grönemeyer damals zu seiner Plattenfirma ging und sagte, sein neues Album heißt 4630 Bochum, sagten die, um Gottes Willen, das will doch in Wanne-Eickel schon keiner mehr hören. Na Gott sei Dank konnte er sich durchsetzen mit seinem Vorschlag. Und hier ist die Entwarnung für die A661 Bad Homburg-Egelsbach. Kein Falschfahrer mehr zwischen Frankfurt-Friedberger Landstraße und Frankfurt-Ost.

0: Gleich 14:30 und hier ist nochmal die Entwarnung für die A661 Bad Homburg-Egelsbach. Kein Falschfahrer mehr zwischen Frankfurt-Friedberger Landstraße und Frankfurt-Ost. Die A1 Bremen-Osnabrück ist zwischen Kloppenburg und Vechta wegen einer Baustelle bis Montag früh in beiden Richtungen gesperrt. Die A3 Nürnberg-Passau ist zwischen dem Kreuz Deggendorf und Hengersberg bis Montag 2 Uhr gesperrt. Die A4 Olpe nach Köln ist zwischen Reishof, Bergneustadt und Gummersbach bis 17 Uhr gesperrt. Die A7 Flensburg-Hannover ist zwischen Hamburg-Stellingen und Heimfeld bis Montag 5 Uhr in beiden Richtungen gesperrt. Die A8 Karlsruhe Richtung Stuttgart ist zwischen Pforzheim-West und Nord bis Montag 5 Uhr gesperrt. Die A43 Recklinghausen-Wuppertal ist zwischen Bochum-Riemke und dem Kreuz Bochum in beiden Richtungen bis Montag früh dicht. Und das gilt auch für die A44 Essen Richtung Düsseldorf zwischen dem Kreuz Düsseldorf-Nord und dem Flughafen. Die A61 Ludwigshafen Richtung Hockenheim ist zwischen dem Kreuz Speyer und dem Dreieck Hockenheim noch bis 5 Uhr gesperrt. Die A81 Stuttgart-Singen ist zwischen Sindelfingen-Ost und Böblingen-Hulb in beiden Richtungen bis Montag 5 Uhr gesperrt. Die 94 Passau-München zwischen Feldkirchen-Ost und München-Riem. Sperrung in beiden Richtungen wegen Bauarbeiten bis heute früh. Die A480 Reiskirchen-Gießen ist zwischen dem Reiskirchener Dreieck und Wettenberg bis Montag 5 Uhr in beiden Richtungen gesperrt. Und das gilt auch für die A553 Bliesheim-Brühl zwischen Brühl-Ost und Nord. Da wo es geht, eine gute Fahrt durch die Finsternis.
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0: Ich bin Klaus Schröder-Grau und das ist ein One-Hit-Wonder aus den Niederlanden von Max Werner, Rain in May.

0: Ja, er liebt sein Leben, Robbie Williams. Und das kann man ja auch nachvollziehen. Der Mann ist ein Weltstar und er ist im Moment auch auf Welttournee. Gestern Abend spielte er beispielsweise in Italien. Es geht weiter nach Belgien, Spanien, Marokko, Luxemburg und so weiter. Auch nach Südamerika wird es ihn ziehen. Argentinien, Kolumbien, Brasilien, überall wird er Konzerte geben. Und gestartet war das Ganze vor knapp einer Woche mit einem Doppelkonzert in Düsseldorf. Und seine Fans waren mehr als begeistert.
1: Ja, mega Entertainer, kann man nur empfehlen. Ist super, ist echt mega gewesen.
2: Ja, war super, auf jeden Fall. Ich war alleine hier, weil meine Freunde mich im Stich gelassen haben und ich bereue es nicht.
3: Die ganze Veranstaltung war super, hat Spaß gemacht.
4: Das ist einfach seine Stimme, sein Entertainment, seine Kleidung, alles, seine Bewegung und auch wie er über seine Familie spricht. Ich finde es ganz toll, wie er an seinen Kindern hängt, an seiner Ehefrau und wie dankbar er dafür ist für alles. Und das ist einfach Wahnsinn. Ich bin ein ganz sympathischer Mensch.
5: Guter Musiker, aber Robbie ist was Besonderes. Vielleicht auch meine Generation zu gut, aber das ist, war sehr außergewöhnlich.
6: Also ich finde, er kommt super sympathisch rüber und ich glaube ihm das. Ich kaufe dem das total ab. Sehr sympathisch und authentisch.
7: Ja, war sehr rührend für seinen Vater, für seinen kranken Vater. Und auch im Lied, wo er dann seine vier Kinder vorgestellt hat, fand ich auch sehr persönlich.
8: Das letzte Lied, Angels, fand ich am tollsten, denn das singe ich auch in meiner Band.
9: I'm loving angels instead.
10: Das war sehr genial. Top, perfekt eigentlich. Seine ganze Aura, sein Auftreten, einfach das ganze Entertainment halt.
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Rain Begins to Fall, Pierce Sadoa gemeinsam mit Jermaine Jackson. Und er spielt natürlich auch eine Rolle im Film, im Biopic von Michael Jackson. Er war ja auch bei den Jackson 5 dabei und diese frühen musikalischen Jahre der Jacksons sind da sehr, sehr ausführlich beleuchtet worden in dem Streifen. Und sie bekamen ja irgendwann einen Plattenvertrag bei Motown Records. Und als der Rest seiner Familie irgendwann mal die Plattenfirma wechselte, blieb er Motown treu, auch deshalb, weil er mit der Tochter des Plattenboss angebandelt hatte. Ja, und ihm war auch im Gegensatz zu seinem Bruder Michael etwas Spektakuläres gelungen, nämlich in den 80er Jahren einen Nummer-1-Hit in Deutschland zu landen, und das war der, den wir gerade gehört haben, When the Rain Begins to Fall. Bis zu den Nachrichten gibt's noch Musik von Kim Wilde, von den Eagles und jetzt von Bert Midler.

0: Nachrichten.
1: Um 3 Uhr mit Ronald Lessig. Die USA und der Iran haben sich nach pakistanischen Angaben auf eine Absichtserklärung für ein Friedensabkommen geeinigt. Ein endgültiger, von allen Seiten abgestimmter Text solle zeitnah unterschrieben werden, so Pakistans Premier Sharif. US-Präsident Trump spricht sogar vom heutigen Tag. Aus der Nachrichtenredaktion Tabea Schöppe.
2: Das schloss die iranische Führung aber aus. Ein Termin werde eher in der kommenden Woche stattfinden, teilte das Außenministerium in Teheran mit. Immerhin, eine Annäherung bestreitet niemand mehr. Und auch zum Inhalt der Absichtserklärung sind erste Details bekannt. Der Iran soll die Straße von Hormuz öffnen und die USA würden im Gegenzug die Blockade iranischer Häfen aufheben und Sanktionen aussetzen. Festgehalten werde auch, dass innerhalb von 60 Tagen die Streitfrage Atomprogramm verhandelt wird.
1: Die Eisenbahngewerkschaft EVG erwartet deutliche Einschränkungen für den Fernverkehr, sollte das italienische Bahnunternehmen Italo einsteigen. Mindestens 16 Städten drohe die Abkoppelung vom ICE und IC-Verkehr, berichtet die Bild am Sonntag und beruft sich auf eine Analyse der EVG. Dies seien erste Berechnungen und die tatsächlichen Folgen dürften weitreichender sein. Der Fernverkehrschef der Deutschen Bahn Peterson hatte im Tagesspiegel zuletzt von 120 Bahnhöfen gesprochen. Italo will ab 2028 in Deutschland Fernverkehrsfahrten anbieten, zunächst auf den Strecken München-Frankfurt-Köln-Dortmund und München-Berlin-Hamburg. Die Trassen vergibt allerdings die Bahntochter InfraGo, beaufsichtigt von der Bundesnetzagentur. Mit dem heutigen Tag ändern sich einige EU-Vorgaben zu Brotaufstrichen. So darf Marmelade jetzt wieder Marmelade heißen, auch wenn sie nicht aus Zitrusfrüchten gemacht ist. Die frühere Bestimmung hatten die Briten ursprünglich durchgesetzt. Daraufhin entstanden Wortschöpfungen wie Konfitüre oder Brotaufstrich. Außerdem bekommen Supermarktkunden mehr Klarheit über die Herkunft von Honig. Künftig müssen auf den Etiketten alle Ursprungsländer aufgeführt werden. Angaben wie Mischung von Honig aus EU- und Nicht-EU-Ländern sind ab sofort nicht mehr zulässig. In der Fußball-Weltmeisterschaft haben Brasilien und Marokko unentschieden gespielt. Der Turnierauftakt für die beiden Mannschaften ging 1:1 aus. Ebenso endete das Spiel zwischen der Schweiz und Katar. Die Schweiz lag zwar früh mit einem Tor vorne, in der Nachspielzeit glich Katar aber kurz vor dem Abpfiff aus. Das DFB-Team ist inzwischen in Houston gelandet, wo heute Abend das erste Gruppenspiel ansteht, und zwar gegen Curaçao. Das waren die Nachrichten. Das Wetter in Deutschland. Tagsüber bewölkt mit etwas Sonne, zeitweise Schauer, im Süden heiter bis wolkig und trocken, 16 bis 27 Grad. Am Montag wechselhaft bis 26 Grad. Es ist 3:03 Uhr.
3: Einen schönen guten Morgen auf die Straßen. Hier ist der Verkehrsservice in der ARD-Hitnacht. Die A1 Bremen-Osnabrück ist zwischen Kloppenburg und Vechta wegen einer Baustelle bis Montag früh in beiden Richtungen gesperrt. Die A3 Nürnberg-Passau ist zwischen dem Kreuz Deggendorf und Hengersbach bis Montag 2 Uhr in beiden Richtungen dicht. Die A4 Olpe nach Köln ist zwischen Reichshof, Bergneustadt und Gummersbach bis 17 Uhr gesperrt. Die A7 Flensburg-Hannover ist zwischen Hamburg-Stellingen und Heimfeld bis Montag 5 Uhr gesperrt. Die A8 Karlsruhe Richtung Stuttgart ist zwischen Pforzheim-West und Nord bis Montag 5 Uhr gesperrt. Und das gilt auch für die A43 Recklinghausen-Wuppertal zwischen Bochum-Riemke und dem Kreuz Bochum und auch für die 44 Essen Richtung Düsseldorf zwischen dem Kreuz Düsseldorf-Nord und dem Flughafen. Die A61 Ludwigshafen Richtung Hockenheim ist zwischen dem Kreuz Speyer und

von MDR Thüringen. Ich bin Klaus Schröder-Grau. Ja, und fußballtechnisch geht's in dieser Nacht richtig zur Sache. Das nächste Spiel ist soeben angepfiffen worden zwischen Haiti und Schottland. Wir halten Sie da selbstverständlich auf dem Laufenden. Gleich Diana Ross, Upside Down. Und hier ist Mr. Eric Clapton.

Billy Joel und sein Song über Leningrad um 3:15. Und jetzt habe ich gleich Adele für Sie mit einem Titel aus dem Jahre 2011. Und zwischen diesem Titel und heute liegen bei Adele knapp 50 Kilo, die sie abgenommen hat in dieser Zeit. Los ging alles so in der Corona-Pandemie, wie sie irgendwann mal verraten hat, mit einem sehr, sehr strengen Programm, gute Ernährung, sehr viel Sport. Und irgendwann, als sie schon viele, viele Kilos runter hatte, hatte sie mal ein Foto gepostet bei Instagram. Und da hatte sie später in einem Interview gesagt, mein Gott, die Leute waren schockiert, weil sie ihre Reise nicht mit ihnen geteilt habe. Heute sei man ja daran gewöhnt, dass auf Instagram alles dokumentiert werde. Und sie hat dagegen ihre knapp 45 Kilo hinter verschlossenen Türen verloren. Ja, und da kann man eins nur sagen, Respekt. Denn das Gewicht, das Neue, hat sie bis heute gehalten. Adele, jetzt in der ID-Hitnacht, Set Fire to the Rain.

wichtige Meldung für die Autofahrer auf der B50 Platten Richtung Kreuzwittlich. Zwischen Longkamp und Platten kommt Ihnen ein Falschfahrer entgegen. Bitte äußerst rechts fahren, nicht wiederholen. Falschfahrer auf der B50 Platten Kreuzwittlich zwischen Longkamp und Platten. Bitte äußerst rechts fahren, nicht überholen. Wir melden, wenn die Gefahr vorüber ist.

Die Jungs von AHA, The Sun Always Shines on TV. 4:06, wir gucken mal kurz zum Fußball rüber. Haiti, Schottland, die Partie läuft gerade. Da ist aber noch nicht viel passiert. 0:0 in der 22. Spielminute. Gleich Johnny Hates Jazz, zuvor noch Carlos Santana.

0: 3.31 Uhr. Nach wie vor aufpassen, bitte, auf der B50 Plattenkreuz Wittlich. Zwischen Longkamp und Platten ist ein Falschfahrer unterwegs. Äußerst rechts fahren, nicht überholen. Auf der B50 Plattenkreuz Wittlich. Zwischen Longkamp und Platten ist ein Falschfahrer unterwegs. Vorsicht in beiden Richtungen. Die A1 Bremen-Osnabrück ist zwischen Kloppenburg und Vechta wegen einer Baustelle bis Montag früh in beiden Richtungen gesperrt. Die A3 Nürnberg-Passau ist zwischen dem Kreuz Deggendorf und Hengersberg bis Montag 2 Uhr gesperrt. Die A4 Olpe nach Köln ist zwischen Reichshof-Bergneustadt und Gummersbach bis 17 Uhr gesperrt. Die A7 Flensburg-Hannover ist zwischen Hamburg-Stellingen und Heimfeld bis Montag 5 Uhr in beiden Richtungen gesperrt. Die A8 Karlsruhe Richtung Stuttgart ist zwischen Pforzheim-West und Nord bis Montag 5 Uhr dicht. Und dann haben wir die 43 Recklinghausen-Wuppertal, Sperrung zwischen Bochum-Riemke und dem Kreuz Bochum bis Montag früh. Und das gilt auch für die 44 Essen Richtung Düsseldorf, zwischen dem Kreuz Düsseldorf-Nord und Flughafen. Die A61 Ludwigshafen Richtung Hockenheim ist zwischen dem Kreuz Speyer und dem Dreieck Hockenheim bis 5 Uhr gesperrt. Noch eine Sperrung, A81 Stuttgart-Singen zwischen Sindelfingen-Ost und Böblingen-Hulb bis Montag 5 Uhr. Und dann aber die 94 Passau-München, gesperrt zwischen Feldkirchen-Ost und München-Riem bis heute früh. Die A480 Reiskirchen-Gießen zwischen dem Reiskirchener Dreieck und Wettenberg, Baustelle bis Montag 5 Uhr, daher Sperrung. Und das gilt auch für die A553 Bliesheim-Brühl zwischen Brühl-Ost und Nord. Gute Fahrt für Sie!
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0: Von MDR Thüringen, ich bin Klaus Schrederau. Schönen Sonntag für Sie.

0: Bab und Wolfgang Niedigen. Und er hat ja auch ein sehr gutes Verhältnis zu Udo Lindenberg. Und da gab es ein interessantes Telefonat Mitte der 90er, als Udo durch so ein musikalisches, tiefes Tal ging. Da hat er ihn gefragt, den Wolfgang, sag mal, hättest du nicht Lust, mit mir den Pinsel zu schwingen?
1: Ich weiß noch, als er angefangen hat mit dieser Malerei, hat er mich angerufen, ob wir da nicht zusammen machen könnten. Nur mache ich was ganz anderes. Also ich habe Malerei studiert, das heißt aber nichts. Aber ich bewege mich auf einem ganz anderen Feld. Also das wäre nicht zusammenzubringen. Aber ich mag den Udo sehr gerne. Ich finde auch das, was er da macht, finde ich auch sehr witzig. Und das ist was sehr Eigenes. Das ist der Udo. Der Udo ist so. Und das ist schön. Das ist authentisch.

Und hier haben wir die Entwarnung für die B50 Plattenkreuz Wittlich. Kein Falschfahrer mehr zwischen Longkamp und Platten. Hier haben Sie wieder freie Fahrt.

Pferd, das war Lily Allen. Mitte Juli kommt sie nach Berlin, gibt zwei Konzerte im Olympiastadion. 3.52 Uhr, 8 Minuten vor 4, Halbzeit haben wir es bei der nächsten WM-Partie, die wir auch hier immer ein wenig begleiten. Und da steht es zwischen Haiti und Schottland derzeit 0-1. Bis zu den Nachrichten noch Mariah Carey und Mr. Cliff Richards.

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1: Um 4 Uhr mit Ronald Lessig. Zwischen den USA und dem Iran soll ein unterschriftsreifes Abkommen vorliegen. Unklarheit herrscht darüber, wann es unterzeichnet wird. Vermittler Pakistan sagt in Kürze und US-Präsident Trump kündigte es für heute an. Das hat der Iran aber ausgeschlossen. Aus der Nachrichtenredaktion Martin Seiler.
2: Die Vereinbarung sieht Berichten zufolge vor, dass der Iran die Straße von Hormus öffnet und die USA im Gegenzug die Blockade iranischer Häfen aufheben und Sanktionen aussetzen. Zudem soll innerhalb von 60 Tagen die Frage des iranischen Atomprogramms geklärt werden. Ungewiss ist weiter, wie beide Seiten diesbezüglich zusammenfinden wollen. Trump kündigte an, das angereicherte iranische Uran zu zerstören, zum passenden Zeitpunkt, wenn alles ruhig ist, so der US-Präsident. Zugleich drohte er Teheran wieder mit ernsthaften Konsequenzen, sollte der ausgehandelte Plan nicht vollständig umgesetzt werden.
1: Die Eisenbahngewerkschaft EVG erwartet deutliche Einschränkungen für den Fernverkehr, sollte das italienische Bahnunternehmen Italo einsteigen. Mindestens 16 Städten drohe die Abkoppelung vom ICE und IC-Verkehr, berichtet die Bild am Sonntag und beruft sich auf eine Analyse der EVG. Der Fernverkehrschef der Deutschen Bahn Peterson hatte im Tagesspiegel zuletzt von 120 Bahnhöfen gesprochen. Italo will ab 2028 in Deutschland Fernverkehrsfahrten anbieten. Bahntochter Infrago muss vorher zustimmen. Die Ebola-Epidemie in Afrika breitet sich weiter aus. Wie die Regierung der Demokratischen Republik Kongo mitteilte, stieg die Zahl der bestätigten Fälle in dem Land auf mehr als 700. Fast 150 Menschen seien gestorben. Der Ausbruch im Kongo war vor knapp einem Monat offiziell festgestellt worden. Beim Auftaktspiel gegen Curaçao in der Fußball-Weltmeisterschaft heute Abend wird Manuel Neuer im deutschen Tor stehen. Das hat Trainer Julian Nagelsmann auf einer Pressekonferenz kurz nach Ankunft der Mannschaft in Houston angekündigt. Aus dem ARD-WM-Team Jakob Rüger.
3: Außerdem wird der Frankfurter Nathaniel Brown auf der linken Abwehrseite beginnen. Nagelsmann warnte vor dem WM-Neuling als Außenseiter, es sei eine ähnliche Konstellation wie im DFB-Pokal. Der WM-Rekordsieger Brasilien ist mit einem 1:1 gegen Marokko ins Turnier gestartet. Vinicius Junior erzielte den Ausgleich für die Seleção. Zuvor hatten sich auch die Schweiz und Katar 1:1 unentschieden getrennt. Für die Emirate war es der erste Punktgewinn bei einer Weltmeisterschaft.
1: Das waren die Nachrichten. Das Wetter in Deutschland. Tagsüber bewölkt mit etwas Sonne, zeitweise Schauer, im Süden heiter bis wolkig und trocken, 16 bis 27 Grad. Am Montag leicht wechselhaft und windig, im Süden und Südwesten freundlich bis 26 Grad. Es ist 4.03 Uhr.
4: Einen schönen guten Morgen auf die Straßen. Hier ist der Verkehrsservice in der ARD-Hitnacht. Die A1 Bremen-Osnabrück ist zwischen Kloppenburg und Vechta wegen einer Baustelle bis Montag früh in beiden Richtungen gesperrt. Dann die A3 Nürnberg-Passau gesperrt zwischen dem Kreuz Deggendorf und Hengersberg bis Montag 2 Uhr. Die A4 Olpe Richtung Köln ist zwischen Reichshof Bergneustadt und Gummersbach noch bis 17 Uhr gesperrt. Die A7 Flensburg-Hannover ist zwischen Hamburg-Stellingen und Heimfeld bis Montag 5 Uhr gesperrt. Die A8 Karlsruhe Richtung Stuttgart ebenfalls, und zwar zwischen Pforzheim-West und Nord. Die A43 Recklinghausen-Wuppertal ist zwischen Bochum-Riemke und dem Kreuz Bochum bis Montag früh gesperrt. Und das gilt auch für die A44 Essen Richtung Düsseldorf zwischen dem Kreuz Düsseldorf-Nord und dem Flughafen. Die A61 Ludwigshafen Richtung Hockenheim ist zwischen dem Kreuz Speyer und dem Dreieck Hockenheim noch etwa eine Stunde gesperrt. Die A81 Stuttgart-Singen ist zwischen Sindelfingen-Ost und Böblingen-Hulb bis Montag früh gesperrt. Und dann haben wir die A94 Passau-München ist gesperrt zwischen Feldkirchen-Ost und München-Riem noch bis heute früh. Die A480 Reiskirchen-Gießen ist zwischen dem Reiskirchener Dreieck und Wettenberg bis Montag 5 Uhr gesperrt. Und das gilt auch für die A553 Bliesheim-Brühl zwischen Brühl-Ost und Nord. Jetzt haben wir's. Gute Fahrt.
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4: Ich bin Klaus Schritt.

Zwischen 1983 und 89 gab es Eight Wonder und die hatten in dieser Zeit exakt einen Hit, nämlich diesen hier, I'm Not Scared. Die Frontsängerin Patsy Kensit war eigentlich Schauspielerin und nachdem sich die Gruppe da aufgelöst hatte, ging sie auch vermehrt wieder ihrer Filmkarriere nach, hat danach noch gedreht mit Mel Gibson beispielsweise den Streifen Brennpunkt LA. Viertel nach vier haben wir es am frühen Sonntagmorgen in der ARD-Hitnacht, gleich mit den Eurythmics und zuvor Charles and

Die FIFA-Fußball-Weltmeisterschaft ist in vollem Gange, in dieser Nacht sogar mit mehr oder weniger 3 Spielen. Eins begann ja gestern Abend schon um 21 Uhr, dann um Mitternacht und jetzt spielen gerade Haiti gegen Schottland gegeneinander und da steht es 0-1. Gleich ein Geburtstagskind von heute, nämlich Gianna Nannini, der italienische Superstar, wird heute 72 Jahre alt. Und zuvor habe ich noch James Blunt, Carry You Home.

0: Kurz nach 4:30 haben wir's und wir schauen auf die Straßen in der ARD-Hitnacht. Die A1 Bremen-Osnabrück ist zwischen Kloppenburg und Vechta bis Montag früh gesperrt. Die A3 Nürnberg-Passau ist zwischen dem Kreuz Deggendorf und Hengersberg bis Montag 2 Uhr gesperrt. Die A4 Olpe nach Köln ist zwischen Reichshof-Bergneustadt und Gummersbach noch bis 17 Uhr dicht. Die A7 Flensburg-Hannover ist zwischen Hamburg-Stellingen und Heimfeld bis Montag 5 Uhr gesperrt. Und das gilt auch für die A8 Karlsruhe Richtung Stuttgart zwischen Pforzheim-West und Nord. Die A43 Recklinghausen-Wuppertal ist zwischen Bochum-Riemke und dem Kreuz Bochum bis Montag früh gesperrt. Und das gilt auch für die 44 Essen Richtung Düsseldorf zwischen dem Kreuz Düsseldorf-Nord und dem Flughafen. Die A61 Ludwigshafen Richtung Hockenheim ist zwischen dem Kreuz Speyer und dem Dreieck Hockenheim noch etwa eine halbe Stunde gesperrt. Die A81 Stuttgart-Singen ist zwischen Sindelfingen-Ost und Böblingen-Hulb in beiden Richtungen bis Montag 5 Uhr gesperrt. Dann die 94 Passau München ist gesperrt zwischen Feldkirchen Ost und München Riem noch bis heute früh. Die A480 Reiskirchen Gießen ist zwischen dem Reiskirchener Dreieck und Wettenberg bis Montag 5 Uhr gesperrt. Und das gilt auch für die A553 Bliesheim-Brühl zwischen Brühl Ost und Nord. Und dann haben wir noch die B77 Westerrönfeld Itzehoe Rendsburg. Der Tunnel Rendsburg ist wegen technischer Probleme derzeit in beiden Richtungen gesperrt. Da wo es geht, eine gute Fahrt.
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0: Von MDR Thüringen mit Klaus Schredergau. Einen schönen Sonntag für Sie. Gleich Fern Hallam mit ihrem Riesenhit Jump. Und zuvor was Gemütliches von den Scorpions.

0: Die ARD-Hitnacht am frühen Sonntagmorgen live aus den Studios des MDR in Erfurt. Und vor 15 Jahren, sprich 2011, da begann die Karriere für Team Bensko mit zwei Ohrwürmern, Wenn Worte meine Sprache wären und Nur noch kurz die Welt retten. Beide Songs wurden vergoldet, landeten in den Top 10 der deutschen Charts und das aktuelle Werk von Tim heißt Angekommen. Aus seinem frischen Album Alles nur nicht zurück hatte er Anfang des Jahres veröffentlicht. Und wenn er neue Lieder schreibt, kreiert, ja, da geht er sehr akribisch ran. Am besten sind sie mehr als perfekt.
1: Ich frage mich wirklich nach jedem Song, wenn er fertig ist, wie soll ich jemals wieder einschreiben? Das ist wirklich ein Auf und Ab der Gefühle. Also zwischendurch denkt man immer, das ist das Allerbeste, was ich jemals geschrieben habe. 2 Minuten später ist es der Untergang und man denkt, wie soll das was werden? Es geht immer hin und her. Am Ende ist es dann doch irgendwie immer das Bauchgefühl, was einer so durchleitet. Ich habe dann ganz oft, wenn ein Song fertig ist, dass immer, wenn ich den höre, bei einer Zeile denke, ach, irgendwas ist da, was anders muss. Und wenn ich es dann geändert habe, ist es dann meistens okay.

der Superstar aus Italien, Zucchero, gemeinsam mit Randy Crawford. So, wir schauen mal kurz in den Bereich Fußball. Bei der Fußball-Weltmeisterschaft spielen derzeit Haiti und Schottland gegeneinander. Die zweite Halbzeit ist jetzt gleich vorbei. Da steht es im Moment noch 0:1 und das dürfte einen Mann freuen, der absoluter Fußballfan ist. Der wurde nämlich vorhin eingeblendet. Er ist im Stadion in Boston und zwar Rod Stewart. Ja, er selbst wurde ja in der Nähe von London geboren. Seine Eltern waren Schotten und er wollte ja selbst mal Fußballprofi werden. Das hat nicht ganz geklappt, aber zumindest ins Rampenlicht hat das ja geschafft. Absoluter Fußballfan, Rod Stewart. 7:05 bis zu den Nachrichten habe ich noch Susan Vega und jetzt Jennifer Rush.

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1: Um 5 Uhr mit Ronald Lessig. Zwischen den USA und dem Iran soll ein unterschriftsreifes Abkommen vorliegen. Unklarheit herrscht darüber, wann es unterzeichnet wird. Vermittler Pakistan sagt in Kürze und US-Präsident Trump kündigte es für heute an. Das hat der Iran aber ausgeschlossen. Aus der Nachrichtenredaktion Martin Seiler.
2: Die Vereinbarung sieht Berichten zufolge vor, dass der Iran die Straße von Hormus öffnet und die USA im Gegenzug die Blockade iranischer Häfen aufheben und Sanktionen aussetzen. Zudem soll innerhalb von 60 Tagen die Frage des iranischen Atomprogramms geklärt werden. Ungewiss ist weiter, wie beide Seiten diesbezüglich zusammenfinden wollen. Trump kündigte an, das angereicherte iranische Uran zu zerstören, zum passenden Zeitpunkt, wenn alles ruhig ist, so der US-Präsident. Zugleich drohte er Teheran wieder mit ernsthaften Konsequenzen, sollte der ausgehandelte Plan nicht vollständig umgesetzt werden.
1: Nach rund 10,5 Monaten Sanierung wird die Bahnstrecke Berlin-Hamburg wieder freigegeben. Von heute früh an sollen Fernverkehrszüge aus der Hansestadt eigentlich Berlin in weniger als 2 Stunden erreichen, wie die Deutsche Bahn mitteilte. Allerdings werden demnach die Züge vorerst nicht mit voller Geschwindigkeit fahren. Auf der Strecke sollen noch einige Signale abgenommen werden. Deshalb könne es bis Monatsende zu Verzögerungen kommen. Zehntausende Demonstranten wollen vor dem G7-Gipfel im französischen Evian unter anderem gegen Kapitalismus und Ausbeutung auf die Straße gehen. Der Protest findet in der Schweizer Grenzstadt Genf statt, weil Frankreich zum G7-Gipfel keine Demonstrationen genehmigen wollte. In der Innenstadt haben hunderte Luxusgeschäfte und Banken, aber auch Hotels und Supermärkte aus Angst vor Ausschreitungen ihre Fassaden und Schaufenster verbarrikadiert. Beim Auftaktspiel gegen Curaçao in der Fußballweltmeisterschaft heute Abend wird Manuel Neuer im deutschen Tor stehen. Das hat Trainer Julian Nagelsmann auf einer Pressekonferenz kurz nach Ankunft der Mannschaft in Houston angekündigt. Aus dem ARD-WM-Team Jakob Rüger.
3: Außerdem wird der Frankfurter Nathaniel Brown auf der linken Abwehrseite beginnen. Nagelsmann warnte vor dem WM-Neuling als Außenseiter, es sei eine ähnliche Konstellation wie im DFB-Pokal. Der WM-Rekordsieger Brasilien ist mit einem 1:1 gegen Marokko ins Turnier gestartet. Vinicius Junior erzielte den Ausgleich für die Seleção. Zuvor hatten sich auch die Schweiz und Katar 1:1 unentschieden getrennt. Für die Emirate war es der erste Punktgewinn bei einer Weltmeisterschaft.
1: Das waren die Nachrichten. Das Wetter in Deutschland. Tagsüber oft bewölkt mit etwas Sonne, zeitweise Schauer, im Süden wolkig und trocken bei 16 bis 27 Grad. Am Montag leicht wechselhaft und windig, im Süden freundlicher, 16 bis 26 Grad. Es ist 5.03 Uhr.
4: Hier ist der Verkehrsservice in der ARD-Hitnacht und los geht's mit der A1 Bremen-Osnabrück. Zwischen Kloppenburg und Vechta Sperrung wegen einer Baustelle bis Montag früh. Die A3 Nürnberg-Passau ist zwischen dem Kreuz Deggendorf und Hengersberg bis Montag 2 Uhr gesperrt. Die A4 Olpe nach Köln ist zwischen Reichshof-Berg-Neustadt und Gummersbach noch bis 17 Uhr gesperrt. Die A7 Flensburg-Hannover ist zwischen Hamburg-Stellingen und Heimfeld bis Montag 5 Uhr gesperrt. Noch eine Sperrung A8 Karlsruhe Richtung Stuttgart zwischen Pforzheim-West und Pforzheim-Nord bis Montag 5 Uhr. Und das gilt auch für die A43 Recklinghausen-Wuppertal zwischen Bochum-Riemke und dem Kreuz Bochum und auch für die A44 Essen Richtung Düsseldorf zwischen dem Kreuz Düsseldorf-Nord und dem Flughafen. Die 81 Stuttgart-Singen ist zwischen Sindelfingen-Ost und Böblingen-Hulb bis Montag 5 Uhr gesperrt. Die A94 Passau-München ist zwischen Feldkirchen-Ost und München-Riem bis heute früh gesperrt. Die A480 Reiskirchen-Gießen ist zwischen dem Reiskirchener Dreieck und Wettenberg bis Montag 5 Uhr gesperrt. Und das gilt auch für die A553 Bliesheim-Brühl zwischen Brühl-Ost und Nord. Und dann haben wir noch die B77 Itzehoe-Rendsburg. Der Tunnel Rendsburg ist wegen technischer Probleme in beiden Richtungen derzeit gesperrt. Allen eine gute Fahrt!
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4: Mit Klaus Schredergau. Einen schönen Sonntag für Sie.

0: Musik von Eros Ramazzotti. 12 nach 5.
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0: So, das mittlerweile dritte Spiel, was wir in dieser Nacht ein wenig begleitet haben, ist zu Ende gegangen. Haiti gegen Schottland 0:1. Ja, und zuvor spielten schon Brasilien gegen Marokko 1:1 und Katar gegen die Schweiz ebenfalls 1:1. Und es geht auch munter weiter, gleich um 6 Uhr, da treffen Australien und die Türkei aufeinander. Ja, und das nächste Spiel, ja, da sind wir dann dran. Deutschland gegen den kleinen Karibikstaat Curaçao. Und Bundestrainer Nagel, man warnt schon, also die sollte man nicht unterschätzen.
2: Ja, es ist eine Mannschaft, die auf jeden Fall gefährlich ist, weil sie auch als Underdog ins Turnier gehen und sich sensationell qualifiziert haben, auch verdient in ihrer Quali-Runde. Trotzdem sind sie eher Underdog in der Gruppe und das macht sie auch gefährlich, weil sie frei von der Seele weg spielen können, haben keinen großen Druck. Das ist bei uns schon ein bisschen anders.
0: Um 19 Uhr geht's los und danach gibt's noch ein Spielchen und zwar die Niederlande gegen Japan. Wir drücken die Daumen.
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Von Anfang bis Ende geprägt durch Ihre Familie. Ihr Vater war Ihr Vater war Jazzpianist und Ihre Mutter war Musiklehrerin. Roberta Flack. Im vergangenen Jahr ist sie mit 88 Jahren verstorben. Ja, unser nächster Künstler ist nämlich nicht mal halb so alt geworden. Er wurde nur 41, weil er den Drogen anheimfiel, der Falco. Im kommenden Jahr wäre er 70 geworden. Und hier sein Hit in der ARD-Hitnacht Rock Me Amadeus.

0: gleich 5:30. Und damit einen schönen guten Morgen auf die Straßen. Hier ist der Verkehrsservice in der ARD-Hitnacht. Die A1 Bremen-Osnabrück ist zwischen Kloppenburg und Vechta bis Montag früh in beiden Richtungen gesperrt. Die A3 Nürnberg-Passau ist zwischen dem Kreuz Deggendorf und Hengersberg bis Montag 2 Uhr gesperrt. Die A4 Olpe Richtung Köln ist zwischen Reichshof, Bergneustadt und Gummersbach noch bis 17 Uhr dicht. Die A7 Flensburg-Hannover ist zwischen Hamburg-Stellingen und Heimfeld bis Montag 5 Uhr gesperrt. Die A8 Karlsruhe Richtung Stuttgart ist zwischen Pforzheim West und Nord bis Montag 5 Uhr gesperrt. Und das gilt auch für die A43 Recklinghausen-Wuppertal zwischen Bochum-Riemke und dem Kreuz Bochum und auch für die 44 Essen Richtung Düsseldorf zwischen dem Kreuz Düsseldorf-Nord und dem Flughafen. Die A81 Stuttgart-Singen ist zwischen Sindelfingen-Ost und Böblingen-Hulb ebenfalls gesperrt bis Montag 5 Uhr. Und das gilt auch für die 94 Passau-München zwischen Feldkirchen-Ost und München-Riem. Und auch für die A480 Reiskirchen-Gießen zwischen dem Reiskirchener Dreieck und Wettenberg. Ebenso für die A553 Bliesheim-Brühl zwischen Brühl-Ost und Nord. Und dann haben wir noch die B77 Westerrönfeld-Itzehoe-Rendsburg. Der Tunnel Rendsburg ist wegen technischer Probleme in beiden Richtungen derzeit gesperrt. Da, wo es geht, kommen Sie gut durch.
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0: Ich bin Klaus Schrederau, wünsche Ihnen einen schönen Sonntag. Und hier ist ein absoluter Klassiker von Chris de Burgh. Don't pay the ferryman.

0: And I'll be me. Michael Patrick Kelly. An diesem frühen Sonntagmorgen, den 14. Juni, wir schauen auf den prominenten Geburtstagskalender und da beginnen wir mit einem Mann, der hat recht flinke Finger, nämlich der Pianist Lang Lang aus China. Er wird heute 44 Jahre alt, er ist ja mit einer Deutschen verheiratet, mit Gina Alice Redlinger aus Wiesbaden, die ist auch Pianistin. Die beiden sind verheiratet und haben auch schon Nachwuchs bekommen. Dann ein Mann aus dem Ruhrpott, der seinen Kochlöffel des Öfteren mal im Fernsehen schwingt, insbesondere im WDR-Fernsehen. Björn Freitag aus Dorsten, er wird heute 53 und ich durfte ihn mal treffen in einem seiner Restaurants und da habe ich ihn mal gefragt, wenn es mit dem Kochen nicht so geklappt hätte, was wäre denn da so die Alternative gewesen?
1: Also als Jugendlicher hatte ich immer den Wunsch, Autoverkäufer zu werden, weil ich hatte so einen wahnsinnigen Autosplien und fand das total super, so sein Hobby zum Beruf zu machen. Danach wurde ich dann doch so ein bisschen in die Gastronomie geführt von meinen Eltern. Da wollte ich dann aber unbedingt Hoteldirektor werden. Das war so mein Traumberuf.
0: Und es geht weiter in der Liste. Steffi Graf, unsere Tenniskönigin, wird heute 57. Ja, und Gianna Nannini, die italienische Singer-Songwriterin und Rocksängerin, wird heute 72. Ja, und er haut ja täglich einen raus. Der Trump des Tages dürfen wir ja immer erwarten. Onkel Donald wird heute Runde 80. Und ein Mann, den man in den 80er Jahren nicht umsonst den Paradiesvogel der Popbranche nannte. Boy George. Er wird heute 65 Jahre alt und wir schauen mal auf seine Karriere zurück. Do you really want to
2: hurt me? 1982. Do You Really Want to Hurt Me bedeutet den Durchbruch für Culture Club und Frontmann Boy George. Als ihm dieser Song kurz vor seinem 60. Geburtstag bei einem Interview vorgespielt wird, sagt er:
3: Das ist interessant, dass Sie Do You Really Want to Hurt Me gespielt haben, denn das hat eine ganz andere Aussage. Ich bin das Beste seit geschnitten Brot. Ich bin heute viel selbstsicherer als mit 18 oder 19. Da war ich viel unsicherer.
2: Boy George, der mit bürgerlichem Namen George Allen O'Dowd heißt, wächst als Sohn irisch-katholischer Eltern in London auf. Schon als Jugendlicher experimentiert George mit Schminke und klaut dafür auch Schminkutensilien in Geschäften. Er hat ein Faible für Musik und Mode, bewundert die Glamrock-Pioniere Mark Bolan und David Bowie und fängt an, deren Stil zu kopieren. Mit 15 fliegt er von der Schule, wohl auch wegen der Klamotten.

0: sein drastisches Make-up, seine wilden, mitunter betont weiblichen Hairstylings, sein androgyner Kleidungsstil. All das wird zu seinem Markenzeichen. Boy George steigt mit seinem extravaganten Erscheinungsbild in den 1980er Jahren zum Pop-Idol auf. Nach der vorübergehenden Auflösung von Culture Club 1986 startet Boy George eine Solo-Karriere. Er ist aber auch als DJ enorm erfolgreich, nachdem ihn Ministry of Sound, einer der weltweit berühmtesten Nachtclubs, angeheuert hat. Es folgt die Compilation-Reihe The Annual, die mit Gold und Platin ausgezeichnet wird.
1: You know, I feel like I'm really lucky to do what I do. You know, I really do. And I think finally now I'm like, wow, this is so great.
0: Ich habe wirklich Glück, das tun zu können, was ich tue. Und jetzt, endlich, denke ich, wow, das ist wirklich großartig, erzählt Boy George. 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

Stones in der ARD-Hitnacht am frühen Sonntagmorgen. Und damit geht die ARD-Hitnacht auch allmählich zu Ende. Bis zu den Nachrichten um 6 gibt's noch Eruption, Prince und Romek and Romek. Wir hören uns wieder erst im Juli. Ich mache jetzt erstmal ein bisschen Urlaub, falls Sie auch schon in den Urlaub dürfen. Ich wünsche Ihnen eine ganz, ganz tolle Zeit. Erholen Sie sich gut, bleiben Sie natürlich fit und fröhlich. Wir hören uns wieder in der Nacht vom Donnerstag auf Freitag, den 24. Juli. Bis dahin, wie gesagt, eine angenehme Urlaubszeit, falls Sie sie haben. Bleiben Sie fit und fröhlich. Ich bin Klaus Schröder-Grau. Bis dahin, schönen Sommer.

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1: Um 6 Uhr mit Felix Sprung. Nach fast einem Jahr Sanierung fahren ab heute wieder ICE-Züge auf der Fernbahnstrecke zwischen Hamburg und Berlin. Eigentlich sollte der Verkehr schon im April rollen, doch der strenge Winter verzögerte den Plan. Ganz fertig ist die Strecke aber auch jetzt noch nicht. Aus Hamburg Reinhard Postelt.
2: Zwischen Hagenow und Berlin-Spandau muss noch die neue Signaltechnik abgenommen werden. Zudem schränken Belastungsfahrten die Höchstgeschwindigkeit ein. Das heißt, Fernzüge sind einige Minuten länger unterwegs. Immerhin fahren alle Nahverkehrszüge nach Fahrplan. Seit August letzten Jahres hat die Bahn 165 Kilometer Gleise, 250 Weichen und 25 Bahnsteige erneuert. Auch hier ist man nicht ganz fertig geworden. Deshalb sind Bahnsteige in Bergedorf, Nauen und Falkensee nicht barrierefrei erreichbar.
1: Die USA und der Iran haben sich nach pakistanischen Angaben auf eine Absichtserklärung für ein Friedensabkommen geeinigt. Ministerpräsident Sharif teilte mit, sie solle demnächst elektronisch unterzeichnet werden. US-Präsident Trump sprach sogar vom heutigen Tag, die iranische Seite von den kommenden Tagen. Im Iran protestierten gestern nach Medienberichten zahlreiche Menschen gegen eine Friedensvereinbarung. Vor dem G7-Gipfel im französischen Evian wollen Zehntausende Demonstranten unter anderem gegen Kapitalismus und Ausbeutung auf die Straße gehen. Der Protest findet in der Schweizer Grenzstadt Genf statt, weil Frankreich zum G7-Gipfel keine Demonstrationen genehmigen wollte. In der Innenstadt haben hunderte Luxusgeschäfte und Banken, aber auch Hotels und Supermärkte aus Angst vor Ausschreitungen ihre Fassaden und Schaufenster verbarrikadiert. In der Schweiz stimmen die Bürgerinnen und Bürger heute bei einer Volksabstimmung darüber ab, ob die Bevölkerungszahl des Landes auf maximal 10 Millionen Menschen begrenzt werden soll. Grundlage ist die sogenannte Nachhaltigkeit-Initiative der rechten Schweizer Volkspartei. Aus Genf Katrin Hondl.
3: Aktuell leben in der Schweiz rund 9,1 Millionen Menschen. Ab einer Einwohnerzahl von 9,5 Millionen verlangt die Initiative konkrete Maßnahmen gegen die Zuwanderung, zum Beispiel Einschränkungen bei der Asylvergabe und beim Familiennachzug. Um die 10 Millionen Obergrenze nicht zu überschreiten, müsste auch das Personenfreizügigkeitsabkommen mit der EU gekündigt werden. Die Schweizer Regierung, Parlament und Wirtschaftsverbände lehnen die SVP-Forderung ab und warnen vor schwerwiegenden Folgen für Wirtschaft und Wohlstand im Land. Nach Umfragen wird ein knappes Ergebnis erwartet.
1: Debütant Haiti hat bei der Fußball-WM gegen Schottland eine Überraschung verpasst und mit 0:1 verloren. Heute beginnt die WM dann auch für die deutsche Nationalmannschaft. Die DFB-Elf startet um 19 Uhr unserer Zeit gegen Außenseiter Curaçao in das Turnier. Aus dem ARD-WM-Team Silke Heine.
4: Alle sind fit für das erste Spiel, versichert Julian Nagelsmann bei der Abschlusspressekonferenz. Auch Keeper Manuel Neuer, der gegen Curaçao im deutschen Tor stehen wird. Zudem gab der Bundestrainer Turnierneuling Nathaniel Braun gegen Curaçao eine Startplatzgarantie. Curaçaos Trainer Dick Advocaat träumt mit seinem Team von der Sensation gegen den viermaligen Weltmeister Deutschland, lobt aber auch Julian Nagelsmann als fantastischen Trainer und brillanten Typen. In den ersten beiden Spielen des dritten WM-Tages hatte es keine Sieger gegeben. Die Schweiz musste sich gegen Katar trotz Chancenwucher ebenso mit einem 1:1 begnügen wie Brasilien gegen Marokko.
1: Das waren die Nachrichten. Das Wetter in Norddeutschland. Wechselnd bewölkt, ab und zu Sonne, aber auch immer mal wieder Schauer und vereinzelt kräftige Gewitter. Höchstens 16 bis 19 Grad, oft windig. Auch morgen windig und stark bewölkt mit einzelnen Schauern, wieder 16 bis 19 Grad. Und am Dienstag mehr Sonne und nur einzelne Schauer, 17 bis 22 Grad. Es ist 6:04 Uhr.
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5: Die Autobahn 1 Bremen-Osnabrück ist zwischen Kloppenburg und Vechta in beiden Richtungen gesperrt wegen Bauarbeiten bis morgen früh. Richtung Osnabrück können Sie ausweichen über die U52, Richtung Bremen über die U13. Die A7 Flensburg-Hannover ist gesperrt in beiden Richtungen zwischen Hamburg-Stellingen und Heimfeld, auch bis morgen früh 5 Uhr wegen Bauarbeiten. Da geht's für Sie weiter über die B205, A21 und die A1. Außerdem Autobahn 28, Leer Richtung Oldenburg, ist zwischen dem Dreieck Leer und Apenremels nach einem Unfall gesperrt. Ausweichen können Sie über die B70 und die B436 über Leer. B73, Cuxhaven-Stade, zwischen Hechthausen und dem Abzweig nach Burweg ist die Ampelanlage defekt, wahrscheinlich noch bis 10 Uhr heute. Kreis Northeim. Kreisstraße ist zwischen Einfahrt Liebershausen und Bühlerstraße gesperrt. In beiden Richtungen leider nach einem Unfall. Und Hamburg noch, die Kölbrandbrücke auch in beiden Richtungen blockiert. Wegen Brückenarbeiten hier. Bis morgen früh, circa 5 Uhr.
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5: Sie sind schon wach und gehören damit zu unserem Sonntagsclub der Frühaufsteher. Wie schön, wie Rolf aus Verden zum Beispiel.
6: Ich grüße euch. Bin auch einer der Frühaufsteher. Aber heute noch viel vor. Bis dann. Tschüss.
5: Viel Radio hören, hoffe ich, ne? Denn es lohnt sich. Gleich Musik für Sie von Ace of Base und den Bee Gees. Und währenddessen gerne melden, wenn Sie auch schon wach sind. Ganz einfach in der NDR Niedersachsen App per Text oder Sprachnachricht. Oder rufen Sie an unter 0511 88 40 66.
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5: Nochmal die Nummer direkt hier zu mir ins Studio. Das ist die 0511 88 40 66. Guten Morgen und einen schönen Sonntag.

0: Ihnen geht es bestimmt auch so, oder? Diese vielen schlechten Nachrichten aus aller Welt. Man kann sie nicht mehr hören, oder? Ja, und genau deshalb geht es hier im NDR Niedersachsen Sonntag immer um das Schöne, um das Positive. Darum, was Sie ganz besonders glücklich gemacht hat in der vergangenen Woche. Beim letzten Mal, da haben sich unter anderem Ingrid und Katja gemeldet und Klaus, den seine künftige Ehefrau glücklich macht.
1: Ich stehe jeden Sonntag so früh auf, weil ich immer Brötchen hole und mit meiner tollen zukünftigen Frau zusammen frühstücke.
2: Ich hatte eiserne Konfirmation und war besonders glücklich.
3: Guten Morgen, Sören. Ich habe mit Henry schon eine schöne Gassi-Runde gedreht und sitze jetzt hier draußen bei der ersten Tasse Kaffee. Du hörst nur die Vögelchen zwitschern und es ist einfach herrlich.
0: Ach, wunderbar. Und jetzt sind Sie dran. Was hat Sie denn in dieser Woche so richtig glücklich gemacht? Rufen Sie an 0511 88 40 66. Worüber haben Sie sich besonders gefreut in dieser Woche? Oder aber, worauf freuen Sie sich heute noch so an diesem Sonntag? 0511 88 40 66. Außerdem freue ich mich über Ihre Nachrichten in der NDR Niedersachsen App.
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0: Und noch kurz der Verkehrsservice. A1 Hamburg Richtung Bremen zwischen Hittfeld und Dibbersen. Eine ungesicherte Unfallstelle. Also hier bitte besonders aufpassen.

0: 6.19 Uhr und wir stimmen Sie heute Morgen natürlich auch schon so ein bisschen ein, ne? Hier im NDR Niedersachsen Sonntag auf das erste WM-Spiel für Deutschland heute Abend gegen Curaçao. Was glauben Sie denn? Wie stehen unsere Chancen für die deutschen Jungs bei der WM?
1: Die Deutschen sind an sich eine gute Mannschaft, ne? Also man kann es ihnen zutrauen.
2: Man sollte es ihnen zutrauen. Man muss da positiv rangehen und sagen, die schaffen das.
1: Sie sind nicht der Favorit, aber gerade das macht es ja vielleicht dann nochmal spannender.
3: Die Welt geht nicht unter, wenn Deutschland wieder mal in der ersten Runde rausfällt.
4: Die schaffen es, weil sie müssen es schaffen. Sollen sie den Arsch aufreißen? Man kann verlieren, aber man muss kämpfen bis zum Letzten. Und das habe ich beim letzten Mal ein bisschen vermisst.
5: Die spielen alle gut zusammen, der Teamgeist stimmt.
6: Halbfinale wäre natürlich geil.
7: Wenn man es nicht schafft, dann ist es auch nicht so schlimm, wenn sie sich anständig verkaufen.
8: Die machen das Ding, die Jungs.
9: Das sind unsere Jungs.
10: Die rocken das.
0: Ja, und heute Abend geht es dann also um 19 Uhr gegen Curaçao zu sehen, live im Ersten. 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

0: 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Da messen wir aktuell noch 12 Grad bei einigen Wolken. Norderney stark bewölkt 13. Oldenburg erste Sonnenstrahlen bei 12 Grad. Bremen Regen 11. Lüneburg Wolken auch 11. Osnabrück bedeckt 12. Am Buxturm zum Beispiel. Hannover und Göttingen auch Wolken 12. Und Braunlage ein bisschen Regen bei 8 Grad.
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0: Vorsicht weiterhin auf der A1 Hamburg Richtung Bremen zwischen Hittfeld und Dibbersen eine ungesicherte Unfallstelle. Außerdem die A1 Bremen-Osnabrück ist zwischen Kloppenburg und Vechta wegen Bauarbeiten in beiden Richtungen gesperrt bis morgen früh. In Richtung Osnabrück weichen Sie am besten aus über die U52, Richtung Bremen über die U13. Die A7 Flensburg-Hannover ist zwischen Hamburg-Stellingen und Heimfeld auch in beiden Richtungen gesperrt wegen Bauarbeiten, ebenfalls bis morgen früh 5 Uhr. Da geht's für Sie weiter über die B205, A21 und die A1. Autobahn 28, leer Richtung Oldenburg, ist zwischen dem Dreieck Leer und Appenremels nach einem Unfall gesperrt. Weichen Sie aus über die B70 und B436 über Leer. B73 Cuxhaven-Stade, zwischen Echthausen und dem Abzweig nach Burwig ist die Ampelanlage defekt. Das Ganze soll behoben sein bis 10 Uhr wahrscheinlich. Kreis Northeim, Kreisstraße ist zwischen Einfahrt Lebershausen und Bühlerstraße nach einem Unfall in beiden Richtungen gesperrt. Und in Hamburg die Köhlbahnbrücke auch in beiden Richtungen blockiert wegen Brückenarbeiten. Bis morgen früh ca. 5 Uhr.
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0: Armin aus Northeim gehört auch zu unserem Sonntagsclub der Frühaufsteher. Er hat angerufen unter der 0511 88 40 66 und Armin ist nicht nur wach, sondern auch glücklich.
2: Ja, einen wunderschönen guten Morgen, Sören. Mich macht glücklich, euer Radio zu hören, mein Rührei mit Schinken zu essen. Die Eier kommen von glücklichen Hühnern. Wenn die Hühner glücklich sind, bin ich's auch. Einen schönen Sonntag.

0: Für Glück und gute Laune sorgen also auch die Beach Boys am noch frühen Sonntag um 6.37 Uhr. Good Vibrations.
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0: Für uns fängt jeder Tag mit einem Glücksmoment an. Dank unserer Hündin, da schreiben Gabi und Jürgen in der NDR Niedersachsen-App. Oh ja, das kann ich so gut nachvollziehen mit meiner Labrador-Hündin Alma. Der NDR Niedersachsen-Sonntag ist hier um gleich 6.51 Uhr mit ihren ganz persönlichen Glücksgeschichten der Woche. Alexander zum Beispiel, der sich auch gemeldet hat in der NDR Niedersachsen-App, ihn hat ein Besuch beim Tag der Niedersachsen glücklich gemacht in Braunschweig.
1: Ich habe gestern Andreas Kuhlage, Maja Muckwitz und Chance gesehen, hab mit allen ein Foto gemacht. 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
0: Ja, das freut uns. Und auch heute wird ja weiter gefeiert, ne? 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

0: Eine gute Fahrt mit uns durch diesen noch frühen Sonntag.
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0: Die A1 Bremen-Osnabrück in Höhe Kloppenburg in beiden Richtungen gesperrt. A7 Flensburg-Hannover ist zwischen Hamburg-Stellingen und Heimfeld in beiden Richtungen gesperrt. Auch hier werden sie umgeleitet. A28 Lea Richtung Oldenburg in Höhe Dreieck Lea nach einem Unfall blockiert. Es gibt aber eine Umleitung. B73 Cuxhaven-Stade in Höhe Hechthausen ist die Ampelanlage ausgefallen. Kreis Northeim, die Kreisstraßenhöhe Einfahrt Levershausen gesperrt und Hamburg die Kühlbahnbrücke auch in beiden Richtungen blockiert.
2: Es ist 7 Uhr.
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2: Mit Lars Königke. Schönen guten Morgen. Die Schlagzeilen. Polizist wird bei Streit in Göttingen durch Schüsse schwer verletzt. Bahnstrecke Hamburg-Berlin ist ab heute wieder frei. Havarierte Helgoland-Fähre erreicht Festland. Das Wetter: Wolkensonne, zeitweise Schauer und Gewitter bis 19 Grad. In Göttingen ist am späten Abend ein Polizist durch Schüsse schwer verletzt worden. Der Vorfall ereignete sich im Bereich Wehender Landstraße, Unicampus am Rande der Innenstadt. Die Polizei sucht den oder die Täter. Thomas Stahlberg, was ist bislang bekannt?
3: Nach ersten Erkenntnissen gab es einen Streit zwischen zwei Personengruppen. Ein Polizist wollte offenbar dazwischen gehen. Gegen 22.15 Uhr fielen dann mehrere Schüsse, teilte die Polizei mit. Dabei wurde ein Polizeibeamter schwer verletzt. Er kam ins Krankenhaus, schwebt aber nicht in akuter Lebensgefahr. Ein Tatverdächtiger ist geflohen. Die Polizei sucht nach dem Mann. Eine Beschreibung gibt es bislang nicht. Inzwischen ist laut Polizei auch sicher, dass es sich bei der Tatwaffe nicht um eine Schreckschusspistole handelt. Auch ein Hubschrauber kreiste in der Nacht über Göttingen. Die Polizei sprach am Abend von einer dynamischen Lage, riet den Bürgern, das Gebiet um den Tatort am Wehender Tor zu meiden. Die Einsatzkräfte hatten auch die Nacht der Kulturen im Blick. Die Göttinger haben groß gefeiert. Auf 15 Bühnen in der Stadt gab es Programm. Eine Gefahr für die Bevölkerung habe aber nicht bestanden, sagt ein Polizeisprecher. Mögliche Zeugen der Tat werden gebeten, sich bei der Polizei Göttingen zu melden.
2: Pakistan hat mitgeteilt, dass die USA und der Iran sich auf eine Absichtserklärung für ein Friedensabkommen geeinigt haben. Ministerpräsident Sharif teilte mit, sie solle demnächst elektronisch unterzeichnet werden. US-Präsident Trump sprach sogar vom heutigen Tag, die iranische Seite von den kommenden Tagen. Im Iran protestierten gestern Berichten zufolge zahlreiche Menschen gegen eine Friedensvereinbarung. Nach fast einem Jahr Sanierung fahren ab heute wieder ICE-Züge auf der Fernbahnstrecke zwischen Hamburg und Berlin. Eigentlich sollte der Verkehr schon im April rollen, aber der strenge Winter verzögerte den Plan. Ganz fertig ist die Trasse aber auch jetzt noch nicht. Reinhard Postelt.
4: Zwischen Hagenow und Berlin-Spandau muss noch die neue Signaltechnik abgenommen werden. Zudem schränken Belastungsfahrten die Höchstgeschwindigkeit ein. Das heißt, Fernzüge sind einige Minuten länger unterwegs. Immerhin fahren alle Nahverkehrszüge nach Fahrplan. Seit August letzten Jahres hat die Bahn 165 Kilometer Gleise, 250 Weichen und 25 Bahnsteige erneuert. Auch hier ist man nicht ganz fertig geworden. Deshalb sind Bahnsteige in Bergedorf, Nauen und Falkensee nicht barrierefrei erreichbar.
2: Bahnreisende zwischen Hamburg und Hannover müssen sich von heute an auf weitere Probleme einstellen. Wegen Sanierungsarbeiten ist die gesamte Strecke zwischen beiden Städten für den Zugverkehr gesperrt. Fern- und Güterzüge werden umgeleitet. Im Regionalverkehr gibt es einen Ersatzverkehr mit Bussen und einzelnen Zugangeboten auf Teilstrecken. Die Bauarbeiten laufen schon seit Anfang vergangenen Monats und sie sollen bis zum 10. Juli dauern. Bislang war vor allem der Abschnitt zwischen Celle und Hannover betroffen. Nun entfallen auch die Regionalzüge zwischen Uelzen und Lüneburg. Die havarierte Helgoland-Fähre mit fast 70 Menschen an Bord hat am Abend wieder Festland erreicht. Das Passagierschiff Funny Girl wurde in den Hafen von Cuxhaven geschleppt. Das teilte die Deutsche Gesellschaft zur Rettung Schiffbrüchiger mit. Die Fähre war gestern Morgen von Büsum aus in Richtung Helgoland gestartet. Sie trieb dann aber wegen eines technischen Defekts stundenlang manövrierunfähig vor der Nordseeinsel. In Cuxhaven soll das Schiff nun technisch untersucht werden. Für die Fahrgäste wurde eine Rück- oder Weiterreise organisiert. Passagiere konnten von Helgoland aus mit einem anderen Schiff nach Cuxhaven zurückreisen und mit einem zweiten Schiff optional dann nach Büsum weiterfahren. Und zur Fußball-Weltmeisterschaft. Debütant Haiti hat gegen Schottland eine Überraschung verpasst und mit 0:1 verloren. Brasilien und Marokko haben zuvor 1:1 unentschieden gespielt. Auch das Spiel zwischen Katar und der Schweiz endete 1:1. Und ein Halbzeitstand: Australien gegen die Türkei 1:0. Die deutsche Mannschaft ist in der US-Metropole Houston gelandet. Dort gibt es am Abend das erste Gruppenspiel gegen Curaçao. Und noch die Zeit, es ist 7:05.
5: Guten Morgen, ich wünsche euch allen einen schönen Sonntag. Und wie ist denn das Wetter bei euch in Hannover? Das fragt Gunda in der NDR Niedersachsen-App. Also hier am Maschsee haben wir aktuell eher dichtere Wolken, aber auch ein paar Wolkenlücken. Also eigentlich genauso wie im restlichen Niedersachsen. Hier und da kann Schauer geben heute, kurze Gewitter und auch stürmische Böen. Maximal 14 Grad im Oberharz, 16 in Bad Sachsa im Kreis Göttingen also und bis 19 Grad im Wendland, in Gatow zum Beispiel.
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5: Der Tag der Niedersachsen in Braunschweig und Familienfest heute in Leer. Spiel und Spaß für Groß und Klein beim Julianenparkfest in Leer. Auf ihrem Weg nach Braunschweig, nach Leer oder wo auch immer hin, habe ich jetzt Bruce Springsteen für Sie, Hungry Heart und dann Crossfire von den Bellamy Brothers.
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0: Ich genieße das Positive jetzt. Man weiß nie, was kommt, schreibt Gabi in der NDR Niedersachsen-App. Ja, das stimmt. Und genau deshalb geht es immer um positive Geschichten hier im NDR Niedersachsen-Sonntag zwischen 6 und 11. Um Ihre Glücksgeschichten. Was hat Sie ganz besonders glücklich gemacht in dieser Woche? Schreiben Sie es mir in der NDR Niedersachsen-App oder rufen Sie an unter 0511 88 40 66. Das hat auch Heinrich Bühne gemacht. Moin Heinrich.
1: Grüß dich, Sören. Alles klar.
0: Du bist umgezogen und wer hat dich dabei glücklich gemacht?
1: Meine Tochter, mein Enkelkind und die Truppe, die hier umgeräumt haben.
0: Ah, die haben dir geholfen?
1: Aber wie? Ich hätte gar nicht alleine fertig werden können, weil ich gehbehindert bin und ich hätte überhaupt nichts mehr geschafft, gar nichts mehr.
0: Ja, wenn man Familie hat und oder gute Freunde, das ist einfach unersetzlich, oder?
1: Die haben sich wirklich gesagt, den Hintern aufgerissen bei mir.
0: Dann darfst du jetzt mal offiziell ganz liebe Dankesgrüße loswerden hier über uns.
1: Ja, wirklich. Also an meine Tochter, mein Enkelkind und ein Team, die mir so geholfen haben. Wahnsinn war das, Wahnsinn. Innerhalb von einem Tag haben die abgeräumt und aufgestellt wieder hier.
0: Ach, wie schön. Heinrich, danke fürs Melden und noch einen schönen Sonntag.
1: Wünsche ich dir auch und grüße alle schön von mir. Ich höre euch jeden Morgen um 6:30.
0: Richtig aus die Grüße. Mach's gut.
1: Tschüss.

0: Nicht nur Sie gucken heute zurück auf diese Woche, die hoffentlich eine gute war für Sie. Auch Susanne Neuss und Andreas Kuhlage machen eine Wochenbilanz. Eine Woche in der 1 Niedersachsen-Hellwach, unsere Frühsendung mit den beiden.
1: Am Montag haben wir Ihnen den jüngsten Berufsimker Deutschlands vorgestellt. Maximilian Urban, der ist 22, kommt aus Osnabrück und hat uns aufgeklärt, wie unterschiedlich die einzelnen Honigsorten so schmecken.
2: Der Akazienhonig ist ein bisschen milder, der Rapshonig ist eher so ein bisschen kräftiger im Geschmack, genauso wie der Heidehonig. Also ich sage mal, die Leute, die gerne Salami mögen, mögen ganz gerne den Heidehonig.
0: Ja, aber hoffentlich nicht gleichzeitig auf einem Brötchen. Ne? Niedersachsen, das ist groß. So lautet der neue Werbespruch für unser Bundesland. Und am Dienstag haben wir mit Ihnen darüber diskutiert. Ein Kritikpunkt von vielen, dass die Kampagne 10 Millionen Euro gekostet hat.
1: Tja, das ist also nicht nur Niedersachsen groß, sondern auch die Rechnung. Aber in Niedersachsen ist ja auch toll, muss man ja sagen. Ne? Wo die Menschen hier besonders gerne leben, steht im neuen Glücksatlas. Den haben wir dann am Mittwoch vorgestellt.
0: Da geht's um die 40 größten Städte in Deutschland. Und bei uns in Niedersachsen sind da aktuell Braunschweig und Hannover einige Plätze nach oben gewandert. Bei der Frage, wie glücklich sind die Einwohner eigentlich?
1: Ja gut, ich meine, die Braunschweiger sind dieses Wochenende ohnehin glücklich. Da wird ja gerade ganz groß der Tag der Niedersachsen gefeiert. Allen, die dabei sind, viel Spaß.
0: Ja, viel Spaß werden wir hoffentlich auch bei der Fußball-WM haben. Sollte Deutschland Weltmeister werden, wollen sich ja Nationalspieler David Raum und unser Bundestrainer Nagelsmann ein Partner Tattoo stechen lassen. Das hat David Raum bei einer Pressekonferenz verraten.
3: Also er kann sich das auch raussuchen. Ich glaube, es ist sein erstes. Er wird auf jeden Fall aufgeregter sein als ich. Wegen der Stelle und was es dann wird, bin ich relativ offen. Aber ich glaube, da wird uns dann schon was einfallen, wenn wir das Ding wirklich ziehen.
0: Ja, bin ich mal gespannt, ob sie es durchziehen.
1: Ich
0: ne?
1: auch.
0: Los geht's für unsere deutsche Mannschaft erstmal mit dem Spiel gegen Curaçao.
1: Unser exklusiver NDR 1 Niedersachsen WM-Experte Mika ist da übrigens ganz zuversichtlich. Der ist 10 Jahre jung, absolut fußballbegeistert und hat uns am Freitag gesagt.
4: Ich glaube, dass Deutschland 3:0 gewinnen wird.
1: Na, Mika, dein Wort in Fußballgottes Ohr.
0: Ja, absolut. 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NDR Niedersachsen hellwach. 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

0: Gefeiert wird heute auch in Rehburg-Loccum das Loccumer Dorffest. Heute unter anderem mit einem Gottesdienst, Live-Musik und dem großen Umzug. Beim Dorffest auf und rund um den Marktplatz von Loccum. Ein bisschen Beistand von oben könnt ihr auch das Wetter gebrauchen, ne? Ab und zu regnet es nämlich heute. Aktuell haben wir auf Norderney stark bewölkte 14 Grad. Oldenburg aber ein paar Sonnenstrahlen schon am Schloss bei 12 Grad. Bremen, Regen 12. Lüneburg auch leichter Regen. An der alten Ratsapotheke messen wir 11 Grad. Osnabrück, Hannover und Braunschweig sind sich einig. Jeweils Wolken und 12. Göttingen, Nieselregen 12 und Wolken hängen auch über dem Eisstadion von Braunlage. 8 Grad dort.
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0: Gerade reingekommen, Vorsicht A2 Hannover Richtung Berlin. Zwischen Helmstedt West und Helmstedt Zentrum hat es gerade einen Unfall gegeben, ist noch nicht abgesichert. Die A1 Bremen-Osnabrück ist zwischen Kloppenburg und Vechta in beiden Richtungen gesperrt wegen Bauarbeiten bis morgen früh 5 Uhr. Sie werden umgeleitet in Richtung Osnabrück über die U52 und Richtung Bremen über die U13. Die A7 Flensburg-Hannover ist auch in beiden Richtungen gesperrt wegen Bauarbeiten zwischen Hamburg-Stellingen und Heimfeld, auch bis morgen früh 5 Uhr. Da geht es für Sie am besten weiter über die B205, A21 und die A1. A28, leer Richtung Oldenburg, nach einem Unfall gesperrt zwischen Dreieckleer und Apen-Remels. Hier werden Sie umgeleitet über die B70 und die B436 über Leer. B73, Cuxhaven-Stade, zwischen Hechthausen und dem Abzweig nach Burwick ist die Ampelanlage defekt, wahrscheinlich noch bis 10 Uhr. Kreis Northeim, die Kreisstraße zwischen der Einfahrt Levershausen und Bühlerstraße nach einem Unfall in beiden Richtungen gesperrt. Und Hamburg auch die Kühlbornbrücke in beiden Richtungen blockiert, wegen Brückenarbeiten. Bis morgen früh, circa 5 Uhr.
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0: Und mit Ihren Sonntagsgrüßen.
2: Einmal wollte ich euch grüßen und dann wollte ich meinen Mann grüßen und Danke sagen, dass er immer zu mir hält. Tschüss.
0: War jetzt leider ohne richtigen Absender, habe ich aber natürlich trotzdem gerne gesendet. Und wer hätte mal Sonntagsgrüße von Ihnen verdient? 0511 88 40 66 für Ihre Sonntagsgrüße. 0511 88 40 66 können Sie aber auch gerne abgeben über die NDR Niedersachsen App.

in der Niedersachsen. Mit gleich zwei Hinweisen vom Verkehrsservice für Sie. Einmal bitte Vorsicht auf der A2 Hannover Richtung Dortmund. In Höhe Bad Eilsen eine Unfallstelle noch nicht abgesichert. Und Vorsicht auch B3 Celle Richtung Hannover. Denn zwischen Elershausen und Oze liegt Holz auf der Fahrbahn. Ansonsten gute Fahrt mit uns durch diesen Sonntag.

0: Der NDR Niedersachsen Sonntag um 7.46 Uhr mit Steve Winwood. Back in the High Life Again. Und jetzt stimmen wir Sie weiter ein auf das erste Spiel für Deutschland bei dieser Fußball-WM.
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0: Heute Abend geht's also gegen Curaçao und damit die WM-Reise für Deutschland hoffentlich lange geht, braucht es eine gute Stimmung in der Mannschaft. Und da kommt ein Niedersachse ins Spiel. Dennis Undaff, geboren in Varel, aufgewachsen in Achim. Der ist in der Nationalelf mit seiner Art und seinen Sprüchen zum Stimmungsgaranten geworden. Wobei, eigentlich ist er einfach nur der Dennis von früher.
3: Einziges, ich bin älter geworden, ein paar graue Haare bekommen. Aber ich glaube, ich habe den gleichen Schaden gefühlt wie vor 15 Jahren.
0: Und Dennis Undaff hat auch den heutigen Gegner Curaçao, ganz genau analysiert.
3: Ich glaube, Curaçao, da kann fast jeder tanzen und bei uns nicht. Da haben die uns, glaube ich, etwas voraus. Und da sieht man, wie viel Spaß die haben. Und sowas finde ich schön, sowas zu sehen, so, weil man kann nicht immer zu 100% ernst bleiben, sondern da gehört auch ein bisschen Spaß dazu.
0: Tanzen kann also Curaçao, aber Fußball spielen, da sind wir dann hoffentlich besser. Los geht's um 19 Uhr und auch bei uns verpassen Sie kein Tor in unserer WM-Sondersendung hier bei NDR1 Niedersachsen ab 17.30 Uhr.

0: Elke aus Ganderkesee hat meine NDR Niedersachsen Studionummer gewählt, die 0511 88 40 66, denn sie macht ihr Sohn glücklich.
1: Mein Sohn ist Drohnenpilot. Er rettet mit Jägern und Bauern junge Rehkitze aus den Getreidefeldern und Rasen. Ich möchte herzlich grüßen und tschüss.
0: Haben wir denn heute gutes Flugwetter? Gucken wir jetzt mal.
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0: Ja, meist gibt es heute dichtere Wolken, teils mit Schauern und sogar Gewittern und stürmischen Böen. Aber auch ein paar Sonnenstrahlen sind möglich. Bis zu 16 Grad in Oldenburg, 19 in Lüchow und maximal 14 Grad im Oberharz. Morgen, am Montag, da bleibt es öfter mal trocken mit ein bisschen Sonne und einzelnen Schauern bei nochmal bis zu 19 Grad.
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Gleich der ausführliche Blick auf die Straßen. Jetzt aber schon mal der NDR Niedersachsen Verkehrsservice. Gerade reingekommen, dieser Hinweis hier für Sie. Bitte aufpassen auf der Autobahn 1 Bremen Richtung Hamburg. Denn zwischen Stockenborstel und Brokel liegt ein Plastikteil.

0: So, jetzt wie versprochen, der ausführliche Blick auf die Straßen.
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0: A1 Bremen Richtung Hamburg, in Höhe Stuckenborstel ein plackend Plastikteil. A2 Hannover Richtung Dortmund, Höhe Bad Eilsen eine ungesicherte Unfallstelle. Und B3 Celle Richtung Hannover, in Höhe Illershausen Holz auf der Fahrbahn. Die A1 Bremen-Osnabrück ist zwischen Kloppenburg und Vechta in beiden Richtungen gesperrt. A7 Flensburg-Hannover ist gesperrt, auch in beiden Richtungen zwischen Hamburg-Stellingen und Heimfeld. Sie werden aber umgeleitet. Kreis Northeim, die Kreisstraße, zwischen der Einfahrt Levershausen und Bühlerstraße nach einem Unfall in beiden Richtungen gesperrt. Und Hamburg noch ganz kurz, die Kühlbahnbrücke. Da laufen Brückenarbeiten, deshalb auch gesperrt in beiden Richtungen. Bis morgen früh, circa 5 Uhr.
2: Es ist 8 Uhr.
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2: Mit Lars Königke. Schönen guten Morgen. Die Schlagzeilen. Polizist wird bei Streit in Göttingen durch Schüsse schwer verletzt. Tag der Niedersachsen in Braunschweig wird mit Festumzug fortgesetzt. DFB-Team startet gegen Curaçao in WM. Das Wetter: Wolkensonne, zeitweise Schauer und Gewitter bis 19 Grad. In Göttingen ist am späten Abend ein Polizist durch Schüsse schwer verletzt worden. Der Vorfall ereignete sich im Bereich Wehender Landstraße Unicampus am Rande der Innenstadt. Die Polizei sucht den oder die Täter. Thomas Stahlberg, was ist bislang bekannt?
3: Nach ersten Erkenntnissen gab es einen Streit zwischen zwei Personengruppen. Ein Polizist wollte offenbar dazwischen gehen. Gegen 22.15 Uhr fielen dann mehrere Schüsse, teilte die Polizei mit. Dabei wurde ein Polizeibeamter schwer verletzt. Er kam ins Krankenhaus, schwebt aber nicht in akuter Lebensgefahr. Ein Tatverdächtiger ist geflohen. Die Polizei sucht nach dem Mann. Eine Beschreibung gibt es bislang nicht. Inzwischen ist laut Polizei auch sicher, dass es sich bei der Tatwaffe nicht um eine Schreckschusspistole handelt. Auch ein Hubschrauber kreiste in der Nacht über Göttingen. Die Polizei sprach am Abend von einer dynamischen Lage, riet den Bürgern, das Gebiet um den Tatort am Wehender Tor zu meiden. Die Einsatzkräfte hatten auch die Nacht der Kulturen im Blick. Die Göttinger haben groß gefeiert. Auf 15 Bühnen in der Stadt gab es Programm. Eine Gefahr für die Bevölkerung habe aber nicht bestanden, sagt ein Polizeisprecher. Mögliche Zeugen der Tat werden gebeten, sich bei der Polizei Göttingen zu melden.
2: Die Schweizer stimmen heute über eine Obergrenze für die Bevölkerung ab. Die rechte Partei SVP will erreichen, dass bis 2050 maximal 10 Millionen Menschen in der Schweiz leben dürfen. Dadurch soll die Migration begrenzt werden. Falls die Initiative angenommen wird, würde ab einer Bevölkerungszahl von 9,5 Millionen weniger Asyl gewährt und der Familiennachzug eingeschränkt. Wenn das nicht reicht, soll es auch für EU-Bürger schwieriger werden, in die Schweiz zu ziehen. Zurzeit leben in der Schweiz etwa 9,1 Millionen Menschen, darunter 340.000 Deutsche. Beim Landesfest Tag der Niedersachsen in Braunschweig steht heute ein festlicher Trachtenumzug auf dem Programm. Mehr als 100 Gruppen und rund 2.200 Menschen nehmen daran laut Veranstaltern teil. Lukas Mauri, wie lief denn der gestrige Tag?
4: Ja, auch wenn einige kurze Schauer über die Innenstadt hinweggezogen waren, waren die Festmeilen gestern voll. Die Stadt Braunschweig ist zufrieden mit den Besucherzahlen. Sicherheitskonzept und Organisation seien aufgegangen. Wenn kleine Regenfronten kamen, wurden Besucher über die eigene App zum Tag der Niedersachsen informiert, wann es wieder trocken ist. Heute Morgen geht's schon wieder weiter. Die Festmeilen mit den über 200 Ausstellern öffnen noch einmal ab dem Vormittag. Und es gibt wieder massig Auftritte auf den Bühnen. Musiker, Tanzgruppen oder zum Beispiel das Blasmusikorchester der TU Braunschweig treten auf. Dazu ist ab 13 Uhr in der Innenstadt verkaufsoffen. Ein Höhepunkt wird noch der Festumzug am Nachmittag. Und dann wird der Staffelstab für den nächsten Tag der Niedersachsen übergeben an die Stadt Emden.
2: Einen Live-Blog zum Tag der Niedersachsen finden Sie in unserer NDR Niedersachsen-App. Die Generalsanierung der Deutschen Bahn schreitet voran. Seit heute fahren wieder direkte ICE-Züge zwischen Hamburg und Berlin. Damit enden die Umleitungen über Uelzen, teilte die Bahn mit. Vorerst fahren die Züge noch langsamer als sonst. Ab Juli soll die Fahrt zwischen Hamburg und Berlin dann unter 2 Stunden dauern. Bahnreisende zwischen Hamburg und Hannover müssen sich von heute an auf weitere Probleme einstellen. Wegen Sanierungsarbeiten ist die gesamte Strecke zwischen beiden Städten für den Zugverkehr gesperrt. Fern- und Güterzüge werden umgeleitet. Im Regionalverkehr gibt es einen Ersatzverkehr mit Bussen und einzelnen Zugangeboten auf Teilstrecken. Die havarierte Helgoland-Fähre mit fast 70 Menschen an Bord hat am Abend wieder Festland erreicht. Das Passagierschiff Funny Girl wurde in den Hafen von Cuxhaven geschleppt. Das teilte die Deutsche Gesellschaft zur Rettung Schiffbrüchiger mit. Die Fähre war gestern Morgen von Büsum aus in Richtung Helgoland gestartet. Sie trieb dann aber wegen eines technischen Defekts stundenlang manövrierunfähig vor der Nordseeinsel. In Cuxhaven soll das Schiff nun technisch untersucht werden. Für die Fahrgäste wurde eine Rück- oder Weiterreise organisiert. Passagiere konnten von Helgoland aus mit einem anderen Schiff nach Cuxhaven zurückreisen und optional mit einem zweiten Schiff dann nach Büsum weiterfahren. Und zur Fußball-WM. Die Türkei hat gleich zum Auftakt einen Dämpfer hinnehmen müssen. Gegen Australien verlor sie soeben mit 0:2. Und heute gilt es für die deutsche Nationalmannschaft. Sie spielt gegen Curaçao. Aus dem ARD-WM-Team Silke Heine.
5: Um 19 Uhr unserer Zeit geht's los. In Houston ist dann gerade Mittag. Eine ungewohnte Anstoßzeit für das deutsche Team, das den traditionellen Glücksmilchreis diesmal schon zum Frühstück einnimmt. Manuel Neuer wird wie erwartet im deutschen Tor stehen. Bundestrainer Julian Nagelsmann gab auch Nathaniel Braun eine Startelf-Garantie, warnte aber davor, den WM-Neuling Curaçao zu unterschätzen. Jubeln durften zuvor am dritten WM-Tag die Schotten, die sich gegen Haiti einen 1:0-Sieg erkämpften. Die anderen Partien endeten unentschieden. Die Schweiz trennte sich von Katar überraschend nur 1:1. Auch Brasilien sorgte mit einem 1:1 gegen Marokko für Ernüchterung im Land des fünfmaligen Weltmeisters.
2: 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Die Super 6, 5, 5, 3, 9, 4, 2. Alle Angaben ohne Gewähr. Und die Zeit, es ist 8:06 Uhr.
6: Auch in Mecklenburg-Vorpommern läuft der NDR1 Niedersachsen-Sonntag bei Niki in Beutzenburg. Danke fürs Melden in der NDR Niedersachsen-App. Hab gerade mal nachgeguckt, in Beutzenburg heute bis zu 17 Grad und ein bisschen Regen. Wir in Niedersachsen, wir bekommen heute sogar 19 Grad an der Elbe in Dannenberg, 17 in Osnabrück und maximal 14 Grad im Oberharz. Ja, dazu dichtere Wolken, vereinzelt Schauer und sogar Gewitter und stürmische Böen, aber auch die Sonne kann mal rausgucken.
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6: Dorffest heute in Loccum. Klar, der Tag der Niedersachsen in Braunschweig. Und Stadtfest in Clausthal-Zellerfeld. Wir feiern jetzt ein bisschen mit. Und zwar mit NDR 1 Niedersachsen, die Musik meines Lebens von John Parr. Und dann von Bob Seger und der Silver Bullet Band.
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6: Vorher noch kurz der NDR 1 Niedersachsen.

0: Mich macht es glücklich, den NDR Niedersachsen-Sonntag zu hören. Das schreibt Manfred in der NDR Niedersachsen-App. Ja, und das liegt vor allem an Ihren ganz persönlichen Glücksgeschichten. Was hat Sie ganz besonders glücklich gemacht in dieser Woche? Erzählen Sie es mir in einer Text- oder Sprachnachricht in der NDR Niedersachsen-App. Sie können aber auch gerne anrufen unter 0511 88 40 66. Jetzt am Telefon Hendrik aus Delmenhorst. Guten Morgen.
1: Ja, guten Morgen.
0: Dich hat ein Ausflug bzw. ein Urlaub glücklich gemacht. Wo wart ihr denn?
1: Wir waren in Leeuwarden, das ist meine Geburtsstadt.
0: Leeuwarden?
1: Ich fahre da ab und an mal hin.
0: Liegt in Friesland, ne? Aber in den Niederlanden.
1: Ja, in den Niederlanden, genau. Ganz oben im Norden.
0: Kannst du also empfehlen, die Stadt, ja?
1: Ja, das kann ich sehr empfehlen. Überall schöne Gaststätten. Ja, man kann überall schön sitzen.
0: Und du hast es schon gesagt, du kommst aus den Niederlanden und bist zum NDR Niedersachsen-Fan geworden.
1: Schon solange ich in Deutschland lebe, seit 2006, finde es unterhaltsam. Alle Moderatoren sind mir ganz sympathisch und man kann auch schön mitmachen, so wie jetzt.
0: Danke, auch für den Ausflugstipp, ne? Und noch einen schönen Sonntag. Tschüss, Henrik.
1: Ja, danke schön.

Was ist denn da gerade los? 8.18 Uhr, der NDR Niedersachsen Verkehrsservice mit gleich drei Hinweisen für Sie. Erstmal Vorsicht bitte auf der Autobahn 2 Berlin Richtung Hannover. Zwischen Braunschweig-Hafen und Braunschweig-Wartenbüttel liegen Metallteile. Vorsicht auch B4 Ostumgehung Lüneburg Richtung Uelzen. Zwischen der B209 Lüneburg-Lüne Stadtmitte und Ebensberg. Eine Unfallstelle noch nicht abgesichert. Und nochmal die B4 Ostumgehung Lüneburg Richtung Hamburg diesmal. Zwischen Stadtkoppel und Lüneburg-Ebensberg. Da ist nämlich ein Fahrradfahrer unterwegs. Vorsicht auch hier.

0: Der ZDF-WM-Song von Vincent Weiss. Kurz für immer. Ein weiterer Ausflugstipp ist reingekommen für Sie. Von Helga über die NDR Niedersachsen-App. Die Klipp, die traditionelle Kirmes in Wallenhorst. Und auch ich habe noch einen Sonntagstipp für Sie. Natürlich Radio hören.
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0: Und noch kurz der Verkehrsservice. Autobahn 1 Hamburg Richtung Bremen. In der Einfahrt Dibbersen, da liegt ein Plastikteil. Vorsicht!

0: Sie genießen gerade Ihren Kaffee oder Tee. Und nachher könnten Sie sich einen guten Tropfen Wein gönnen beim Weinfest heute in Steinhude. Ich serviere Ihnen jetzt erstmal diese aktuellen Temperaturen hier. Norderney, stark bewölkt, 14 Grad. Oldenburg, meist sonnig, an der Uni zum Beispiel, bei 13. Bremen dagegen Regenschauer, 13 Grad. Lüneburg, ein bisschen Sonne, strahlt auf den Wasserturm, 12. Osnabrück, bedeckt 12. Hannover, aktuell Schauer bei 13 Grad. Braunschweig, Wolken 13. Wolken hängen auch über der Sternwarte von Göttingen bei 12. Und Braunlage, Nieselregen, 9 Grad dort.
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0: Nochmal der Hinweis, B4 Ostumgehung Lüneburg, einmal Richtung Uelzen zwischen der B209 Lüneburg-Lüne, Stadtmitte und Egensberg, eine ungesicherte Unfallstelle. Und Richtung Hamburg zwischen Stadtkoppel und Lüneburg-Ebensberg auch aufpassen, da ist ein Fahrradfahrer unterwegs. Die A1 Bremen-Osnabrück ist zwischen Kloppenburg und Vechta wegen der Bauarbeiten dort in beiden Richtungen gesperrt bis morgen früh. Am besten Sie fahren Richtung Osnabrück über die U52 und wenn Sie nach Bremen wollen, da geht's über die U13 weiter. A7 Flensburg-Hannover ist zwischen Hamburg-Stellingen und Heimfeld auch in beiden Richtungen gesperrt wegen Bauarbeiten, ebenfalls bis morgen früh 5 Uhr. Da geht's am besten über die B205, A21 und die A1 weiter. B73 Cuxhaven-Stade zwischen Hechthausen und dem Abzweig nach Burwick ist die Ampelanlage ausgefallen. Vorsicht! Kreis Northeim, die Kreisstraße zwischen Einfahrt Levershausen und der Bühlerstraße nach einem Unfall in beiden Richtungen gesperrt. Und Hamburg noch, die Kühlbrandbrücke wegen Brückenarbeiten gesperrt in beiden Richtungen bis ca. morgen früh 5 Uhr.
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0: Gleich unter anderem mit Albert Hammond, It Never Rains in Southern California. Vorher soll ich aber noch ein großes Dankeschön ausrichten von Edeltraut aus Braunschweig, die angerufen hat unter der 0511 88 40 66.
2: Ja, ich möchte mich bei der Mädelsgruppe Angelika 66 in Braunschweig bedanken für eure Hilfe. Sie war super. Tschüss.

0: Ab aufs Fahrrad mit Ihnen und raus in die Natur. Das ist ein Tipp für Sie aus der NDR Niedersachsen-App von Rolf bei Wind und Wetter. Und auch Schorze, unser Niedersachsen-Reporter, hätte da noch einen Ausflugstipp für Sie. Und was für einen. Schorze meldet sich nämlich jetzt live hier im NDR Niedersachsen-Sonntag aus Braunschweig. Klar, der Tag der Niedersachsen. Da lohnt sich ein Besuch, ne, Schorze?
1: Ja, definitiv. Das ist ganz toll hier. Unglaublich, wie viele verschiedene Niedersächsinnen und Niedersachsen und umzu hier zusammenkommen. Ich sitze gerade hier im Frühstücksraum vom Hotel, wo auch ganz viele von den Mitmachenden dabei sind. Und da sieht man viele Sportvereine und Trachtengruppen, die sitzen hier alle schon. Das sieht auch witzig aus. Im normalen Hotel sieht man sowas ja nicht, wenn jemand in so einer Verkleidung von 1850 rumhängt. Aber hier ist das halt so am Frühstückstisch. Und das sieht natürlich schon cool aus. Und sensationelle Gespräche. Wir kommen mit allen zusammen. Ihr könnt uns alle ansprechen. Das ist super.
0: Und worauf dürfen wir uns heute noch so freuen?
1: Ja, also wir haben auf jeden Fall unsere NDR-Erlebniswelt wieder aufgebaut. Und die ist für euch geöffnet. Wir haben also auf der einen Seite zum Beispiel Ernie und Bert, die da rumlaufen. Die sind total beliebt. Und kennt ihr das Kika-Kaninchen? Das Kika-Kaninchen, du wahrscheinlich schon, Sören, könnte sein.
0: Selbstverständlich. Unser Dreijähriger ist ja ein großer Fan.
1: Genau. Und das ist dermaßen beliebt bei den Kindern. Die kleinen Kinder sitzen davor mit riesigen Augen. Sowas habe ich noch nicht gesehen. Meine Kinder sind erwachsen, aber ich hätte gerne wieder kleine. Kommt her, guckt euch das an. Das ist mega. Und na gut, wir haben natürlich auch für die Erwachsenen den Tagesschau-Podcast 15 Minuten da. Wir haben Aufklärung beziehungsweise Informationen über DAB Plus Radios da. Ihr könnt Fotos von euch machen mit den Protagonisten. Und wir haben natürlich ab 12 Uhr die Live-Sendung mit Andreas Kuhnt und Martina Gilica. Da könnt ihr sehen, wie Radio gemacht wird, live und in Farbe. Ihr könnt euch das Studio angucken, ihr könnt mit den ModeratorInnen sprechen, uns alle ansprechen. Und ja, wir haben einfach eine gute Zeit und darauf freue ich mich total. Sören, wo bist du eigentlich? Was machst du da im Studio?
0: Ja, ich sende so ein bisschen, habe ich mir gedacht erstmal und mache ein bisschen Lust auf den Tag in Niedersachsen. Dann ganz viel Spaß dort und jetzt aber erstmal guten Appetit beim Frühstück, ne?
1: Danke, bis später.
0: Und alle Infos, was Sie so erleben können beim Tag der Niedersachsen in Braunschweig, finden Sie in der NDR Niedersachsen-App und online auf unserer Internetseite auf ndr.de/NDR1 Niedersachsen.

0: Sie können NDR1 Niedersachsen ja überall mit hinnehmen, zum Beispiel in den Urlaub und uns von dort hören mit der NDR Niedersachsen App. Und genau das macht Reinhard Ieben aus Hage glücklich. Moin Reinhard.
1: Guten Morgen.
0: Wo bist du denn?
1: Ich bin in Remagen und zwar im Wohnmobilhafen Goldene Meile.
0: Ah, stehst du also mit dem Wohnmobil. Was begeistert dich daran so doll?
1: Ja, 5, 6 Jahre fahre ich schon mit dem Wohnmobil. Meistens rein, egal. Letztes waren wir in 24-Stunden-Rennen am Nürburgring.
0: Auch nicht sowas. Schlecht.
1: Ja.
0: Aber hoffentlich auch bei uns in Niedersachsen.
1: Na klar, ich fahre Kretzil, fahre ich oft.
0: Ja, dieses Gefühl von Freiheit, das ist toll, ne? Aber jetzt konnte jemand nicht mitkommen. Wer denn?
1: Ja, meine beste Freundin Elke, die musste leider zu Hause bleiben, weil sie Arzttermine hat.
0: Und dann ganz liebe Grüße an dieser Stelle, oder?
1: Liebe Grüße nach Hage zu Elke.
0: Und Grüße zu dir ins Wohnmobil.
1: Jo.
0: Noch einen schönen Urlaub.
1: Jo, danke schön. Tschüss.

0: auf Ihrer Fahrt durch diesen Sonntag bitte Folgendes einplanen.
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0: B4, Ostumgehung Lüneburg, Richtung Uelzen in Höhe der B209, eine ungesicherte Unfallstelle. Vorsicht. A1 Bremen-Osnabrück ist zwischen Kloppenburg und Vechta in beiden Richtungen gesperrt. Sie werden umgeleitet. Genauso auf der A7 Flensburg-Hannover ist nämlich gesperrt, auch in beiden Richtungen bis morgen früh zwischen Hamburg-Stellingen und Heimfeld. A7 Kassel Richtung Hannover, Anschlussstelle Göttingen, vorübergehend gesperrt. B73 Cuxhaven-Stade zwischen Hechthausen und Abzweig nach Burwig ist die Ampelanlage defekt. Kreis Northeim, die Kreisstraße zwischen der Einfahrt Levershausen und der Bühlerstraße nach einem Unfall in beiden Richtungen gesperrt. Und noch kurz nach Hamburg, die Kühlbrandbrücke auch in beiden Richtungen blockiert wegen der Brückenarbeiten dort. Das Ganze soll noch dauern bis morgen früh ca. 5 Uhr.
2: Es ist 9 Uhr.
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2: Mit Lars König. Schönen guten Morgen. Die Schlagzeilen. Polizist wird bei Streit in Göttingen durch Schüsse schwer verletzt. Bahnstrecke Hamburg-Berlin ist wieder freigegeben. Havarierte Helgoland-Fähre erreicht Festland. Das Wetter: Wolken, Sonne, zeitweise Schauer und Gewitter bis 19 Grad. In Göttingen ist am späten Abend ein Polizist durch Schüsse schwer verletzt worden. Der Vorfall ereignete sich am Rande der Innenstadt im Bereich Wehender Landstraße Unicampus. Die Polizei sucht den oder die Täter. Thomas Stahlberg, was ist bislang bekannt?
3: Nach ersten Erkenntnissen gab es einen Streit zwischen zwei Personengruppen. Ein Polizist wollte offenbar dazwischen gehen. Gegen 22.15 Uhr fielen dann mehrere Schüsse, teilte die Polizei mit. Dabei wurde ein Polizeibeamter schwer verletzt. Er kam ins Krankenhaus, schwebt aber nicht in akuter Lebensgefahr. Ein Tatverdächtiger ist geflohen. Die Polizei sucht nach dem Mann. Eine Beschreibung gibt es bislang nicht. Inzwischen ist laut Polizei auch sicher, dass es sich bei der Tatwaffe nicht um eine Schreckschusspistole handelt. Auch ein Hubschrauber kreiste in der Nacht über Göttingen. Die Polizei sprach am Abend von einer dynamischen Lage, riet den Bürgern, das Gebiet um den Tatort am Wehender Tor zu meiden. Die Einsatzkräfte hatten auch die Nacht der Kulturen im Blick. Die Göttinger haben groß gefeiert. Auf 15 Bühnen in der Stadt gab es Programm. Eine Gefahr für die Bevölkerung habe aber nicht bestanden, sagt ein Polizeisprecher. Mögliche Zeugen der Tat werden gebeten, sich bei der Polizei Göttingen zu melden.
2: Die Bahnstrecke Hamburg-Berlin ist seit heute wieder freigegeben. Die direkte Verbindung war mehr als 10 Monate saniert worden. Zugreisende mussten deshalb lange Umwege durch Niedersachsen in Kauf nehmen. Christoph Kümritz berichtet.
4: Die Umleitungsstrecke auf der Schiene zwischen Berlin und Hamburg führte über Stendal und Uelzen. Die Fahrzeiten waren dadurch deutlich länger, was vor allem für Pendler belastend war. Seit Mitte Mai ist der Abschnitt zwischen Hamburg und Schwerin bereits wieder in Betrieb. Aufgrund des Winters mit unüblich lang anhaltenden Minusgraden hatten sich die Bauarbeiten um rund 6 Wochen verzögert. Auf der Strecke hat die Bahn 165 Kilometer Gleise und knapp 250 Weichen erneuert. 25 Stellwerke wurden neu gebaut oder modernisiert, ebenso wie 28 Bahnhöfe.
2: Bahnreisende zwischen Hamburg und Hannover müssen sich von heute an auf weitere Probleme einstellen. Wegen Sanierungsarbeiten ist die gesamte Strecke zwischen beiden Städten für den Zugverkehr gesperrt. Fern- und Güterzüge werden umgeleitet. Im Regionalverkehr gibt es einen Ersatzverkehr mit Bussen und einzelnen Zugangeboten auf Teilstrecken. Heute ändern sich einige EU-Vorgaben zu Brotaufstrichen. So darf Marmelade jetzt wieder Marmelade heißen, auch wenn sie nicht aus Zitrusfrüchten gemacht ist. Die frühere Bestimmung hatten die Briten 1979 durchgesetzt. Daraufhin wurden vermehrt Begriffe wie Konfitüre oder Fruchtaufstrich verwendet. Außerdem erhalten Supermarktkunden mehr Klarheit über die Herkunft von Honig. Künftig müssen auf den Etiketten alle Ursprungsländer aufgeführt werden. Angaben wie Mischung von Honig aus EU- und Nicht-EU-Ländern sind ab sofort nicht mehr zulässig. Die havarierte Helgoland-Fähre mit fast 70 Menschen an Bord hat am Abend wieder Festland erreicht. Das Passagierschiff Funny Girl wurde in den Hafen von Cuxhaven geschleppt. Das teilte die Deutsche Gesellschaft zur Rettung Schiffbrüchiger mit. Die Fähre war gestern Morgen von Büsum aus in Richtung Helgoland gestartet. Sie trieb dann aber wegen eines technischen Defekts stundenlang manövrierunfähig vor der Nordseeinsel. In Cuxhaven soll das Schiff nun technisch untersucht werden. Für die Fahrgäste wurde eine Rück- oder Weiterreise organisiert. Passagiere konnten von Helgoland aus mit einem anderen Schiff nach Cuxhaven zurückreisen und optional mit einem zweiten Schiff dann nach Büsum weiterfahren. Und zur Fußball-Weltmeisterschaft. Die Türkei hat gleich zum Auftakt einen Dämpfer hinnehmen müssen. Gegen Australien verlor sie mit 0:2. Haiti unterlag Schottland mit 0:1. Brasilien und Marokko trennten sich zuvor 1:1 unentschieden. Auch das Spiel zwischen Katar und der Schweiz endete 1:1. Die deutsche Mannschaft ist in der US-Metropole Houston eingetroffen. Dort gibt es am Abend das erste Gruppenspiel gegen Curaçao. Und noch die Lottozahlen 4, 13, 16, 20, 24, 43, Superzahl 8, Spiel 77, 5, 7, 7, 0, 2, 3, 2. Die Super 6, 5, 5, 3, 9, 4, 2. Alle Angaben ohne Gewähr. Und die Zeit, es ist 9.05 Uhr.
5: Krach, Qualm und viel PS. Erleben Sie heute in Visselhövede. Ja, beim 17. Trecker-Trek, da messen sich heute verschiedene Traktoren in 19 Gewichtsklassen im Gewerbegebiet Lehnsheide in Visselhövede. Wäre was für meinen Dreijährigen. Und hier ist das heutige Ausflugswetter für Sie. Und das hat heute Wolken, ein paar Wolkenlücken aber auch und vereinzelt Schauer, Gewitter und auch stürmische Böen. Bis zu 16 Grad in Oldenburg, 19 in Lüchow und maximal 14 Grad im Oberharz. Morgen am Montag, da bleibt es öfter mal trocken, mit ein bisschen Sonne und einzelnen Schauern und nochmal bis zu 19 Grad.
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5: Wenn wir beim Frühstück sitzen und den NDR1 Niedersachsen Sonntag hören, das ist ein guter Start in den Tag, schreibt Werner in der NDR Niedersachsen App. Das freut mich. Ja, und für einen perfekten Sonntag sorgen jetzt auch Barry White und Purple Schulz. Also nicht gemeinsam, sondern hintereinander.
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0: veranstaltet nämlich der Tierschutzverein Fellnasen e.V. einen Gartenflohmarkt, und zwar in der Schulstraße in Langenhagen. Ein Besuch würde uns sehr glücklich machen, schreibt Mandy von den Fellnasen in der NDR Niedersachsen App. Ja, und Silvia Werner aus Hammer im Kreis Cuxhaven ist auch glücklich. Sie hat meine NDR Niedersachsen Studionummer gewählt, die 0511 88 40 66. Guten Morgen, Silvia.
1: Guten Morgen, Sören.
0: Dich haben dein Bruder und deine Schwägerin stolz und glücklich gemacht. Warum?
1: Die sind von Hamburg nach Wien den Elberadwanderweg überwiegend gefahren mit ihrem Fahrrad.
0: Wow.
1: Ohne E-Antrieb. 1562 Kilometer.
0: Nicht schlecht. Wie lange waren die unterwegs?
1: Ein Monat.
0: Sind das Profiradfahrer oder wie schafft man das?
1: Nein. Das sind Freizeitradfahrer. Gut, sie unternehmen viele größere Touren. Aber ich sag mal, so täglich zwischen 50 und 80 Kilometer, das ist schon eine Leistung.
0: Absolut. Wo sind die denn so gerne unterwegs? Ich hoffe, viel bei uns in Niedersachsen.
1: Bis Cuxhaven hoch. Wir verbringen hier ganz viel Freizeit. Die sind also überall in der Welt unterwegs mit dem Radl.
0: Ja, dann sage ich gleichzeitig danke für die Radfahrtipps, ne? Und liebe Grüße an Bruder und Schwägerin.
1: Das mache ich. Darf ich bitte noch Grüße loswerden?
0: Ja, los geht's.
1: Und zwar möchte ich meinen Sohn Alexander, meine Schwiegertochter Nicole ganz herzlich grüßen. Die feiern heute ihren 15. Hochzeitstag.
0: Oh, herzlichen Glückwunsch. Dann auch von uns natürlich, von NDR Niedersachsen.
1: Danke, tschüss.

0: Einen Platz zum Durchatmen mit Spielzeug, Wickeltisch, netten Leuten und Kultur. Den finden Sie in Nordhorn im Kirchenschiff.
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0: Seit 10 Jahren gibt es das Kirchenschiff in Nordhorn auf der Fechterinsel am Stadtpark. Ehrenamtlich arbeitet da Martina Püttmann, mit der wir gesprochen haben. Ja, von Wasser umgeben, aber ohne Wasser unterm Kiel. Wie können wir uns das vorstellen?
2: Wir sind hier ein kleines denkmalgeschütztes Haus gegenüber der großen Augustinuskirche. Da ist die Tür offen, da liegt ein roter Teppich vor der Tür. Da stehen ein paar Stühle und Tische draußen. Wir haben einen kleinen Garten. Es ist halt ein schönes, gemütliches, niedliches Haus, in dem man sich wohlfühlen kann.
0: Für wen ist dieses Angebot? Für wen sind Sie da in diesem gemütlichen Haus?
2: Für Menschen, die vielleicht nur eine Zeitung lesen wollen, nur einen Kaffee trinken wollen, aber im Endeffekt nachher doch ein Gespräch suchen. Wir haben Stammgäste, die regelmäßig kommen, die das auch schätzen, dass immer jemand da ist, der Zeit hat. Das macht unser Haus aus und macht auch, ja, nicht nur meine Arbeit, auch die Arbeit der anderen Ehrenamtlichen aus.
0: Sie sind von Anfang an dabei, 10 Jahre schon. Was macht Sie an Ihrer ehrenamtlichen Arbeit glücklich?
2: Ja, das Kirchenschiff ist eigentlich ein zweites Zuhause für mich. Hier kann ich sage jetzt mal, meine Talente auch ein bisschen ausleben. Ja, den Menschen auf eine Art und Weise begegnen, die man normal in Kirche vielleicht nicht hat.
0: Muss ich kurz nachhaken. Wie meinen Sie das?
2: Hier können wir absichtslos sein, ohne großartig mich erklären zu müssen. Ich brauche hier keinen Termin, wenn ich mal mit jemandem von Kirche reden will. Und die Menschen, die hier ehrenamtlich tätig sind, denken Kirche so ein bisschen anders als vielleicht Amtskirche oder als man das vielleicht von katholischer Kirche gewohnt ist.
0: Ein offenes Haus also für Sie mitten in der Stadt, das Kirchenschiff in Nordhorn.
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0: Und noch kurz der NDR Niedersachsen Verkehrsservice, B214 Nienburg Richtung Diepholz zwischen Sulingen und der B61 Sulingen, eine ungesicherte Unfallstelle.

0: 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Jetzt erstmal die aktuellen Temperaturen. Norderney stark bewölkt bei 14 Grad, Oldenburg leicht bewölkt, auch 14. Viele Wolken und 14 haben wir an der Schlachte in Bremen. Lüneburg bewölkt 13, Wolken auch über dem Dom von Osnabrück, 13 Grad. Ganz ähnlich in Hannover und auch beim Tag der Niedersachsen in Braunschweig, Göttingen auch Wolken 13 und Baunage noch hier ein bisschen Regen und 9 Grad.
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0: Erstmal Vorsicht weiterhin auf der B214 Nienburg Richtung Diepholz zwischen Sulingen und der B61 Sulingen. Eine Unfallstelle noch nicht abgesichert dort. Die A1 Bremen-Osnabrück ist zwischen Kloppenburg und Vechta wegen Bauarbeiten in beiden Richtungen gesperrt bis morgen früh 5 Uhr. Nach Osnabrück können Sie ausweichen über die U52 Richtung Bremen über die U13. Die A7 Flensburg-Hannover ist zwischen Hamburg-Stellingen und Heimfeld auch in beiden Richtungen gesperrt bis morgen früh 5 Uhr. Da geht's am besten weiter über die B205, A21 und die Autobahn 1. A7 Kassel Richtung Hannover, Anschlussstelle Göttingen ist vorübergehend gesperrt. B73 Cuxhaven-Stade zwischen Hechthausen und dem Abzweig nach Burwick die Ampelanlage ausgefallen. Kreis Northeim, die Kreisstraße ist zwischen der Einfahrt Levershausen und der Bühlerstraße nach einem Unfall leider in beiden Richtungen gesperrt. Und Hamburg noch, Kühlbrandbrücke, auch in beiden Richtungen blockiert wegen der Brückenarbeiten dort, wahrscheinlich noch bis morgen früh 5 Uhr.
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0: The Power of Love von Huey Lewis and the News spiele ich Ihnen gleich. Nach weiteren Sonntagsgrüßen hier aus der NDR Niedersachsen-App von Matthias.
2: Liebe Grüße in die Olaxer Hauptstraße an Silke Limburg von Matthias. Danke.

0: Wir stimmen Sie weiter ein auf das erste Deutschlandspiel bei der Fußball-WM. Heute Abend geht's gegen Curaçao. Live-Infos direkt aus den USA bekommen Sie in etwa 10 Minuten. Vorher unter anderem noch Glückstipps für Sie von unserer NDR1 Niedersachsen Glücksexpertin von Regine Stünkel. Und natürlich geht's auch da um Fußball.
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2: Hallo, hier ist Regine Stünkel, Ihre Glücksbringerin. Fußball schauen, das macht ja glücklich. Das merken wir, wenn wir vor dem Fernseher sitzen, die Stimmung hochkocht und das Adrenalin fließt. Fußballfans, die sind glücklicher als Fußballmuffel, sagen Forschende der Uni Freiburg. Sie haben das Fußballglück wissenschaftlich untersucht. Und dabei kam heraus, unser Hochgefühl, das kommt vor allem wegen der Gemeinschaft. Gemeinsam drücken wir unserer Mannschaft die Daumen. Gemeinsam jubeln wir. Gemeinsam ärgern wir uns, wenn der Ball mal wieder daneben geht. Und Fußball soll laut Studie sogar der Liebe gut tun. Denn Paare teilen ein Ritual, wenn sie zusammen im Stadion oder vor dem Fernseher ein Spiel erleben. Fußball verbindet also, sorgt für jede Menge Spaß und bringt legendäre Zitate hervor. Wie das von Lothar Matthäus, der sagte mal, wir dürfen jetzt bloß nicht den Sand in den Kopf stecken. Schön auch Otto Rehhagel. Mal verliert man und mal gewinnen die anderen. Oder Mario Götze, als es Kritik bei der EM 2016 gab, sagte er, mal ist man der Hund und mal ist man der Baum. In diesem Sinne wünsche ich Ihnen viel Spaß beim Fußballgucken und einen glücklichen Sonntag.

genau 9.42 Uhr meldet sich der NDR Niedersachsen Verkehrsservice. Vorsicht, A30 Osnabrück-Bad Oeynhausen. Zwischen Bünde und Hittenhausen laufen nämlich Tiere auf der Fahrbahn. Aufpassen in beiden Richtungen.

0: Natürlich können Sie heute Abend auch Rudel gucken, wenn Deutschland gegen Curaçao spielt. Public Viewing gibt es unter anderem in Hannover, auf dem Waterloo-Platz, auf dem Neuen Markt in Emden, auf dem Ledenhof in Osnabrück und im Stadtpark von Zeven.
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0: Ja, wir holen uns jetzt die letzten Infos quasi zum ersten WM-Spiel für Deutschland direkt aus den USA von Dirk Walsdorf in Houston. Und das bei euch ja mitten in der Nacht, ne? Du und die Nationalmannschaft, seid ihr denn schon fit für das Spiel heute?
3: Naja, also die Jungs schlafen zum Glück noch. Dass ich hier noch ein bisschen quatsche, ist ja kein Problem. Das nennt man gesunde Arbeitsteilung. Aber die haben alle einen fitten Eindruck gemacht, als sie in Houston gelandet sind. Übrigens ganz interessant, die FIFA stellt den Teams jetzt sogar Flugzeuge, mit denen die von ihrem Trainingsort dann in den Spielort können. Also 2,5 Stunden entspannter Flug gestern. Gut angekommen, gut gelaunt, sogar ein paar Autogramme am Hotel geschrieben, waren ein paar deutsche Fans da. Also das lässt sich gut an in Texas.
0: Sehr gut. Und im Tor wird jetzt ja tatsächlich die Wade der Nation stehen, ne? Manuel Neuer. Die richtige Entscheidung?
3: Ja. Also ich habe ihn die Woche beim Training gesehen. Letzte Woche war ich noch in Chicago, wo Oliver Baumann wirklich nochmal ein tolles Testspiel geliefert hat gegen die USA. Aber jetzt Neuer im Training, das war schon alles sehr gut. Und wenn man dann mal mit den anderen Spielern redet, die haben so viel Respekt. Die sind so glücklich, wenn der da hinter denen steht. Jetzt kann ich es doch verstehen, warum der Nagelsmann unbedingt wollte, dass der Neuer spielt. Und er wird auch tatsächlich heute Abend spielen.
0: Deutschland ist der klare Favorit. Wird die Mannschaft es denn auch schaffen, so ein WM-Fieber schon zu entfachen?
3: Naja, das hängt ein bisschen davon ab, wie deutlich der Sieg ausfällt. Also es wird aus meiner Sicht einen Sieg geben, aber die Frage ist halt, können sie richtig einen raushauen, ne? So ein Statement setzen? Das ist ja die Hoffnung und gegen Curaçao darf man das auch ein bisschen erwarten. Die Nummer 82 der Welt ist natürlich noch kein Gegner von viel Format. Ich glaube, dass alles dafür angerichtet ist. Die Mannschaft macht da einen sehr guten Eindruck und ich könnte mir vorstellen, dass sie tatsächlich heute einen deutlichen Sieg und damit eine Ansage ins ganze Turnier hier hinbekommen.
0: Live-Infos aus den USA von Dirk Walsdorf aus dem ARD-WM-Team Deutschland gegen Curaçao. 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Unsere Sport-Sondersendung nachher schon ab 17:30 Uhr.

0: Weiterhin bitte besonders aufpassen auf der Autobahn 30.
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0: Und zwar Vorsicht in beiden Richtungen. Auf der A30 Osnabrück-Bad Oeynhausen zwischen Bünde und Hittenhausen laufen weiterhin Tiere auf der Fahrbahn. Die Autobahn 1 Bremen-Osnabrück ist zwischen Kloppenburg und Vechta ja wegen der Bauarbeiten dort in beiden Richtungen gesperrt. Das Ganze soll noch dauern bis morgen früh 5 Uhr. Sie werden umgeleitet in Richtung Osnabrück über die U52 und in Richtung Bremen über die U13. Die Autobahn 7 Flensburg-Hannover auch gesperrt in beiden Richtungen und zwar zwischen Hamburg-Stellingen und Heimfeld wegen Bauarbeiten. Da geht's für Sie am besten weiter über die B205, A21 und die A1. A7 Kassel Richtung Hannover, Anschlussstelle Göttingen ist vorübergehend gesperrt wegen Bauarbeiten. B73 Cuxhaven-Stade zwischen Hechthausen und dem Abzweig nach Burwig bitte aufpassen, hier ist die Ampelanlage ausgefallen, wird aber schon fleißig repariert. Kreis Northeim, die Kreisstraße ist zwischen der Einfahrt Levershausen und der Bühlerstraße in beiden Richtungen gesperrt, leider nach einem Unfall. Und noch kurz nach Hamburg, hier die Kühlbrandbrücke in beiden Richtungen gesperrt. Der Grund sind Brückenarbeiten. Auch hier soll es dauern bis morgen früh, circa 5 Uhr.
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2: Mit Lars König. Guten Tag, die Schlagzeilen. Bahnstrecke Hamburg-Berlin ist wieder freigegeben. Polizist wird bei Streit in Göttingen durch Schüsse schwer verletzt. Tag der Niedersachsen in Braunschweig wird mit Festumzug fortgesetzt. Das Wetter Wolkensonne, zeitweise Schauer und Gewitter bis 19 Grad. Nach rund 10,5 Monaten Bauzeit ist die Bahnstrecke Berlin-Hamburg heute früh wieder freigegeben worden. Die Verbindung gilt im Fernverkehr als wichtigste Direktverbindung zwischen zwei deutschen Städten. Sven Kuhnen berichtet.
3: Gegen 5:30 startete am Hamburger Hauptbahnhof ein erster Fernzug Richtung Berlin. Schon früher waren Regionalzüge unterwegs, teilte die Deutsche Bahn mit. Einen ersten Abschnitt gab das Unternehmen bereits Mitte Mai frei. Seitdem fahren Züge wieder zwischen Hamburg und Schwerin. Die Generalsanierung hatte im August begonnen. Die Bahn tauschte unter anderem Gleise, Weichen und Signale aus und modernisierte 28 Bahnhöfe. Der Abschluss der Sanierung verzögerte sich um rund 1,5 Monate. Die Arbeiten sollten ursprünglich 2,2 Milliarden Euro kosten. Allerdings fällt für Reisende nun eine andere Verbindung aus. Die Strecke zwischen Hannover und Hamburg wird ab heute voll gesperrt. Fern- und Güterzüge entfallen. Hier soll der Betrieb Mitte Juli wieder aufgenommen werden.
2: Pakistan hat mitgeteilt, dass die USA und der Iran sich auf eine Absichtserklärung für ein Friedensabkommen geeinigt haben. Ministerpräsident Sharif teilte mit, sie solle demnächst elektronisch unterzeichnet werden. US-Präsident Trump sprach sogar vom heutigen Tag, die iranische Seite von den kommenden Tagen. Im Iran protestierten gestern Berichten zufolge zahlreiche Menschen gegen eine Friedensvereinbarung. In Göttingen ist bei einem Streit zwischen zwei Personengruppen ein Polizist angeschossen worden. Der Beamte wird im Krankenhaus behandelt, teilte die Polizei mit. Er schwebe nicht in akuter Lebensgefahr. Die Hintergründe der Tat am Abend und der Auseinandersetzung sind noch unklar. Die Schüsse wurden auf einer Straße am Rande des Stadtzentrums abgefeuert. Zu dem Zeitpunkt feierten tausende Menschen in der Innenstadt die Nacht der Kulturen. Eine Person ist laut Ermittlern vom Tatort geflohen. Die Polizei suchte danach mit einem Großaufgebot und einem Hubschrauber nach dem Täter. Eine Gefahr für die Bevölkerung bestehe nicht, hieß es. In Quedlinburg-Lindau im Kreis Northeim hat es in der vergangenen Nacht einen schweren Unfall gegeben. 5 Menschen sind laut Polizei mit schweren, teils lebensbedrohlichen Verletzungen in ein Krankenhaus gebracht worden. In einem Waldstück zwischen einem Golfplatz und Quedlinburg-Lindau stießen aus noch ungeklärter Ursache 2 entgegenkommende Fahrzeuge zusammen. Eine Autofahrerin sowie der Fahrer des anderen Autos und 3 weitere Menschen in dem Wagen wurden schwer verletzt. Wie es zu dem Unfall kam, ist noch unklar. Beim Landesfest Tag der Niedersachsen in Braunschweig steht heute ein festlicher Trachtenumzug auf dem Programm. Mehr als 100 Gruppen und rund 2200 Menschen nehmen daran laut Veranstaltern teil. Lukas Mauri, wie lief denn der gestrige Tag?
4: Ja, auch wenn einige kurze Schauer über die Innenstadt hinweggezogen waren, waren die Festmeilen gestern voll. Die Stadt Braunschweig ist zufrieden mit den Besucherzahlen. Sicherheitskonzept und Organisation seien aufgegangen. Wenn kleine Regenfronten kamen, wurden Besucher über die eigene App zum Tag der Niedersachsen informiert, wann es wieder trocken ist. Heute Morgen geht's schon wieder weiter. Die Festmeilen mit den über 200 Ausstellern öffnen noch einmal ab dem Vormittag. Und es gibt wieder massig Auftritte auf den Bühnen. Musiker, Tanzgruppen oder zum Beispiel das Blasmusikorchester der TU Braunschweig treten auf. Dazu ist ab 13 Uhr in der Innenstadt verkaufsoffen. Ein Höhepunkt wird noch der Festumzug am Nachmittag. Und dann wird der Staffelstab für den nächsten Tag der Niedersachsen übergeben an die Stadt Emden.
2: Und zur Fußball-Weltmeisterschaft. Die Türkei hat gleich zum Auftakt einen Dämpfer hinnehmen müssen. Gegen Australien verlor sie mit 0:2. Haiti unterlag Schottland mit 0:1. Brasilien und Marokko trennten sich zuvor 1:1 unentschieden. Auch das Spiel zwischen Katar und der Schweiz endete 1:1. Die deutsche Mannschaft ist in der US-Metropole Houston eingetroffen. Dort gibt es am Abend das erste Gruppenspiel gegen Curaçao. Und die Zeit, es wird gleich 10.05 Uhr.
0: Ich freue mich noch immer, dass ich ein Dabi bei euch gewonnen habe, schreibt Klaus in der NDR Niedersachsen-App. Ja, und auch Sie können gleich wieder ein neues Digitalradio gewinnen. Mehr dazu nach Ihrem Sonntagswetter. Und das hat heute Wolken für Sie. Vereinzelt Schauer, Gewitter und stürmische Böen, aber auch ein bisschen Sonne. Bis zu 16 Grad werden es von dem Rathaus in Bad Sachsen, 19 an der St. Georg-Kirche in Gatow, im Oberharz maximal 14 Grad. Morgen, am Montag also. Da wird es im Laufe des Tages dann immer freundlicher. Bis dahin noch einzelne Schauer und nochmal bis zu 19 Grad.
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0: Gewinnen Sie Dabi, unser DAB Plus Gute Laune Radio. Wir spielen wieder Kennst du das in dieser Stunde? Unser Niedersachsen-Rätsel. Gesucht wird, soll ich schon verraten? Ein ganz bestimmter Ort bei uns in Niedersachsen. Ja, und wenn Sie den erraten, dann haben Sie die Chance, ein neues Digitalradio zu gewinnen. Die ersten Tipps der NDR Niedersachsen-Kinder, die gibt's nach Cambodia von Kim Wilde und nach Eddie Rabbit, I Love a Rainy Night.
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0: Mal müssen Sie einen Ausflugstipp richtig erraten. Bei unserem Kultspiel am Sonntag mal eine Spezialität aus Niedersachsen. Heute geht es wieder um eine Stadt.
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0: Zu gewinnen gibt's ein Digitalradio, ein Dabi, unser DAB Plus Gute Laune Radio. Die Tipps, die kommen heute von Emmy, Fenja und Miri. Obwohl, das wird nicht so leicht für die drei. Die drei waren nämlich noch nicht da in der gesuchten Stadt, beschreiben das aber trotzdem super.
3: Wenn ihr in dieser Stadt seid, dann müsst ihr ganz gut aufpassen. Die verkackeiern einen gerne.
4: Die erzählen da Seemannsgarn.
5: Was ist das denn,
4: wenn man so ein bisschen flunkert?
5: Ja, das ist doch Lügen.
4: Nein, das ist netter. Das ist so mit Geschichten drumrum, wo man denken könnte, dass es auch stimmen könnte.
5: Wieso machen sie das dort? Und wo? Und überhaupt?
4: Naja, die machen das sehr gerne in einem Museum. Das ist so am Hafen und erzählen die Sachen, die Seeleute früher auch erzählt haben.
6: Ach so, ja, davon habe ich schon mal was gehört.
7: Die erzählen doch da auch, dass die Tee anbauen. Im Watt.
8: Jedenfalls haben sie das angeblich.
9: Bis so ein kleiner Teekäfer kam und der hat dann alles abgeknabbert.
10: Ja, und jetzt

0: können sie angeblich nur noch die Klunche abbauen. Und dieser Klunche, das soll unter der Erde wachsen. Ist doch alles Quatsch, oder?
1: Welche Stadt in Niedersachsen suchen wir heute? 08000 88 00 99. Anrufen hier im NDR1 Niedersachsen Studio und mit ein bisschen Glück ein Digitalradio gewinnen. 08000 88 00 99. Oder Sie schicken mir eine Text- oder Sprachnachricht mit der NDR Niedersachsen.

0: Die sind wieder so charmant, eure Erklärkinder. Das schreibt Heike hier in der NDR Niedersachsen-App. Ja, das stimmt.
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0: Und mit welcher Begeisterung und Hingabe die NDR 1 Niedersachsen-Kinder immer mitmachen, oder? Emmy, Fenja und Miri, die beschreiben heute eine Stadt bei uns in Niedersachsen. Und wenn sie die erraten, dann können sie ein Digitalradio gewinnen.
3: Also Ideen haben die da jedenfalls. Jetzt ja gerade was ganz Neues entstanden. So ein Moor, Solarpark.
4: Ach ja, Mama hat mir mal erklärt, wie das geht.
5: Also da haben die ja so eine riesige Photovoltaikanlage aufgebaut.
4: Mitten im Moor.
5: Also das Moor, das haben sie erstmal wieder nass gemacht. Das kann dann CO2 besser einschließen, wenn es nass ist.
3: Naja, wenn du das sagst.
4: Sagt Mama. Die kann Bio und die war an der Uni.
3: Na dann.
6: Jedenfalls ist das der eine gute Teil an dem Ganzen.
4: Das andere gute?
6: Naja, das ist, dass die da so eine Solaranlage drauf gebaut haben.
4: Und die liefert Strom aus Sonne.
6: Und dann gab's noch was. Was war denn das?
4: Ach ja, die haben diese Solardinger.
6: Module.
4: Die haben die so hoch gemacht, dass da drunter sogar noch Tiere grasen können.
6: Das sind ja gleich drei Sachen auf einmal.
4: Es klingt ja wie diese Werbung für diese Süßigkeit.
6: Stimmt.
0: 08000 88 0099. Je früher Sie anrufen, desto größer ist die Chance durchzukommen hier bei mir im NDR 1 Niedersachsen Studio. 08000 88 0099. Sie können sich aber auch gerne melden in der NDR Niedersachsen App per Text und Sprachnachricht.

0: Sie könnten noch ein paar Tipps gebrauchen zur gesuchten Stadt. Bei unserem Niedersachsen-Rätsel kennst du das?
1: Ist ja kein Problem. Bekommen Sie nach Ende an Niedersachsen die Musik meines Lebens von Talk Talk und von Roxy Music. Und nach Wetter und Verkehr.
0: Über der Strandpromenade von Norderney hängen Wolken bei 14 Grad. Oldenburg leicht bewölkt 15. Bremen Regenschauer 14 Grad. Wolken und 15 haben wir in Lüneburg. Osnabrück, Nieselregen am Buxturm 13. Hannover, Braunschweig und Göttingen sind sich einig, jeweils bedeckt 14 Grad. Und Braunlage noch, Nieselregen im Kurpark und 9 Grad dort.
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0: Autobahn 1, Lübeck Richtung Hamburg. Zwischen Hamburg-Billstedt und Stillhorn haben wir 8 Kilometer stockenden Verkehr. Eine knappe halbe Stunde dauert's länger. Die A1 Bremen-Osnabrück ist zwischen Kloppenburg und Vechta wegen Bauarbeiten in beiden Richtungen gesperrt bis morgen früh 5 Uhr. Aktuell 2 Kilometer Spau vor der Sperrung Richtung Bremen. Am besten Sie fahren da Richtung Osnabrück über die U52 und Richtung Bremen über die U13. Die A7 Flensburg-Hannover auch gesperrt in beiden Richtungen zwischen Hamburg-Stellingen und Heimfeld bis morgen früh 5 Uhr. Da fahren Sie am besten über die B205, A21 und die A1. A7 Kassel Richtung Hannover, Anschlussstelle Göttingen ist gesperrt. A7 Hannover Richtung Hamburg, zwischen Tieswope und Horster Dreieck 5 Kilometer Stau. B69 Diepholz-Kloppenburg, zwischen Kalbeslage und der A1 Kloppenburg in beiden Richtungen Stau. B73 Cuxhaven-Stade zwischen Hechthausen und dem Abzweig nach Burwig ist die Ampelanlage defekt. Kreis Gifhorn und Wolfsburg, Kreisstraße zwischen Isenbüttel-Tankumsee und dem Abzweig nach Fallersleben wegen des Tankumsee-Triathlons dort gesperrt in beiden Richtungen, und zwar bis 14.30 Uhr noch. Und in Hamburg die Köhlbahnbrücke in beiden Richtungen dicht wegen Brückenarbeiten bis morgen früh ca. 5 Uhr.
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0: Außerdem ging es ja heute wieder darum, was Sie ganz besonders glücklich gemacht hat in dieser Woche. Dazu gab es noch diese Sprachnachricht hier in der NDR Niedersachsen App, wenn auch ohne richtigen Absender.
3: Mich hat besonders glücklich gemacht, dass ich am Donnerstag meinen Freund, den Blumenrudi, wieder getroffen habe auf dem Wochenmarkt in Bad Harzburg. Ich grüße alle Blumenliebhaber. Vielen Dank.

0: NDR 1, wir in Niedersachsen hoffen auf einen Sieg der deutschen Fußballnationalmannschaft heute Abend gegen Curaçao. Sandra tippt ein 3:1 für Deutschland hier in der NDR Niedersachsen App. Dorothea sogar ein 4:0 und Manito ein 2:1. Und auch sie können gewinnen.
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0: Da wartet ein Digitalradio auf Sie, ein Dabi, unser DAB Plus Gute-Laune-Radio für den besten digitalen Klang und Empfang. Welche Stadt in Niedersachsen suchen wir denn heute, die beschrieben wird von Emmy, Fenja und Miri, den großartigen NDR Niedersachsen-Kindern?
3: Also, kurioses Museum haben wir schon gesagt. Dieses Spieljöck, so heißt das, am Hafen.
4: Und dann gibt's noch so einen Solarpark, mitten im Moor. Was noch?
5: Naja, da haben die auch so eine richtig coole Windmühle.
6: Die heißt Galerie Holländer Windmühle.
7: Und die ist noch total in Ordnung.
8: Und die zweithöchste in ganz Deutschland, die noch funktioniert.
9: Und dann ist da im August immer so ein fettes Fest. Und da machen die nicht nur Musik, sondern auch so ein Rennen.
10: Da müssen die mit so einem riesigen Holzschlitten über den Klutsch schlittern.
11: Ja, und das nennen die Schlickrutschen.
12: Ja, und wer da mitmacht, der sieht hinterher aus wie Sau.
13: Okay, alles?
14: Nee, ich wollte doch noch sagen, der Ort liegt zwischen Oldenburg, Bremerhaven und Wilhelmshaven.
15: Und die selbst sagen, sie sind die Stadt zwischen Wald und Meer.
16: Ja, das sagen die Touristenleute.
17: Ja, und ich glaube, so langsam könnten wir von den Touristenleuten mal einen Orden kriegen.
18: So viel, wie wir für die immer Werbung machen hier. Also ehrlich.
0: Liebe Touristenleute, ihr wisst Bescheid. So, aber jetzt nochmal ganz wichtig. Wenn Sie mir Ihre Lösung schicken, ne, über die NDR Niedersachsen App, dann bitte Ihre Telefonnummer nicht vergessen, damit wir zurückrufen können. Oder aber Sie rufen an 08000 88 00 99. Das ist die Nummer direkt hier zu mir ins NDR Niedersachsen Studio. Nochmal 08000 88 00 99.

0: Gesucht wird die Vaseline, schreibt Sabille in der NDR Niedersachsen App. Susanne tippt auf Ezel in Friedeburg und Klaus-Peter auf Leer. Also eine Stadt ist schon mal richtig.
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0: Und ihr Glück versucht hat auch Simone Käske aus Celle. Guten Morgen.
3: Guten Morgen.
0: Es geht für Sie um ein neues Digitalradio und das könnten Sie ganz gut gebrauchen.
3: Ja, genau. Mein altes ist nämlich gerade kaputt gegangen. Also kein Digitalradio, aber ein anderes Radio hat gerade den Geist aufgegeben.
0: Dann wird's also genau die richtige treffen. Wenn Sie die gesuchte Stadt in Niedersachsen richtig erraten, hier sind nochmal die Tipps der NDR 1 Niedersachsen-Kinder zusammengefasst.
4: Wenn ihr in dieser Stadt seid, dann müsst ihr ganz gut aufpassen. Die verkackeiern einen gerne.
5: Die erzählen da Seemannsgarn. Die machen das sehr gerne in einem Museum. Dieses Spieljöck, so heißt das. Da erzählen die Sachen, die Seeleute früher auch erzählt haben.
6: Jetzt ja gerade was ganz Neues entstanden. So ein Moor, Solarpark.
7: Also haben die ja so eine riesige Photovoltaikanlage aufgebaut. Mitten im Moor.
8: Naja, da haben die auch so eine richtig coole Windmühle.
9: Die heißt Galerie Holländer Windmühle.
10: Und dann ist da im August immer so ein fettes Fest. Und da machen die nicht nur Musik, sondern auch so ein Rennen.
11: Schlickrutschen.
12: Der Ort liegt zwischen Oldenburg, Bremerhaven und Wilhelmshaven.
13: Und die selbst sagen, sie sind die Stadt zwischen Wald und Meer.
0: Frau Käske, es ging also um welche Stadt?
3: Es ging um Varel.
0: Varel im schönen Friesland, kann ich bestätigen, dass es da schön ist als Wilhelmshavener. Und Sie haben völlig recht.
3: Nein, hurra, super, danke.
0: Herzlichen Glückwunsch.
14: Das ist richtig.
15: Gewonnen.
0: Sie gewinnen ein Dabi, unser DAB Plus Gute Laune Radio.
3: Ja, super, sehr schön. Vielen, vielen Dank. Kann ich sehr gut gebrauchen.
0: Ja, dann viel Spaß damit und heute noch einen schönen Sonntag in Celle. Tschüss, Frau Käske.
3: Dankeschön, ja, tschüss.
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0: Ende ans Niedersachsen, live aus unserem mobilen Studio vom Tag der Niedersachsen in Braunschweig. Nachher mit Martina Gilitzer und Andreas Kuhn von 12 bis 16 Uhr. Und vorher noch Stars am Sonntag, gleich mit Isabel Varell. Ich bin Sören Ulrichs, wünsche noch einen schönen Sonntag und eine gute Fahrt.
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0: A1 Lübeck Richtung Hamburg. Ab Hamburg-Billstedt haben wir 8 Kilometer stockenden Verkehr. Eine knappe halbe Stunde dauert's länger. Die A1 Bremen-Osnabrück ist zwischen Kloppenburg und Vechta wegen Bauarbeiten in beiden Richtungen gesperrt bis morgen früh 5 Uhr. Aktuell 2 Kilometer Stau vor der Sperrung Richtung Bremen. Sie könnten am besten fahren Richtung Osnabrück über die U52 und Richtung Bremen über die U13. Die A7 Flensburg-Hannover ist zwischen Hamburg-Stellingen und Heimfeld auch in beiden Richtungen gesperrt, wegen Bauarbeiten, ebenfalls bis morgen früh 5 Uhr. Unser Tipp, weichen Sie aus über die B205, A21 und die A1. A7 Hannover Richtung Hamburg, zwischen Thieshope und Horster Dreieck, 5 Kilometer Stau direkt im Baustellenbereich. B69 Diepholz-Kloppenburg zwischen Kalbeslage und der A1 Kloppenburg in beiden Richtungen Stau. B73 Cuxhaven-Stade zwischen Hechthausen und dem Abzweig nach Burwick ist die Ampelanlage ausgefallen. Kreis Gifhorn und Wolfsburg, die Kreisstraße zwischen Isenbüttel-Tankumsee und den Abzweig nach Fallersleben in beiden Richtungen gesperrt. Und Hamburg, die Kühlbahnbrücke, auch in beiden Richtungen gesperrt wegen Bauarbeiten bis morgen früh 5 Uhr.
2: Es ist 11 Uhr.
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2: Mit Lars Künecke. Guten Tag, die Schlagzeilen. Bahnstrecke Hamburg-Berlin ist wieder freigegeben. Zustand des angeschossenen Polizisten in Göttingen ist stabil. Tag der Niedersachsen in Braunschweig wird mit Festumzug fortgesetzt. Das Wetter: Wolken, Sonne, zeitweise Schauer und Gewitter bis 19 Grad. Nach rund 10,5 Monaten Bauzeit ist die Bahnstrecke Berlin-Hamburg heute früh wieder freigegeben worden. Die Verbindung gilt im Fernverkehr als wichtigste Direktverbindung zwischen zwei deutschen Städten. Sven Kuhnen berichtet.
3: Gegen 5:30 startete am Hamburger Hauptbahnhof ein erster Fernzug Richtung Berlin. Schon früher waren Regionalzüge unterwegs, teilte die Deutsche Bahn mit. Einen ersten Abschnitt gab das Unternehmen bereits Mitte Mai frei. Seitdem fahren Züge wieder zwischen Hamburg und Schwerin. Die Generalsanierung hatte im August begonnen. Die Bahn tauschte unter anderem Gleise, Weichen und Signale aus und modernisierte 28 Bahnhöfe. Der Abschluss der Sanierung verzögerte sich um rund 1,5 Monate. Die Arbeiten sollten ursprünglich 2,2 Milliarden Euro kosten. Allerdings fällt für Reisende nun eine andere Verbindung aus. Die Strecke zwischen Hannover und Hamburg wird ab heute voll gesperrt. Fern- und Güterzüge entfallen. Hier soll der Betrieb Mitte Juli wieder aufgenommen werden.
2: Die Schweizer stimmen heute über eine Obergrenze für die Bevölkerung ab. Die rechte Partei SVP will erreichen, dass bis 2050 maximal 10 Millionen Menschen in der Schweiz leben dürfen. Dadurch soll die Migration begrenzt werden. Falls die Initiative angenommen wird, würde ab einer Bevölkerungszahl von 9,5 Millionen weniger Asyl gewährt und der Familiennachzug eingeschränkt. Wenn das nicht reicht, soll es auch für EU-Bürger schwieriger werden, in die Schweiz zu ziehen. Zurzeit leben in der Schweiz etwa 9,1 Millionen Menschen, darunter 340.000 Deutsche. Nachdem in Göttingen ein Polizist angeschossen wurde, suchen die Ermittler nach Zeugen des Vorfalls. Sie werden demnach gebeten, sich bei der Polizei Göttingen zu melden. Der Beamte war im Bereich Wehender Tor bei einem Streit zwischen zwei Personengruppen angeschossen worden, teilten die Ermittler mit. Er kam ins Krankenhaus und wurde dort behandelt. Er konnte mittlerweile medizinisch stabilisiert werden. Die Hintergründe der Tat am Abend und der Auseinandersetzung sind noch unklar. Eine Person ist laut Ermittlern vom Tatort geflohen. Die Polizei suchte danach mit einem Großaufgebot und einem Hubschrauber nach dem Täter. In Hildesheim haben Kinder beim Spielen im Fluss Innerste eine Handgranate gefunden. Sie alarmierten laut Feuerwehr sofort Einsatzkräfte, die befanden sich wegen eines Entenrennens in der Nähe. Der Bereich um den Fundort wurde demnach gestern Nachmittag im Umkreis von 150 Metern abgesperrt. Der Kampfmittelbeseitigungsdienst sprengte die Granate dann kontrolliert. Verletzt wurde niemand. Beim Landesfesttag der Niedersachsen in Braunschweig steht heute ein festlicher Trachtenumzug auf dem Programm. Mehr als 100 Gruppen und rund 2200 Menschen nehmen daran laut Veranstaltern teil. Lukas Mauri, wie lief denn der gestrige Tag?
4: Ja, auch wenn einige kurze Schauer über die Innenstadt hinweggezogen waren, waren die Festmeilen gestern voll. Die Stadt Braunschweig ist zufrieden mit den Besucherzahlen. Sicherheitskonzept und Organisation seien aufgegangen. Wenn kleine Regenfronten kamen, wurden Besucher über die eigene App zum Tag der Niedersachsen informiert, wann es wieder trocken ist. Heute geht's schon wieder weiter. Die Festmeilen mit den über 200 Ausstellern öffnen noch einmal und es gibt wieder massig Auftritte auf den Bühnen. Musiker, Tanzgruppen oder zum Beispiel das Blasmusikorchester der TU Braunschweig treten auf. Dazu ist ab 13 Uhr in der Innenstadt verkaufsoffen. Ein Höhepunkt wird noch der Festumzug am Nachmittag. Und dann wird der Staffelstab für den nächsten Tag der Niedersachsen übergeben an die Stadt Emden.
2: 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Heute viele Wolken, etwas Sonne, ab und zu Regenschauer, vereinzelt auch kurze Gewitter. Später ist es dann im Nordwesten länger trocken, Höchstwerte bei 16 bis 19 Grad. Die Zeit, es ist 11.05 Uhr.
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5: Und das ist natürlich nur die halbe Wahrheit, denn ich habe ja auch noch einen Star dabei. Ein Star am Sonntag an meiner Seite und das ist heute die Sängerin, Schauspielerin und Fernsehmoderatorin Isabel Varell. Hallo Isabel.
6: Hallo Arne, ich freue mich sehr.
5: Wir waren schnell beim Du. Man muss sich auch irgendwie, also es hätte auch irgendwie sonst, sich sonst komisch angefühlt. Und weißt du, ich liebe das ja wirklich, meinen Job hier, Menschen kennenzulernen. Und ich finde ja, bei Promis ist das so ein bisschen wie in so einem offenen Buch zu reden, weil einfach so viel von euch bekannt ist. Bei dir nochmal mehr, weil du auch noch zwei Autobiografien schon geschrieben hast. Wenn man so auf dein Leben guckt, es ist ein bewegtes Leben. Wie viel Prozent davon waren schönes Leben, wie viel Prozent davon waren aber auch hart?
6: Oh, jetzt kommst du mir mit Mathematik.
5: Ja, oder was sagt dein Bauch?
6: Oh, das ist schwierig zu sagen. Ich würde mal sagen, es überwiegt definitiv das Positive. Das, was ich mir auch von der Seele geschrieben habe, war ja der blöde Start in mein Leben. Das war nicht so geprägt von Glücklichsein oder von Selbstbewusstsein oder von sich wertvoll fühlen. Das war dann so ein sich erarbeiten übers Leben. Und das habe ich aber gut hingekriegt. Und ich glaube, dass ich einfach ein gesundes, starkes Naturell habe, das mir geholfen hat. Und deswegen würde ich sagen, 82,34.
5: Stimmt, du liebst
6: Positives.
5: Isabel liebt krumme Zahlen, hat sie mir auch schon verraten. Gerade geht da gar nichts. Es ist irgendwie, aber ich finde, du hast das super hinbekommen, weil allein schon, dass du hier heute reinkommst und du leuchtest sofort. Und deshalb freue ich mich total, auch diese beiden Seiten heute mal kennenzulernen. Und natürlich auch über deine neue Rolle zu sprechen, für die du reiten lernst. Aber dazu gleich mehr bei Stars am Sonntag, heute mit Isabel Varell. 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

0: trotzdem im Norden auch sehr beliebt, weil, ich glaube auch eben, weil du diese Legende bei uns moderiert hast, auch die aktuelle Schaubude mit Carlo von Tiedemann, oder?
1: Oh ja, das war so toll.
0: Das war wirklich schön, oder?
1: Ja. Also
0: schöne Zeit.
1: Und das war so irre, als Carlo mich eines Tages anrief und hat gesagt, sitzt du? Ich sag, ja. Wir moderieren ab Januar zusammen die aktuelle Schaubude. Das war natürlich unglaublich.
0: Weil ich meine, guck mal, das war ja so Fernsehen, wie es irgendwie heute nicht mehr gibt. Es ist ein bisschen anarchisch gewesen, auch ein bisschen so spontan. Und ich guck das und denke so, oh, das ist so, Fernsehen war mal so toll. Und heute ist ja immer alles so perfekt durchchoreografiert. Da fehlt, finde ich, die Spontanität. Hattest du die auch so wie Carlo oder hat der dich manchmal auch wahnsinnig gemacht?
1: Nee, wir haben da unheimlich gut zusammengepasst. Der hat mich gar nicht wahnsinnig gemacht. Der Carlo hatte so eine gesunde Distanz zu dem Beruf. Der wusste, dass er das gut machen muss, aber das sind bunte Bilder, die man fürs Fernsehen macht und davon hängt die Welt nicht ab. Und diese Distanz würde ich mir heute von manchen Menschen wünschen. Dieses Überkorrekte, was hier jetzt so um sich greift, das ist wahrscheinlich auch das, was du meinst,
0: ja,
1: ne, Arne.
0: Und das ist auch nicht so eine heilige, goldene Kuh ist, das meine ich auch so, weißt du, dass es auch nur Fernsehen ist und es geht darum, so ein bisschen...
1: Es ist einfach nur Fernsehen, wir haben ja Unterhaltung gemacht. Ich finde schon, man muss das trennen im Journalismus und in den Nachrichten, bei alles, was nachrichtlich ist, da finde ich das ganz wichtig, gut zu recherchieren und ernsthaft bei der Sache zu sein. Aber wir haben ja Unterhaltung gemacht.
0: Und du, bist du so eine sehr gute Vorbereiterin und akribisch und so? Oder machst du es auch ein bisschen so aus der Hüfte und aus dem Ärmel?
1: Ja, also das ist so eine Sache. Ich habe ja dann über viele Jahre Live nach 9 im ersten morgens moderiert, nach dem MoMA. Und das war dann schon eine andere Hausnummer. Da hat man auch viel von uns abverlangt. Wir mussten gut vorbereitet sein. Und da ich ja Legasthenikerin bin, habe ich zum Beispiel gesagt, ich kann die Sendung nicht machen, wenn ihr mit Teleprompter arbeitet. Das ist ja, glaube ich, mittlerweile bekannt, was das ist. Ne? Das sind diese Aufsätze auf den Kameras.
0: Also in der Kamera steht dein Text, den liest du ab und die Zuschauer merken das gar nicht. Der ist quasi da so reingeblendet in
1: die
0: Kamera.
1: Also bei den Nachrichtensendungen muss es sein, weil das minutiös, sekundlich alles stimmen muss. Aber damals in der Sendung, das ist ja noch nicht so lange her, da hat unsere Redaktionsleiterin Niki Pantelis ja gesagt, nein, auf keinen Fall, wir wollen ja, dass ihr ganz normal seid und redet und so. Und deswegen war das für mich richtig, aber trotzdem habe ich mich gut vorbereitet darauf, weil das ist schon eine Hausnummer, live on air zu gehen in der ARD.
0: Vor allen Dingen diese Strecke da morgens. Also ich meine, du hast gerade, du stehst früh auf und dann das muss ja irgendwie auch laufen. Darf ich nochmal zu Carlo von Tiedemann fragen, weil wenn nicht die Legende hier, das Herz des NDR hieß es immer, warst du bei seiner Beerdigung vor einem Jahr?
1: Nein, ich konnte da leider nicht. Ich wäre gerne hingegangen und hätte ihm diese letzte Ehre erwiesen. Aber ich kann auch überall um ihn trauern und wir reden auch öfter über ihn. Ich habe neulich seine Tochter getroffen. Das war so schön, die kannte ich nämlich noch nicht persönlich. Und das war so, haben wir so warmherzig über ihn geredet.
0: Als wäre er noch da.
1: Ja, es ist wirklich so. Und Carlo war eine ganz besondere Persönlichkeit. Ich habe den wirklich sehr lieb gehabt.
0: Wie soll deine Beerdigung mal werden? Ich habe gelesen, du hast das schon alles sehr gut geregelt. Also Patientenverfügung zumindest.
1: Ja, das finde ich wichtig, dass man das macht. Das haben wir gemacht. So naiv sollte man ja nicht sein, dass man denkt, es wird einem nie was passieren. Ich bin ständig auf der Autobahn und theoretisch kann überall was passieren. Deswegen finde ich solche Dinge wie Testament, Patientenverfügung, sowas finde ich ganz wichtig. Mhm. Aber Beerdigung, dazu habe ich noch kein Gefühl. Ich kann mir nicht vorstellen, dass... Ich würde, im Grunde müsste man eigentlich die engsten Menschen fragen, was die brauchen, weil darauf kommt's ja an.
0: Ach, das ist ja meine Idee.
1: Es geht ja gar nicht um einen selbst, sondern was brauchen die? Brauchen die eine Trauerstätte, wo sie hingehen können? Ich möchte zum Beispiel gar kein Grab. Ich würde am liebsten wirklich ins All geschossen werden oder ins Meer verstreut werden.
0: Gut.
1: Sowas finde ich eine ganz gute Sache.
0: Du, mit 64, wahrscheinlich denken auch, wie kann der sowas fragen? Ist es auch wirklich
1: ich finde das gut, dass du das machst.
0: Oder?
1: Ja, absolut.
0: Ja,
1: aber ich habe keine Kinder, deswegen denke ich mir, wer soll dann da ans Grab gehen?
0: Ja, aber mit 64 ist ja wirklich auch noch lange Zeit, glaube ich, bis dahin. Isabel Varell ist mein Star am Sonntag.

0: Sie hören Stars am Sonntag und mein Star ist heute Isabel Varell. Du hast eben, was hast du gesagt, von deinem Leben 82% waren schön. War das so?
1: Ja, 82,34.
0: Und das heißt ja, also es gab auch nicht so schöne Zeiten, harte Zeiten. Ich nehme mal an, dazu gehört die Zeit nach der Ehe mit Raffi Deutscher. Das war so nach 2 Jahren vorbei, 1991. Du hattest Schulden, pleite gewesen. War das eine dunkle Zeit?
1: Das war wirklich eine ganz, ganz schwierige Zeit, weil das auch so ein Skandal war. Das kam so in die Presse. Dafür hat er ja gesorgt und ich kann ja darüber öffentlich reden, weil er es selber getan hat. Er hat immer öffentlich zu seinen Schwächen gestanden. Er war halt hochgradig drogenabhängig. Ich hatte gedacht, dass er das in unserer Beziehung schafft, davon wegzukommen. Und das war eine Zeit lang wirklich so. Das war damals wirklich eine harte Zeit, einmal zu realisieren, dass diese große Liebe, die uns miteinander verbunden hat, dieser Humor, wir waren schon in vielen Dingen sehr ähnlich, dass das irgendwie nicht hingehauen hat. Ich glaube, das hätte hingehauen, wenn er clean geblieben wäre. Und
0: also ein bisschen,
1: dann ist es eben auch so, dass er ja hoch verschuldet war und einen Offenbarungseid geleistet hat und eben ich die Verdienerin war. Dadurch hat die Scheidung mich halt einfach auch gekillt.
0: Okay.
1: Ich bin nicht in Schulden geraten, weil ich hatte gespart, aber das war halt alles weg.
0: Ach was, ja, also und dann.
1: Und ich musste von vorne anfangen.
0: Ja. Wir gehen's mal durch. Ich finde, du hast das komplette Spektrum der deutschen Showbiz-Landschaft bespielt. Wetten, das? Dschungelcamp, Aktfotos im Playboy, Teilnahme am Vorentscheid zum Eurovision Song Contest, Telenovelas von ARD bis Sat.1. Jetzt mal mit so ein bisschen Abstand. Was hältst du von diesem Zirkus? Ist das eine Liebe? Ist das eine Hassliebe?
1: Also das ist schön, wie du das fragst. Es gibt natürlich Dinge, die du jetzt da aufgezählt hast, die ich heute kritisch sehe, aber allerdings auch damals schon kritisch gesehen habe. Zum Beispiel war ich Anfang 20 und mein Produzent hieß Jack White. Seine Frau war im Playboy und als das Angebot für mich kam und ich das natürlich kategorisch abgelehnt habe, war ich aber sehr schnell eingeschüchtert, weil er hat gesagt, wie kannst du sowas ablehnen? Das ist eine super Promo. Und so habe ich das dann über mich ergehen lassen. Allerdings waren das sehr angezogene Fotos. Nur ich wollte das nicht. Es war gegen meinen Willen. Und das hat mir sehr wehgetan, weil in den Jahren danach wurden immer wieder diese Bilder rausgekramt. Und ich habe nicht geahnt damals, dass diese Bilder ja dann eben nicht nur hochglanzmäßig in diesem Playboy stattfinden, sondern die waren dann übermorgen in irgendeinem Yellow Press Zeitschrift so klein, so nach dem Motto, da wurde ich hingestellt als Nackedei, als Sternchen oben ohne. Und das hat, ich wollte als Künstlerin wahrgenommen werden.
0: Ja, und ich finde aber, du schaffst das auch immer wieder.
1: Ich habe das dann geschafft, aber auch zum Beispiel das Dschungelcamp, das war ja damals 2004, das war die zweite Staffel. In der ersten war Lisa Fitz und ich war damals unterwegs mit einem Kleinkunstbühnenprogramm, aber hatte noch nicht so viele Zuschauer. Und da habe ich mir gedacht, vielleicht hilft das. Und deswegen bin ich da reingegangen. Finde ich auch nicht schlimm. Also ich finde, man muss auch zu allem stehen, was man gemacht hat. Es ist aber schön, wenn man die Umstände erklären kann.
0: In deinem aktuellen Bühnenprogramm, du bist unterwegs mit deiner Autobiografie, die guten alten Zeiten sind jetzt.
1: Das ist so ein Mix aus beiden Büchern, dass ich einfach so Geschichten erzähle.
0: Und da sagst du, oder hast du auch mal gesagt, wir müssen uns alle Inseln bauen, auf denen es uns gut geht.
1: Ja.
0: Finde ich ein schönes Bild. Wie sieht deine aktuelle Wohlfühlinsel aus?
1: Ach, meine Wohlfühlinsel, die hole ich mir jeden Tag auf eine andere Art und Weise. Die hole ich mir in meinem Sport. Ich bin Läuferin auf der Yogamatte. Das sind für mich Dinge, die machen mich glücklich und zufrieden, weil ich auch dadurch fit bin und das Älterwerden irgendwie nicht so merke. Und meine Inseln ist das Berufliche, das ist bei mir schwer zu trennen vom Privaten, weil mir macht das so wahnsinnig viel Spaß,
0: ja,
1: durch die Gegend zu reisen. Ich bin heute nach Hannover gekommen, jetzt schneide ich hier bei dir im Studio rein.
0: Ja.
1: Das macht mir einfach alles unheimlich viel Spaß.
0: Ja.
1: Stehe auf der Bühne mit meinem Programm auf Tournee und welche Abenteuer in mein Leben fallen. Jetzt mit Karl May, da reden wir gleich noch drüber. Aber natürlich auch das ganz Private, dass ich koche wahnsinnig gerne und ich glaube, dass man sich das basteln kann. Die Zufriedenheit kommt nicht jeden Tag wie selbstverständlich am Fenster vorbeigeflogen. Man hat eine Entscheidung zu treffen, jeden Tag aufs Neue.
0: Ja.
1: Und ich entscheide mich, jeden Tag aufs Neue auf kleine, schöne Inseln zu gehen.
0: Und das meinte ich, als du vorhin reingekommen bist. Das funktioniert und das ist so ansteckend. Du bringst irgendwie so eine Bugwelle voll Lebenslust so vor dir her.
1: Dankeschön, das ist aber schön, dass du das so sagst.
0: Da holen wir uns gleich nochmal eine kleine Portion von. Mit meinem Star am Sonntag, Isabel Varell.

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1: Vorsicht bitte auf der A1 Bremen Richtung Osnabrück. Zwischen dem Dreieck Ahlhorner Heide und Kloppenburg steht ein defektes Fahrzeug. Staus oder stockender Verkehr auf folgenden Strecken. A1 Lübeck Richtung Hamburg. Zwischen Hamburg-Wildstedt und Stillhorn 8 Kilometer stockend. Hier dauert es eine knappe halbe Stunde länger. A1 Bremen-Osnabrück ist zwischen Kloppenburg und Vechta wegen Bauarbeiten beidseitig bis morgen früh um 5 gesperrt. Aktuell Stau vor der Sperrung in Richtung Bremen. Sie werden auch hier umgeleitet. Die A7 Flensburg-Hannover ist zwischen Hamburg-Stellingen und Heimfeld beidseitig wegen Bauarbeiten bis morgen früh um 5 gesperrt. Die Umleitung führt sie über die B205, die A21 und die A1. A7 Hannover Richtung Hamburg. Zwischen Thieshope und dem Horster Dreieck 5 Kilometer Stau im Baustellenbereich. B69 Diepholz-Kloppenburg zwischen Kalveslage und der A1 Kloppenburg. In beiden Richtungen staut es sich. B73 Cuxhaven-Stade zwischen Hechthausen und dem Abzweig nach Burweg ist die Ampelanlage defekt. Kreis Gifhorn und Wolfsburg. Die Kreisstraße zwischen Isenbüttel-Tankumsee und dem Abzweig nach Fallersleben ist wegen des Tankumsee-Triathlons bis 14.30 Uhr beidseitig gesperrt. Und nach Hamburg. Die Köhlbrandbrücke ist wegen Brückenarbeiten bis morgen früh ca. 5 Uhr beidseitig gesperrt. Und die Zeit, es ist 11.33 Uhr.
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2: Und mit meinem Star am Sonntag, und das ist Isabelle Varell, Schauspielerin, Moderatorin, Sängerin und Lebenskünstlerin. Sagst du selber auch so? Wir haben es eben auch schon kurz thematisiert. Was macht die Kunst des Lebens für dich aus?
3: Das ist, glaube ich, wirklich dieses Ding umzudrehen. Wenn man durch tiefe Täler geht, und es hören uns bestimmt jetzt ganz viele Menschen zu, die...
2: 1,5 Millionen, ja?
3: Ja, davon diesen 1,5 Millionen, je nachdem wie alt sie sind, haben sie bestimmt mindestens ein Tal schon hinter sich gebracht. Und das ist eine Kunst, sich daraus zu rütteln. Und auch eine Entscheidung. Und eine Kunst bedeutet ja, dass man irgendwie erfinderisch sein muss. Und ich bin einfach wahnsinnig dankbar für mein Naturell, dass ich offensichtlich diese Fähigkeit habe. Die hat nicht jeder Mensch. Und ich würde das so gerne vermitteln oder auch dazu inspirieren, dass man sich die erschaffen kann.
2: Das machst du ja in deinen Büchern, in deinen Autobiografien, in deinem Programm. Bist ja auch gerade deshalb unterwegs, auch hier in Hannover. Und ich finde es einfach schön, dass wir heute mal eine Lebenskünstlerin zu Gast haben hier bei Stars am Sonntag. Wir machen gleich weiter.

0: Isabel Varell ist mein Star am Sonntag und die lernt gerade reiten für deine neue Rolle bei den Karl-May-Festspielen in Bad Segeberg. Das geht los ab dem 27. Juni, das sind jetzt nur noch 13 Tage. Und ich habe gehört, du scheinst das gut zu machen, sagt die Reitchefin zumindest der Karl-May-Spiele. Ist das so?
1: Ja, also als das Angebot kam, hat man mir gesagt, es wäre schön mit Reiten, aber es müsste nicht sein, ich könnte auch mit der Kutsche reinkommen. Weil es ist eigentlich nicht ratsam, mit 60 plus mit dem Reiten anzufangen, wenn man vorher nie geritten ist. Aber mein Abenteuernerv war angepiekst und so bin ich dann erstmal sofort in eine Reitschule gegangen, habe mich erstmal auf Pferd gesetzt, weil ich wollte wissen, ob das überhaupt geht. Und dann war das irgendwie so eine Liebe, sofort zu Pferden. Ich liebe das, ich konnte dauernd an den rumriechen, an den Atem, der da aus diesen weichen Nasenlöchern kommt. Und dann habe ich also einen Reitlehrer gefunden, Hans-Willi Weber in Düsseldorf. Das ist selber ein Richter bei Turnieren. Der ist halt das goldene Reiterabzeichen, ist also der goldene Reiter. Und den habe ich angerufen. Er sagte, ich mache sowas normalerweise nicht. Ich trainiere nur Turnierreiter, aber komm mal vorbei. Und das ist einfach so ein tolles Ding gewesen, auf Pferden zu sitzen und dieses Reiten zu lernen. Also Arne, man lernt nicht innerhalb von einem halben Jahr reiten. Es geht natürlich nicht, aber ich habe viele Fortschritte gemacht.
0: Okay.
1: Ich sitze da richtig drauf, ich habe keine Angst, ich habe Respekt, ja. Ich kann parieren, ich kann es lenken, ich bin auch schon galoppiert, ich bin auch schon dreimal vom Pferd geflogen.
0: Aber das ist wieder typisch Isabel Varell, oder? Dass du das einfach auch dann packst und dann machst.
1: Das ist so toll.
0: Und vielleicht hilft es auch, dass du bist ja auch sportlich, bist mehrere Marathons schon gelaufen, auch in New York.
1: Ja.
0: Stimmt das übrigens mit dieser, wollte ich immer mal fragen, so Marathon, stimmt das mit dieser Wand, dass du ab Kilometer 33 die Wand auf dich zukommt und du denkst,
1: das ist der Mann
0: wieso?
1: Mit dem Hammer.
0: Ah, der Mann
1: das
0: mit dem Hammer.
1: Das ist eine imaginäre Figur, das ist ein Begriff unter Marathonläufern.
0: Und was macht man dann, wenn der Mann mit dem Hammer
1: das
0: kommt?
1: Das ist der Einbruch, das bedeutet, da kann der Körper nicht mehr, also bei den Hobbyläufern.
0: Ja.
1: Und da läuft irgendwas anderes weiter, aber nicht mehr der Körper, der Wille läuft da weiter. Ja, und einfach weitermachen.
0: Aber auch wieder typisch für dich, ne?
1: Ja,
0: immer wieder aufstehen, weitermachen, ne?
1: Ja, und ich war eine Zeit lang süchtig nach diesem Gefühl im Ziel, weil ich immer das Gefühl hatte, ich kann alles schaffen. Wenn ich da ankomme, kann ich alles schaffen. Das war damals für mich Lebenshilfe.
0: Scheint ganz so. Guck mal, jetzt kannst du sogar reiten bei den Karl-May-Festspielen.
1: Im Tal des Todes.
0: Im Tal des Todes. Du spielst Senorita Miranda. Wer den Stoff nicht kennt, was für eine Rolle ist das?
1: Also sie ist etwas zwielichtig. Es ist eine Frau mit Vergangenheit. Sie kennt die Armut. Sie ist in armen Verhältnissen groß geworden. Ihr einziges Bestreben ist, sie will nicht arm sterben, weil sie arm aufgewachsen ist. Und sie hält sich nun an Roulin, den Bösewicht, weil der ist reich. Dem gehört die Quecksilbermine. Ja, und sie, ich will jetzt nicht zu viel verraten.
0: Nee, nicht zu viel.
1: Aber sie ist natürlich eine zwielichtige Person.
0: Das ist ja so eine Tiefe drin.
1: Aber ich darf da auch singen.
0: Immer gut. Ich wollte nämlich gerade sagen, weil das ist so, also Mexiko steht im Mittelpunkt, mitreißende Musik, tolle Tänze, prächtige Kostüme und natürlich wie immer spektakuläres Bühnenbild. Und ja, klar, es gibt viele Hörer, Hörerinnen, die auch schon mal da gewesen sind. Was macht für dich den Zauber von Bad Segeberg aus?
1: Also ich habe ja früher die Filme immer gesehen und ich finde, dass es bis heute transportieren diese Inhalte mit Winnetou und Old Shatterhand, Solidarität, Freundschaft, das Gute im Menschen. Die Menschen sind größtenteils gut und das Gute gewinnt. Und das ist das, was es für mich transportiert. Und was ich höre von dem Team der Karl-May-Spiele in Bad Segeberg, dass die Zuschauerzahlen, wo man ja meinen könnte, Winnetou, das ist lange her, die sind ja viel größer, die haben sich verdoppelt, verdreifacht im Vergleich zu ganz früher.
0: Weil die Leute das heißt, vielleicht gerade brauchen, ne?
1: Ja, die brauchen das offensichtlich, das ist Familienprogramm, da sind Kinder, da sind Großeltern. Man macht dort am Tag 15.000 Menschen glücklich und das ist doch eine unglaubliche Sache. Wir haben Doppelvorstellungen jeden Tag, 7.500 Menschen sitzen da. Das ist einfach ein Traum, der in Erfüllung geht.
0: Klingt cool. Deshalb eintragen. Karl-May-Festspiele in Bad Segeberg ab dem 27. Juni in diesem Jahr mit Isabel Varell. Mein Star am Sonntag.

0: Sie sind zurück bei Stars am Sonntag und da schauen wir ins bewegte Leben von Isabel Varell. Lebenskünstlerin, haben wir schon geklärt, Steh-auf-Frau, kann man auch wirklich so sagen. Du könntest doch eigentlich auch als Coach arbeiten, habe ich fast gedacht. Oder?
1: Du hast mein Buch gelesen. Ich habe ja eine Ausbildung gemacht als systemische Coachin, aber nicht um das beruflich zu machen, sondern einfach nur für meine persönliche Weiterentwicklung.
0: Ja, aber ich finde, so anderen helfen beim Aufstehen so, weil du das auch so häufig hinbekommen hast. Du hast vorhin eingangs gesagt, dass so ein bisschen so, oder der Start nicht so cool war. Die Kindheit, sagst du, wird immer so ein bisschen Wunderpunkt bleiben. Ich fasse mal kurz zusammen. Der Papa hat euch früh verlassen, die Mama hatte psychische Probleme, da war nicht so viel Wärme, wie du es vielleicht
1: wünschst. Ja, meine Mutter war eine Narzisstin, nicht? Und hat mich auch leider gewalttätig erzogen, das muss man sagen.
0: Kann man das ganz überwinden oder ist es eher ein damit so arrangieren und irgendwie das selbst schön machen wieder?
1: Also ich habe jetzt vor ein paar Tagen in einer Talksendung jemanden das sagen hören, die Familie ist immer eine offene Wunde, die nie ganz zugeht. Und irgendwie hat er damit recht, was ich da gehört habe. Die kann schön verkrusten, aber sie ist trotzdem da. Ich will aber kein Opfer sein, sondern ich will nach vorne schauen. Der Blick zurück ist sicherlich manchmal sehr wichtig, dass man auch für sich selbst Erklärung findet. Aber ich finde, dass man versöhnlich sein sollte, das versuchen sollte, das macht das Leben viel schöner, wenn man verzeihlich ist. Und es gibt natürlich Dinge, wo ich mich heute noch frage, warum ist das so gewesen? Aber ich habe meinen inneren Frieden.
0: Ja, ich finde auch, ich weiß nicht, also jetzt, ich weiß nicht, ob ich mir das anmaßen kann. Ich kenne dich jetzt auch noch nicht so lange, aber ich finde, das wirkt von außen so, dass du mutig bist, dass du kreativ bist und dass du Ideen hast, wie du dann da wieder weiterkommst. Also ganz kurz noch, die Mama ist dann gestorben, danach hast du Kontakt wieder mit deinem Papa aufgenommen und ihr hattet noch 3 Jahre. Dann ist der gestorben und jetzt, das finde ich so spannend, um diese Trauer zu verarbeiten, hast du ehrenamtlich in einem Hospiz gearbeitet. 3 Jahre.
1: Ja, 3 Jahre habe ich das gemacht.
0: Ja, Wahnsinn. Was ist, wie?
1: Ja, es war am Anfang so der Versuch, Trauer zu bewältigen. Aber ich habe dort so viel Hilfe bekommen. Das waren 3 wunderschöne Jahre, muss man sagen. Und ich mache heute, da rede ich übrigens auch in meinem Programm drüber, weil ich glaube, dass es gut ist, Menschen zu animieren für ehrenamtliche Arbeit. Wenn man in schwierigen Lebenssituationen steckt, sei es Trauer, Arbeitslosigkeit oder was auch immer, wenn man so etwas Ehrenamtliches macht, es muss ja kein Hospiz sein, Ehrenamt kann bei der Nachbarschaft anfangen, dann können Knoten platzen. Und das ist, glaube ich, ganz wichtig für uns im Leben.
0: Ja, ich dachte fast, dass du vielleicht durch diese Begegnung mit dem, das klingt jetzt sehr zugespitzt, so weißt du, typisch Journalist, wir lieben ja immer Schlagzeilen, aber so, dass ich fast dachte, dass du durch die Begegnung mit dem Tod vielleicht so wieder so Freude am Leben finden konntest, vielleicht in der Situation oder so?
1: Nee, es war im Grunde eigentlich die Flucht vor der Einsamkeit vor den Unsicherheiten, wie das Leben weitergeht. Und ich habe mich auch bei dieser Arbeit wertvoll gefühlt. Weißt du, dieses, was scheinbar so selbstlos wirkt, das ist ja nicht so, sondern man sucht ja selber auch Hilfe. Und die habe ich da auch bekommen. Auch wenn es nur das ist, dass ich gemerkt habe, ich kann für Menschen ein Licht sein, bei denen es immer dunkler wird, oder Kraft geben den Menschen, die kaum noch eine Kraft haben. Und das war für mich dann wiederum ein großes Geschenk.
0: Okay.
1: Dass man sieht, was man kann.
0: Ja. Ich finde, wir müssen langsam leider zum Ende kommen, weil unsere Zeit schon wieder um ist, aber ich finde, das war heute ein totales Geschenk so.
1: Ich danke dir.
0: Weil man wirklich, finde ich, von dir sehr viel lernen kann.
1: Das ist ein schönes Kompliment. Vielen Dank.
0: Sehr gerne. Und wenn Sie später gekommen sind und was verpasst haben oder Sie vielleicht das ganze Gespräch nochmal hören wollen und alle anderen Stars, die ich hier getroffen habe, das können Sie in der NDR Niedersachsen App. Da müssen Sie unten nur auf Audio und Video klicken und dann finden wir uns. Isabel, vielen, vielen Dank dir noch und uns allen noch einen schönen Sonntag und toll, dass du da gewesen bist.
1: Das wünsche ich auch allen, die uns zuhören, und dir, und herzlichen Dank.

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1: Vorsicht bitte auf der A1 Bremen Richtung Osnabrück. In Höhe Osnabrück Nord liegen Metallteile. Staus oder stockender Verkehr? A1 Lübeck Richtung Hamburg. Zwischen Hamburg-Billstedt und Stillhorn 8 Kilometer stockend. Hier dauert es eine gute halbe Stunde länger. Die A1 Bremen-Osnabrück ist zwischen Kloppenburg und Vechta wegen Bauarbeiten beidseitig bis morgen früh um 5 gesperrt. Aktuell Stau vor der Sperrung in Richtung Bremen. Sie werden umgeleitet. Die A7 Flensburg-Hannover ist zwischen Hamburg-Stellingen und Heimfeld beidseitig wegen Bauarbeiten bis morgen früh um 5 gesperrt. Dadurch staut es sich vor Stellingen. Auch hier werden sie umgeleitet. A7 Kassel Richtung Hannover. In der Anschlussstelle Nörten-Hardenberg ist wegen Bauarbeiten bis 14 Uhr gesperrt. A7 Kassel Richtung Hannover zwischen Echte und Seesen 4 Kilometer Stau. A7 Hannover Richtung Hamburg zwischen Thieshope und dem Horster Dreieck 5 Kilometer Stau im Baustellenbereich. A31 Meppen Richtung Lingen zwischen Geeste und Lingen 4 Kilometer stockend. B73 Cuxhaven-Stade zwischen Hechthausen und dem Abzweig nach Burwig ist die Ampelanlage defekt. B214 Nienburg Richtung Diepholz ist zwischen Sulingen und der B61 nach einem Unfall gesperrt. Hamburg, die Kühlbrandbrücke ist wegen Brückenarbeiten noch bis morgen früh um 5 beidseitig gesperrt. Und an der Elbfähre Glückstadt-Wischhafen beträgt die Wartezeit in beiden Richtungen bis zu 2 Stunden.

0: Es ist 12 Uhr.
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0: Mit Karin Jäger. Schönen guten Tag. Die Schlagzeilen. Zustand des angeschossenen Polizisten in Göttingen ist stabil. Einstieg von Italobahn könnte auch niedersächsische Städte vom Fernverkehr abkoppeln. DFB-Team startet gegen Curaçao in Fußball-Weltmeisterschaft. Das Wetter: Wolken, Sonne, zeitweise Schauer und Gewitter möglich, bis 19 Grad. Nachdem gestern Abend in Göttingen ein Polizist durch Schüsse verletzt wurde, ist der mutmaßliche Täter weiter auf der Flucht. Die Polizei sucht weitere Zeugen und fahndet mit Hochdruck nach dem Verdächtigen, sowie auch schon die ganze letzte Nacht. Jannik Wittenberg, gibt es denn schon konkrete Hinweise?
2: Da hält sich die Polizei sehr bedeckt, aus ermittlungstaktischen Gründen, wie eine Sprecherin dem NDR Niedersachsen sagte. Nur so viel: Es gebe einen Zeugen, der gesehen habe, wie eine Person nach den Schüssen vom Tatort weggelaufen war. Genauer konnte er sie nicht beschreiben. Sie soll demnach vom Bereich des Campus am Wehender Tor in Richtung Kreuzbergring in Göttingen gelaufen sein. Die anschließende Suche mit Hubschrauber und einem Großaufgebot der Polizei blieb aber bisher erfolglos. Die gute Nachricht, die auch bei der Polizei für Erleichterung sorgt: Der Zustand ihres verletzten Kollegen hat sich in der vergangenen Nacht weiter stabilisiert. Er schwebt nicht mehr akut in Lebensgefahr. Zu den Schüssen war es gekommen, als gestern Abend zwei Personengruppen in Göttingen in Streit geraten waren. Der Polizist hatte offenbar versucht zu schlichten. Dann fielen die Schüsse aus einer scharfen Waffe, wie die Polizei mitteilte.
0: Die Eisenbahngewerkschaft EVG erwartet deutliche Einschränkungen für den Fernverkehr, sollte das italienische Bahnunternehmen Italo in Deutschland einsteigen. Mindestens 16 Städten drohe die Abkopplung vom ICE und IC-Verkehr, berichtet die Bild am Sonntag und beruft sich auf eine Analyse der EVG. Demnach wären auch die Bahnhöfe Norddeich-Mole und Osnabrück betroffen. Jasper Riemann.
3: Die Zeitung zitiert EVG-Chef Burkhardt mit den Worten: Wenn Italo Rosinenpickerei betreiben dürfe und die Bahn von den Hauptstrecken verdränge, zerlege das den Fernverkehr. Sollte die Deutsche Bahn weniger Züge auf hochprofitable Strecken schicken können, würde ihr das Geld fehlen, mit dem sie andere Verbindungen quersubventioniert. Die EVG befürchtet dem Bericht zufolge, dass 16 Städte ihre ICE- und IC-Anbindung verlieren könnten, unter ihnen auch Bamberg, Augsburg und Ingolstadt. Auch die Deutsche Bahn selbst betont seit Wochen, dass Fernverkehrsfahrten in der Fläche wegfallen könnten, wenn lukrative Trassen an Konkurrenten gehen. Bahnchefin Palla rief in der Vergangenheit die Politik auf, bessere politische Rahmenbedingungen zu schaffen, sonst drohe ein ungesteuerter Wettbewerb mit negativen Folgen für die Mehrheit.
0: Pakistan hat mitgeteilt, dass die USA und der Iran sich auf eine Absichtserklärung für ein Friedensabkommen geeinigt haben. Ministerpräsident Sharif teilte mit, sie solle demnächst elektronisch unterzeichnet werden. US-Präsident Trump sprach sogar vom heutigen Tag, die iranische Seite von den kommenden Tagen. Im Iran protestierten gestern, Berichten zufolge, zahlreiche Menschen gegen eine Friedensvereinbarung. In Osnabrück sind mehrere Menschen bei einem Zusammenstoß von einem Auto mit einem Streifenwagen leicht verletzt worden. Der Unfall ereignete sich laut Polizei in der vergangenen Nacht an einer Kreuzung. Der Streifenwagen war zu dem Zeitpunkt mit Blaulicht im Einsatz. Wie es zu dem Unfall kam, ist noch unklar. Beide Fahrzeuge waren nicht mehr fahrbereit. Bei einem Schützenfest in Uetze in der Region Hannover haben bis zu 15 Menschen auf zwei junge Männer eingeprügelt. Laut Polizei geriet ein 18-Jähriger in der vergangenen Nacht zuerst mit vier Menschen in Streit. Die Gruppe attackierte den Mann mit Faustschlägen. Der 18-Jährige holte dann einen Freund zur Unterstützung. Danach ist es erneut eskaliert. 10 bis 15 Personen sollen auf die beiden jungen Männer eingeschlagen und eingetreten haben. Sie erlitten Prellungen und Schnittwunden am Kopf. Die deutsche Nationalmannschaft steigt heute in die Fußball-Weltmeisterschaft ein. In Houston im US-Bundesstaat Texas trifft das DFB-Team im ersten Gruppenspiel auf Curaçao. Aus dem ARD-WM-Team Anne van Eickels.
4: Den traditionellen Glücksmilchreis vor dem Spiel gibt es für die deutschen Spieler heute nicht als Nachmittagssnack, sondern schon zum Frühstück. Der Bundestrainer findet die frühe Anstoßzeit um 12 Uhr Ortszeit in Houston gar nicht schlecht.
5: Ich bin ehrlich gesagt ein großer Freund davon. Es erinnert mich so ein bisschen an die U19-Zeit zurück, wo man um 11 gespielt hat. Dann ist der Tag nicht so ewig lang im Hotel. Ich finde es sehr, sehr gut und ich glaube auch die Spieler begrüßen das. Wenn du so ewig lang warten musst, bis mal losgeht, ist auch nicht schön.
4: Und die wichtigsten Taktikbesprechungen hat Julian Nagelsmann auch schon erledigt.
6: Ja, alle Spieler sind gesund und Manu wird beginnen.
5: auch gesund.
4: Torwart Manuel Neuer ist also rechtzeitig fit geworden für das Spiel gegen Curaçao. Ein vermeintlich kleines Team bei dieser großen WM.
5: Das ist so ein bisschen so eine DFB-Pokal- oder Pokalsituation. David Goliath.
4: Im DFB-Pokal bei der U19 oder der größten Weltmeisterschaft in der Geschichte. Fußball ist und bleibt eben nur Fußball im Kleinen und im Großen.
0: Anstoß ist um 19 Uhr. Wir berichten heute Abend ausführlich über das erste WM-Spiel der deutschen Nationalmannschaft. Die Türkei hat zum WM-Auftakt einen Dämpfer hinnehmen müssen. Das Team verlor 0-2 gegen Australien. Außerdem unterlag Haiti Schottland mit 0-1. Brasilien und Marokko trennten sich zuvor 1-1 unentschieden. Auch das Spiel zwischen Katar und der Schweiz endete 1-1. Und noch der NDR1 Niedersachsen Verkehrsservice. Vorsicht bitte auf der A29 Oldenburg Richtung Wilhelmshaven. Zwischen Zetel und Sande steht ein defektes Fahrzeug. Die Zeit, es ist 12:06 Uhr.
6: Dann sind wir beim Wetter heute. Und das Wetter sieht, ja, muss man sagen, nicht so gut aus, aber auch nicht so schlecht. Heute Nachmittag sind viele Wolken am Himmel. Gelegentlich lockert es auch auf und die Sonne zeigt sich. Ab und zu gibt es auch Schauer, vereinzelt auch kurze Gewitter. Ab und zu muss man aber auch sagen, ist es länger trocken. Das erleben wir hier gerade in Braunschweig beim Tag der Niedersachsen. Die Höchstwerte heute erreichen 16 Grad in Freiburg an der Elbe. Und was haben wir hier noch stehen? An der Freiburg an der Elbe und bis 19 Grad im Wendland, im Oberharz 12 bis 14 Grad. Dazu weht ein mäßiger bis frischer Wind aus West bis Nordwest mit starken an der See und im Oberharz auch stürmischen Böen. Ja, und dann sind wir auch schon dabei, ne, meine Liebe?
7: Ja, Andreas Kuhn,
6: heute Martina ohne Ibiza. Musikalische Untermalung, aber das ist auch nicht so ganz wichtig, weil Sie sind ja da, oder? So, das wollen wir hören. Wir wollen heute gemeinsam nochmal einen schönen Tag hier verbringen bei uns auf der Erlebniswelt vom NDR beim Tag der Niedersachsen. Viele, viele Menschen sind schon wieder hier. Das Wetter, wie gesagt, spielt nicht ganz so dolle mit.
7: Es ist trocken.
6: Aber es ist zumindest trocken,
7: und da hinten,
6: ja,
7: guck mal, siehst du das?
6: Genau.
7: Blau.
6: Und wenn Sie jetzt das Gefühl haben und sagen, ich wäre ja auch gern da, aber ich schaffe das eigentlich gar nicht zeitlich. Es gibt natürlich bei uns im Internet jede Menge Informationen zum Tag der Niedersachsen. Auch wunderschöne Bilder und die finden Sie unter ndr.de/Niedersachsen oder einfach über ndr.de.
7: Oder die NDR Niedersachsen App.
6: Genau. Und jetzt starten wir mal ein bisschen ins All mit Sheila and B. Devotion. Und die hat eine Hymne geschrieben oder singt eine Hymne. Spacer für alle diejenigen, die mal richtig abheben wollen.

0: Na, wenn das mal nicht das Motto für den heutigen Tag der Niedersachsen ist. Bridge to your heart. Wir bauen heute Brücken zu unseren Herzen. Und das ist ja das Schöne, dass wir in Niedersachsen uns mal so richtig gemeinsam feiern können. Auch wenn wir nun teilweise von der Küste kommen, aus dem Harz kommen oder aus dem Osnabrücker Land. Irgendwie sind wir doch alle in Niedersachsen, oder? Und heute haben wir ein tolles Programm wieder.
1: Du bist so ein romantischer Typ, das war mir bis gestern gar nicht klar.
0: Ja, und du kannst auch heute nach 16 Uhr mit mir noch über Romantik reden.
1: Oh. Ich freue mich aber, dass noch ein anderer romantischer Typ heute hier bei uns ist. Ja. Das ist nämlich unser rasender Reporter beim Tag der Niedersachsen am Löwenwall und überall hier auf den Themenmeilen für uns heute unterwegs. Lukas Mauri, schön, dass du da bist.
2: Hallo ihr zwei, grüß euch.
1: Du hast schon platte Füße von gestern oder wie sieht es bei dir aus?
2: Ja, auf jeden Fall. Also das Herz ist voll, die Füße platt, würde ich sagen. Also das ist ja der Wahnsinn. Wenn man alles sehen will und man will ja irgendwie alles sehen, dann macht man hier einige Schritte. Ich habe jetzt gar nicht drauf gucken wollen gestern, aber es sind da, glaube ich, einige zusammengekommen.
1: Du bist schon unterwegs gewesen. Wie ist die Stimmung deiner Meinung nach? Also ich habe hier nur wirklich freundliche, fröhliche Leute erlebt beim Tag der Niedersachsen.
2: Das hätte ich auch gar nicht gedacht. Also das haben mir auch viele Besucher erzählt, irgendwie, dass sie selber über sich und alle anderen staunen, dass hier wirklich so eine tolle Stimmung ist. Und ich hätte auch nicht gedacht, dass

0: viele den Regen so locker nehmen. Aber es liegt, glaube ich, daran, dass alle immer schön auf den Regenradar gucken und dann sehen, in 10 Minuten ist vorbei und dann geht's wieder los.
1: Ja, und wir moderieren das Wetter ja teilweise auch. Und wir sagen, die Sonne scheint. Und wenn man jetzt mal guckt, hier am Löwenwall, der Himmel da oben, es ist blau. Die Sonne kommt gleich wieder raus. Ja. Was hast du noch Schönes vor heute?
0: Ich schmeiß mich nochmal voll rein heute. Also ich lasse mich einfach treiben und gucke, was ich Spannendes zu sehen finde. Und ja, dann mal schauen.
1: Das heißt, du probierst aus und erzählst uns dann so ein bisschen, was man ausprobieren kann, sodass die Leute, die das hören, vorbeikommen können und es auch ausprobieren können.
0: So, das habe ich vor.
1: Du bist ein mutiger Typ,
2: Andreas. Lukas, wir freuen uns schon sehr darauf, dass du uns nachher die ein oder andere Reportage hier lieferst in diesem wunderbaren, ja, muss man sagen, Braunschweig. Ich bin heute auch ein bisschen durch die Stadt gelaufen, ist ja wirklich schön hier. Und für alle diejenigen, die jetzt noch Lust haben, spontan vorbeizukommen, wir sind am Löwenwall und feiern gemeinsam mit Ihnen live hier bei NDR1 Niedersachsen den Tag der Niedersachsen.

0: NDR 1 Niedersachsen, heute an diesem Sonntag vom Tag der Niedersachsen in Braunschweig. Gestern waren wir schon hier, heute sind wir da. Wieder so viele tolle Besucherinnen und Besucher, die hier auch bei uns am mobilen Studio sind. Wir sind ja hier mit Andreas Kuhnt am Löwenweil, mit den ganzen Kolleginnen und Kollegen. Hier kann man gucken, wie Radio gemacht wird, wie Fernsehen gemacht wird, online. Also das ist toll. Ernie und Bert laufen hier rum und...
1: Ja. Wir nehmen alle in den Arm, die in den Arm genommen werden wollen.
0: Ja, klar. Ich bin die ganze Zeit schon in den Arm genommen worden. Und wir haben natürlich auch von den Themenmeilen ganz tolle Gäste, die hier bei uns im mobilen Studio sind. Jetzt freue ich mich sehr, dass die Trainerin und erste Vorsitzende Kim Heinrich bei uns ist. Sie ist nämlich und macht Irish Dance und trainiert das. Der Name von eurem Club, der ist ein bisschen kompliziert. Sag mal bitte.
2: Rinkesawen.
0: Rinkesawen.
1: Rinkesawen.
0: Ja,
1: Rinkesawen.
0: Genau, und okay. Ihr macht sowas wie Irish Dance. Das kennen ganz viele von Lord of the Dance. Das sind diese Menschen, die so scheinbar über den Boden schweben mit ihren Füßen. Ich habe es schon 100 Mal probiert. Ich kann es nicht. Wie sieht's bei dir aus?
2: Ja, ich kann das. Also ich versuche das zumindest zu unterrichten. Tanzen müssen es dann die anderen.
0: Sehr gut.
2: Aber ja, uns gibt es schon 23 Jahre tatsächlich in Braunschweig. Ich selbst mache es 32 Jahre ungefähr. Und habe dann irgendwann den Verein gegründet, weil wir gemerkt haben, naja, man wird halt immer besser, die Kinder werden immer besser. Und habe mir jemanden an die Seite geholt, der ebenfalls bei Riverdance getanzt hat. Der kommt einmal im Jahr und schaut immer, ob wir auf dem richtigen Weg sind. Und
0: aber wie viel Training muss man da wirklich haben, um das hinzubekommen, dass man über den Boden schwebt und mit den Füßen so mini, mini, mini kleine Schritte macht und tanzt?
2: Dreimal die Woche mindestens.
0: Wow.
2: Kurz vor Wettkämpfen und vor den Weltmeisterschaften, weil wir sind auch tatsächlich wettkampforientiert unterwegs, dann ist es von 7 Tage die Woche 6.
1: Oh, ja, ja, ja,
2: so,
1: ja,
2: also
1: ja,
2: ja. Dann.
1: Und das machen viele Leute mit, ja?
2: Naja, 55.
1: Hört sich ja, sehr, ja, aber
2: bei
1: es
2: uns.
1: Hört sich ja doch sehr anstrengend an und sehr arbeitsintensiv, also sehr trainingsintensiv.
2: Ja, immer abends nach der Schule, die sind alle sehr fleißig nach der Arbeit.
1: Kann man sich da auch verletzen eigentlich?
2: Ja,
1: das sieht ja
2: sehr.
1: Manchmal auch nicht ganz ungefährlich aus, ne?
2: Nee, ja. Nicht nur Zeh, auch viele andere Sachen.
1: Zerrung und sowas.
2: Aber ja, wir springen halt viel und wenn man überlegt, dass man mit dem Vielfachen seines Körpergewichtes aufkommt und man kommt mal falsch auf, dann ist da auch schon mal ein Band durch. Und
0: aber es sind natürlich auch viele Muskeln und die sind sehr aktiv.
2: Also wir arbeiten daran, dass präventiv da nicht so viel passiert.
0: Aber wenn du sagst, ihr trainiert dann teilweise wegen der Wettbewerbe auch 6-mal die Woche.
2: Ja.
0: Wie erfolgreich seid ihr? Ihr seid dann ja wahrscheinlich unterwegs auch.
2: Ja, wir haben also schon 10-mal die Qualifier gewonnen für die World Championships, die immer unterschiedlich stattfinden. Dieses Jahr waren sie in Amerika, in Chicago. Nächstes Jahr sind sie dann wieder in Irland. Wir haben also 10 Qualifier haben wir. Wir haben einen World Medal Holder. Wir haben einen Special Award bekommen.
1: Ja, einen
2: Mischling Award, über den sind wir
1: sehr stolz.
2: It's a little
1: bit international, I think.
2: Yes.
0: Ja, das ist auch großartig. Und das alles
2: da sind wir
0: hier
2: stolz drauf.
0: Ja, und das kann man sich ja angucken hier beim Tag der Niedersachsen. Man kann euch besuchen. Wo findet man euch?
2: Unten an der Sportmeile. Und da haben wir mehrere Aktionen, also auf der Aktionsfläche, als aber auch auf der Bühne.
0: Andreas, du kannst da nachher hingehen und kannst das mal üben.
1: Ja, aber erst nach 16 Uhr, bitte.
2: Na gut.
1: Ja, vielen Dank, Mensch. Klasse.
2: Ja,
1: also ein bisschen Irish Dance auch beim Tag der Niedersachsen hier bei uns.
0: Ich versuch's jetzt mal.
1: Ja.
0: Siehst du?
1: Mensch. Und, Martina?
2: Passt.
1: Talentiert?
2: Super. Ja, ist talentiert.
1: Gut, dann singen wir jetzt alle mal gemeinsam.

0: Passt ja zum Sonntag. Sing Hallelujah. Dr. Alban hier bei uns bei NDR1 Niedersachsen, die Musik meines Lebens. Und wir sind auch heute nochmal live bis 16 Uhr beim Tag der Niedersachsen. Hier am Löwenwall, kommen Sie gerne vorbei, schauen Sie ein bisschen zu, wie wir hier Radio machen, lassen Sie uns ins Gespräch kommen, das ist ja wichtig an so einem Tag. So, jetzt kommen wir mal zum Wetter, und zwar zum Wetter für Niedersachsen und Norddeutschland. Letzte halbe Stunde, Norderney, dicke Wolken, 15 Grad, Oldenburg leicht bewölkt, 16 Grad, Bremen, dicke Wolken, 16 Grad, Lüneburg bewölkt, 16 Grad, Osnabrück, bedeckter Himmel, 15 Grad, Hannover, dicke Wolken, 16 Grad, Braunschweig.
1: Guck, guck, guck, Sonne.
0: Ja, hier steht Regenschauer. Das stimmt also
1: nicht.
0: Jetzt aktuell nicht. Aber wir haben 14 Grad hier und es werden jede Minute werden es mehr Grad. Also irgendwann sind es bestimmt 24 wieder. Dicke Wolken über Göttingen heute bei 15 Grad und es regnet in Braunlage bei 10 Grad.
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1: Stauderstockender Verkehr und das auf folgenden Strecken. A1 Lübeck nach Hamburg, zwischen Hamburg-Wildstedt und Stillhorn 8 Kilometer stockend. Eine gute halbe Stunde brauchen Sie da länger. Die A1 Bremen-Osnabrück ist zwischen Kloppenburg und Vechta wegen Bauarbeiten beidseitig noch bis morgen früh 5 Uhr gesperrt. Aktuell Stau vor der Sperrung, wenn Sie nach Bremen fahren. Fahren Sie, wenn Sie nach Osnabrück möchten, über die U52 und nach Bremen über die U13. Die A7 Flensburg-Hannover ist zwischen Hamburg-Stellingen und Heimfeld beidseitig wegen Bauarbeiten auch bis morgen früh 5 Uhr gesperrt. Dadurch staut es sich jetzt vor Stellingen. Sie werden umgeleitet über die B205, A21 und A1. A7 Kassel nach Hannover, die Anschlussstelle Nordheim-West ist bis 14 Uhr gesperrt. Hier wird gebaut. A7 Kassel nach Hannover, zwischen Echte und Seesen 4 Kilometer Stau. A7 Hannover nach Hamburg, zwischen Thies-Hope und dem Horster Dreieck 5 Kilometer Stau im Baustellenbereich. A31 Meppen nach Lingen, zwischen Geestel und Lingen 5 Kilometer Stau. B73 Cuxhaven-Stade, zwischen Hechthausen und dem Abzweig nach Burweg, dort ist die Ampelanlage kaputt. Die B214 Nienburg nach Diepholz ist zwischen Sulingen und der B61 nach einem Unfall gesperrt. Hamburg, die Köhlbrandbrücke ist wegen Brückenarbeiten noch bis morgen früh ca. 5 Uhr beidseitig gesperrt. Und an der Elbfähre Glückstadt Fischhafen beträgt die Wartezeit auf beiden Seiten bis zu 2 Stunden.
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0: Und Martina Gilica und das eben live vom Tag der Niedersachsen. Viele, viele Menschen sind hier bei uns an unserem mobilen Studio. Wollt ihr einmal kurz Niedersachsen zeigen, dass ihr alle da seid, ja? Yeah! So geht das in Niedersachsen. Also wenn Sie auch vorbeikommen wollen, die Sonne scheint hier gerade über unserer wunderschönen Erlebniswelt vom NDR. Und wir freuen uns natürlich, wenn wir gemeinsam mit Ihnen diesen ganz besonderen Tag begehen können.
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0: NDR1 Niedersachsen, kurz der Verkehrsservice. Fahren Sie bitte vorsichtig auf der A7, Hannover nach Hamburg. Zwischen Solter-Ost und Schneverding liegt ein Rad. Wir sind hier beim Tag der Niedersachsen am Löwenwall mit unserem mobilen Studio, Andreas Kuhnt und ich. Und wir haben auch einen rasenden Reporter dabei. Das ist Lukas Mauri. Er hat vorhin schon gesagt, er ist so viel gelaufen gestern, aber das hat ihn nicht davon abgehalten, auch heute noch mal Vollgas zu geben.
1: Ist doch noch jung.
0: Ja, er ist ja noch sehr, sehr jung. Und Lukas, du bist gerade wo genau? Ah, hörst du nach Wasser?
2: Aha. Ja, ich bin direkt hier am Start des Tags der Niedersachsen. Wenn man hier mit der Bahn kommt, dann landet man zwangsläufig erstmal hier auf der Landesmeile und muss erstmal direkt abbremsen zu Fuß, denn die Kollegen vom Mess- und Eichwesen haben hier ihren Blitzer aufgebaut. Das ist quasi das erste Highlight hier. Und dann landet man hier auch schon bei einer großen Wasserpumpe vom Landesamt für Bergbau, Energie und Geologie. Und bei mir ist Björn Vollmer. Hier kommt man also zum ersten Mal ins Schwitzen. Was ist denn der Sinn dieser Pumpe?
3: Genau, wir haben hier eine Schwengelpumpe stehen und einen 10-Liter-Eimer. Und dieser 10-Liter-Eimer soll mit Wasser gefüllt werden. Und das natürlich möglichst zügig und schnell. Und wenn man das mal hochrechnet, 10-Liter-Eimer verbraucht jeder von uns pro Tag an Wasser.
2: Verstehe. Also hier lernt man wirklich, wie viel Energie quasi notwendig ist, damit das Wasser aus dem Hahn kommt. Macht man sich ja sonst gar keine Gedanken drüber. Ja, hier sieht man vor allem viele Kinder, die hier Hand anlegen und das mal ausprobieren. Was sind so die Rekorde?
3: Ja, 7,62, das ist der absolute Rekord. Die Rekorde bei den Kindern liegen teilweise auch unter 10 Sekunden. Also die sind wirklich richtig aktiv und fit und freuen sich dabei zu sein.
2: So, und dann kann man jetzt hier auch, gehen wir mal ein Stückchen weiter, was mitnehmen. Was haben Sie denn hier? Hier ist ein großer Korb, das sieht so, ja, nach Salz aus, würde ich sagen.
3: Genau, das sind unsere klassischen Giveaways. Also wir haben hier Bohrkerne aus Erkundungsbohrungen aus dem Salzbergwerk mit dabei. Und die geben wir mit, die kann man nutzen. Also wir können die auch gerne mal aneinander klopfen,
2: ja,
3: und ein bisschen reiben. Ist vielleicht auch mal ganz interessant, sowas zu hören. Und da ist nichts großartig dran. Das kann man theoretisch fürs Frühstücksei verwenden. Und in Niedersachsen war es ja mal so, Niedersachsen lag ja mal unter Wasser. Dann wurde es wärmer. Und das Salz ist dann ausgefällt und das ist dieses Salz. Das ist 250 Millionen Jahre alt und kommt aus 1300 Metern Tiefe.
2: Wunderbar. Ich danke sehr, Björn Vollmer vom Landesamt für Bergbau, Energie, Geologie. Also für alle, die noch mit der Bahn hier heute anreisen beim Tag der Niedersachsen, merken, erstmal bremsen, da wird geblitzt, auch Fußgänger. Und dann kriegt man hier sein Salz fürs Frühstücksei. Das war's von mir erstmal, Martina.
0: Danke, Lukas. Und du kannst jetzt auch noch ein bisschen pumpen. Ein bisschen was für die Oberarme.
1: Viel Spaß. Da bin ich übrigens heute auch vorbeigelaufen.
2: Das mache ich
1: auch.

0: Der Sonntag, Tag der Niedersachsen in Braunschweig. Und wir vom NDR sind dabei mit jeder Menge Aktionen hier an unserer Erlebniswelt, in unserer Erlebniswelt am Löwenwall. Und wir stellen natürlich alle fest, in den vergangenen Monaten, in den vergangenen Jahren, unser Leben ist immer hektischer, immer dynamischer geworden. Und da muss man eigentlich auch mal ein bisschen runterkommen, ein bisschen Ruhe haben. Das ist natürlich bei so einem Tag der Niedersachsen gar nicht so einfach, weil so viel los ist. Aber es gibt sie ja, diese Einrichtung, wo man ein bisschen runterkommen kann, wo man ein bisschen sich selbst besinnen kann.
1: Ja, und die stellen wir vor. Mitten im Trubel hier beim Tag der Niedersachsen gibt's nämlich wirklich so eine kleine Oase. Die Aktion Time Out, Zeit für dich, der Südstadtgemeinde Hannover. Sie lädt Besucher, Besucherinnen zum Innehalten ein. Und ich freue mich sehr, dass Anita Peuser hier bei uns ist. Hallo, herzlich willkommen, Anita.
2: Ja, hallo ihr zwei. Danke für die Einladung.
1: Warum brauchen Menschen gerade in der jetzigen Zeit oder gerade wenn es hier so rummelig ist beim Tag der Niedersachsen einfach mal so einen Ort, wo sie durchatmen können?
2: Ja, um den Kopf auch mal frei zu bekommen. Wir haben immer ein Kreativangebot dabei, damit man ja zu sich kommt, auch mal an was anderes denkt als an den Alltag, schulisch, privat, Studenten, beruflich.
1: Achtsamkeit. Auf sich so ein bisschen achten, sich bewusst zu werden, dass man einfach auch mal nichts macht, nicht am Handy hängt, Andreas, ne? Dass man einfach mal so ein bisschen. Guck mal hier, Anita hat uns was mitgebracht.
0: Ja.
1: Hier
0: sind so wird ganz das denn eigentlich kleine, angenommen? Wird das angenommen? Sind da viele Menschen jetzt bereit?
2: Also, wir haben jetzt am Tag der, also zum Tag der Niedersachsen ein Angebot, Botschaft mit Herz. Und ich habe euch beiden zwei Karten mitgebracht, die in einem Herzumschlag sind. Die Menschen, die zu uns kommen, bekommen eine Visitenkarte in die Hand und schreiben eine positive Nachricht da drauf und behalten die aber nicht für sich, sondern sie ziehen eine von einem anderen. Und jetzt weiß ich nicht, was ich euch mitgebracht habe, aber lest gerne mal vor.
1: Bei mir steht, du bist ein strahlendes Licht dieser Welt. Wie schön.
0: Ja, das kann ich nur unterschreiben.
1: Ja, guck mal.
0: Das hätte ja von mir sein können. Ja. Bei mir steht, eine kleine Auszeit ist wie ein Fenster, durch das wir die Welt mit neuen Augen sehen.
1: Oh, wie schön.
0: Auch was Wahres dran.
1: Ja. Wie bist du auf die Idee gekommen, sowas zu machen? Dieses Time-Out, das ist ja besonders.
2: Ja, genau. Also es ist dadurch entstanden, dass ich selber mal ziemlich ausgebrannt war und Angebote gesucht habe, die niederschwellig waren. Und alles kostete ganz viel Geld. Und so habe ich mir gedacht, ja, aber ich möchte irgendwas schaffen, Bewusstsein schaffen, dass man sich eine Auszeit nehmen soll. Und so entstand das quasi.
1: Ich finde das sehr, sehr schön. War irgendwas jetzt gestern oder heute, was dich besonders berührt hat? Waren da Leute?
2: Ja. Wir hatten verschiedene Menschen bei uns, auch blinde Menschen. Denen haben wir das natürlich auf die Karte geschrieben. Und die Gespräche sind eben wirklich sehr schön. Also genau. Dann haben wir von jung bis alt, die Umschläge zum Beispiel, hat eine Dame aus der Südstadtgemeinde, hat 50 Umschläge vorbereitet.
1: Oh, wie schön.
2: Und jetzt kommt, wenn ich euch sage, wie alt sie ist, 93.
1: Oh, wie toll.
0: Da jetzt haben wir die Namen. Viel Weisheit drin, ne?
2: Na, das sage ich jetzt nicht. Also, okay, also Frau Krause in der Südstadt.
1: Wir grüßen ganz herzlich.
2: Wir grüßen ganz herzlich und vielen Dank für die Umschläge, die Sie uns gemacht haben.
1: Die werde ich aufheben. Ich werde mal es gleich in die Tasche tun und mir das immer mal wieder angucken.
0: Ja, vielen Dank für diese tolle Idee. Und wenn Sie Lust haben, auch mal ein bisschen zur Besinnung zu kommen, hier auf dem Tag der Niedersachsen ist das möglich.
1: Wo bist du denn? Wo findet man dich?
2: Also hier einfach geradezu, hinterm Museum, genau an der Ecke.
0: Okay, also das jetzt für unsere Hörerinnen und Hörer nicht ganz so.
2: Ja, das stimmt. Aber das wissen jetzt die, die hier vor dem Zelt stehen.
1: Ja, hast recht.
0: Also schräg immer von der Erlebniswelt vom NDR. Kommen Sie erstmal zu uns und dann leiten wir Sie weiter.
2: Genau. Danke dir. Alles klar. Vielen Dank.

0: Sonntagmittag, noch knapp 3 Minuten und dann ist es 13 Uhr.
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2: Fahren Sie vorsichtig auf der A1 Bremen nach Hamburg zwischen Dibbersen und dem Horster Dreieck. Dort ist eine Unfallstelle nicht abgesichert. Vorsicht auf der A1 Hamburg nach Lübeck zwischen dem Dreieck Norderelbe und Morfleet. Auch hier eine ungesicherte Unfallstelle. Und noch eine. Vorsicht auf der A2 Hannover nach Dortmund in Höhe der Raststätte Garbsen Nord. Vorsicht auf beiden Seiten auf der A29 Wilhelmshaven Oldenburg. Zwischen Oldenburg um Stede und Hafen sind Personen auf der Straße. Stauder stockend, A1 Lübeck nach Hamburg, zwischen Hamburg-Oegendorf und Stillhorn 10 Kilometer stockend. Die A1 Bremen-Osnabrück ist zwischen Kloppenburg und Vechta wegen Bauarbeiten beidseitig bis morgen früh 5 Uhr gesperrt. Aktuell Stau vor der Sperrung, wenn Sie nach Bremen fahren. Und Sie werden umgeleitet, wenn Sie nach Osnabrück fahren über die U52 und in Richtung Bremen über die U13. Die A7 Flensburg-Hannover ist zwischen Hamburg-Stellingen und Heimfeld beidseitig wegen Bauarbeiten bis morgen früh ca. 5 gesperrt. Dadurch staut es sich jetzt vor Stellingen. Umgeleitet werden Sie über die B205, A21 und A1. A7 Kassel nach Hannover. Die Anschlussstelle Nordheim-West ist wegen Bauarbeiten bis ca. 14 Uhr gesperrt. A7 Kassel nach Hannover zwischen Echte und Seesen 4 Kilometer Stau. A7 Hannover nach Hamburg zwischen Thies-Hope und dem Horster Dreieck 5 Kilometer. A31 Meppen nach Lingen zwischen Geeste und Lingen 5 Kilometer Stau, eine knappe halbe Stunde brauchen Sie länger. A255 B75 Hamburg Süd nach Elbbrücken zwischen Dreieck Norderelbe und Veddel 3 Kilometer stockend. B73 Cuxhaven-Stade zwischen Hechthausen und dem Abzweig nach Burweg, dort ist die Ampelanlage kaputt. Hamburg B4 Veddeler Brückenstraße bis Billhorner Brückenstraße stadteinwärts. Zwischen Veddeler Brückenstraße und Cornelia-Harte-Straße stockender Verkehr. Hamburg, die Köhlbrandbrücke ist wegen Brückenarbeiten noch bis morgen früh 5 Uhr beidseitig gesperrt. Und an der Elbfähre Glückstadt-Wischhafen, da beträgt die Wartezeit momentan beide Seiten bis zu 3 Stunden.

0: Es ist 13 Uhr.
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0: Mit Karin Jäger, schönen guten Tag. Die Schlagzeilen. Zustand des angeschossenen Polizisten in Göttingen ist stabil. Schweizer lehnen strikte Einwohner-Obergrenze laut ersten Hochrechnungen ab. Zwei Niedersachsen gewinnen bei Plattdeutsch-Wettbewerb. Vertell doch mal. Das Wetter. Wolken und Sonne, zeitweise Schauer und Gewitter bis 19 Grad. Nachdem gestern Abend in Göttingen ein Polizist durch Schüsse verletzt wurde, ist der mutmaßliche Täter weiter auf der Flucht. Die Polizei sucht weitere Zeugen und fahndet mit Hochdruck nach dem Verdächtigen, so wie auch schon die ganze Nacht. Jannik Wittenberg, gibt es denn schon konkrete Hinweise?
2: Da hält sich die Polizei sehr bedeckt, aus ermittlungstaktischen Gründen, wie eine Sprecherin dem NDR Niedersachsen sagte. Nur so viel, es gebe einen Zeugen, der gesehen habe, wie eine Person nach den Schüssen vom Tatort weggelaufen war. Genauer konnte er sie nicht beschreiben. Sie soll demnach vom Bereich des Campus am Wehender Tor in Richtung Kreuzbergring in Göttingen gelaufen sein. Die anschließende Suche mit Hubschrauber und einem Großaufgebot der Polizei blieb aber bisher erfolglos. Die gute Nachricht, die auch bei der Polizei für Erleichterung sorgt: Der Zustand ihres verletzten Kollegen hat sich in der vergangenen Nacht weiter stabilisiert. Er schwebt nicht mehr akut in Lebensgefahr. Zu den Schüssen war es gekommen, als gestern Abend zwei Personengruppen in Göttingen in Streit geraten waren. Der Polizist hatte offenbar versucht zu schlichten. Dann fielen die Schüsse aus einer scharfen Waffe, wie die Polizei mitteilte.
0: Die Schweizer haben über eine Bevölkerungsobergrenze abgestimmt. Seit gut einer Stunde werden die Stimmen ausgezählt. Hochrechnungen zufolge lehnen die Schweizer eine strikte Einwohnerobergrenze ab. Die rechtskonservative Partei SVP will einen Deckel bei 10 Millionen. So soll ihrer Meinung nach die Migration begrenzt werden. Im Moment leben in der Schweiz etwas mehr als 9 Millionen Menschen, darunter 340.000 Deutsche. Am Mittag sind die Gewinner des plattdeutschen Schreibwettbewerbs Vertell doch mal bekannt gegeben worden. Der Wettbewerb wird von den NDR-Landesfunkhäusern, Radio Bremen und dem Hamburger Ohnsorgtheater organisiert. Die besten Geschichten wurden heute im Ohnsorgtheater ausgezeichnet. Ilka Brüggemann, wie war's?
3: Es wurde viel gelacht, es waren aber auch sehr ernste Geschichten dabei. Die Autorinnen und Autoren, deren Texte in dem Buch zum Wettbewerb sind, unter dem Motto Kuddelmuddel, 25 an der Zahl sind es, die waren ganz aufgeregt im Publikum, weil die wussten ja noch nicht, ob sie einen der 5 Geldpreise gewonnen haben. Auf die Bühne gerufen wurde dann unter anderem Andrea Henkelmann aus Ostfriesland, aus Großefehn. Die bekam 800 Euro für den 3. Platz und der Niedersachse Markus Buck aus Brobergen im Landkreis Stade gewann 700 Euro. Er kam auf Platz 4. Die übrigen Platzierungen teilten sich Beteiligte aus Schleswig-Holstein und ganz toll waren die Jugendlichen aus der RG Platt und Pöttern, also Töpfern und dabei Plattdeutsch lernen von einem Gymnasium in Greifswald. Die konnten sich über ein tolles Preisgeld in Höhe von 1000 Euro freuen. Ein Mitschnitt von der Matinee gibt's hier bei uns morgen Abend ab 19 Uhr und unter www.ndr.de/platt kann man sich das Ganze auch nochmal angucken.
0: In Hildesheim haben Kinder beim Spielen im Fluss Innerste eine Handgranate gefunden. Laut Feuerwehr alarmierten sie sofort die Einsatzkräfte. Die befanden sich wegen eines Entenrennens in der Nähe. Der Bereich um die Fundstelle wurde demnach gestern Nachmittag im Umkreis von 150 Metern abgesperrt. Eine Schwimmhalle, eine Tennishalle und ein Sportplatz wurden geräumt. Der Kampfmittelbeseitigungsdienst sprengte die Granate dann kontrolliert. Verletzt wurde niemand. Zwei junge Segler sind bei einem Zusammenstoß mit einem anderen Segelboot über Bord gegangen. Helfer zogen die 14- und 18-Jährigen unverletzt aus der Weser, wie die Bremer Polizei mitteilte. Die beiden waren während einer Regatta gestern Nachmittag flussabwärts gesegelt. Nach einer Wende stießen sie mit dem Segelboot eines 55-Jährigen zusammen. Dabei kenterte ihr Boot und sie fielen ins Wasser. Der 55-jährige Segler des anderen Bootes blieb auch unverletzt und konnte ohne Hilfe seinen Heimathafen in Lemwerder im Landkreis Wesermarsch erreichen. Und die Zeit, es ist gleich 13.05 Uhr.
4: Und wir sind beim Tag der Niedersachsen auch heute noch bis 16 Uhr live hier bei uns bei NDR 1 Niedersachsen. Aber natürlich gibt es zur vollen Stunde auch immer das Wetter für Niedersachsen. Heute Nachmittag sind bei uns viele Wolken am Himmel. Gelegentlich lockert es auch mal auf und die Sonne zeigt sich. Das haben wir ja gerade hier in Braunschweig erlebt. Ab und zu gibt es eben auch Schauer, haben wir auch schon erlebt. Vereinzelt sind auch kurze Gewitter drin, die haben wir Gott sei Dank nicht erlebt. Heute Nachmittag im Nordwesten länger trockenes Wetter. Die Höchstwerte heute 16 Grad im Südharz und bis 19 Grad im Wendland, im Oberharz 12 bis 14 Grad. Es weht heute ein mäßiger bis frischer Wind aus West bis Nordwest mit starken an der See und im Oberharz auch stürmischen Böen. Morgen am Montag ist es dann zeitweise wolkig mit einzelnen Schauern im Laufe des Tages, lockern die Wolken aber etwas auf und dann scheint auch ein bisschen die Sonne. Die Temperaturen morgen zwischen 16 und 19 Grad, am Dienstag ähnliches Wetter, allerdings die Temperaturen dann wieder bis 22 Grad. Zeit wird es ja, dass wieder ein bisschen wärmer wird.
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0: Mit Andreas Kuhn und wenn du neben mir stehst, ist mir sowieso heiß.
4: Ja, Martina Gilica ist diejenige, der jetzt gerade heiß geworden ist. Das wundert mich ein bisschen bei den Temperaturen. Ich finde es aber ziemlich frisch. Aber wenn sie vorbeikommen, dann können wir uns ja gegenseitig wärmen beim Tag der Niedersachsen hier an dem Löwenwall in Braunschweig. Jede Menge Aktionen, ne?
0: Ganz, ganz viele. Und gleich geht's um Trachten. Wir haben ja hier auch einen tollen Trachtenumzug beim Tag der Niedersachsen. Um 15 Uhr geht der los. Was da so alles los ist, darüber sprechen wir gleich.
4: Ja, und wenn Sie vorbeikommen wollen, Sie sind hier wirklich gern gesehene Gäste. Lassen Sie uns ins Gespräch kommen. Dafür ist ja so ein Tag, dafür ist so ein offenes Studio ja auch gut geeignet.
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0: NDR1 Niedersachsen, der Verkehrsservice. Fahren Sie bitte vorsichtig auf beiden Seiten auf der A30. Osnabrück-Bad Oeynhausen zwischen Bünde und Hiddenhausen. Da ist eine Entenfamilie gemeinsam unterwegs. Wie süß,
1: ja,
0: oder? So süß. Das ist wie so ein Trachtenumzug.
2: Ja, mit die wollen wahrscheinlich auch hierher zum Tag der Niedersachsen. Die gehören ja auch zu Niedersachsen, die Enten. Echt?
0: Hier?
2: Oder Ente zum Beispiel?
0: So, zum Beispiel. Wir haben ja auch so eine kleine Ente stehen. Aber jetzt haben wir jemanden, der uns was über Trachten, über Brauchtum erzählen kann. Hier in unserem mobilen Studio am Löwenwall von NDR1 Niedersachsen. Und zwar ist Harald Herrmann hier bei uns und hat eine Tracht an. Die ist schwarz, Harald. Du hast so ein rotes Bündchen, viel Gold ist dran, ja, Blumen. Erzähl mal, was ist das?
3: Ja, was ich anhabe, ist die Jacke. Die heißt Dolemann. Und er kommt, die Tracht selbst insgesamt stammt aus Siebenbürgen, Transsilvanien, das Land jenseits der Wälder.
0: Wie Dracula, oder? Ist der nicht daher?
3: Ja, genau.
0: Ja, genau. Ja, ja.
3: Der wohnt da auch, der hat auch ein Apartment da irgendwo.
0: Und eine Tracht.
3: Genau, und wir tragen die Tracht der jung verheirateten Siebenbürger Sachsen.
1: Das heißt,
3: ich komme von der Tanzgruppe Kockeltaler aus Wolfsburg. Wolfsburg selbst ist eine recht junge Stadt.
1: Stimmt.
3: Das heißt, alles, was da an Tracht sich abspielt, kam entweder aus dem Braunschweiger Land oder aus Salzgitter, also Braunschweiger Trachtentum kann man sagen, oder Herzogtum in Hannover. Und wir sind halt durch Volkswagen damals, Ende des Zweiten Weltkriegs, sind unsere Onkels, Väter, Opas dann
1: hierher vertrieben worden zum Teil, ne?
3: Kommen also Aussiedler, ja. Und wir haben dort Fuß gefasst und haben dann trotzdem die ganze Tradition, das Brauchtum mitgebracht. Ne, und von die Junggruppe haben wir bereits 1980 gegründet.
0: Also ich finde diese vielen unterschiedlichen Trachten so super. Da gibt es so viele.
1: Ich finde deine auch ganz schön heute, also dieser Weinrote Pullover.
0: Das ist eine ganz spezielle Tracht, da kann ich dir hinterher noch mal was zu erzählen. Aber es gibt hier heute auch den Trachtenumzug. Den gibt es ja immer beim Tag der Niedersachsen. 15 Uhr geht es los. Ich habe schon mal geguckt, es soll trocken sein.
3: Genau, das haben wir mit den Nachfolgern von Herrn Kachelmann so verabredet. Das müsste eigentlich klappen.
0: Sehr gut. Wie läuft der Trachtenumzug ab? Was kann man da alles erleben?
3: Also da können Sie, könnt ihr einen kleinen Ausschnitt vom der Gruppen vom Landestrachtenverband sehen. Ich bin ja selber im Landestrachtenverband im erweiterten Ausschuss. Ich bin für Volkstanz zuständig. Tanzen ist das, was mir Spaß macht. Ne, bei mir im Verein war ich ja ursprünglich mal Vorsitzender, aber Tanzleiter macht einfach viel mehr Spaß. Ich liebe es, mich zu bewegen, und eben bei Boney M. hätte ich am liebsten mitgezappelt, auch wenn das nicht ganz stilecht wäre in dieser Tracht hier. Und wir haben, es müssen knapp 90 Gruppen sein. Es gibt viele Kollisionen mit anderen Vereinen, und wir haben knapp 90 Gruppen heute im Umzug hier von ungefähr 206, die im Landestrachtenverband organisiert sind.
0: Wahnsinn.
3: Mit über 6.500 Mitgliedern, Trachtenträger, Jugendgruppen, Erwachsenen, Senioren.
1: Also
3: und so
1: im Grunde hast du es gerade angesprochen, es gibt auch Jugendgruppen, es gibt junge Leute,
3: ganz
1: die sich
3: viele
1: für Trachten interessieren.
3: Genau, speziell jetzt einmal Hesling, Bückeburg, da sehr, sehr, sehr lange Tradition. Da haben wir Vereine mit teilweise 2, 3 Jugendgruppen. Es gibt Trachtenvereine mit 600 Mitgliedern. Davon natürlich in Wolfsburg sind wir ganz weit weg vom Träumen, aber wir sind trotzdem stolz auf das, was wir repräsentieren. Und das sind 86 Gruppen. Wir starten an der Jasperallee, ne, bei dem Staatstheater in umgekehrter Reihenfolge. Wir machen das immer so, dass wir gegen das Spalier laufen. Das heißt, vorne wird dann vielleicht die Daniela Behrens laufen. Ich weiß es nicht, wer heute laufen wird. Und so, dass wir sich alle Trachtenträger mal begegnen. Und dann gehen wir einmal so rund 2,5 Kilometer durch die Hotspots, durch die Points of Interest hier
1: von
3: Braunschweig mal durch und lösen dann, ja, hier unweit, hier diesen herrlichen Grün auf. Leider kommen wir nicht bis zum NDR.
0: Oh, wie schade. Aber vielleicht kriegen wir doch ein bisschen was von mit Andreas.
1: Das hoffe ich auch. Ansonsten euch einen guten Trachtenumzug jetzt gleich. Und ich hoffe natürlich, wir hoffen natürlich, dass bei euch die Sonne...

0: Der Tag der Niedersachsen. Wir sind live dabei, wir von NDR1 Niedersachsen mit unserem mobilen Studio hier direkt am Löwenwall in Braunschweig. Und wenn Sie Lust haben, kommen Sie einfach vorbei. Wir haben auch ein Zelt. Wenn es regnet, können Sie sich einfach bei uns auch unterstellen.
1: Sehr kuschelig.
0: Genau. Und das Thema Wasser spielt jetzt auch bei uns eine große Rolle, denn jetzt geht es ums Schwimmen bei uns in Niedersachsen. Und wir haben ja in den letzten Wochen, in den letzten Monaten immer wieder feststellen müssen, immer weniger Jugendliche, immer weniger Kinder bei uns lernen schwimmen. Erstens, weil es keine Schwimmlehrer gibt und zweitens, weil vielleicht auch manche Eltern keine Lust hatten. Meine Eltern hatten irgendwie auch keine Lust, mir Schwimmen beizubringen. Ich habe das auch, glaube ich, erst mit 10 Jahren gelernt. Heute geht es einigermaßen, aber es ist ja so wichtig, dass man schwimmen kann, dass man rechtzeitig schwimmen kann. Und Sven Zimdahl, der ist vom Hardexer Sportverein und der macht was ganz Besonderes in Sachen Schwimmen, weil ihr holt tatsächlich junge Leute jetzt verstärkt ins Becken.
2: Ja, Not macht manchmal auch erfinderisch. Wir hatten das Problem, dass wir vor 2 Jahren unser gesamtes Trainerteam verloren haben. Und wir haben uns dem Breitensport geöffnet und haben gesagt, okay, lass uns doch die jungen Sportler, Sportlerinnen gleich zu Trainern umfunktionieren. Und von 14 bis 20 Jahren haben wir alles dabei. Natürlich auch ein paar Ältere, meistens die Eltern der Kinder, die vorher schon geschwommen sind. Ach so. Und haben mittlerweile innerhalb der letzten 1,5 Jahre ein Trainerteam von 10 Kindern, Jugendlichen und Erwachsenen aufgebaut und versuchen da bis zu 66 Kinder sind es, glaube ich, momentan, Kindern und Erwachsenen, das Schwimmen beizubringen oder bestimmte Kompetenzen zu vermitteln.
1: Es ist halt so wichtig. Viele denken ja, oh, das reicht, wenn das Kind so ein bisschen planschen kann, vielleicht sogar irgendwie das Seepferdchen hat. Das reicht eben nicht aus. Warum ist es so wichtig, dass man wirklich so einen Schwimmkurs macht?
2: Also das ist wirklich auch nochmal wichtig zu betonen. Das ist ja bei vielen auch in den Kopf drin. Wenn mein Kind einen Seepferdchen-Kurs belegt hat, das erfolgreich abgeschlossen hat, dann kann ich das ohne Aufsicht im Schwimmbad belassen. Nein, das ist nicht so. Also wir sagen, da gehen ja viele Schwimmbäder auch mittlerweile mit, dass der Freischwimmer, also Bronzeabzeichen, ist das Minimum. Und es muss auch ständig wiederholt werden. Also nur weil ich es einmal abgeschlossen habe, ist nicht wie Fahrradfahren, das ist nicht verlernst. Ne? Es muss immer weiter geübt werden.
0: Nun ist das ja mit Wasser immer so eine Geschichte. Es ist meistens ja auch frisch, ist kalt und so. Haben denn die Kinder wirklich Lust zu schwimmen? Also ich hatte es früher als Kind wirklich nie. Ich fand es furchtbar, ins Wasser zu gehen.
2: Also es macht natürlich einen Unterschied. Wir machen das Hallentraining in der Regel in der Halle.
0: Ach so, okay.
2: Da hat man eine ganz angenehme Temperaturen. Doch wir haben einen sehr guten Zulauf, was Kinder und Jugendliche angeht. Bieten mittlerweile auch wieder Seepferdchenkurse an. Das war auch nicht klar, ob wir das weiterführen können. Nee, also es gibt, man kann das ja auch gerade im Breitensport sehr viel auch mit Spaß vereinbaren. Also einmal im Monat machen wir so eine Spaßveranstaltung draußen.
1: Man muss es ja nur mit Spaß machen. Man muss es ja im Grunde auch nur verkaufen.
2: Genau.
1: Was gibt es so für Erlebnisse, wenn ihr so Kindern Schwimmen beibringt, wo du sagst, oh, da geht mir irgendwie das Herz auf?
2: Ja, wir wollen ja jetzt sowieso viel mehr auch an Veranstaltungen den Kindern anbieten. Wir machen jetzt beim 24-Stunden-Schwimmen Ende des Monats, nehmen wir teil. Wir gehen raus an den See, an so einen Baggersee, wo wir auch das Freischwimmen, ist ja auch was anderes, als wenn ich im Hallenbad bin, hat nochmal ganz andere Herausforderungen. Und das versuchen wir denen dann auch so mit zu vermitteln.
1: Und wie stolz die sind, wenn die dann wirklich ihr Abzeichen kriegen und das wird dann auf den Badeanzug oder auf die Badehose genäht. Also meine Kinder sind nach Hause gekommen, das war das Erste, das Wichtigste, dass dieses Seepferdchen und dieses Bronzeabzeichen dann auf den Badeanzug genäht wurde.
2: Ja, es ist auch für die Trainer immer ein super Gefühl, wenn sie dann wirklich so ein Seepferdchen-Abzeichen verleihen können. Wir hatten aber auch ein Beispiel, da war der Vater dann mit im Becken mit drin. Da hatte ich das Gefühl, da war der Vater stolzer als das Kind selber.
1: Ist also, ja auch so.
2: Es ist halt enorm wichtig. Und wir merken es auch, die Schulen können es gar nicht mehr leisten. Wir haben bei uns im Ort auch eine Schule, die gar nicht genug Lehrer hat, die das vermitteln können. Das Schwimmbad wurde überarbeitet, war ein Jahr lang geschlossen. So, und die Warteliste wird immer länger. Also es ist...
1: Ja. Draußen kann man übrigens in Braunschweig auch gerade sein Seepferdchen machen. Es gießt hier gerade in Strömen. Es ist sehr kuschelig hier bei uns im mobilen Studio. Alle sind mit reingekommen. Also ruhig reinkommen, unterstellen.
0: Es heißt ja, vor dem Schwimmen sollte man auch duschen. Und das kann man hier hervorragend machen.
2: Genau.
0: Vielen Dank und weiterhin viel Erfolg für eure Arbeit.
2: Danke.

0: So, hier gerade ein richtiger, heftiger Schauer über unserem mobilen Studio. Aber wir Niedersachsen, wir helfen uns gegenseitig. Geteilter Regen ist halber Regen. Seid ihr einigermaßen trocken geblieben, ja?
1: Ja!
2: Sehr gut.
0: Ja, ihr seid ja auch bekannt für euren trockenen Humor. Also das kriegen wir alles hin. Jetzt kommt das aktuelle Wetter und das sieht eben wie folgt aus. Ich sag's mal so, Braunschweig. Regenschauer, aber immerhin mittlerweile schon 16 Grad. Also wir steigern uns, was die Temperaturen angeht. Braunlage, Regen 10 Grad. Göttingen auch Regenschauer bei 14 Grad. Schauer gibt es auch in Hannover bei 16 Grad. Dicke Wolken über Osnabrück bei 16 Grad. Lüneburg auch bedeckter Himmel bei 16 Grad. Bremen auch Regenschauer bei 16 Grad. Genauso wie Oldenburg bei 15 Grad. Und dicke Wolken über Norderney bei 15 Grad.
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2: Fahren Sie vorsichtig und das auf beiden Seiten. Auf der A30 Osnabrück-Bad Oeynhausen zwischen Bünde und Hiddenhausen läuft immer noch die Entenfamilie auf der Straße. Stau da stockend auf folgenden Strecken. Da haben wir die A1 Lübeck Richtung Hamburg zwischen Hamburg-Oegendorf und Stillhorn. 10 Kilometer stockend, da brauchen Sie ungefähr eine Dreiviertelstunde länger. Die A1 Bremen-Osnabrück ist zwischen Kloppenburg und Vechta wegen Bauarbeiten beidseitig bis morgen früh 5 Uhr gesperrt. Aktuell Stau vor der Sperrung in Richtung Bremen und umgeleitet werden Sie Richtung Osnabrück über die U52 und in Richtung Bremen über die U13. A7 Flensburg-Hannover, die ist zwischen Hamburg-Stellingen und Heimfeld auf beiden Seiten wegen Bauarbeiten auch bis morgen früh ca. 5 gesperrt. Dadurch Stau vor Stellingen. Fahren Sie besser über die B205, A21 und A1. A7 Kassel nach Hannover, die Anschlussstelle Nordheim-West ist wegen Bauarbeiten bis ca. 14 Uhr gesperrt. A7 Kassel nach Hannover zwischen Echte und Seesen, 4 Kilometer Stau. A7 Hannover nach Hamburg zwischen Thieshope und dem Horster Dreieck, 5 Kilometer Stau. A31 Meppen nach Lingen zwischen Geeste und Lingen, 5 Kilometer Stau. A255, B75, Hamburg Süd zu den Elbbrücken zwischen Dreieck Norderelbe und Veddel, 3 Kilometer stockend. B73, Cuxhaven-Stade zwischen Hechthausen und dem Abzweig nach Burweg, dort ist die Ampelanlage immer noch kaputt. Hamburg B4, Veddeler Brückenstraße bis Billhorner Brückenstraße stadteinwärts, zwischen Veddeler Brückenstraße und Cornelia-Harte-Straße stockt's. Hamburg, die Kühlbrandbrücke ist wegen Brückenarbeiten noch bis morgen früh 5 Uhr beidseitig gesperrt. Und an der Elbfähre Glückstadt-Wischhafen beträgt die Wartezeit auf beiden Seiten bis zu 3 Stunden.
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0: Ja, vom Tag der Niedersachsen, vom leider etwas verregneten Tag der Niedersachsen. Aber wir haben hier unser mobiles Studio ja mit dem Dach drüber. Viele Hörerinnen und Hörer sind dabei. Martina Gilitzer ist dabei, ich bin Andreas Kuhn. Ja, und wir machen
2: und
0: jetzt
2: der Himmel im Hintergrund, wenn man mal guckt, ist blau. Also alle Leute, die jetzt noch die Idee haben zu kommen und sagen, oh nee, das Wetter ist vielleicht so ein bisschen usselig, es wird wieder schön.
0: Ja, Regenjacke mitbringen schadet nicht auf alle Fälle. Ansonsten, wie gefällt es Ihnen denn hier so?
4: Ja, super. Ich als Westfale bin bestens zufrieden.
2: Sehr gut. Besser geht's ja nicht.
4: Nee, weil die Westfalen fühlt sich glücklich in Niedersachsen. Besser geht's ja nicht.
5: Genau, aber wir sind auch groß.
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0: NDR1 Niedersachsen mit dem Verkehrsservice fahren Sie vorsichtig auf der A33 Osnabrück nach Bielefeld. Zwischen dem Kreuz Osnabrück Süd und Borklo Kloster Ösede ist ein Fahrradfahrer unterwegs.
1: Ja, und beim Tag der Niedersachsen natürlich auch ganz wichtig, Tourismusland Niedersachsen. Denn das Besondere an uns ist ja, dass wir eigentlich gar nicht weit wegfliegen müssen, wir Niedersachsen. Wir können ja eigentlich vor der eigenen Haustür hervorragend Urlaub machen. Und gerade in diesen etwas unsicheren Zeiten weltweit, glaube ich, ist das eine echte gute Idee, mal vor der Haustür zu gucken, wo man da entspannen kann.
0: Deshalb haben wir gesagt, Lukas Mauri ist ja unser rasender Reporter heute hier beim Tag der Niedersachsen und der hat sich auf den Weg gemacht und ist jetzt auf der Tourismusmeile. Lukas, was ist denn da alles so los bei dir?
2: Lukas? Ja, gerade geht's langsam wieder los hier mit dem Treiben. Der letzte Schauer ist vorbeigezogen und schon geht's wieder los und die Leute strömen nach draußen. Und ja, ich habe mich hier schon eingedeckt mit vielen Landkarten und Flyern. Bringe ich euch später welche mit auf jeden Fall. Hier
0: unbedingt
2: haben einige der schönsten Orte Niedersachsens sich präsentiert. Viele Delegationen, die auch von weit her angereist sind. Emden, Leer, Melle habe ich schon Stände gesehen. In Emden gibt's natürlich klassischen Ostfriesentee, der hier ausgeschenkt wird. Und ich bin jetzt hier aber an einem Stand, der hatte wahrscheinlich die kürzeste Anreise. Gerade mal so 10, 20 Kilometer von Braunschweig entfernt ist die Lessingstadt Wolfenbüttel. Björn Reckewell ist bei mir. Herr Reckewell, warum sollte man denn unbedingt mal nach Wolfenbüttel fahren?
3: Das ist im Wesentlichen die wunderschöne Fachwerk-Altstadt und außerdem sind wir durch Lessing eine sehr humanistisch geprägte Stadt und für den kulinarischen Ansatz haben wir auch noch einen kleinen Exportschlager, der weltbekannt ist, den Jägermeister.
2: Ja, den kennt natürlich jeder, Wolfenbüttel als Fachwerkstadt also bekannt. Was kann man ansonsten noch so erleben? Was guckt man sich so an in der Stadt?
3: Man fängt eigentlich an beim Schlossmuseum. Dort erlebt man die Räume des Hochbarocks, wie die Herzöge tatsächlich gelebt haben, über die Bibliothek, über das Lessinghaus, das Bürgermuseum, bis hin zur Gedenkstätte, die ein trauriges, aber wichtiges Kapitel unserer Geschichte sehr gut und informativ aufbereitet hat. Und natürlich ganz viel Open-Air-Museum, die tollen alten Häuser, die Gassen, die Plätze in Wolfenbüttel. Wir haben viele schöne Veranstaltungen. Es lohnt sich also auf ganz unterschiedlichen Ebenen, uns zu besuchen, von wenigen Stunden bis zu mehreren Tagen. Ist alles möglich.
2: Heute letzter Tag am Tag der Niedersachsen hier heute. Was ziehen Sie so bisher für Bilanz? Was hatten Sie so für Gespräche?
3: Ach, wir hatten ganz wunderbare Gespräche mit Menschen aus der Nähe und auch von weiter weg, die alle sehr, sehr interessiert sind, die sich sehr dankbar zeigen, Prospekte, Informationen auch mitzunehmen, Beratung zu bekommen. Ganz anders als auf klassischen Reisemessen. Also richtig ein wunderschönes Familienfest bei flüssigem Sonnenschein zwischendurch. Wir sind zufrieden.
0: Flüssiger Sonnenschein, wie schön.
2: Würden Sie sagen, Wolfenbüttel eher so noch versteckte Perle, die noch entdeckt zu werden gilt? Oder wie sind Sie zufrieden, was das Touristische angeht?
3: Wir sind touristischer Spätstarter und machen das gerade erst 2 Jahrzehnte. Insofern haben wir noch ein bisschen was vor uns. Aber Wolfenbüttel hat auch mit rund 2 Millionen Gästetagen im Jahr schon auch eine Menge erreicht. Und wir freuen uns über jeden Gast, jede Gästin, die uns besucht. Und sind gerne da.
2: Sagt zu Björn Reckewell aus dem Bereich Tourismus von der Stadt Wolfenbüttel. Nur einer von vielen Ständen hier auf der Tourismusmeile. Und ich kann wirklich nur empfehlen, sich hier mal so ein bisschen Zeit zu nehmen. Es gibt Fahrradkarten, Landkarten, viele gute Tipps für Urlaub in Niedersachsen. Und für mich geht's jetzt dann zum nächsten Austragungsort des Tags in Niedersachsen, nämlich die Stadt Emden, die ja auch hier den Stand hat. Und da gibt es jetzt erstmal einen warmen Ostfriesentee. Zurück an dich, Martina.
0: Zum flüssigen Sonnenschein. Wundervoll, das habe ich auch noch nicht gehört. 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Fahren Sie bitte vorsichtig auf beiden Seiten auf der A7 Hannover Kassel. Zwischen Hannover-Anderten und Laatzen laufen Personen auf der Straße.

0: SWR 1 Niedersachsen, das mobile Studio am Tag der Niedersachsen hier in Braunschweig am Löwenwall. Strahlender Sonnenschein, der Himmel ist blau.
1: Oh ja. Mhm.
0: Also dass es hier eben gerade noch wie aus Eimern geregnet hat, keine Spur. Und unser rasender Reporter Chance ist auch jetzt hier bei
2: Moin.
0: Uns. Moin, schön, dass du da bist. Du siehst aber noch ganz trocken aus. Was hast du gemacht bislang?
2: Naja, ich habe mich natürlich untergestellt. Wir haben ja die tollen Pavillone und da kann man ja so viel machen in der Erlebniswelt.
0: Ist das die Mehrzahl von Pavillone?
2: Ja, Pavillons, mal. Pavillone.
0: Pavillone.
2: So weiß ich auch nicht. Ja, würde ich sagen.
1: Neues Deutsch mit Chance.
2: Ja, genau. Und da kann man ja so viel machen in den Pavillons. Da kannst du ja zum Beispiel ein Foto von dir machen lassen, kannst dich über DAB-Radios informieren, du kannst eine Kamera kennenlernen oder auch den Tagesschau-Podcast und dich schminken lassen. Es geht alles. Also man kann hier bei Sonne her, kann hier ins Studio kommen und euch live sehen. Uns können wir mal ganz kurz, also ihr glaubt uns ja wahrscheinlich nicht, dass hier viele Menschen sind.
0: Ne?
2: Aber ich würde euch gerne einmal hören. Ruft mal einmal Hallo. Hallo.
3: Hallo.
2: So, also wir stehen hier nicht alleine, danke euch, sondern ihr könnt live gucken, wie wird NDR 1 Niedersachsen gemacht. Gestern haben wir Hallo Niedersachsen gemacht, ist schon stark.
0: Du hast die ganze Zeit Leute bei dir. Du bist die ganze Zeit dabei und sprichst mit denen, du machst Fotos und. Was sagen die so?
2: Die Leute sagen einfach, dass sie sich freuen, dass sie hier uns ganz nah sehen können. Und wir freuen uns natürlich auch, dass wir euch, liebe Leute, ganz nah sehen können. Also das ist ja so ein Hin und Her sozusagen. Und wenn mich Leute fragen, sage ich immer noch, alle sind hier arschnett.
0: Ja, super.
2: Und das liegt wahrscheinlich erstens an der Löwenstadt, die einfach super Leute hat und auch alle, die hierher kommen zu Besuch und so. Und selbst ich als Hannoveraner, da tut mir leid, Leute. Ich als Hannoveraner muss sagen, es ist wirklich toll hier.
0: Schön hier, finde ich auch. Sehr, sehr schön.
1: Ja, hast ein neues Wort kreiert gerade, ne? Was war das noch? Arschnitt?
2: Ja.
1: Hast du bei Kubicki gelernt, ne? Der ist ja auch mal sehr drastisch in der Sprache. Ja, aber das Schöne ist ja, dass wir auch deswegen keine Bühne gemacht haben, weil wir gesagt haben, wir wollen mit Ihnen hier Auge in Auge stehen und wollen mit Ihnen auch ins Gespräch kommen, keine Bühne, sondern einfach mal gemeinsam so einen Tag erleben. Und das, glaube ich, ist auch sowas, was du erlebst, ne? In Arm nehmen, Fotos machen und sowas alles.
2: Genau, das gehört natürlich logischerweise dazu, weil wir wissen ja, wir kommen irgendwo aus euren Radios raus. Und dann ist es natürlich, wenn wir uns endlich mal sehen, auch schön, dass wir uns mal herzen können, ne?
0: Ja,
2: das gehört ja auch dazu
0: ganz,
2: in Niedersachsen,
0: ganz lange, ne?
2: Ja.
0: Es gibt ja so welche, die immer da sind, die uns immer wieder besuchen, die uns schreiben. Es gibt die NDR Niedersachsen-App, wo man direkt ins Studio schreiben kann, wo man auch immer in Kontakt mit uns ist. Und da antworten wir natürlich auch. Aber am allerschönsten, Andreas, ist es natürlich, wenn man mit den Hörerinnen und Hörern hier zusammen ist, mit den Besuchern und einfach diesen Kontakt hat. Ich finde es toll. Es macht viel mehr Spaß eigentlich, als allein im Studio zu sitzen. Wir müssen uns mehr Hörer holen.
2: Wir sind jetzt immer hier. Wir bleiben einfach hier.
1: Ja. So. Bei dem Wetter sowieso kein Problem. Hier strahlt gerade wirklich die Sonne. Die genießen wir jetzt. Wir gehen jetzt mal raus aus dem Studio. Und lass uns ein bisschen bräunen, okay?
0: Oh,
1: ja.
0: Schön.
1: Jo. Danke, Chance.
2: Gerne.

0: Die Beatles, Ticket to Ride. Wenn Sie auch noch ein Ticket buchen wollen, dann am besten eins nach Braunschweig zum Tag der Niedersachsen.
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2: Und damit Sie gut ankommen, hier der Verkehrsservice. Vorsicht bitte beidseitig auf der A7 Hannover-Kassel zwischen Hannover-Anderten und Laatzen sind Personen auf der Straße. Vorsicht auf der A33 Osnabrück nach Bielefeld zwischen dem Kreuz Osnabrück Süd und Borklub Kloster Ösede. Dort ist ein Fahrradfahrer unterwegs. Stauder stockend, A1 Lübeck nach Hamburg zwischen Hamburg-Oejendorf und Stillhorn, 10 Kilometer stockend. Die A1 Bremen-Osnabrück ist zwischen Kloppenburg und Vechta wegen Bauarbeiten beidseitig bis morgen früh 5 Uhr gesperrt. Aktuell Stau vor der Sperrung, wenn Sie nach Bremen fahren. Umgeleitet werden Sie in Richtung Osnabrück über die U52 und in Richtung Bremen über die U13. Die A7 Flensburg-Hannover ist zwischen Hamburg-Stellingen und Heimfeld beidseitig wegen Bauarbeiten bis morgen früh ca. 5 gesperrt. Dadurch staut es vor Stellingen. Da fahren Sie besser über die B205, A21 und die A1. A7 Kassel nach Hannover, die Anschlussstelle Nordheim-West ist wegen Bauarbeiten bis ca. 14 Uhr gesperrt, müsste also gleich vorbei sein. A7 Kassel nach Hannover zwischen Echte und Seesen, 6 Kilometer Stau, eine Stunde brauchen Sie dort länger. Dann haben wir die A7, Hannover nach Hamburg, zwischen Thieshope und dem Horster Dreieck, 5 Kilometer Stau im Baustellenbereich. A31, Meppen nach Lingen, zwischen Geste und Lingen, 4 Kilometer stockend, eine knappe halbe Stunde brauchen Sie mehr Zeit. A255, B75, Hamburg Süd Richtung Elbbrücken, zwischen dem Dreieck Norderelbe und Veddel, 3 Kilometer stockender Verkehr. B73, Cuxhaven-Stade zwischen Hechthausen und dem Abzweig nach Burweg. Dort ist die Ampelanlage immer noch defekt. Hamburg, die B4, Veddeler Brückenstraße bis Billhorner Brückenstraße stadteinwärts. Zwischen Veddeler Brückenstraße und Cornelia-Harte-Straße. Hier stockt der Verkehr. Hamburg, die Köhlbrandbrücke ist wegen Brückenarbeiten bis morgen früh ca. 5 auf beiden Seiten gesperrt. Und an der Elbfähre Glückstadt-Wischhafen, da müssen Sie momentan auf beiden Seiten bis zu 3 Stunden warten.

0: Es ist 14 Uhr.
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0: Mit Karin Jäger. Schönen guten Tag. Die Schlagzeilen. Polizei Göttingen sucht nach Zeugen für Schüsse auf Beamten. Schweizer lehnen strikte Einwohner-Obergrenze laut Hochrechnungen ab. Viele Städte in Niedersachsen laden zum Public Viewing ein. Das Wetter, Wolken, Sonne, zeitweise Schauer und Gewitter bis 19 Grad. Nachdem gestern Abend in Göttingen ein Polizist durch Schüsse verletzt wurde, ist der mutmaßliche Täter weiter auf der Flucht. Die Polizei sucht weitere Zeugen und fahndet mit Hochdruck nach dem Verdächtigen. Jannik Wittenberg, gibt es denn schon konkrete Hinweise?
2: Da hält sich die Polizei sehr bedeckt, aus ermittlungstaktischen Gründen, wie eine Sprecherin dem NDR Niedersachsen sagte. Nur so viel, es gebe einen Zeugen, der gesehen habe, wie eine Person nach den Schüssen vom Tatort weggelaufen war. Genauer konnte er sie nicht beschreiben. Sie soll demnach vom Bereich des Campus am Wehender Tor in Richtung Kreuzbergring in Göttingen gelaufen sein. Die anschließende Suche mit Hubschrauber und einem Großaufgebot der Polizei blieb aber bisher erfolglos. Die gute Nachricht, die auch bei der Polizei für Erleichterung sorgt: Der Zustand ihres verletzten Kollegen hat sich in der vergangenen Nacht weiter stabilisiert. Er schwebt nicht mehr akut in Lebensgefahr. Zu den Schüssen war es gekommen, als gestern Abend zwei Personengruppen in Göttingen in Streit geraten waren. Der Polizist hatte offenbar versucht zu schlichten. Dann fielen die Schüsse aus einer scharfen Waffe, wie die Polizei mitteilte.
0: Die Schweizer haben offenbar gegen eine strikte Obergrenze der Einwohnerzahl gestimmt. Nach ersten Hochrechnungen stimmten nur rund 46% der Wählerinnen und Wähler für den Vorschlag, die Bevölkerung bei 10 Millionen Menschen zu deckeln. Die rechtskonservative Partei SVP hatte ihre Initiative mit den Folgen der starken Zuwanderung begründet. Im Moment leben in der Schweiz etwas mehr als 9 Millionen Menschen, darunter 340.000 Deutsche. Die Eisenbahngewerkschaft EVG erwartet deutliche Einschränkungen für den Fernverkehr, sollte das italienische Bahnunternehmen Italo in Deutschland einsteigen. Mindestens 16 Städten drohe die Abkopplung vom ICE- und IC-Verkehr, berichtet die Bild am Sonntag und beruft sich auf eine Analyse der EVG. Demnach wären auch die Bahnhöfe Norddeich-Mole und Osnabrück betroffen. Der Fernverkehrschef der Bahn, Petersen, hatte im Tagesspiegel zuletzt von 120 möglichen betroffenen Bahnhöfen gesprochen. Italo will ab 2028 in Deutschland Fernverkehrsfahrten anbieten, zuerst auf den Strecken München, Frankfurt, Köln, Dortmund und München, Berlin, Hamburg. Die Generalsanierung der Deutschen Bahn schreitet voran. Seit heute fahren wieder direkte ICE-Züge zwischen Hamburg und Berlin. Damit enden die Umleitungen über Uelzen, teilte die Bahn mit. Vorerst fahren die Züge aber noch langsamer als sonst. Ab Juli soll die Fahrt zwischen Hamburg und Berlin dann unter 2 Stunden dauern. Bahnreisende zwischen Hamburg und Hannover müssen sich von heute an auf weitere Probleme einstellen. Wegen Sanierungsarbeiten ist die gesamte Strecke zwischen beiden Städten für den Zugverkehr gesperrt. Fern- und Güterzüge werden umgeleitet. Im Regionalverkehr gibt es einen Ersatzverkehr mit Bussen und einzelnen Zugangeboten auf Teilstrecken. Das deutsche Team startet gegen Curaçao in die Fußball-Weltmeisterschaft. Und zwar im texanischen Houston. Anpfiff ist heute Abend um 19 Uhr deutscher Zeit. Die Partie verfolgen kann man zu Hause vor dem Fernseher live im Ersten. Birgit Strammer-Johanns, es gibt aber auch Public Viewing in Niedersachsen. Wo denn?
3: Auf dem Waterloo-Platz in Hannover zum Beispiel. Dort können bis zu 15.000 Besucher alle deutschen Spiele und das Finale verfolgen. Der Eintritt ist frei. Ebenso in Emden beim Public Viewing am Neuen Markt. Und in Braunschweig sind die Vorrundenspiele der deutschen Mannschaft im Astor Filmtheater zu sehen. Beim TSV Achim wollen die Vereinsmitglieder gemeinsam Nationalstürmer Dennis Undaf die Daumen drücken, denn der hat als Kind in Achim gespielt. Für die späten Spiele ab 22 Uhr hat das Bundeskabinett übrigens Ausnahmen von Lärmschutzregeln beschlossen, wenn denn die Behörden vor Ort ihr Okay geben. Für den Autokorso nach einem Sieg gilt natürlich die Straßenverkehrsordnung, sprich hinsetzen, anschnallen, fahren nicht zu wild schwenken. Und die üblichen Hubkonzerte? Die sind auch zu WM-Zeiten, streng genommen, eine Ordnungswidrigkeit.
0: Und noch die Zeit, 14.05 Uhr.
4: Und wir sind beim Tag der Niedersachsen. Heute am Sonntag und es ist leider hier nicht so richtig schönes Wetter, müssen wir ehrlicherweise zugeben. Zwischendurch scheint zwar immer mal länger die Sonne, aber dann gibt es auch wieder heftige Schauer. Aber die verbringen wir hier gemeinsam in unserem Zelt vom mobilen Studio. Und das Wetter allgemein bei uns in Niedersachsen, heute Nachmittag eben auch viele Wolken am Himmel, gelegentlich lockert es auf und die Sonne zeigt sich, aber es gibt eben zwischendurch immer Schauer, hier und da sogar kurze Gewitter. Und am Nachmittag, jetzt also, sollte es im Nordwesten länger trocken sein. Die Höchstwerte heute etwa 16 Grad am Osteranleger Großen Wörden und bis 19 Grad vor der Kunsthalle in Lingen. Im Oberharz 12 bis 14 Grad, dazu weht mäßiger bis frischer Wind aus West bis Nordwest mit starken und an der See und im Oberharz auch stürmischen Böen. Morgen Montag zeitweise wolkig mit einzelnen Schauern. Im Laufe des Tages lockern die dann aber auf, die Wolken. Und dann scheint auch ein bisschen die Sonne. Temperaturen 16 bis 19 Grad. Am Dienstag haben wir Temperaturen bis 22 Grad bei ähnlichem Wetter.
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5: Mit Andreas Kunz.
4: Und Martina Gielica.
5: Und jetzt wird es wieder kuschelig hier, ne? Merkst du, im mobilen Studio? Jetzt
4: ganz viele Hörerinnen und Hörer sind gerade in unser Studio hier gekommen, in unser offenes Studio, um sich ein bisschen trocken zu stellen. Das ist ja auch gut bei diesem Wetter.
5: Alle sind herzlich willkommen, vorbeizukommen hier bei uns. NDR-Erlebniswelt, da ist eine Menge los, da kann man tolle Fotos machen, man kann Fragen stellen, man trifft Ernie und Bert. Und natürlich, du hast so ein bisschen Ähnlichkeit mit Bert übrigens.
4: Ja. Und du mit Ernie.
5: Ja.
4: Ja, und unser Host, die Social-Media-Host, sind auch da.
5: Chiara und David.
4: Also, wir werden heute hier noch eine Menge Spaß miteinander haben können und uns gemeinsam vor dem Regen schützen, oder?
6: Ja.
4: Ja, das meine ich auch. Sag Ja gegen den Regen.
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0: Schön, dass Sie bei uns sind am Tag der Niedersachsen hier in Braunschweig am Radio oder auch vor Ort, unser mobiles Studio hier in der NDR-Erlebniswelt. Und wir haben schon so viele Hörerinnen und Hörer hier zu Besuch gehabt, die vorbeigekommen sind. Es macht echt eine Menge Spaß. Und auch wenn der ein oder andere Schauer mal runterkommt, das macht ja nichts. Wir sind ja kuschelig drauf, Andreas.
1: Ja, wir sind kuschelig drauf und nehmen auch gerne mal in den Arm und gehen eben gemeinsam durch diesen eher feuchten Nachmittag.
0: Und wir haben tolle Themen und ganz viele Gäste, das finde ich besonders schön, von den ganzen Themenmeilen, die uns hier besuchen. Und zu Niedersachsen gehört natürlich auch Vielfalt und damit alle Menschen fair behandelt werden, setzt sich die Landesarbeitsgemeinschaft Antidiskriminierung ein. Und jetzt ist bei mir Maike Beninger. Schön, Maike, dass du hier bei uns bist.
2: Moin. Moin, herzlichen Dank, dass ich da sein kann. Das ist wirklich toll.
0: Was ist das so, was ihr bei euch jetzt hier macht?
2: Also die Landesarbeitsgemeinschaft ist ein Dachverband. Wir haben ein paar Antidiskriminierungsstellen im Land Niedersachsen. Und damit die nicht alle für sich alleine herumwurschteln müssen, sind wir da und unterstützen.
0: Was sind so die häufigsten Anliegen, wo die Menschen zu euch kommen?
2: Ja, also vielfach, und wir selbst machen keine Beratung, aber wir unterstützen die Beratungsstellen. Und aus den Beratungsstellen hört man vielfach, Rassismus ist viel und auch Altersdiskriminierung, dass Menschen vielleicht keine Arbeit mehr bekommen, weil sie über 55 sind, sowas in der Richtung. Auch Behinderung, das sind so die Hauptthemen, gefolgt von Sexismus, gefolgt von was auch immer.
0: Wenn man das mitbekommt, dass beispielsweise in der Nähe irgendjemand beleidigt wird oder irgendetwas in der Richtung passiert, was soll man machen?
2: Also ist es wahrscheinlich immer gut, sich einzumischen. Wenn man merkt, dass jemand Not leidet, weil er gerade ungerecht auf der Straße angemacht wird. Zivilcourage lohnt sich immer, einmischen lohnt sich auch immer. Wenn das dann um solche Themen geht, wie ich beobachte mehrfach, dass das und das mit meinen Nachbarn passiert, die vielleicht migrantisch sind, keine Ahnung. Und ich merke das, dass da jemand ständig stänkert. Da kann man sich dann auch mal an eine Antidiskriminierungsberatungsstelle wenden. Und wenn das dann auch alles nicht hilft, es gibt ja auch immer den Einflussbereich Rat der Stadt zum Beispiel, dass man sich auch in die Politik wendet oder so. Also einmischen ist ein Thema, das lohnt sich auf jeden Fall. Sollte man machen.
1: Wie sind wir denn in Niedersachsen aus deiner Sicht aufgestellt im Vergleich zu anderen Bundesländern oder so? Kann man sagen, dass wir ein eher offenes Land sind, also offene Menschen in Niedersachsen, die sagen, wir sind für sowas offen, wir schauen auch genau hin und wir sind gegen Antidiskriminierung.
2: Also es ist es ist in einigen Bundesländern, Berlin ist eine wahnsinnige Vorreiterrolle. Niedersachsen ist eher schlecht aufgestellt. Oh. Also es gibt tatsächlich Diskriminierung, also Ungleichbehandlung ist verboten per Gesetz. Ja, ja. Das ist auch nicht allen bekannt. Wir merken das an den Ständen. Die Leute kommen vorbei.

0: wissen das nicht. Also Diskriminierung, Ungleichbehandlung ist nicht erlaubt. Und was das aber schützt, ist den Bereich Arbeitsmarkt, Wohnungsmarkt, Teile vom Zivilrecht, aber eben nicht Teile von Behörden, Schulen, Justiz. Wenn Menschen dort ungleich behandelt werden, dann gibt es da keine Handhabe, es gibt keine Gesetze. Niedersachsen hat so ein Gesetz nicht. Das ist Ländersache, das braucht dann ein Landesantidiskriminierungsgesetz, hat Niedersachsen noch nicht. Rheinland-Pfalz hat, Berlin hat, NRW ist dabei, Bremen macht sich auf den Weg, Niedersachsen nein.
1: Aber hier beim Tag der Niedersachsen erlebe ich ein tolles Miteinander. Und zwar alle, die hier irgendwie richtig viel Spaß haben zusammen beim Tag der Niedersachsen, was ich persönlich sehr, sehr schön finde. Wenn du dir jetzt noch was wünschen dürftest, ganz zum Schluss, was wünschst du dir denn für Niedersachsen, gerade in deinem Amt, was du hast?
0: Oh, also ich glaube, wir müssten, was wünsche ich mir da? Ich wünsche mir, dass Menschen weniger Angst vor diesem Wort Diskriminierung haben. Eigentlich ist das nur ein Fremdwort und das heißt Ungleichbehandlung. Und wenn wir einfach versuchen, ein bisschen mehr uns mit Empathie zu begegnen und weniger abschrecken uns lassen von so erstmal kompliziert klingenden Begriffen, dann wäre schon ein Riesenteil getan. Also es ist schön, aufeinander zuzugehen. Das merkt man auch hier am Tag in Niedersachsen immer wieder. Wir führen ganz tolle Gespräche. Niedersachsen, macht euch auf den Weg.
1: Ja, Maike Beninger, ich finde, das ist ein tolles Schlusswort, oder?
2: Genau.
0: Vielen, vielen Dank.
1: So machen wir das.
0: Sehr.

0: NDR1 Niedersachsen, die Musik meines Lebens, die spielen wir ja 24 Stunden rund um die Uhr. Alles Songs aus den 60er, 70er, 80er, 90er bis in die Gegenwart. Und Musik spielt bei uns logischerweise eine ganz, ganz große Rolle. Wir kriegen ja auch immer wieder von Ihnen gesagt, wie wichtig das ist, dass wir besondere Musik spielen. Und jetzt ist bei uns Tilman Schlümpf. Und er ist vom
1: Landesmusikrat.
0: Genau, Landesmusikrat. Und von ihm wollen wir mal wissen, wir haben gestern ja schon mal über das Thema gesprochen. Es ist offensichtlich problematisch. Die Leute hören zwar alle gerne Musik, aber sie machen selber keine Musik mehr. Woran liegt denn das eigentlich, dass so wenig Jugendliche oder überhaupt Menschen selber noch Musik machen und warum sie so selten sich dafür einsetzen?
2: Vielleicht liegt es daran, dass man so leicht Musik einfach am Handy hören kann. Aber ich finde, Musik macht eben erst richtig Spaß, wenn man Musik aktiv macht, wenn man im Chor singt, wenn man mit anderen zusammen Musik im Ensemble spielt. Das haben wir jetzt hier auf unserer Landesmusikratsbühne hier beim Tag der Niedersachsen natürlich auch schon alles miterlebt. Da sind die Leute mit Riesenspaß dabei. Und wenn man das erstmal gemerkt hat, wie toll das aktiv ist, dann hoffen wir natürlich, dass ein paar mehr Leute sich auch wirklich aktiv zu Hause drum kümmern und in Musikvereine gehen und ja, wirklich diese Gemeinschaft spüren.
1: Wie sieht es denn mit der musikalischen Bildung bei uns im Land aus? Muss da noch ein bisschen was gemacht werden oder ist der Landesmusikrat da eigentlich ganz zufrieden?
2: Also wir haben tolle Strukturen hier im Land, aber was halt fehlt, ist noch so ein bisschen die Wertschätzung für Musik. Das merkt man an so ein paar Punkten. Also in der Grundschule zum Beispiel, da könnte wesentlich mehr Musikunterricht stattfinden. Man denkt ja immer, es ist toll, wenn wir junge Ingenieure ausbilden, aber naja, also mit den Ingenieuren geht's ja auch nicht immer so toll. Die finden auch nicht immer eine Arbeitsstelle und ich glaube, Musik machen ist einfach ganz wichtig für ein Lebensgefühl und für einen gesellschaftlichen Zusammenhalt. Das hat auch ein bisschen was mit Demokratie zu tun, mit Verständnis für die anderen. Wenn ich im Ensemble spiele und singe, dann höre ich auf meine Nebenmenschen und dann erfahre ich auch, dass die genauso viel wert sind wie ich. Und wenn ich eine falsche Note singe, ist es auch schlecht. Und deswegen, glaube ich, ist Musik einfach extrem wichtig im Unterricht. Und das muss sich im Unterricht auch noch ein bisschen mehr widerspiegeln.
0: Können Sie eigentlich sagen, welches so die angesagtesten Instrumente sind, die heute junge Leute lernen wollen? Ist es immer noch die Gitarre so wie früher, oder?
2: Also Klavier? Das ist natürlich so der Dauerbrenner, klar. Also Gitarre. Wir haben in diesem Jahr das Jahr des Akkordeons. Ich weiß aber nicht, ob sich das tatsächlich jetzt bei den Anmeldungen irgendwo beim Musikunterricht niederschlägt. Und natürlich, Klavier geht auch immer, aber tatsächlich ist auch natürlich in Rockbands kann man wunderbar aktiv werden und in ganz vielen Musikvereinen auf dem Plattenland. Also da gibt's fantastische Möglichkeiten.
1: Ich habe mir die Blockflöte, als ich ganz klein war mit 5, selbst beigebracht. Dann habe ich Altblockflöte gelernt. Dann wollte ich unbedingt Klavier spielen, bin in einer Musikklasse gewesen, wo es aber schon so viele Klavierspieler gab. Also sollte ich Geige lernen. Das war eine Vollkatastrophe. Wirklich, es war so, so schlimm, weil das ist ein ganz, ganz schwieriges Instrument. Aber Musik verbindet eben auch.
2: Also Geige, klar, das ist schwer. Mhm. Man muss ja auch nicht immer gleich ins Sinfonieorchester gehen. Aber es gibt so viele tolle Instrumente, so viele Möglichkeiten. Und vielleicht, wenn man einfach hier mal auf dem Tag der Niedersachsen ein bisschen rumschaut, dann sieht man, was es alles Tolles gibt, tolles Gemeinschaftsgefühl. Die Leute lassen sich begeistern, trotz des Regens. Also wirklich gute Stimmung hier. Und ich kann nur jedem empfehlen, hören Sie Musik, aber machen Sie auch aktiv Musik, lernen Sie ein Instrument.
0: Welches spielen Sie denn?
2: Ich spiele Klavier, aber nicht so gut.
0: Gut, dann müssen wir noch ein bisschen
1: üben. Mit Flo Weitzeiter geht's. Vielen Dank, Tilman Schlümpf.
2: Danke sehr.
0: Ja, Musik, ganz wichtiges Thema, natürlich auch beim Tag der Niedersachsen, wo wir jetzt gemeinsam den Regen weggesungen haben.

0: Jetzt haben wir es ganz genau, 14.30 Uhr, Mensch, schon halb drei heute am Sonntag. Tag der Niedersachsen mit, leider muss man sagen, einigen Wolken am Himmel, wobei zurzeit hier über Braunschweig wieder die Sonne scheint und es ist wieder trocken. Das allgemeine Wetter bei uns in Niedersachsen zurzeit Norderney, bewölkter Himmel, 15 Grad. Oldenburg, heiter, Mensch, 16 Grad, Bremen genauso und Lüneburg auch heiter bei 16 Grad. Osnabrück, da haben wir bedeckten Himmel bei 16 Grad. In Hannover, da regnet es bei 17 Grad. Braunschweig, da strahlt die Sonne bei 16 Grad. Göttingen, Regen bei 12 Grad und Braunlage, dicke Wolken bei 13 Grad.
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2: Fahren Sie bitte vorsichtig auf beiden Seiten auf der A1 Osnabrück-Bremen zwischen Bramsche und Neunkirchenförden sind Personen auf der Straße. Vorsicht auch auf der A31 Lingen nach Meppen. In der Einfahrt Geeste steht ein defektes Fahrzeug. Vorsicht bitte auf beiden Seiten auf der A261 zwischen Marmsdorf-Lörrade und dem Dreieck Hamburg-Südwest. Immer noch eine kleine süße Entenfamilie auf der Fahrbahn. Stau oder stockender Verkehr. Da haben wir die A1 Lübeck nach Hamburg zwischen Hamburg-Oehlendorf und Stillhorn. 10 Kilometer stockend. Die A1 Bremen-Osnabrück ist zwischen Kloppenburg und Vechta wegen Bauarbeiten auf beiden Seiten bis morgen früh 5 Uhr gesperrt. Aktuell Stau vor der Sperrung in Richtung Bremen. Umgeleitet werden Sie in Richtung Osnabrück über die U52 und in Richtung Bremen über die U13. Die A7 Flensburg-Hannover ist zwischen Hamburg-Stellingen und Heimfeld beidseitig wegen Bauarbeiten bis morgen ca. 5 gesperrt. Dadurch staut es sich jetzt vor Stellingen. Fahren Sie besser über die B205, A21 und A1. A7 Kassel nach Hannover. Die Anschlussstelle Nordheim-West ist gesperrt. Der Grund Bauarbeiten. A7 Kassel nach Hannover zwischen Echte und Seesen. 6 Kilometer Stau, ungefähr eine Stunde brauchen Sie länger. A7 Hannover nach Hamburg zwischen Westenholz und Bad Fallingbostel 6 Kilometer Stau. A7 Hannover nach Hamburg zwischen Thieshope und dem Horster Dreieck 5 Kilometer Stau. A31 Meppen nach Lingen zwischen Geeste und Lingen 4 Kilometer stockend. A255 B75 Hamburg Süd Richtung Elbbrücken zwischen dem Dreieck Norderelbe und Veddel 3 Kilometer stockend. B73 Cuxhaven-Stade zwischen Hechthausen und dem Abzweig nach Burweg, da ist die Ampelanlage immer noch kaputt. Hamburg B4 Veddeler Brückenstraße bis Billhorner Brückenstraße stadteinwärts. Zwischen Veddeler Brückenstraße und Cornelia-Harte-Straße stockt der Verkehr. Hamburg, die Köhlbrandbrücke ist wegen Brückenarbeiten bis morgen früh ca. 5 Uhr in beiden Richtungen gesperrt und an der Elbfähre Glückstadt-Wischhafen beträgt die Wartezeit auf beiden Seiten bis zu 3 Stunden.
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0: Heute, Tag der Niedersachsen, leider schon der letzte von diesen drei Tagen, die wir hier gemeinsam verbringen konnten. Und wir sind es natürlich, Martina Gilitze, Andreas Kuhnt. Freuen uns, wenn Sie heute noch vorbeikommen. Wie gesagt, jetzt gerade wieder strahlender Sonnenschein hier. Wir können da nicht garantieren, dass das so bleibt, aber wir hoffen das auch.
2: Es ist so ein bisschen wie im April.
0: Genau.
2: Oder?
0: Genau. Irgendwie so ein bisschen im April, aber Niedersachsen ist groß und von daher müssen wir damit rechnen, dass das gleich nochmal wieder mit dem Schauer losgeht. Aber ihr seid ja relativ jung, wenn ich das hier so sehe. Was habt ihr denn so besonders gerne hier an unserem Tag der Niedersachsen?
3: Hier könnt ihr reinsprechen. Sprich mal.
4: Das hier, also...
0: Hier Radio.
4: Ja. Radio.
0: Radio. Sehen Sie, Radio fasziniert auch die Jugendlichen.
2: Sehr
0: und deswegen, wir sind ja auch über alle Generationen hinweg beliebt bei NDR1 Niedersachsen. Das kann man, glaube ich, so sagen, ne? Ohne jetzt zu übertreiben. Oder, was sagt ihr?
5: Ja!
0: Ja, danke!
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0: NDR1 Niedersachsen, der Verkehrsservice, ist aber auch heute echt viel los auf den Straßen. Alle wahrscheinlich unterwegs, doch irgendwie nach Braunschweig zum Tag der Niedersachsen. Fahren Sie vorsichtig auf der A1 Lübeck nach Hamburg. Zwischen Norderelbbrücke und dem Dreieck Norderelbe steht ein defektes Fahrzeug. Dann Vorsicht bitte auf der A2 Hannover nach Dortmund. In der Einfahrt Hannover-Langenhagen läuft eine Entenfamilie. Das sind unzählige Entenfamilien unterwegs. Und dann noch mal bitte Vorsicht auf der A7 Hannover nach Hamburg. Zwischen dem Dreieck Walsrode und Bad Fallingbostel ist eine Unfallstelle nicht abgesichert worden.
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0: Genau, Andreas Kuhn, Martina Gielitzer und wir haben natürlich das ganze Team dabei, einen rasenden Reporter. Und der hat sich auf den Weg gemacht, Lukas Mauri. Lukas, wo bist denn du momentan?
2: Ja, ich bin hier mal wieder mitten im Getümmel. Hier gefällt es mir am besten irgendwie. Also wir sind auf der Sportmeile direkt am Schlossplatz. Und das Schöne ist hier wirklich das Nebeneinander. Also links von uns wird hier gerade Basketball gespielt. Rechts ist eine große Bühne. Da haben gerade die jungen Turnerinnen von Jahn Wolfsburg eine tolle Show hingelegt. Und es lohnt sich, hier zu bleiben. Denn eine echte Kulttruppe aus Nienburg ist hier noch angekündigt. Die alten Knochen, das ist quasi eine Seniorengruppe, die zeigt, wie man auf Reck und Barren mit 60 plus noch eine gute Form macht. Das schauen wir uns hier später noch an. So, und das Überraschende ist hier mittendrin zwischen all dieser Action hat der Niedersächsische Schachverband einfach mal 20 Bierbänke aufgestellt, 20 Schachbretter hingestellt und bei mir ist Michael Langer vom Niedersächsischen Schachverband. Hier ist eine ganze Menge los. Ich staune darüber.
3: Ja, erstmal hallo und er hätte ja fast gesagt, ist Normalität, aber Schach zu promoten ist total einfach. Und in dem Umfeld ist für uns zwar vielleicht Schachspielen schwierig, aber Aufmerksamkeit, das können wir.
2: Ja, wie erklären Sie sich das denn? Also ich sehe hier wirklich viele Kinder unter 10 Jahre, über 10 Jahre, Jugendliche, die Schach spielen. Also man kann sagen, Nachwuchsprobleme haben Sie gerade nicht, oder?
3: Nee, Schach boomt in jeglicher Hinsicht. Und mit Digitalisierung, also der Möglichkeit, Schach genau wie andere Spiele online zu spielen, haben wir einen riesigen Zulauf. Und wenn wir hier gemeinsam schauen, Durchschnittsalter gerade 12.
2: Ja. Haben Sie hier schon vielleicht irgendwo Ihren Meister gefunden? Haben Sie selber schon eine Partie gespielt?
3: Also in den wenigen Momenten, wo es geht, habe ich es probiert. Den Meister gefunden habe ich noch nicht, aber Talente. Und die graben wir ein.
2: Ja, ich würde sagen, dann probieren wir es doch gleich mal. Wir sitzen hier gerade schön auf der Bierbank. Die Sonne scheint. Ich würde mal hier die weißen Figuren nehmen, Sie die schwarzen. Ich mache mal einen ersten Zug und dann sagen Sie mir, ob das hier soweit gepasst hat.
3: Der erste Zug hat zumindest die Mitte erstmal okkupiert. Ich glaube, da können wir dran aufbauen, damit das in Zukunft noch besser wird. Jeden Freitag bei unserem Vereinsabend und dann machen wir gemeinsam Training.
2: Jawohl, so machen wir das. Also gleich hier die alten Knochen aus Nienburg und ja, der Umzug geht ja auch gleich los. Also es ist noch eine Menge Programm, bevor wir dann irgendwann so ein bisschen wehmütig werden, dass der Tag der Niedersachsen ja später dann leider auch schon vorbei ist. Ich mag es mir noch gar nicht vorstellen. Martina,
0: Zeug. Ich finde es auch traurig, aber Andreas macht sich auch gleich auf den Weg. Die alten Knochen, ich kann mir gut vorstellen, dass er da reinpasst.
1: Nein, ich wollte Schach spielen.
0: Nein, du kannst gut auf
1: Weil
0: den Barren.
1: Weil Freitagabend kann ich kein Schach spielen, da bin ich immer matt. Von der Woche.
0: Kleiner Scherz.
1: Schach.
0: Witzig.
1: Im Matt.

0: Wanderer. Auch einer unserer Songs bei NDR 1 Niedersachsen und hier beim Tag der Niedersachsen. Da wandern ja auch ganz viele Menschen durch Braunschweig und genießen das vielfältige Angebot aus Niedersachsen. Und das Schöne ist, es gibt so viele Organisationen, die man einfach unterstützen möchte, weil man das Gefühl hat, ja, die tun auch alle was für uns. Und die Jugendfeuerwehren bei uns in Niedersachsen, die sind ja auch ganz besonders wichtig, weil die ja die Jugend sozusagen für den Feuerwehrdienst dann interessieren. Jetzt sind bei uns Christian Arnold, Merle Ammermann und Levin Engel. Zum Teil waren Sie gestern schon mal kurz bei uns. Was sah denn so jetzt bisher bei euch am Stand los? Es gab da ganz viele Jugendliche, die gesagt haben, ja, ich könnte mir auch vorstellen, will ich wohl mal machen oder so.
1: Ja, genau. Bei uns können Schlüsselanhänger gebastelt werden, Lasergravuren auf Tassen, Flaschenöffnern und sowas gemacht werden und Graffiti gesprüht werden. Also es ist sehr viel los, sehr viele Kinder und Jugendliche bei uns am Stand. Heute war zum Beispiel auch der Ministerpräsident da. Also es ist eigentlich immer voll bei uns.
0: Ist der eigentlich auch in der Feuerwehr engagiert?
1: Ich glaube nicht, aber kann ja noch eintreten.
0: Habt ihr hier nochmal erklärt, wie es mit dem Feuerlöscher geht oder so, dass der wenigstens zu Hause dann löschen kann, wenn es drauf ankommt?
1: Nee, wir haben ihm eigentlich nur was über Jugendarbeit erzählt, aber ich hoffe, das weiß er.
2: Wenn ihr jetzt so den Kindern, ihr seid in Grundschulen unterwegs und bringt denen so ein bisschen bei, worauf man achten soll, Levin. Was sagen die Kinder? Wie finden die das?
3: Ja, also allgemein würde ich sagen, kommt das schon sehr, sehr gut an. Wir haben natürlich auch geschulte Leute dafür, die da auch extra Lehrgänge für besuchen, um dann zu wissen, wie geht man dort am besten mit Kindern um, was bringt man denen bei. Aber aus meiner Erfahrung kommt das immer sehr gut an. Ist natürlich auch mal ein Tag ohne Unterricht dann. Die haben da viel Spaß, es wird spielerisch beigebracht, das kommt eigentlich immer super an.
0: Ist das denn so, dass ihr jetzt an diesem Tag der Niedersachsen auch das Gefühl habt, ja, eure Arbeit wird wertgeschätzt, besonders wertgeschätzt? Denn wir wissen ja alle, wenn es brennt, dann erwartet man, dass die Feuerwehr kommt. Wenn aber keine Feuerwehrleute mehr aktiv sind, weil sie sich einfach nicht rechtzeitig dafür entschieden haben, dann kann ja ganz schnell auch ganz viel passieren. Also habt ihr das Gefühl, dass das, was ihr tut, gerade auch in Hinsicht auf Jugendarbeit, dass das besonders auch gewürdigt wird?
4: Auf jeden Fall. Also das wird ja schon, finde ich, gewürdigt, dass viele Leute auch bei uns stehen bleiben und uns sehen und auch wahrnehmen. Wie du ja gerade auch schon gesagt hast, die Feuerwehr funktioniert nur mit Menschen. Ohne geht es nicht. Und da freuen wir uns einfach sehr, dass wirklich ganz viele Leute bei uns vorbeikommen und einfach unseren Stand da genießen. Und vorletzte Woche, glaube ich, kam ja auch eine ganz tolle Nachricht heraus. Unsere Mitglieder in den Kinder- und Jugendfeuerwehren, wir haben so viele wie noch nie. Und da wollen wir gerne auch bleiben und natürlich auch das noch ausbauen. Das ist natürlich auch eine tolle Wertschätzung aus dem Land Niedersachsen heraus.
2: Wie wichtig ist Teamgeist bei euch, Merle?
1: Also Teamgeist spielt bei uns eigentlich ja mit die größte Rolle. Wir müssen alle zusammenarbeiten, auch wenn man sich eigentlich vielleicht nicht ganz gerne mag, aber irgendwie schafft man das bei der Feuerwehr dann doch, sich zusammenzureißen, und irgendwie ist man ja schon eine große Familie.
2: Dann ist das ja mit uns beiden hier wie bei der Freiwilligen
0: genau.
2: Feuerwehr.
0: Ne? Wir beide gehen jetzt nämlich auch bei der Feuerwehr. Wir sind jetzt mit der Feuerwehr demnächst aktiv. Also vielen Dank nochmal für euer großes Engagement. Auch in Hinsicht darauf, dass ihr eben junge Leute vor allen Dingen animiert, in die Feuerwehren einzutreten. Und nochmal Dank, dass ihr da wirklich so sehr aktiv seid.
2: Aber ich mag dich, Andreas. Dich mag ich wirklich.
0: Ja, aber nur, weil ich mit dem Feuerlöscher umgehen kann. Ne?
4: Wir mögen
0: Zweifel
4: euch auch.
0: Wenn
2: wir
0: es
2: mögen
0: brennt.
2: Euch auch. Ach, wie schön. Wir mögen uns alle hier am Tag der Niedersachsen.
0: Jetzt kommt noch was zum Schmusen
2: was
0: hier. Guck mal. Ja, guck mal. Schönen Tag weiterhin. Tag der Niedersachsen.

0: Sonntagnachmittag, es ist 14.58 Uhr.
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2: Fahren Sie vorsichtig auf der A29 Oldenburg nach Wilhelmshaven. Zwischen dem Kreuz Oldenburg Ost und Oldenburg Hafen steht ein defektes Fahrzeug. Vorsicht bitte auch auf der A1 Lübeck nach Hamburg. Zwischen Norderelbbrücke und Dreieck Norderelbe ein defektes Fahrzeug. Vorsicht auf der A2 Hannover nach Dortmund. In der Einfahrt Hannover-Langenhagen läuft eine Entenfamilie auf der Straße. Stau oder stockend. A1 Lübeck nach Hamburg zwischen Hamburg-Oegendorf und Stillhorn. 10 Kilometer stockt hier der Verkehr. Die A1 Bremen-Osnabrück ist zwischen Kloppenburg und Vechta wegen Bauarbeiten beidseitig gesperrt bis morgen früh. Aktuell Stau vor der Sperrung in Richtung Bremen. Die Umleitung führt in Richtung Osnabrück über die U52 und in Richtung Bremen über die U13. Die A7 Flensburg-Hannover ist zwischen Hamburg-Stellingen und Heimfeld beidseitig wegen Bauarbeiten bis morgen ca. 5 Uhr gesperrt. Dadurch staut es jetzt vor Stellingen. A7 Kassel-Hannover zwischen Echte und Seesen 6 Kilometer Stau. A7 Hannover nach Hamburg zwischen Westenholz und Bad Fallingbostel 6 Kilometer Stau. A7 Hannover nach Hamburg zwischen Thieshope und dem Horster Dreieck 5 Kilometer Stau. A31 Meppen nach Lingen zwischen Geeste und Lingen 4 Kilometer stockt hier der Verkehr. A255 B75 Hamburg Süd Richtung Elbbrücken zwischen dem Dreieck Norderelbe und Veddel 3 Kilometer stockender Verkehr. B73 Cuxhaven-Stade zwischen Hechthausen und dem Abzweig nach Burweg. Dort ist die Ampelanlage defekt. Hamburg B4 Veddeler Brückenstraße bis Billhorner Brückenstraße statt einwärts. Zwischen Veddeler Brückenstraße und Cornelia-Harte-Straße stockt's. Hamburg die Köhlbrandbrücke ist wegen Brückenarbeiten beidseitig gesperrt. Und an der Elbfähre Glückstadt-Wischhafen beträgt die Wartezeit auf beiden Seiten bis zu 3 Stunden.
3: Es ist 15 Uhr.
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3: Mit Karin Jäger. Schönen guten Tag. Die Schlagzeilen. US-iranische Verhandlungen kommen offenbar voran. Polizei Hannover sucht Zeugen nach mutmaßlichem Autorennen. DFB-Team startet gegen Curaçao in Fußball-Weltmeisterschaft. Das Wetter. Wolken, Sonne, zeitweise Schauer und Gewitter. Bis 19 Grad. Die USA und der Iran haben sich nach pakistanischen Angaben auf eine Absichtserklärung für ein Friedensabkommen geeinigt. US-Präsident Trump würde gerne heute noch unterschreiben. Von iranischer Seite aus ist aber weiter unklar, wann die Absichtserklärung offiziell gemacht werden soll. Inzwischen sind Details aus dem Abkommen bekannt geworden. Konstanze Semidey.
4: Die Nachrichtenagentur Reuters zitiert einen iranischen Regierungsbeamten, der mehrere Punkte aus der Erklärung bestätigt. Demnach steht weiter das Ziel, in den kommenden 60 Tagen ein Abkommen zu erzielen. Bis dahin sollen schon verschiedene Schritte unternommen werden. Die Blockade der Straße von Hormus von iranischer Seite aus endet sofort, ebenso die Blockade iranischer Häfen von amerikanischer Seite aus. Die USA verzichten auf neue Sanktionen und erlauben dem Iran für einen bestimmten Zeitraum den Verkauf von Öl. Iranische Vermögenswerte in Höhe von 25 Milliarden Dollar, darunter Bargeld und Kredite, werden freigegeben. Der Iran verzichtet auf die Urananreicherung und den Ausbau seiner Atomindustrie.
3: Großbritannien hat nach Angaben von Premier Starmer einen Öltanker der sogenannten russischen Schattenflotte abgefangen. Das Schiff habe den Ärmelkanal durchqueren wollen, sagte Starmer. Laut Verteidigungsministerium kam der Öltanker aus dem russischen Hafen und wurde in der Nacht von speziell geschulten Sicherheitskräften geentert. Er werde nun vor der britischen Südküste festgehalten und überwacht. Mit den oft veralteten und unter fremder Flagge fahrenden Schiffen umgeht Russland, nach Überzeugung westlicher Staaten, unter anderem Sanktionen gegen seine Ölexporte. Nachdem in Göttingen ein Polizist angeschossen wurde, suchen die Ermittler nach Zeugen des Vorfalls. Sie werden gebeten, sich bei der Polizei Göttingen zu melden. Der Beamte war im Bereich Wehender Tor bei einem Streit zwischen zwei Personengruppen angeschossen worden. Er kam ins Krankenhaus, wurde behandelt und konnte mittlerweile medizinisch stabilisiert werden, teilte die Polizei mit. Die Hintergründe der Tat waren am Abend noch nicht bekannt und sind auch immer noch unklar. Eine Person ist laut Ermittlern vom Tatort geflohen. Die Polizei suchte danach mit einem Großaufgebot und einem Hubschrauber nach dem Täter. Nach einem möglichen Autorennen in Hannover mit einer leicht verletzten Frau sucht die Polizei Zeugen. Demnach fuhren in der vergangenen Nacht eine 28-jährige Golffahrerin und ein 30-jähriger Mercedes-Fahrer stadtauswärts auf der Fahrenwalder Straße, mutmaßlich mit deutlich überhöhter Geschwindigkeit. An einer Kreuzung kollidierten beide Wagen. Die 28-jährige geriet in Schleudern und prallte mit ihrem Auto gegen einen Hochbahnsteig. Sie wurde leicht verletzt. Der 30-jährige aus Oldenburg blieb unverletzt. Geschätzter Schaden rund 25.000 Euro. In Hildesheim haben Kinder beim Spielen im Fluss Innerste eine Handgranate gefunden. Sie alarmierten laut Feuerwehr sofort die Einsatzkräfte. Die befanden sich wegen eines Entenrennens in der Nähe. Der Bereich um die Fundstelle wurde demnach gestern Nachmittag im Umkreis von 150 Metern abgesperrt. Eine Schwimmhalle, eine Tennishalle und ein Sportplatz wurden geräumt. Der Kampfmittelbeseitigungsdienst sprengte die Granate danach kontrolliert. Verletzt wurde niemand. Und zum Fußball. Die deutsche Nationalmannschaft steht vor ihrem WM-Auftaktmatch. In knapp 4 Stunden trifft die DFB-11 in Houston auf das Team aus Curaçao. Aus dem ARD-WM-Team berichtet Desiree Krause.
5: Früh aufstehen musste das DFB-Team heute an seinem ersten WM-Spieltag. Frühstück bis 8.30 Uhr, danach eine Aktivierung und eine weitere Mahlzeit, bevor um kurz vor 10 eine Besprechung und dann die Abfahrt zum Stadion anstehen. Anpfiff gegen Curaçao ist um 12 Uhr Ortszeit, 19 Uhr unserer Zeit. Deutschland wird heute und gegen die Elfenbeinküste im weißen Heimtrikot auflaufen. Nur im letzten Gruppenspiel gegen Ecuador spielt das DFB-Team in Blau. Der iranische Fußballverband hat vor seinem ersten Spiel am Montag darauf gedrungen, dass nur die offizielle Flagge im Stadion zu sehen sein darf. Sollten feindliche Symbole auftauchen, droht Iran mit einem Spielabbruch.
3: Die Zeit, es ist 15.05 Uhr.
0: Und damit ist Zeit für unser Wetter heute. Und zwar das Wetter für Niedersachsen, aber mit besonderem Blick auf, Moment, hier werden Fotos gemacht. Alles okay? Sollen wir noch ein bisschen lächeln jetzt? Bei dem Wetter ist das mit dem Lächeln nicht so ganz einfach. Aber wir versuchen das jetzt mal. Also, heute Nachmittag sind viele Wolken am Himmel. Gelegentlich lockert es zwar ein bisschen auf und die Sonne zeigt sich, aber es gibt eben immer wieder Schauer, vereinzelt sogar Gewitter. Aber im Nordwesten des Landes, da soll es heute Nachmittag zumindest länger trocken und schön werden. Nordwesten würde ich mal sagen, das ist ja dann Ostfriesland, ne? Die Höchstwerte erreichen heute so 16 Grad an der Stiftsmühle in Aurich. Und bis 19 Grad am Tierpark Nordhorn im Oberharz 12 bis 14 Grad. Dazu weht ein mäßiger bis frischer Wind aus West bis Nordwest. Teilweise aber auch starker an der See und im Oberharz auch stürmische Böen. Morgen ist dann wieder Montag. Das ist ja der Tag der Niedersachsen leider vorbei. Und dann beginnt die Arbeitswoche wieder. Und da ist es zeitweise wolkig mit einzelnen Schauern. Im Laufe des Tages lockern die Wolken aber auf. Und dann kommt hier und da mal ein bisschen Sonne raus. Temperaturen kommen auch raus. Also nicht aus dem Thermometer, die sind da ja drin, aber kommen dann eben und entwickeln sich 16 bis 19 Grad und am Dienstag sogar bis 22 Grad.
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6: Mit Martina Gielitzer und Andreas Kuhn. Und weißt du was? Wir haben nur noch eine Stunde hier zusammen am Tag der Niedersachsen. Ja. Ich bin schon so ein bisschen sentimental, so ein bisschen traurig bin ich schon.
0: Aber danach können wir ja noch so ein bisschen bummeln gehen. Ja. So wie viele andere Bürgerinnen und Bürger aus Niedersachsen, die ja auch gebummelt haben und gebummelt sind. Und jetzt müssen wir aber nochmal sagen, gleich haben wir noch einen ganz besonderen Auftrag. Wir wollen nämlich von Ihnen, wenn Sie dann noch da sind, mal fragen, was Sie denn glauben, wie das Fußballspiel heute ausgeht. Und zwar nicht irgendein Fußballspiel von Eintracht Braunschweig, sondern das der deutschen Fußballnationalmannschaft bei der Weltmeisterschaft heute gegen Curaçao. Das machen wir gleich auch live hier vor Ort.
6: Aber und dann haben wir noch das Otterzentrum zu Gast. Genau. Ich liebe Otter.
0: Ja. Es wird hier hot und hotter. Gleich geht's noch um den Otter.
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6: Auch das habe ich gewartet.
1: In Braunschweig.

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0: 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Fahren Sie bitte vorsichtig auf der A2 Berlin nach Hannover. Zwischen Himmelerwald und Lehrte Ost steht ein defektes Fahrzeug. Und wir sind heute live hier beim Tag der Niedersachsen. Jetzt kommt gerade wieder ein kleiner Schauer runter. Ja. Deshalb ist es kuschelig bei uns hier beim mobilen Studio bei der NDR Erlebniswelt. Ich finde es ja schön, wenn unsere Hörerinnen und Hörer dann ganz eng hier bei uns sind.
1: Wenn wir mal dicht bei sind, genau. Ja, logisch. Genau.
0: Und
1: sind wir viel
0: sehen,
1: zu selten.
0: Wie Radio gemacht wird.
1: Ja.
0: Genau. Und jetzt haben wir wieder einen Gast, über den ich mich auch sehr freue. Und da geht es um das Thema Otter, die ja ganz viele von uns so super, super süß finden. Und wie man sie erleben kann und gleichzeitig auch was über den Naturschutz lernen kann, das verrät uns jetzt nämlich Thomas Lucker. Und er ist vom Otterzentrum Hankensbüttel. Hallo, ich freue mich sehr.
2: Ja, moin zusammen.
0: Warum begeistern Otto?
1: Auch ja, Otto ist jetzt M. Das ist erst in 2 Jahren.
0: Genau. Warum begeistern uns Otter so sehr? Und zwar junge und alte Menschen, alle finden die so süß und putzig.
2: Ja, die sehen einfach zum Knuddeln aus. Die sind total süß und haben lange Schnurrhaare, ein super dichtes Fell und können sehr elegant schwimmen. Das ist das, was ich so bewundere. Otter sind auch meine Lieblingstiere. Und bei uns im Otterzentrum kann man sie sogar unter Wasser durch eine Scheibe beobachten, wie sie schwimmen und wie Luftblasen aus ihrem Fell aufsteigen. Also absolut faszinierend.

0: Jetzt weiter, also die Nachkommen, immer weiter nach Süden. Das ist ganz toll.
1: Spannend.
0: Wofür wir auch im Otterzentrum, meine Kolleginnen und ich, auch gekämpft haben. Seit 38 Jahren gibt es das Otterzentrum, nämlich schon in Hankensbüttel.
2: Und worauf ist das denn zurückzuführen, dass die sich so verbreiten wieder? Sind wir alle ein bisschen freundlicher zu den Ottern oder wie ist das?
0: Nee, wir sind alle ganz froh darüber. Niedersachsen oder auch Hankensbüttel macht auch Werbung mit dem Otter. Ne? Otterland, wenn der Otter vorhanden ist, heißt das nicht, dass die Natur perfekt ist. Aber zumindest der Otter findet dort Unterschlupfmöglichkeiten, findet Futter und so weiter. Er verbreitet sich. Das ist ein gutes Zeichen für die Natur.
1: Mhm. Ihr macht ja ganz viel im Otterzentrum. Wenn man als Besucher, Besucherin zu euch kommt, was kann man da so alles erleben?
0: Also wir haben von morgens 10 Uhr Schaufütterung von marderartigen Tieren. Das ist eben der Otter, aber auch der Dachs, das Hermelin, seit 2 Jahren das Mauswiesel, Steinmarder, Baumarder. Also die kann man alle live sehen in großen Naturgehegen. Das ist das Besondere. Keine Käfige, keine Gitter, sondern alles Natur. Da ist der Dachs meinetwegen in seiner Heckenlandschaft, der Otter am Bach und am Teich, der Baumarder im Wald, den kann man klettern sehen, original. Wie der Baumarder so einen Baum hochklettert und kopfüber wieder runterklettert. Also wir versuchen, ja, sie nicht zu dressieren, aber die Faszination für ihre Eigenschaften zu zeigen.
1: In Niedersachsen starten ja bald die Sommerferien und viele Eltern sagen, was kann man denn da Tolles den Kindern anbieten? Ihr habt ja auch Angebote für Kinder bei euch im Otterzentrum.
0: Ja, natürlich. Wir haben Kinderprogramme in den Ferien, mehrere. Wir haben zum Beispiel nächstes Wochenende den Wassertag und den Bienentag am Samstag und Sonntag im Rahmen von Bingo, Woche der Natur. Da kann man kommen. Fürs Eintrittsgeld bekommt man dann am Samstag eben Keschermöglichkeiten im Wasser, da können die Kinder nach Insekten keschern und am Bienentag können sie auch mal in den Bienenstock rein, am Sonntag in den Bienenstock reingucken und der Imkerin so ein bisschen über die Schulter schauen. Alles fürs normale Eintrittsgeld und in den Ferien haben wir natürlich mehr Programm. Da kann man den Wald erleben, auch den Bach erleben, da kann man eine GPS-Tour machen.
2: Ja, das also hört sich ja echt super an, was ihr da alles so angeboten habt oder anbieten werdet jetzt in den Ferien. Also für diejenigen, die sagen, mit ihren Kindern, es geht nicht nach Mallorca oder wo auch immer hin, dann können wir auch in Niedersachsen erleben. Und wir haben festgestellt, Niedersachsen ist tierisch beliebt, ne?
0: Ja.
2: Das kann man schon sagen. Also von daher weiterhin viel Erfolg mit eurer Arbeit und auf, dass sich die Tiere weiterhin so wohlfühlen wie wir Menschen in Niedersachsen.
1: Oh.
2: Oder?
1: Ja. Ja.

0: Ach Menno, jetzt wieder eine kleine Regendusche hier bei uns beim Tag der Niedersachsen. Jetzt wollten wir ja eigentlich gerade mal so ein bisschen hören, wie denn so die Tipps für das Fußballspiel heute Abend ist. Deutschland gegen Curaçao, aber einige sind sich noch nicht so ganz sicher. Die müssen noch ein bisschen nachdenken. Haben wir gedacht, dann lasst doch mal euch noch ein bisschen Zeit.
1: Genau. Aber wir haben jemanden gefunden, und das finde ich ganz großartig, der hier in Braunschweig lebt. Sie heißt Eileen Erboy und sie hat heute schon was richtig, richtig Tolles gemacht. Sie hat nämlich Erste Hilfe geleistet. Was war denn los?
2: Ja, erstmal danke, dass ich hier sein darf. Also da ist jemand zusammengebrochen und brauchte eben erste Hilfe. Und ich habe die Schocklage gemacht und habe ihn eben unterstützt dabei, wieder zu Kräften zu kommen. Und dabei ist mir bewusst geworden, dass das eben irgendwie nicht mehr so präsent ist in der Gesellschaft. Also ja, die Menschen, die machen Erste Hilfe, die es können. Wir kennen ganz viele Menschen, die bestimmt mal einen Führerschein gemacht haben, das erste Mal da gemacht haben und dann Jahre eben vergangen sind und das nicht mehr der Fall ist. Und dann habe ich eure Wand gesehen und dachte, ich nehme das Thema mal mit und hoffe, dass wir darüber mal sprechen können. Und
1: ja, ich finde es super, super wichtig, weil du sagst das gerade, man macht den Führerschein und man macht einen Erste-Hilfe-Kurs. Ging mir genauso. Und neulich hat meine Tochter schon den Erste-Hilfe-Kurs. Und habe ich gedacht, Mensch, eigentlich müsste ich das auch mal wieder machen. Warum ist das so wichtig, dass man das immer wieder auffrischt?
2: Ja, also ich finde, das ist sehr wichtig, weil man eben gewisse Zeit auch hat, um Menschenleben zu retten, bis der Rettungsdienst eintrifft. Zum Beispiel, wenn man schon jemanden in die Stabilisatorenlage bringt, wenn man schon mal mit der Herz-Lungen-Wiederbelebung anfängt. Das heißt, dass man da einfach schon mal eben Zeit hat, Zeit spart und dann kann man das den Kräften eben weiter übergeben und dann geht es auch relativ schnell dann weiter und dadurch kann man, würde ich persönlich sagen, einfach wirklich enorm viel Zeit sparen und Menschenleben retten. Das finde ich super wichtig und deswegen dachte ich, dass das mal so ein Appell ist, vielleicht, dass wir eine Möglichkeit haben, irgendwie jährlich mal das aufzufrischen für jeden, dass es irgendwie eine Pflicht wird, dass man einfach sagt, okay, es ist nicht nur den Rettungsdienst rufen, kommt, packt mit an, macht da irgendwie mal was und
1: Es möchte ja auch jeder, dass ihm geholfen wird. Ne? Wenn man hinkippt oder so, würde man sich wünschen, dass jemand in der Nähe ist. Ja. Von daher ist es natürlich auch toll, wenn man das selber macht.
2: Das Problem ist halt, dass viele Menschen wahrscheinlich auch so ein bisschen Angst haben. Das kann ich auch verstehen. Es ist eine Überwindung, das auf jeden Fall. Aber in dem Moment, wenn man da jemanden sieht, der Hilfe braucht, man hat wirklich einen Fokus und dann wird das im Kopf so abgespielt, okay, ich weiß, was ich jetzt machen muss und dann mache ich das und dann ist das auch erstmal wieder fertig und ich glaube, dahin müssen wir kommen und ich wünsche mir auch, dass vielleicht die junge Generation ein bisschen angesprochen wird. Ich habe das im jungen Alter angefangen, ich habe ganz, ganz früh beim Deutschen Roten Kreuz eine Jugendgruppe begonnen mit der Ersten Hilfe und dann halt eben betrieblich auch weiterhin die Erste Hilfe gemacht und deswegen, ja.
1: Ich finde es toll, dass du zu uns gekommen bist und dass wir da jetzt mal drüber geredet haben. Erstmal herzlichen Dank, dass du geholfen hast und was man ja auch sagen muss, man kann nichts falsch machen, wenn man Erste Hilfe leistet.
2: Auf jeden Fall.
1: Also einfach machen und vielleicht mal auffrischen. Andreas, bei uns beim NDR gibt es übrigens auch solche Erste Hilfe.
0: Ich weiß, ja, die werden auch mittlerweile sehr nachgefragt, weil viele Menschen feststellen, ich hier habe eigentlich viel zu wenig Erfahrung bei Erster Hilfe. Und das ist eben das Schöne an unserem Dialogbus, der fährt ja nicht nur heute hier zum Tag der Niedersachsen, ist nicht nur hier beim Tag der Niedersachsen, der ist viel in Niedersachsen unterwegs. Und da können Sie uns auch Ihre Anregungen immer geben bei diesem Dialogbus. Da können wir dann auch natürlich Ihre Themen aufgreifen. Daran sind wir ja sehr interessiert, damit wir dann auch Niedersachsen so abbilden, wie es wichtig ist. Und ich meine, jetzt muss ich mal was sagen. Das ist einfach nur mal Billy Swan kommt jetzt hier, als hätte unsere Musikredaktion mitgehört. I Can Help heißt der Song.
1: Danke, Eileen. Danke,
0: vielen Dank.

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1: Tja, ja. Passt ja zum Wetter, denn hier kommt jetzt auch gerade wieder die Sonne raus und dann können wir auch gemeinsam Sunshine Reggae erleben hier beim Tag der Niedersachsen. Wir sind noch eine halbe Stunde von unserem mobilen Studio hier in der Erlebniswelt vom NDR am Löwenwall bei diesem Wetter allgemein hier und vor allem natürlich in Braunschweig. Also Braunschweig immer wieder Sonne, aber auch Regenschauer, aktuelle Temperaturen 16 Grad. In Göttingen auch Regenschauer bei 15 Grad und dicke Wolken über Braunlage bei 12 Grad. In Hannover ist es mittlerweile heiter bei 17, dicke Wolken über Osnabrück bei 15 Grad, Lüneburg bedeckter Himmel 17 Grad. Bedeckter Himmel auch in Bremen bei 18 und in Oldenburg bei 17 Grad und Norderney bedeckter Himmel 15 Grad.
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0: Vorsicht bitte, auf der B217 Hannover nach Springe zwischen Weetzen Süd und Sorsum liegt ein Metallteil. Stau oder stockend. A1 Lübeck nach Hamburg zwischen Hamburg-Oejendorf und Stillhorn 10 Kilometer stockt's. Die A1 Bremen-Osnabrück ist zwischen Kloppenburg und Vechta wegen Bauarbeiten beidseitig gesperrt. Aktuell Stau vor der Sperrung in Richtung Bremen. Fahren Sie in Richtung Osnabrück über die U52 und in Richtung Bremen über die U13. Die A7 Flensburg-Hannover ist zwischen Hamburg-Stellingen und Heimfeld beidseitig auch wegen Bauarbeiten bis morgen früh ca. 5 Uhr gesperrt. Dadurch staut es vor Stellingen. Fahren Sie da über die B205, A21 und A1. A7 Kassel nach Hannover zwischen Echte und Seesen 6 Kilometer Stau. A7 Hannover nach Hamburg zwischen Westenholz und Bad Fallingbostel 6 Kilometer Stau. A31 Meppen nach Lingen zwischen Geeste und Lingen 3 Kilometer stockender Verkehr. A255 B75 Hamburg Süd Richtung Elbbrücken zwischen dem Dreieck Norderelbe und Veddel 3 Kilometer stockend. B73 Cuxhaven-Stade zwischen Hechthausen und dem Abzweig nach Burweg ist die Ampelanlage defekt. Hamburg, die Köhlbrandbrücke, ist wegen Brückenarbeiten bis morgen früh ca. 5 beidseitig gesperrt. Und an der Elbfähre Glückstadt-Wischhafen beträgt die Wartezeit auf beiden Seiten etwa 3 Stunden.
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1: Tja, ein bisschen traurig ist das schon. Martina Gielitzer und ich, Andreas Kuhn, wir sind nur noch eine halbe Stunde hier live dabei beim Tag der Niedersachsen, an dem so viel passiert. Und nochmal der Hinweis für diejenigen, die jetzt möglicherweise nicht dabei sein konnten, uns nur hören konnten und gesagt haben, was gibt's denn für Bilder? Wir haben ja gestern schon Hallo Niedersachsen mal hier gesendet. Aber Sie finden ganz, ganz viele Bilder und viele aktuelle Informationen und viele Inspirationen vom Tag der Niedersachsen bei uns auch online unter NDR Niedersachsen und das Ganze unter ndr.de/niedersachsen oder eben unter ndr.de. Da gibt's
0: Videos. 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Da gibt's auch einen Live-Ticker, was hier alles so los ist.
1: Also, von daher, Ihnen entgeht nichts, auch wenn Sie nicht live dabei sein können hier in Braunschweig an diesem wunderschönen Tag der Niedersachsen bei leider nicht ganz so wunderschönem Wetter.
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0: 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Fahren Sie bitte vorsichtig auf der A2 Dortmund nach Hannover zwischen Wunstorf-Kohlenfeld und Wunstorf-Lute. Ist eine Unfallstelle nicht abgesichert und es laufen Personen auf der Straße.
1: Wir haben es ja heute schon mehrfach gehört. Es gibt so viele tolle Aktionen hier bei uns beim Tag der Niedersachsen. In unterschiedlichen Regionen sind wir unterwegs gewesen. Und jetzt ist Lukas, glaube ich, irgendwo, wo geangelt wird. Lukas, hier mitten in Braunschweig?
2: Ja, ich reibe hier meine Augen des Öfteren, so auch eben gerade. Ich wollte mich gerade in einen etwas ruhigeren Bereich zurückziehen. Hinterm Schloss bin ich gerade, hinter den Schlossarkaden. Ja, und hier wird geangelt. Hier ist die Oker aber doch noch ein bisschen was entfernt, sondern hier ist einfach nur ein Brunnen. Ja, dass die Braunschweiger Brunnenmakrele längst ausgestorben ist, habe ich schon mal gehört. Und ja, hier bei mir ist Jesse vom Anglerverband Niedersachsen. Was fängt man denn hier eigentlich in diesem Brunnen?
3: Ja, also fangen tut man hier nicht so viel, aber wir machen hier Werfübungen. Ne? Also das ist auch ganz wichtig, dass man ja mit der Angel zurechtkommt und auch genau dahin den Köder wirft, wo man auch die hinwerfen möchte und wo die Fische auch stehen. Und dafür ist es wichtig, dann erstmal solche Trockenübungen zu machen, um da einfach mal so diesen Ablauf dann auch hinzukriegen. Ne?
2: Ja, man hat auch hier wieder viel Freude beim Zuschauen. Also ihr habt hier so eine Zielscheibe in der Mitte des Brunnens ausgelegt und da ist dann das Ziel, einfach da hinzuwerfen, weil da sind dann im Zweifel die Fische dann später in der Praxis.
3: Genau, also die Fische, die konzentrieren sich häufig dann so an Strukturen und so, wo man dann sehr genau auch manchmal hinwerfen muss, um jetzt irgendwie nicht im Baum zu landen. Und da ist es dann wichtig, schon das direkt zu üben, dass man einfach präzise werfen kann. Ne?
2: So, jetzt kann man hier dann leider doch keine Fische fangen. Ich komme ja von hier aus der Ecke, weiß glaube ich, an der Schunter, an der Oker und im Harzvorland und so gibt es sicherlich einige Spots, wo man wunderbar angeln kann. Du kommst aus Göttingen, habe ich gehört. Wo habt ihr denn so ein paar schöne Orte, wo man mal wunderbar eine Rute schmeißen kann?
3: Genau, ich komme jetzt aus Göttingen. Ich angel zum Beispiel häufig dann mal an der Leine in Nordheim, aber auch im Hannoveraner Gebiet am Mittellandkanal. Das ist auch ein sehr schönes Gebiet, um zu angeln hier in der Region. Genau.
2: Und
3: also was ich gehört habe, ist, dass man im Harz auch sehr gut angeln kann. Also ich habe es bisher selber da noch nicht hingeschafft, aber das steht auf jeden Fall bei mir noch auf der Liste da.
2: Komme ich gerne mit. Danke für den Tipp. Also Angeln in Niedersachsen, eine der vielen schönen Facetten unseres Landes hier beim Tag der Niedersachsen. Erstmal nur die Trockenübung und wenn ich mir die vielen Kinder mit ihren Eltern hier so anschaue, wie viel Spaß sie vor allem haben, dann glaube ich, steht dieses Jahr zu Weihnachten bei einigen dann auch die Angelroute auf dem Wunschzettel und wir üben das Ganze jetzt auch nochmal. Das war's von mir.
0: Danke dir, Lukas. Und ich hoffe, dass heute unsere Fußballer einen dicken Fisch angeln.
1: Ja, Dirk. Wollen gleich mal hören, drüber, ne? Was unsere Hörerinnen und Hörer denn für Tipps haben bei diesem besonderen Spiel.

0: So, jetzt werden wir ja mit einem Trachtenumzug abgeholt von unserem Studio. Wir dürfen gar nicht mehr weitermachen. Wir müssen mitmarschieren jetzt hier gleich. Chance in seiner ganz besonderen Tracht wird vorne weglaufen. Das ist ja auch was Besonderes hier. Nicht Chance, kannst du uns überhaupt hören hier?
1: Ja, ich kann euch hören und das ist wirklich was, wir hatten uns das anders vorgestellt, das Ende der Sendung, ja. Aber das ist höhere Gewalt. Der Trachtenumzug hier beim Tag der Niedersachsen.
2: Ganz großes Kino.
1: Ist ja auch in gewisser Weise eine coole Sache, ne?
2: Absolut.
0: Ja, total cool hier, also wirklich. Wir wollten ja eigentlich noch Fußballtipps durchgeben, aber...
2: Ich sag mal 4-0 für Deutschland, was sagst du?
0: 5-0 für Deutschland.
2: Es hat total viel Spaß gemacht, auch wenn man es vielleicht nicht mehr richtig verstehen kann. Wir danken allen, die hier mitgeholfen haben.
0: Genau.
2: Den ganzen Ehrenamtlichen, dem ganzen Team vom NDR. Es ist wirklich super, super schön, dass alle da gewesen sind.
0: Der Ministerpräsident kommt hier vorbei. Olaf Lies, Mensch,
2: Olaf
0: kommt auch vorbei.
2: Lies, wie schön.
0: Hat auch eine Tracht an. Obwohl, nee, das ist, glaube ich, nur ein Anzug. Aber das ist
1: wie
0: ein Politiker-Tracht.
1: Wie geht das Spiel heute Abend aus? Olaf Lies, Ministerpräsident. Wie geht das Spiel heute Abend aus?
3: Also, ich habe schon geschätzt zwischen 4-0 und 6-0. Wir haben schon eine harte Erwartungshaltung heute, oder? Niedersachsen, das ist groß. Deutschland, das ist groß.
1: Ja.
3: Und die deutsche Nationalmannschaft heute Abend. Oh, auch. Da bin ich ganz sicher.
1: Super, danke schön.
2: Vielen Dank, viel Spaß beim Trachtenumzug. Es hat total viel Spaß gemacht, der Technik nochmal.
0: Ja,
2: herzlichen
0: Dank.
2: Dank allen Hörerinnen, Hörern, natürlich Besucher, Besucherinnen und Andreas.
0: Ja, nur ist vorbei. Aber der Trachtenumzug geht noch ein bisschen weiter.
2: Genau, das geht hier noch weiter.
0: Also Ihnen allen noch einen wunderschönen Nachmittag
2: mit
0: hier
2: auch
0: beim Tag
2: so
0: der Niedersachsen. Oder natürlich in da, wo Niedersachsen immer ist, nämlich überall, wo es schön ist, da ist Niedersachsen. Macht's gut, tschüss!
2: Tschüss.

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1: Vorsicht bitte auf der A7 Hamburg Richtung Hannover. In der Einfahrt Hamburg-Heimfeld laufen Hunde. Vorsicht bitte auch auf der A7 Hannover Richtung Kassel. Zwischen Echte und Northeim Nord befindet sich eine ungesicherte Unfallstelle. Vorsicht bitte auf der A2 Dortmund Richtung Hannover. Zwischen Wunstorf-Kohlenfeld und Wunstorf-Lute befindet sich eine ungesicherte Unfallstelle und es sind Personen auf der Fahrbahn. A1 Lübeck Richtung Hamburg. Zwischen Hamburg-Oehlendorf und Stillhorn 10 Kilometer stockender Verkehr. Hier dauert es eine Dreiviertelstunde länger. Die A1 Bremen-Osnabrück ist zwischen Kloppenburg und Vechta wegen Bauarbeiten beidseitig bis morgen früh um 5 gesperrt. Aktuell staut es sich vor der Sperrung in Richtung Bremen. Sie werden umgeleitet in Richtung Osnabrück über die U52 und in Richtung Bremen über die U13. Die A7 Flensburg-Hannover ist zwischen Hamburg-Stellingen und Heimfeld beidseitig wegen Bauarbeiten noch bis morgen früh um 5 gesperrt. Dadurch staut es sich vor Stellingen. Sie werden umgeleitet über die B205, die A21 und die A1. A7 Kassel Richtung Hannover, zwischen Echte und Seesen 6 Kilometer Stau, hier dauert es eine Stunde länger. A7 Hannover Richtung Hamburg, zwischen Westenholz und Bad Fallingbostel 6 Kilometer Stau. Verzögerung etwa eine halbe Stunde. A31 Meppen Richtung Lingen, zwischen Geeste und Lingen 2 Kilometer Stau. A255 B75 Hamburg Süd Richtung Elbbrücken, zwischen Dreieck Norderelbe und Velle 3 Kilometer stockend. B73 Cuxhaven-Stade, zwischen Hechthausen und dem Abzweig nach Burgweg ist die Ampelanlage immer noch defekt. DB 440 in Rothenburg, Brauerstraße Richtung Fisselhövede, ist zwischen Jeddinger Straße und Süderstraße nach einem Unfall gesperrt. In Hamburg die Köhlbrandbrücke ist wegen Brückenarbeiten noch bis morgen früh um 5 beidseitig gesperrt. Es ist 16 Uhr.
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1: Mit Karin Jäger. Schönen guten Tag. Die Schlagzeilen. Nach israelischen Hisbollah-Attacken ist US-iranisches Absichtserklärung ungewiss. Bahnstrecke Hamburg-Hannover ist seit heute komplett gesperrt. Viele Städte in Niedersachsen laden zum Public Viewing ein. Das Wetter: Wolken, Sonne, zeitweise Schauer und Gewitter bis 19 Grad. Nach israelischen Angriffen auf den Libanon hat der Iran die Gespräche mit den USA über ein Abkommen zum Irankrieg in Zweifel gezogen. Das israelische Militär hatte wieder südliche Vororte der libanesischen Hauptstadt Beirut angegriffen. Regierungschef Netanyahu und Verteidigungsminister Katz bezeichneten den Einsatz als Reaktion auf den Beschuss israelischen Territoriums durch die Hisbollah. Konstanze Semidey.
2: Nach israelischen Angaben leben in den südlichen Vororten von Beirut viele Unterstützer und Kämpfer der Hisbollah-Miliz, eine enge Verbündete des Iran. Der fordert, dass bei einem Friedensabkommen mit den USA auch der israelische Militäreinsatz gegen den Libanon enden muss. Mit Blick auf die jüngsten Angriffe auf Beirut sagte ein iranischer Chefunterhändler jetzt, wenn die USA ihre Verpflichtungen nicht erfüllen könnten, sei es unmöglich, über eine Fortsetzung des Weges zu sprechen. Zuvor hatte es noch geheißen, die USA und Iran hätten sich auf eine Absichtserklärung für ein Friedensabkommen verständigt.
1: Vor dem G7-Gipfel im französischen Evian hat ein Protestmarsch unter anderem gegen Kapitalismus und Ausbeutung begonnen. Es werden Zehntausende Teilnehmende erwartet. Der Protest findet in der Schweizer Grenzstadt Genf statt, weil Frankreich zum G7-Gipfel keine Demonstrationen genehmigen wollte. In der Innenstadt von Genf haben hunderte Luxusgeschäfte und Banken, aber auch Hotels und Supermärkte aus Angst vor Ausschreitungen ihre Fassaden und Schaufenster verbarrikadiert. Mehr als 7000 Polizisten und Soldaten sind im Einsatz. Bei einem Gipfeltreffen in Evian 2003 hatten Chaoten in Genf Fensterscheiben eingeschlagen, Geschäfte geplündert und einen Millionenschaden angerichtet. Bahnreisende zwischen Hamburg und Hannover müssen sich von heute an auf weitere Probleme einstellen. Wegen Sanierungsarbeiten ist die gesamte Strecke zwischen beiden Städten für den Zugverkehr gesperrt. Fern- und Güterzüge werden umgeleitet. Im Regionalverkehr gibt es einen Ersatzverkehr mit Bussen und einzelnen Zugangeboten auf Teilstrecken. Die Bauarbeiten laufen schon seit Anfang vergangenen Monats und sie sollen bis zum 10. Juli andauern. Bislang war vor allem der Abschnitt zwischen Celle und Hannover betroffen. Nun entfallen auch die Regionalzüge zwischen Uelzen und Lüneburg. Bei einer Ü30-Party am Blauen See in Garbsen bei Hannover sind drei Frauen vermutlich durch K.O.-Tropfen verletzt worden. Wie die Polizei mitteilte, litten mehrere Frauen unter Übelkeit und Erbrechen. Drei von ihnen seien ins Krankenhaus gebracht worden. Die Ermittler vermuten, dass den Frauen K.O.-Tropfen verabreicht wurden. Nach Zeugenhinweisen werden drei verdächtige Männer gesucht. Die Polizei ermittelt wegen gefährlichen Körperverletzung. Das deutsche Team startet gegen Curaçao in die Fußball-Weltmeisterschaft und zwar im texanischen Houston. Anstoß ist um 19 Uhr deutscher Zeit. Die Partie verfolgen kann man zu Hause vor dem Fernseher live im Ersten. Birgit Stramer-Joams, es gibt auch Public Viewing in Niedersachsen. Wo denn?
3: Auf dem Waterloo-Platz in Hannover zum Beispiel. Dort können bis zu 15.000 Besucher alle deutschen Spiele und das Finale verfolgen. Der Eintritt ist frei. Ebenso in Emden beim Public Viewing am Neuen Markt. Und in Braunschweig sind die Vorrundenspiele der deutschen Mannschaft im Astorf Filmtheater zu sehen. Beim TSV Achim wollen die Vereinsmitglieder gemeinsam Nationalstürmer Dennis Under auf die Daumen drücken, denn der hat als Kind in Achim gespielt. Für die späten Spiele ab 22 Uhr hat das Bundeskabinett übrigens Ausnahmen von Lärmschutzregeln beschlossen, wenn denn die Behörden vor Ort ihr Okay geben. Für den Autokorso nach einem Sieg gilt natürlich die Straßenverkehrsordnung, sprich hinsetzen, anschnallen, fahren nicht zu wild schwenken. Und die üblichen Hubkonzerte? Die sind auch zu WM-Zeiten, streng genommen, eine Ordnungswidrigkeit.
1: Wir berichten heute Abend ausführlich über das erste WM-Spiel der deutschen Nationalmannschaft in der Sportsendung ab 17.30 Uhr. Und das Wetter für Niedersachsen. Heute wenige sonnige Abschnitte, sonst viele Wolken und gebietsweise immer wieder Regenschauer. Im Nordwesten ist es trockener. Die Höchstwerte liegen bei 16 bis 19 Grad, im Oberharz um 14 Grad. Morgen erst wolkig, aber meist trocken. Im Laufe des Tages kommt hier und da auch die Sonne raus. Temperaturen 16 bis 19 Grad. Und am Dienstag gibt es einen Mix aus Sonne und Wolken mit einzelnen Schauern bis 22 Grad. Die Zeit, es ist 16.05 Uhr.
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4: Ja, was für ein besonderer Tag heute und eigentlich ja schon das ganze Wochenende am Tag der Niedersachsen. Ich hoffe, wir konnten Ihnen jetzt ein paar schöne Einblicke und Eindrücke aus Braunschweig verschaffen. Und außerdem versorgen wir Sie natürlich mit ein bisschen Vorfreude auf unser erstes WM-Spiel heute Abend. Ab 19 Uhr unserer Zeit geht's ja los. Und um Fußball geht es auch gleich bei unserer Glücksbringerin, denn ja, auch Fußball macht glücklich. Das hören wir gleich so gegen 20 nach 4 hier. Einen schönen Sonntagnachmittag für Sie.
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1: Zur WM heute mit Luit Gardis Parasi. Sie ist Autorin und Pastorin aus Northeim.
2: Meine Enkelinnen sammeln Bildchen von Fußballstars. Sie freuen sich, wenn wir viel im Supermarkt einkaufen, denn umso mehr Bildchen bekommen wir. Die 8-Jährige schwärmt für Torwart Alexander Nübel. Ihre 10-jährige Schwester interessiert sich nicht für Fußball, aber auch sie kann sich diesem Sog nicht entziehen. Ich find's toll, wenn Kinder Idole haben. Fußballer leisten enorm viel. Sie reizen ihre körperlichen Grenzen aus. Sie geben alles, damit ihre Mannschaft gewinnt. Sie sind wie Helden für viele. Zugleich ist die Fußball-WM ein gigantisches Geschäftsmodell. Die FIFA verdient Milliarden durch TV-Rechte und Tickets. Firmen für Sportartikel boomen. Fanartikel sind oft enorm teuer, vor allem die Trikots. Und dann ist da dieser Erwartungsdruck, der auf den Fußballprofis lastet. Sie verdienen gut, aber es hängt so viel von ihnen ab. Über die Medien kriegen die Leute alles mit. Den vermeintlichen Fehlschuss, das Foul. Die Kritik ist oft vernichtend. Jeder Stammtischgast meint zu wissen, was man hätte besser machen müssen. Der Absturz kann schnell kommen und er ist oft gnadenlos. Da kann man schnell vom Helden zum Buhmann werden. Gut, wenn Menschen dann nicht ins Bodenlose fallen, wenn sie wissen, es gibt mehr und Größeres als Fußball. Einen, der mich liebt, auch wenn Funktionäre mich fallen lassen, Fans mich verhöhnen. Unser Nationalspieler Felix Emecha ist Christ. Er vertraut darauf, dass Jesus immer an seiner Seite ist. Er sagt, Fußball ist meine Leidenschaft, Jesus mein Fundament.

0: Ein schönes Wochenende mit uns. Sie hören NDR 1 Niedersachsen. Und immer sonntags, da wollen wir Sie ja so ein bisschen glücklicher machen. Dann sprechen wir an dieser Stelle immer über Dinge, die uns erfüllen, die auch Spaß machen. Und dieses Mal geht es um Fußball. Bei der Fußball-Weltmeisterschaft, da fiebern viele ja gerade wieder mit. Vor allen Dingen heute dann ab 19 Uhr. Und feuern unsere Mannschaft an, denn Fußballzeit ist eben auch Glückszeit.
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2: Hallo, hier ist Regine Stünkel, Ihre Glücksbringerin. Fußball schauen, das macht ja glücklich. Das merken wir, wenn wir vor dem Fernseher sitzen, die Stimmung hochkocht und das Adrenalin fließt. Fußballfans, die sind glücklicher als Fußballmuffel, sagen Forschende der Uni Freiburg. Sie haben das Fußballglück wissenschaftlich untersucht. Und dabei kam heraus, unser Hochgefühl, das kommt vor allem wegen der Gemeinschaft. Gemeinsam drücken wir unserer Mannschaft die Daumen. Gemeinsam jubeln wir. Gemeinsam ärgern wir uns, wenn der Ball mal wieder daneben geht. Und Fußball soll laut Studie sogar der Liebe gut tun. Denn Paare teilen ein Ritual, wenn sie zusammen im Stadion oder vor dem Fernseher ein Spiel erleben. Fußball verbindet also, sorgt für jede Menge Spaß und bringt legendäre Zitate hervor. Wie das von Lothar Matthäus, der sagte mal, wir dürfen jetzt bloß nicht den Sand in den Kopf stecken. Schön auch Otto Rehhagel. Mal verliert man und mal gewinnen die anderen. Oder Mario Götze, als es Kritik bei der EM 2016 gab, sagte er, mal ist man der Hund und mal ist man der Baum. In diesem Sinne wünsche ich Ihnen viel Spaß beim Fußballgucken und einen glücklichen Sonntag.

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1: Mit Stau oder stockendem Verkehr. A1, Lübeck Richtung Hamburg. Zwischen Hamburg-Billstedt und Stillhorn 9 Kilometer stockend. Hier dauert es eine halbe Stunde länger. Die A1 Bremen-Osnabrück ist zwischen Kloppenburg und Vechta wegen Bauarbeiten beidseitig noch bis morgen früh um 5 gesperrt. Aktuell staut es sich vor Bremen. Die Umleitung führt in Richtung Osnabrück über die U52 und in Richtung Bremen über die U13. Die A7 Flensburg-Hannover ist zwischen Hamburg-Stellingen und Heimfeld beidseitig wegen Bauarbeiten noch bis morgen früh um 5 gesperrt. Dadurch staut es sich vor Stellingen. Die Umleitung führt über die B205, die A21 und die A1. A7 Kassel Richtung Hannover zwischen Echte und Seesen 6 Kilometer Stau. Hier dauert es eine Stunde länger. A7 Hannover Richtung Hamburg zwischen Dreieck Walsrode und Dorfmark 6 Kilometer stockend. A255, B75, Hamburg Süd Richtung Elbbrücken, zwischen Dreieck Norderelbe und Veddel 3 Kilometer stockend. B73 Cuxhaven Stade, zwischen Hechthausen und dem Abzweig nach Burwig ist die Ampelanlage immer noch defekt. Die B440 in Rothenburg, Bauerstraße Richtung Visselhövede, ist zwischen Jeddinger Straße und Süderstraße nach einem Unfall gesperrt. Die Köhlbrandbrücke in Hamburg ist wegen Brückenarbeiten noch bis morgen früh um 5 beidseitig gesperrt. Und an der Elbfähre Glückstadt-Wischhafen beträgt die Wartezeit in beiden Richtungen etwa 3 Stunden. Die Zeit, das ist 16.32 Uhr.
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2: Ja, ein schönes Wochenende an diesem spannenden Tag der Niedersachsen-Sonntag und Fußballsonntag natürlich. Heute Abend ist es ja soweit. Auftakt gegen Curaçao. Und natürlich braucht jede WM ja auch ein Maskottchen. Diese WM hat ja sogar 3 Maskottchen. Und wir klären gleich mit unserem Worterklärer, woher der Begriff Maskottchen eigentlich kommt. Das ist echtes Klugscheißerwissen. Das wollen wir nicht verpassen. So gegen 20 vor 5 hier

0: So, die Fußball-WM ist endlich da. Heute Abend dann auch wirklich endlich mit unserem Debüt gegen Curaçao. Und natürlich gibt es keine WM ohne WM-Maskottchen. Und bei dieser WM sind es ja sogar gleich drei Maskottchen, ne? Ein Elch für Kanada macht Sinn, ein Jaguar für Mexiko und ein Adler für die USA. Aber jetzt und hier an dieser Stelle ist die Frage ja, woher kommt eigentlich das Wort Maskottchen? Das klären wir.
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3: Maskottchen kennen wir alle. Der 1. FC Köln hat einen echten Ziegenbock. Ja, eine Kondensmilchmarke hatte mal einen Bären und ein Baumarkt den Biber. Und wir hatten bei der WM 2006 in Deutschland einen Löwen namens Guleo ohne Hose. Ja, aber was heißt Maskottchen eigentlich? Das Wort stammt ursprünglich aus Südfrankreich, genauer aus dem Provenzalischen. Dort ist ein Mascotteau ein kleiner Zauber oder ein verzauberter Glücksbringer. Ja, konnte alles Mögliche sein. Ein Stein, eine Hasenpfote, eine Strähne vom Haar der Liebsten, sowas. In ganz Europa berühmt wurde das Ganze dann aber durch die Operette La Mascotte von 1880. Ja, und dabei ging es um ein Bauernmädchen, das einem Dorf Glück brachte. Erstmals ging es also nicht um einen Gegenstand, sondern um eine Person. Das griffen auch andere Länder auf. Wir in Deutschland machten dann aus La Mascotte das Maskottchen. Und so ist es geblieben. Fortan war es üblich, als Verein oder als Firma eine Symbolfigur, die Glück bringen sollte, zu haben. Also vom ursprünglich kleinen Zauber hin zur Figur. Tja, vielleicht haben wir Guleo jahrelang Unrecht getan und ihm wurde die Hose einfach weggezaubert.
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0: Sie hören NDR 1 Niedersachsen an diesem Sonntagnachmittag. Ja, und darüber haben wir diese Woche auch wirklich viel diskutiert, über den neuen Slogan für unser Bundesland. Niedersachsen, das ist groß. Ne? So heißt er. Und er soll ja den alten Spruch Niedersachsen klar ablösen und kommt dann drauf auf diese Schilder, die man an den Autobahnen immer sieht. Ja, und wie Sie diesen Spruch so finden, das war natürlich eines der Themen in unserer Frühsendung Hellwach mit Susanne Neuss und Andreas Kuhlage.
1: Das ist groß. Er setzt jetzt Niedersachsen klar. Erkennen Sie vielleicht, das steht auch zum Beispiel auf den Autobahnschildern, wenn Sie nach Niedersachsen reinfahren. Ja, Kritiker haben gesagt, das ist viel zu vage und auch viel zu bescheiden. Jetzt also deshalb, das ist groß, ist gestern in Berlin verkündet worden. Ja, ist ein teurer Spaß. 10 Millionen Euro hat unser Ministerpräsident Olaf Lies und seine Regierung für diese Kampagne ausgegeben. Und er ist auch happy mit dem Ergebnis.
2: Es ist eben auch ein Ort, ein Land mit großer Lebensqualität, wo Menschen sich wohlfühlen, wo sie gerne leben. Und all das möchten wir gerne gemeinsam mit dieser Kampagne zum Ausdruck bringen.
1: Wir kriegen ganz viele Nachrichten von Ihnen dazu in der NDR Niedersachsen-App. Hans-Jürgen hat zum Beispiel eine Sprachnachricht geschickt und der ist ja entsetzt, muss man sagen.
3: Unsere Rentenkassen sind leer, unsere Krankenkassen stöhnen und wir geben 10 Millionen für 3 Wörter aus. Muss sowas sein?
1: Iris sieht es ähnlich. Ich finde den neuen Slogan absolut sinnfrei und nichtssagend, schreibt sie. Schade um das schöne Geld.
4: Ja, das stimmt. Irgendwie, das war natürlich ganz schön teuer. 10 Millionen, darüber kann man diskutieren. Aber ich, wie gesagt, gewöhne mich langsam dran und ich finde es auch irgendwie cool, weil das ist groß, das hat auch irgendwie was Positives. Ne? Und positiv sind auch einige Stimmen. Ne?
1: Ja, also wirklich, gibt auch einige. Also Moin aus Bad Harzburg schreibt Vera, ich bin stolz auf unser schönes Land und bin der Meinung, das ist passend. Und diese Nachricht hier ist auch gekommen.
5: Letzten Endes kann ich immer sagen, wenn ich für irgendwas Geld ausgebe, ach ja, nee, das passt mir nicht so richtig. Da könnten wir auch was anderes für machen. So, wo willst du denn da anfangen und wo willst du aufhören, die Grenze zu ziehen? Wenn dieser neue Slogan wirklich dazu führt, dass Leute sich mehr mit ihrem Land oder ihrem Bundesland identifizieren, dann ist das doch gut. Dann ist das doch wirklich gut gemacht.
0: Ja, und am Montagmorgen, da ist das Motto dann wieder, das ist früh. Wenn um 5 Uhr Isabel Eulenstein und Keno Bergholz auf Sendung gehen, Hellwach bringt Ihnen dann wieder zuverlässig jeden Morgen alles, was Sie brauchen für einen guten Start in den Tag hier bei uns bei NDR 1 Niedersachsen.
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1: A1 Lübeck Richtung Hamburg zwischen Hamburg-Billstedt und Stillhorn. 9 Kilometer stockend. Hier dauert es eine halbe Stunde länger. Die A1 Bremen-Osnabrück ist zwischen Kloppenburg und Vechta wegen Bauarbeiten beidseitig noch bis morgen um 5 gesperrt. Aktuell Stau vor der Sperrung in Richtung Bremen. Sie werden umgeleitet in Richtung Osnabrück über die U52 und in Richtung Bremen über die U13. A1 Bremen Richtung Lübeck zwischen dem Maschenerkreuz und dem Dreieck Norderelbe 8 Kilometer stockend. Die A7 Flensburg-Hannover ist zwischen Stellingen und Heimfeld beidseitig wegen Bauarbeiten noch bis circa morgen früh 5 Uhr gesperrt. Dadurch staut es sich vor Stellingen. Auch hier werden sie umgeleitet. A7 Hannover Richtung Kassel zwischen Seesen und Nordheim-Nord 4 Kilometer Stau. A7 Kassel Richtung Hannover zwischen Echte und Seesen 6 Kilometer Stau. Hier dauert es eine Stunde länger. A7 Hannover Richtung Hamburg zwischen dem Dreieck Walsrode und Dorfmark 6 Kilometer stockend. A255 B75 Hamburg Süd Richtung Elbbrücken zwischen dem Dreieck Norderelbe und Veddel 3 Kilometer stockend. B73 Cuxhaven-Stade zwischen Hechthausen und dem Abzweig nach Burgweg ist die Ampelanlage noch immer defekt. Die B440 in Rothenburg, Brauerstraße Richtung Vissel-Hövede, ist zwischen Jeddinger Straße und Süderstraße nach einem Unfall gesperrt. Hamburg, die Köhlbrandbrücke, ist wegen Brückenarbeiten noch bis morgen früh um 5 beidseitig gesperrt. Und an der Elbfähre Glückstadt-Wischhafen beträgt die Wartezeit in beiden Richtungen ca. 3 Stunden. Es ist 17 Uhr.
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1: Mit Karin Jäger, schönen guten Tag. Die Schlagzeilen. Innenministerin Behrens verurteilt Schüsse auf Göttinger Polizeibeamten. Nach israelischen Hisbollah-Attacken ist US-iranisches Abkommen ungewiss. Tag der Niedersachsen begeistert Gäste aus dem ganzen Land. Das Wetter, Wolken, Sonne, zeitweise Schauer und Gewitter bis 19 Grad. Nachdem in Göttingen ein Polizist angeschossen worden ist, gibt es neue Details. Das Innenministerium in Hannover hat sich geäußert. Jan Fragel im Studio Göttingen. Der mutmaßliche Schütze war ja gestern Abend geflohen. Wie ist der aktuelle Ermittlungsstand?
2: Ja, der mutmaßliche Schütze ist weiter auf der Flucht, sagte eine Polizeisprecherin in Göttingen. Das niedersächsische Innenministerium hat mitgeteilt, bevor es zu den Schüssen kam, waren zwei Großfamilien aneinander geraten und die seien der Polizei auch schon bekannt. Warum es aber konkret an dem Abend zu der Auseinandersetzung am Rande der Innenstadt gekommen ist, ist weiter unklar. Die Schüsse seien am Samstagabend gegen 22.15 Uhr gefallen und zwar direkt auf dem Gehweg an einer Tankstelle gegenüber dem sogenannten Iduna-Zentrum. Das ist ein Hochhauskomplex in Göttingen. Die Polizei sucht weiterhin dringend nach Zeugen, die Menschen im Bereich Unicampus und Kreuzbergring zu der Zeit beobachtet haben. Wie viele Schüsse gefallen sind, ist noch nicht bekannt. Für Innenministerin Daniela Behrens von der SPD ist der Fall so wörtlich absolut inakzeptabel. Schriftlich teilte sie mit, wer einen Polizisten auf solch brutale Weise attackiert, der verachtet den Rechtsstaat und greift damit uns alle an. Die Polizei ermittle intensiv, um die Geschehnisse zu rekonstruieren, so Behrens weiter.
1: Ein Friedensabkommen zwischen den USA und dem Iran könnte scheitern. Grund sind neue israelische Angriffe auf Vororte der libanesischen Hauptstadt Beirut. Der iranische Verhandlungsführer warf deswegen der US-Regierung vor, Vereinbarungen nicht einzuhalten. Der Iran macht ein Abkommen mit den USA auch von einer Waffenruhe im Libanon abhängig. US-Präsident Trump und Vermittler Pakistan hatten in Aussicht gestellt, dass ein Abkommen noch heute unterzeichnet werden könnte. Aus Teheran hieß es dagegen, es sei noch keine Entscheidung gefallen. Rund 400.000 Menschen haben an diesem Wochenende den Tag der Niedersachsen in Braunschweig besucht. Das hat die Stadt mitgeteilt. Lukas Mauri, wie fällt denn die Bilanz aus?
3: Ja, die Erwartungen wurden sogar übertroffen. Von der Stadt hieß es, es kamen noch mal 100.000 Menschen mehr als ursprünglich geplant. Dementsprechend froh sind alle Beteiligten, Standbetreiber, Veranstalter und die ganze Stadt sind glücklich und zufrieden, dieses Megaprojekt so gut über die Bühne gebracht zu haben. Es wurde ja schon vorab angekündigt, so ein großes Fest hat es in Braunschweig noch nie gegeben. Viele Besucher sagten, sie staunen, was hier alles auf die Beine gestellt worden ist. Allein auf den vielen Bühnen mit knapp 400 Auftritten. Immens waren auch die Sicherheitsmaßnahmen mit den laut Stadt dutzenden Zufahrtssperren. Im Grunde an jeder Stelle, wo auch nur irgendwie ein Auto durchpassen könnte. Das hat der Ausgelassenheit aber genauso wenig geschadet wie die kleinen Schauer, die es hier immer wieder gegeben hat. Oberbürgermeister Kornblum sagte, Braunschweig habe sich als sympathischer Gastgeber präsentiert. Der nächste Tag der Niedersachsen ist dann in 2 Jahren in Emden.
1: Nach einem möglichen Autorennen in Hannover mit einer leicht verletzten Frau sucht die Polizei Zeugen. Demnach fuhren in der vergangenen Nacht eine 28-jährige Golffahrerin und ein 30-jähriger Mercedes-Fahrer stadtauswärts auf der Fahrenwalder Straße, mutmaßlich mit deutlich überhöhter Geschwindigkeit. An einer Kreuzung kollidierten die beiden Wagen. Die 28-jährige geriet in Schleudern und prallte mit ihrem Auto gegen einen Hochbahnsteig. Sie wurde leicht verletzt. Der 30-jährige aus Oldenburg blieb unverletzt. Geschätzter Schaden rund 25.000 Euro. Zum Sport. Formel-1-Pilot Lewis Hamilton hat den großen Preis von Barcelona gewonnen. Der Brite feiert damit seinen ersten Sieg im Ferrari. Mercedes-Pilot George Russell und Weltmeister Lando Norris landeten auf Platz 2 und 3. WM-Spitzenreiter Kimi Antonelli schied genauso wie der einzige deutsche Starter Nico Hülkenberg wegen technischer Probleme aus. Bei der Fußball-Weltmeisterschaft startet heute Deutschland ins Turnier. Gegen Gegner in Houston ist Außenseiter Curaçao. Die Mannschaft von Bundestrainer Nagelsmann gilt als Favorit. Im Tor wird Rückkehrer Manuel Neuer stehen, der damit zum ältesten deutschen Spieler mit einem WM-Einsatz wird. Anstoß ist um 19 Uhr deutscher Zeit. Wir berichten ausführlich über das erste WM-Spiel der deutschen Nationalmannschaft in der Sportsendung ab 17.30 Uhr. Und die Zeit, es ist 17.05 Uhr.
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4: Guten Tag zusammen. Ja, so ganz langsam steigt da der Ruhepuls, oder? In 2 Stunden geht es los, unser Auftaktspiel gegen Curaçao. Und wir fragen gleich das beste Orakel, was es nur geben kann. Wir haben nämlich unseren ganz eigenen NDR 1 Niedersachsen WM-Experten. Er heißt Mika, er ist 10 Jahre alt und er hat es einfach voll drauf. Hören wir gleich so gegen 10:50 hier bei uns.
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0: Sie hören NDR 1 Niedersachsen am Sonntag, an dem Tag, an dem es auch für uns dann endlich losgeht. Also knapp 2 Stunden, ja, da läuft unser Spiel dann schon, ne? Deutschland, Curaçao, alle Fernsehsender, die haben ja ihre eigenen Fußball-WM-Experten. Ne? Das ZDF hat zum Beispiel Per Mertesacker, die ARD hat Schweini und wir haben Mika. Mika ist 10 Jahre alt, der kennt sich richtig aus in Sachen Fußball. Der kommt aus Mehrum im Landkreis Peine. Der spielt selber Fußball. Auf dem linken Flügel tut er das bei der JSG Leo Hemmelerwald. Und er guckt jetzt mit uns einmal auf die deutsche Mannschaft. Mika, komm, sag an, wie geht das heute für uns aus?
1: Ich glaube, dass Deutschland 3-0 gewinnen wird, da Curaçao nicht der stärkste Gegner ist. Sie auch zum ersten Mal bei einer WM dabei sind. Wir dürfen sie aber auch nicht unterschätzen, da viele Spieler von den niederländischen Wurzeln haben und da auch in Vereinen spielen.
0: Na, hören Sie das? Der Junge hat doch Ahnung. Mika, unser NDR 1 Niedersachsen WM-Experte.

Den Song hat Hornsby übrigens alleine in seiner Garage geschrieben. Und zwar erst den Text, dann die Musik und am Ende kam noch das berühmte Piano-Solo dazu. Sie hören NDR1 Niedersachsen mit Verena Kortmann am Sonntagnachmittag. Ja, und bei vielen merken wir es jetzt wirklich schon am leicht erhöhten Ruhepuls. 19 Uhr ist Anpfiff beim Spiel Deutschland-Curaçao. Das erste Spiel der deutschen Fußballnationalmannschaft in diesem Turnier ist deswegen gleich auch Thema in unserer Sport-Sondersendung. Also alles Wichtige, alles Interessante zum deutschen Start in die Fußball-WM 2026 gibt es gleich hier bei uns. Ab 17:30 bei uns bei NDR 1 Niedersachsen. Einen schönen Fußballabend wünsche ich Ihnen.

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1: Vorsicht bitte auf der A1 Bremen Richtung Osnabrück. Zwischen Uphusen, Bremen, Mahndorf und Hemelingen steht ein defektes Fahrzeug. Staus und stockender Verkehr. A1 Lübeck Richtung Hamburg. Zwischen Hamburg-Billstedt und Stillhorn 9 Kilometer stockend. Die A1 Bremen-Osnabrück ist zwischen Kloppenburg und Vechta wegen Bauarbeiten beidseitig noch bis morgen früh um 5 gesperrt. Aktuell Stau vor der Sperrung in Richtung Bremen. Sie werden dort umgeleitet. A1 Bremen Richtung Lübeck zwischen dem Maschnerkreuz und dem Dreieck Norderelbe 8 Kilometer stockend. Die A7 Flensburg-Hannover ist zwischen Hamburg-Stellingen und Heimfeld beidseitig wegen Bauarbeiten noch bis morgen früh ca. 5 Uhr gesperrt. Dadurch staut es sich vor Stellingen. Auch hier werden sie umgeleitet. A7 Hannover Richtung Kassel zwischen Seesen und Nordheim-Nord 4 Kilometer Stau. A7 Kassel Richtung Hannover zwischen Echte und Seesen 6 Kilometer Stau. Hier dauert es rund eine Stunde länger. A7, Hannover Richtung Hamburg, zwischen dem Dreieck Walsrode und Dorfmark, 6 Kilometer stockend. A255, B75, Hamburg Süd Richtung Elbbrücken, zwischen dem Dreieck Norderelbe und Veddel, 3 Kilometer stockend. B73, Cuxhaven-Stade, zwischen Hechthausen und dem Abzweig nach Burweg, ist die Ampelanlage defekt. Und die B440 in Rothenburg, die Brauerstraße Richtung Visselhövede ist zwischen Jeddinger Straße und Süderstraße nach einem Unfall gesperrt. Die Kölbrandbrücke in Hamburg ist wegen Brückenbauarbeiten noch bis morgen früh um 5 beidseitig gesperrt. Und an der Elbfähre Glückstadt-Wischhafen beträgt die Wartezeit in beiden Richtungen etwa 3 Stunden. Die Zeit ist 17.31 Uhr.
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2: Es wird ein gutes 4-0.
3: Einfacher Gegner, gute eigene Mannschaft. 4000 deutsche Fans vor Ort, muss reichen.
4: Also ich sehe uns jetzt vom Kader her nicht als eine der stärksten Mannschaften, aber man kann sich halt übers Turnier reinfinden und das ist so meine Hoffnung für Deutschland.
5: Ja. Wir drücken der Mannschaft natürlich die Daumen und sind zuversichtlich, dass wir die Vorrunde auf jeden Fall überstehen und dann gucken wir mal.
6: Ja, das klingt ja so verhalten optimistisch bei den deutschen Fußballfans in Houston. Es ist soweit. Die deutsche Nationalmannschaft startet in die WM-Endrunde. Erster Gegner ist heute Curaçao. Ab 19 Uhr rollt der Ball in Houston, Texas. Und bis zum Schlusspfiff sind wir ganz dicht dran bei NDR 1 Niedersachsen. Am Mikrofon für Sie, Tide Tellinger. Moin.

0: 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Der Countdown läuft vor dem WM-Auftakt für die deutsche Fußballnationalmannschaft. Um 19 Uhr ist Anpfiff in Houston und die DFB-Elf ist natürlich haushoher Favorit gegen den WM-Neuling Curaçao. Das Spiel trägt die Überschrift Klein gegen Groß. Aber das kann ja manchmal sehr, sehr tückisch sein. Bundestrainer Julian Nagelsmann verspricht auf jeden Fall, Deutschland nimmt diese vermeintlich leichte Aufgabe mit höchster Konzentration an. Und wir gucken mal, wie es aussieht im deutschen Team vor dem WM-Auftakt. Burkhard Hupe aus dem ARD-WM-Team beginnt mit der wichtigsten Personalie.
1: Vor so einem Auftakt in die Fußball-Weltmeisterschaft geistern ja rund um die deutsche Mannschaft immer sehr viele Fragen und Themen durch die Gegend. Die vermeintliche Frage aller Fragen ist nun tatsächlich erst einmal beantwortet worden. Bundestrainer Julian Nagelsmann kann und will gegen Curaçao auf Torhüter Manuel Neuer zurückgreifen.
2: Ja, alle Spieler sind gesund und Manu wird beginnen.
1: Was ist mit den Kreativen? Was ist mit Musiala? Will er? Kann er und darf er?
2: Ja, Jamal hat noch ein paar Schritte zu gehen, aber die kann auch nur gehen, wenn wir ihn spielen lassen und ihm die Zeit auch geben. Ich finde, er hat sich gesteigert von Trainingseinheit zu Trainingseinheit, von Spiel zu Spiel, macht immer einen besseren Eindruck.
1: Das wiederum ist vielleicht keine gute Nachricht für den Torhüter von Curaçao. Der heißt Eloy Rom, spielt bei Miami FC in der zweitklassigen USL Championship und ist ein großer Fan von Manuel Neuer.
3: Das ist die Krönung meiner Karriere, das kann man schon so sagen. Ich hatte auch so schon eine gute Laufbahn und die ist auch noch lange nicht zu Ende. Aber ich denke, für jeden Fußballer, schon als kleiner Junge, du möchtest bei einer WM spielen.
1: Zurück zu den deutschen Spielern und ihrem Trainer Julian Nagelsmann, der vor dem Anstoß gegen Curaçao die Rolle des glaubhaften Mahners ausfüllen muss.
2: Das ist so ein bisschen so eine DFB-Pokal- oder Pokalsituation. David Goliath, die Geschichten gibt es im Fußball immer wieder, weil insgesamt wenig Tore fallen und auch Teams, die jetzt das erste Mal eine WM spielen, trotzdem gefährlich sein können. Und ja, ich glaube, 90% des Kaders haben mal irgendwo in den U-Nationalmannschaften der Niederlande gespielt und von dem her haben die alle eine gute Ausbildung.
1: Was passiert, wenn Curaçao in der ersten Runde des DFB-Pokal-WM-Turniers eine Überraschung gelingt? Diese Frage musste Nagelsmann vor dem Start ins WM-Turnier nicht beantworten.
0: Also so ein bisschen DFB-Pokal. Erstrunden-Feeling vor dem WM-Auftakt für die deutsche Fußballnationalmannschaft gegen Curaçao. Und eins muss man ja sagen, Auftaktspiele bei einer großen Weltmeisterschaft, die gehörten zuletzt ja nicht gerade zu den Lieblingsdisziplinen für das deutsche Team. Gleich mehr.

0: Also ich glaube, in einem sind wir uns alle einig, Auftaktspiele bei einem großen Turnier, wie zum Beispiel bei einer Weltmeisterschaft, haben eine immense Bedeutung. Viele von uns erinnern sich sicherlich gerne an die überzeugenden Siege der deutschen Fußballnationalmannschaft 1990 über Jugoslawien oder 2014 gegen Portugal jeweils zum Auftakt, die den Weg geebnet haben dann zum Titel beide Male. Bei den letzten beiden WM-Endrunden dagegen, da deutete sich jeweils früh ein Desaster an.
1: WM 2018 in Russland.
2: Joshua Kimmich hält nicht seine Rechtsverteidigerposition und rennt stattdessen nach vorne. Irving Lozano kontert Deutschland aus und schießt Mexiko zum 1:0-Sieg.
3: Und der Weltmeister ist fassungslos. Fehlstart.
2: Es ist die erste deutsche Auftaktniederlage seit 1982. Toni Kroos ahnt zu diesem Zeitpunkt schon Böses.
4: Wir müssen, wenn möglich, 6 Punkte holen aus den letzten beiden Spielen. Und das ist mit Sicherheit ein gewisser Druck, wenn du von 3 Gruppenspielen das erste schon mal verlierst.
2: Die deutsche Nationalmannschaft hält dem Druck nicht stand und scheidet als aktueller Weltmeister schon nach der Gruppenphase aus.
1: WM 2022 in Katar.
2: Neues Turnier, altes Problem. Der Auftakt, schon wieder geht er in die Hose, diesmal gegen Japan.
3: Und Asano, spitzer Winkel, mit rechts donnert er den Ball unter die Latte. Was macht Schlotterbeck? Nichts!
2: Es ist genau diese Szene im Auftaktspiel, die sich ins deutsche Fußballgedächtnis einbrennt. Danach lässt Bundestrainer Hansi Flick die Graugänse fliegen. Ein Motivationsfilm für die DFB-Elf. Deutschland stürzt trotzdem ab.
1: Und in diesem Jahr?
2: Dieses Kapitel ist noch nicht geschrieben. David Raum empfindet die deutsche Ausgangslage vor dem WM-Auftakt nicht als belastend.
5: Für uns ist das, glaube ich, auch aufgrund der letzten Jahre einfach ein bisschen entspannter, weil nicht so viel von uns erwartet wird.
2: Der Auftaktgegner diesmal, Curaçao. Für die DFB-Elf eine Pflichtaufgabe.
0: Aus dem ARD-WM-Team war das Felix Mansel.

0: 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Bitte Vorsicht auf der A1 Bremen-Hamburg zwischen Hollenstedt und Rade. Steht ein defekter PKW und es sind Personen auf der Fahrbahn. Vorsichtig sein bitte auch auf der A2 Dortmund-Hannover zwischen Bad Nenndorf und Wunstorf-Kohlenfeld. Hat es einen Unfall gegeben? Die Unfallstelle ist noch nicht abgesichert. Und Vorsicht bitte in Hannover auf der B65 Kirchrode-Seelhorst zwischen der Brabergstraße und dem Seelhorster Kreuz fährt ein Fahrradfahrer. Noch gut eine Stunde, dann startet Deutschland in diese Fußball-Weltmeisterschaft gegen Curaçao. Wir schreiben Tag 4 der WM in Nordamerika. Es war schon einiges los. Bertil Starke aus der Sportredaktion. Wie hochklassig war es denn bislang?
1: Also das sportliche Niveau der WM 2026, das ist größtenteils überschaubar, man muss das so sagen. Ein positiver Ausreißer war das Auftaktspiel der Brasilianer gegen Marokko gestern, das endete 1:1. Und dabei haben sich vor allem die Nordafrikaner wirklich stark präsentiert. Nach dem Halbfinaleinzug bei der letzten WM könnte es für die Atlaslöwen auch diesmal weit gehen. Brasilien muss sich dagegen noch ein bisschen steigern, um die hohen Erwartungen im eigenen Land zu bestätigen. Aber das hat schon Spaß gemacht, den beiden Mannschaften zuzuschauen. Überzeugt hat auch Gastgeber USA. 4:1 konnten die Amerikaner gegen Paraguay gewinnen. Und dieser Sieg, der hätte auch ein bisschen höher ausfallen können. Enttäuscht haben dagegen ganz klar zwei Teams. Zum einen die Schweizer, die Eidgenossen, die mussten sich gestern mit einem 1:1 gegen eine wirklich limitierte Mannschaft aus Katar begnügen. Und zum anderen ging dann auch noch der WM-Start der Türkei voll in die Hose, denn die Türkei verlor mit 0:2 gegen Australien und steht jetzt schon gehörig unter Druck. Schauen wir nochmal auf den heutigen Spieltag. Nach dem deutschen Auftaktmatch treffen um 22 Uhr die Niederlande auf Japan. Das ist eines der, auf dem Papier zumindest, interessantesten Spiele der Vorrunde. Ja, und ab 1 Uhr nachts unserer Zeit heißt es dann noch Elfenbeinküste gegen Ecuador. Mit diesen beiden Teams hat es ja Deutschland noch in der Vorrunde zu tun.

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1: Vorsicht bitte auf der A7 Kassel-Hannover zwischen Echte und Seesen. Weiterhin ein defektes Fahrzeug. Bitte auch vorsichtig unterwegs sein in der Region Hannover. Auf der Landesstraße zwischen Sorgensen und Dachtmissen steht ein defekter PKW. Und Vorsicht auf der A2 Dortmund-Hannover zwischen Bad Nenndorf und Wunstorf-Kohlenfeld befindet sich eine ungesicherte Unfallstelle. Stau oder stockend? Auf der A1 Lübeck-Hamburg zwischen Hamburg-Billstedt und Stillhorn 9 Kilometer stockender Verkehr. Die A1 Bremen-Osnabrück ist zwischen Kloppenburg und Vechta wegen Bauarbeiten komplett gesperrt bis morgen 5 Uhr. Aktuell gibt's Stau. Wenn Sie nach Bremen wollen, wenn Sie den umfahren wollen, dann geht's erstmal Richtung Osnabrück über die U52 und dann Richtung Bremen über die U13. Die A1 Bremen-Lübeck zwischen dem Maschener Kreuz und dem Dreieck Norderelbe 4 Kilometer stockend. Die A7 Flensburg-Hannover ist zwischen Hamburg-Stellingen und Heimfeld komplett gesperrt, ebenfalls wegen Bauarbeiten, ebenfalls bis morgen ca. 5 Uhr. Dadurch Stau vor Stellingen, fahren Sie über die B205, die A21 und die A1. Die A7 Kassel-Hannover zwischen Echte und Seesen 6 Kilometer Stau, da verlieren Sie etwa eine Dreiviertelstunde Zeit. Die A255, B75 Hamburg-Süd zu den Elbbrücken zwischen dem Dreieck Norderelbe und Veddel 3 Kilometer stockender Verkehr. Ein weiterer Hinweis für Hamburg, die Köhlbrandbrücke ist wegen Brückenarbeiten bis morgen ca. 5 Uhr komplett gesperrt. Und dann gucken wir noch zur Elbfähre Glückstadt-Wischhafen. Da müssen Sie auf beiden Seiten ca. 3 Stunden warten.

0: Es ist 18 Uhr.
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0: Mit Karin Jäger. Schönen guten Abend. Die Schlagzeilen. Innenministerin Behrens verurteilt Schüsse auf Göttinger Polizeibeamten. Zwei Jugendliche kentern bei Segelregatta auf Weser. DFB-Team startet gegen Außenseiter Curaçao in Fußball-WM. Das Wetter wolkig, teils aufgelottert, immer noch Schauer bis 7 Grad. Nachdem in Göttingen ein Polizist angeschossen worden ist, gibt es neue Details. Das Innenministerium in Hannover hat sich geäußert. Jan Fragel im Studio Göttingen. Der mutmaßliche Schütze war ja gestern Abend geflohen. Wie ist der aktuelle Ermittlungsstand?
2: Ja, der mutmaßliche Schütze ist weiter auf der Flucht, sagte eine Polizeisprecherin in Göttingen. Das niedersächsische Innenministerium hat mitgeteilt, bevor es zu den Schüssen kam, waren zwei Großfamilien aneinander geraten. Und die seien der Polizei auch schon bekannt. Warum es aber konkret an dem Abend zu der Auseinandersetzung am Rande der Innenstadt gekommen ist, ist weiter unklar. Die Schüsse seien am Samstagabend gegen 22.15 Uhr gefallen. Und zwar direkt auf dem Gehweg an einer Tankstelle gegenüber dem sogenannten Iduna-Zentrum. Das ist ein Hochhauskomplex in Göttingen. Die Polizei sucht weiterhin dringend nach Zeugen, die Menschen im Bereich Unicampus und Kreuzbergring zu der Zeit beobachtet haben. Wie viele Schüsse gefallen sind, ist noch nicht bekannt. Für Innenministerin Daniela Behrens von der SPD ist der Fall so wörtlich absolut inakzeptabel. Schriftlich teilte sie mit, wer einen Polizisten auf solch brutale Weise attackiert, der verachtet den Rechtsstaat und greift damit uns alle an. Die Polizei ermittle intensiv, um die Geschehnisse zu rekonstruieren, so Behrens weiter.
0: In der Schweizer Grenzstadt Genf hat ein großer Protestmarsch gegen den G7-Gipfel im französischen Evian begonnen. Aktivisten vor allem aus der Schweiz und Frankreich sind gekommen, einige aber auch aus Deutschland. Es werden bis zu 50.000 Teilnehmerinnen und Teilnehmer erwartet, wie die Polizei mitteilte. In der Genfer Innenstadt herrscht schon seit Tagen Ausnahmezustand. Hunderte Luxusgeschäfte und Banken, aber auch Hotels und Supermärkte haben ihre Fassaden und Schaufenster verbarrikadiert. Die Schweizer Polizei ist mit rund 7.000 Einsatzkräften vor Ort. Ein Friedensabkommen zwischen den USA und dem Iran könnte scheitern. Grund sind neue israelische Angriffe auf Vororte der libanesischen Hauptstadt Beirut. Der iranische Verhandlungsführer warf deswegen der US-Regierung vor, Vereinbarungen nicht einzuhalten. Der Iran macht ein Abkommen mit den USA auch von einer Waffenruhe im Libanon abhängig. US-Präsident Trump und Vermittler Pakistan hatten in Aussicht gestellt, dass ein Abkommen noch heute unterzeichnet werden könnte. Aus Teheran hieß es dagegen, es sei noch keine Entscheidung gefallen. Bei einer Ü30-Party am Blauen See in Garbsen bei Hannover sind drei Frauen vermutlich durch K.O.-Tropfen verletzt worden. Wie die Polizei mitteilte, litten mehrere Frauen unter Übelkeit und Erbrechen. Drei von ihnen seien ins Krankenhaus gebracht worden. Die Ermittler vermuten, dass den Frauen K.O.-Tropfen verabreicht wurden. Nach Zeugenhinweisen werden drei verdächtige Männer gesucht. Die Polizei ermittelt wegen gefährlicher Körperverletzung. Bei einer Segelregatta auf der Weser in Bremen sind zwei Boote zusammengestoßen. Ein Boot sank, wie die Polizei mitteilte. Zwei Jugendliche seien über Bord gegangen. Sie konnten aber unverletzt von Helfern eines Beiboots aus der Weser geholt werden. Auch der zweite Segler blieb unverletzt und konnte eigenständig seinen Heimathafen in Lemwerder in der Weser-Wesermarsch erreichen. Die Polizei geht davon aus, dass Windböen zu dem Unfall geführt hätten. Und zur Fußball-Weltmeisterschaft. In einer knappen Stunde bestreitet die deutsche Nationalmannschaft im US-amerikanischen Houston ihr Auftaktmatch. Gegner ist dann Curaçao. Aus dem ARD-WM-Team berichtet Desiree Krause.
3: Die WM geht um 19 Uhr auch für das DFB-Team los. Alle 26 Spieler sind fit. In der Startelf stehen unter anderem Manuel Neuer, Jamal Musiala, Kai Havertz und Leroy Sané. Dennis Undorf bleibt vorerst auf der Bank. Bundespräsident Frank-Walter Steinmeier drückt der deutschen Nationalmannschaft die Daumen und hofft auf den WM-Titel. Es wäre schön, wenn der fünfte Stern ins Trikot genäht werden könnte, sagte er in einem Clip auf Instagram. Trotz seiner verweigerten Einreise in die USA erhält der somalische Schiedsrichter Omar Artan nach dem Turnier seine volle Vergütung als WM-Referee. Das bestätigte der Weltverband FIFA.
0: Wir berichten weiterhin ausführlich über das erste WM-Spiel der deutschen Nationalmannschaft in unserer Sportsendung. Und das Wetter für Niedersachsen. Am Abend und in der Nacht neben vielen Wolken auch aufgelockerte Phasen. Vereinzelt gibt es noch Schauer. Die Temperaturen gehen auf 13 bis 7 Grad zurück. Morgen erst wolkig, aber meist trocken. Im Laufe des Tages kommt hier und da auch die Sonne raus. Temperaturen 16 bis 19 Grad. Und am Dienstag gibt es einen Mix aus Sonne und Wolken mit einzelnen Schauern bis 22 Grad. Die Zeit, es ist 18.05 Uhr.
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5: Hello, my name is Didi. I'm from Curaçao.
0: Hallo, ich bin Didi. Ich komme aus Curaçao. Wir sind sehr glücklich, dass wir bei der Weltmeisterschaft dabei sind. Für uns haben wir bereits gewonnen. Wir haben bereits Geschichte geschrieben. Wir feiern für den Rest der Geschichte, für den Rest der Zeit.
5: We're celebrating for the rest of the history, for the rest of the time.
6: Oh ja, Curaçao schwebt auf Wolke 7, egal wie das am Ende ausgeht. Der Inselstaat ist wahnsinnig stolz auf seinen ersten Auftritt bei einer Fußball-WM und dann geht's gleich gegen Deutschland zum Auftakt. Und wir holen uns auf jeden Fall noch ein paar Eindrücke aus der Karibik, bevor es um 19 Uhr losgeht. Am Mikrofon für Sie weiterhin Tide Dedinger. Moin.

0: 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Curaçao gegen Deutschland. Das klingt nach einer David gegen Goliath-Nummer zum WM-Auftakt für die deutsche Mannschaft. Aber wenn man genauer hinguckt, dann ist Vorsicht geboten. Das haben wir bei Bundestrainer Julian Nagelsmann vorhin gehört. Holger Dahl ist unser Reporter live in Houston. Holger, der ein oder andere von der Karibikinsel hat also schon in den Nachwuchsnationalteams gespielt. Und zwar für die Niederlande. Also wie gut ist Curaçao tatsächlich?
1: Also ich will dem Bundestrainer da nicht zu nahe treten, aber ich wäre da deutlich optimistischer. Aber muss natürlich Julian Nagelsmann vor dieser Partie auch sein. Ja, das ist richtig. Auf der anderen Seite steht mit Curaçao, ich sag mal so von der Zusammensetzung, eine mittelmäßige Ehrendivisie-Mannschaft, also aus den Niederlanden eine Erstligamannschaft. Aber zusammen sind sie halt eben Weltranglisten 82. Und da muss der Anspruch von Deutschland als Weltranglisten 10. sein, nicht nur dieses Spiel irgendwie zu gewinnen, sondern klar und deutlich, dass Nagelsmann das anders formuliert, weil er auch nicht arrogant rüberkommen will. Verstehe ich, aber ich werte das ein bisschen anders.
0: Welche erste Elf soll denn diesem Anspruch gerecht werden heute?
1: Ja, genau, die eigentlich alle erwartet haben. Manuel Neuer kehrt zurück ins Tor, wird jetzt also Rekordtorhüter mit 40 Jahren, was das Alter angeht. Und ist ansonsten dieselbe Mannschaft, die gespielt hat beim Sieg in Chicago gegen die USA. Auch wenn Experten vielleicht diskutiert haben, ist Jamal Musiala schon so weit, dass er von Anfang an spielen soll. Da hat es ja vom Bundestrainer auch durchaus dünnhäutige Reaktionen gegeben. Aber Musiala spielt von Anfang an die Mannschaft, die ich erwartet habe.
0: Wenn das heute klappen sollte, wir sind jetzt einfach mal optimistisch. Zu was ist das DFB-Team dann in der Lage bei diesem Turnier?
1: Ja, ich mag den Optimismus, aber es ist natürlich das leichteste Spiel in der Gruppe und es wird dann wirklich auch kompliziert in der weiteren Folge. Ich glaube schon, dass Deutschland Gruppensieger wird, aber heute muss auf jeden Fall der nötige Rückenwind her, um dann in den Folgenspielen gegen die Elfenbeinküste und gegen Ecuador gut zu bestehen.

0: Noch gut eine halbe Stunde, dann startet Deutschland in die Fußball-Weltmeisterschaft mit dem Auftaktspiel in Houston gegen einen WM-Debütanten. Curaçao betritt die Fußball-Weltmeisterschaftsbühne, das kleinste Land, das jemals an einer Endrunde teilgenommen hat. Und die Euphorie in dem 150.000 Einwohner-Staat in der Karibik, die ist natürlich riesengroß. 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Und so klingt das dann. Mama Wa, der WM-Song von Curaçao. Also ich finde, der geht ganz schön nach vorne und der läuft auch im Radio rauf und runter, sagt unser Mann auf der Insel, unser Reporter Uli Kniep, gerade auf Curaçao. Ganz besondere Fußballstimmung. Uli, wie nimmst du das Ganze da vor Ort wahr?
1: Ja, hier erlebt man wahrlich sein blaues Wunder. Schon die Qualifikation zur Weltmeisterschaft versetzte die Einheimischen in Ekstase. Und seitdem feiern sie diese Werbung für die Insel, auch wenn sie realistisch genug sind, zu wissen, dass es wohl bei nur 3 Spielen in der Vorrunde bleiben wird. Für die Zeit des Turniers verdrängt der Fußball übrigens auch den eigentlichen Nationalsport, den Baseball, von der Tagesordnung.
0: Uli Kniep von Curaçao. Uli, jetzt kennt sicherlich nicht jeder sich aus in der Karibik, wenn er nicht vielleicht zufällig schon mal dort Urlaub gemacht hat. Curaçao bekommt so viel Aufmerksamkeit wie selten zuvor. Was muss man über die Insel wissen? Gib uns mal ein paar Infos, mit denen man vielleicht auch gleich beim Fußball gucken ein bisschen angeben kann.
1: Duschi Curaçao lautet die Begrüßungsformel. Also das hübsche Curaçao empfängt schon am Flughafen von Willemstad die Touristen aus Europa und vor allem aus den Niederlanden. Die Sprache der Insulaner ist zwar Papiamentu, aber überall hört und versteht man Englisch und Holländisch. Schließlich erlangten die niederländischen Antillen Aruba, Bonaire und Curaçao erst 1954 ihre Autonomie. Im Nordwesten des Inselparadieses befindet sich einer der rund 40 Traumstrände mit Namen Die Große Kniep. In den Restaurants und Bars serviert man natürlich Fischgerichte, aber auch Leguan und den Orangenlikör Blue Curaçao. Und blau ist sowieso die allgegenwärtige Farbe dieser Tage.
0: Und Blue Wave heißt ja auch die Nationalmannschaft der Insel, die weiterhin zum Königreich Niederlande gehört, aber eben mit weitreichender Autonomie, wir haben es gerade gehört. Uli, mit was für Hoffnungen verbinden die Menschen den Auftritt ihres Teams bei der Weltmeisterschaft, nicht nur sportlich, sondern auch generell?
1: Die Begeisterung ist natürlich riesig. Keine 70 Kilometer.

0: Von der Küste Venezuelas entfernt sind die sogenannten ABC-Inseln zwar touristische Ziele, doch rund 30% der rund 150.000 Einwohner Curaçaos leben noch nahe der Armutsgrenze. So setzen viele Menschen auf den Werbeeffekt, den das Turnier mit sich bringt. Vielleicht werden ja nun noch mehr Menschen auf dieses nur 60 Kilometer lange Eiland aufmerksam und entdecken das Weltkulturerbe von Willemstad und die Tauchregionen bei den Korallenriffs der Insel im Passatwind.
1: Und gleich ab 19 Uhr, da sind alle natürlich gespannt, ob sie den großen Favoriten, die deutsche Mannschaft, zumindest ein bisschen ärgern können. Uli Kniep, direkt von Curaçao, war das. Besten Dank, Uli. Und nicht nur dort werden die Daumen gedrückt fürs eigene Team, sondern natürlich auch hier bei uns in Niedersachsen. Und wir gucken gleich mal, was in Emden los ist. Dort wird natürlich, wie andernorts, so viel auch geguckt und werden die Daumen gedrückt. Und wir gehen gleich mal live zum Public Viewing nach Ostfriesland.
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Vorsicht bitte auf beiden Seiten der A1 Osnabrück-Münster. Zwischen Greven und Münster-Nord sind Personen auf der Fahrbahn. Bitte seien Sie auch vorsichtig unterwegs im Kreis Wesermarsch. Auf der B212 zwischen Nordenham und Ellwürden steht ein defektes Fahrzeug und auch dort sind Personen auf der Fahrbahn. Und Vorsicht bitte in der Region Hannover auf der Kreisstraße zwischen Arbke und Sievershausen liegt ein Tier auf der Fahrbahn.

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1: Mit dem Auftaktspiel für die deutsche Fußballnationalmannschaft. Ab 19 Uhr rollt der Ball in Houston gegen Curaçao und wir sind hier bis zum Ende live dabei bei NDR 1 Niedersachsen. Und gleich holen wir uns noch mal ein bisschen WM-Stimmung, ein paar WM-Vibes vom Public Viewing in Emden. Gleich hier.

In Houston, da kribbelt's langsam bei den 4000 Fans der deutschen Fußballnationalmannschaft. Ab 19 Uhr geht's im WM-Auftaktspiel gegen Curaçao und viele Millionen drücken hier zu Hause die Daumen. Und da gibt's ja so zwei verschiedene Typen. Die einen, die suchen sich die Menschen genau aus, mit denen sie zusammen Fußball gucken, sagen, ich will mich nicht von irgendwelchen Leuten permanent verrückt machen lassen. Und für andere gibt's nichts Schöneres, als in großer Gruppe im Rudel mit möglichst vielen Menschen auf öffentlichen Plätzen zu gucken beim Public Viewing und dabei auch so ein bisschen Stadionatmosphäre zu erleben, auch wenn man nicht direkt im Stadion dabei sein kann. Ich weiß nicht, zu welcher Sorte unser Reporter Olaf Kretschmer gehört. Olaf, du stehst in Emden gerade, in Ostfriesland, beim Public Viewing. Wie viel WM-Stimmung ist da gerade bei dir? Fragen wir nochmal nach. Olaf Kretschmer, hörst du uns gerade in Emden beim Public Viewing, Olaf? Hört uns offensichtlich gerade nicht. Wir versuchen es einfach gleich nochmal und machen erstmal ein kurzes Päuschen.

0: So, und jetzt wollen wir es nochmal versuchen bei unserem Reporter Olaf Kretschmer in Emden. Olaf, ich habe gerade gesagt, es gibt zwei verschiedene Arten Menschen. Diejenigen, die sich, die Leute, mit denen sie zusammen Fußball gucken, ganz genau aussuchen und sagen, ich will nicht, dass mich irgendjemand verrückt macht. Und für andere gibt es nichts Besseres, als mit möglichst vielen gemeinsam zu gucken beim Public Viewing. Ich weiß nicht, wofür du so zu haben bist. Aber wir wollen mal hören, wie viel WM-Stimmung ist da gerade bei dir in Ostfriesland?
1: Also die Stimmung ist auf jeden Fall bombig gut. Ich würde mal sagen, eine Mischung aus hoffnungsvoll und erwartungsschwanger. Ich selber gehöre übrigens zu diesen Rudelleuten, die auch gerne mal ins Stadion gehen. Und es wird mich wenig überraschen, dass die Curaçao-Fans hier vielleicht ein bisschen in der Minderheit sind. Die meisten Trikots hier sind weiß und haben gold-rot-schwarze Applikationen. Was will man noch erwarten in Emden? Die haben ja auch einen sehr guten Fußballgeschmack. Insofern ist hier alles bereit für ein Sommermärchen, wobei, naja, vielleicht auch nur für ein Märchen. Der Sommer, der lässt noch ein bisschen auf sich warten. So 13, 14 Grad haben wir hier, ab und zu mal ein bisschen Regen, viel Wind. Aber trotzdem sind hier, ich habe vorhin mal durchgezählt, schon eine halbe Stunde vor Spielbeginn etwa 500 Leute gewesen. Inzwischen mögen es aber auch schon Tausende, 1500 sein. Ich kann es echt kaum überblicken.
0: Da muss die deutsche Mannschaft auf jeden Fall ein bisschen anheizen gleich ab 19 Uhr. Du hast dich ein bisschen umgehört jetzt schon. Was tippen die Fans denn für das Curaçao-Spiel?
1: Ganz zurückhaltend. Also 4-1, 5-1, 6-0, 7-0, 8-0, 9-0. Also solche Tipps. Die sind hier total realistisch. Die wissen, was in der Mannschaft steckt. Und die sind der festen Meinung, dass das heute hier eigentlich nur mit einem Sieg enden kann.
0: Wenn es so kommt, wir sind jetzt einfach mal optimistisch, haben wir vorhin ja auch schon gesagt, als wir mit unserem Reporter in Houston gesprochen haben. Was glauben denn dann die Leute, wie weit kann diese deutsche Mannschaft kommen bei diesem Turnier?
1: Ich weiß ehrlich gesagt nicht genau, welche Spiele die hier schon geguckt haben. Ich habe hier schon ein paar Favoriten straucheln sehen in den letzten Tagen. Insofern ist hier der Optimismus wirklich ungebremst. Also hier sagen wirklich 80-90% der Leute, Deutschland wird Weltmeister. Es gibt den einen oder anderen Realist dazwischen, der wenigstens sagt, Viertel- oder Achtelfinale, aber auch das wäre natürlich nach den letzten WM-Teilnahmen durchaus ein Fortschritt. Was da am Ende bei rauskommt, wir wissen alle nicht. Es ist natürlich immer so eine Wundertüte. Auch der WM-Pokal hat seine eigenen Gesetze, aber natürlich die Hoffnung stirbt zuletzt und die Hoffnung ist natürlich immer ganz wichtig beim Fußball und macht ja auch so viel Spaß. Wenn es dann beim Ende nicht klappt, macht ja auch nicht. Wenigstens hat man Spaß gehabt, man hat zusammen gefeiert und hoffentlich sehen wir dann auch bis dahin ein paar richtig schöne Spiele.
0: Also die Stimmung, die passt ganz offensichtlich schon bei Olaf Kretschmer. Public Viewing in Emden und nicht nur dort wird der deutschen Nationalmannschaft natürlich werden, der deutschen Fußballnationalmannschaft, die Daumen gedrückt für das WM-Auftaktspiel gegen Curaçao gleich ab 19 Uhr.

0: Noch reichlich 10 Minuten und dann geht es auch für die deutsche Fußballnationalmannschaft los. Dieses Weltmeisterschaftsturnier in Nordamerika, in den USA, in Kanada und in Mexiko. Gegen Curaçao geht es heute zum Auftakt in Houston. Und eins zieht sich jetzt, glaube ich, durch, seit wir uns mit diesem Spiel beschäftigen, seit 17:30 hier bei NDR 1 Niedersachsen. Das ist eigentlich eine klare Konstellation, aber der ein oder andere, der traut dem Braten nicht so recht. Dafür haben wir schon zu viel gesehen bei diesem Turnier. Die Brasilianer in der Nacht zu heute mit dem 1:1 gegen Marokko. Die Schweiz mit dem Last-Minute-Ausgleich, den sie kassiert, gegen Katar. Oder die Türken mit der 0:2-Niederlage gegen Australien. Trotzdem, Deutschland ist und bleibt Favorit gegen den WM-Debütanten aus der Karibik. Wir holen uns jetzt die letzten Eindrücke live aus Houston von Holger Dahl.
1: Houston macht sich bereit. Jetzt gleich werden die großen spielfeldfüllenden Nationalflaggen ausgezogen. Und dann kann es hier losgehen mit dem Countdown zum Start dieses ersten Spiels der deutschen Fußballnationalmannschaft bei dieser Fußballweltmeisterschaft. Stimmung in Houston ist wirklich prächtig. Die Kulisse sieht so aus, als ob sie, glaube ich, gleich ausverkauft und voll sein kann. Deutschland mit keiner Überraschung in der ersten Elf. Manuel Neuer kehrt zurück, der Torwart-Veteran bei seiner 5. Fußball-Weltmeisterschaft. Und ansonsten ist es die gleiche Formation wie beim letzten Testspielsieg in Chicago gegen die USA. Großes Stimmungsaufkommen in der Arena und es ist ein klares Plus an deutschen weißen Trikots bei diesem Fußball-Weltmeisterschaftsspiel. Eigentlich nur hinter dem rechten Tor von meiner Reportertribüne aus. Da haben wir so eine Art blaue Wand mit Fans der Mannschaft aus Curaçao. Curaçao ist der krasse Außenseiter in diesem Spiel. Der Weltranglisten 82. spielt gegen den Weltranglisten 10. Das hat Pokalspielcharakter, aber das kennen wir alle aus dem DFB-Pokal. Da verliert der FC Bayern München manchmal auch gegen einen kleinen Gegner. Aber das soll natürlich aus der Perspektive von Julian Nagelsmann auf keinen Fall passieren. Das Stadion ist bereit, Deutschland ist bereit. Gleich kann es losgehen. Deutschland gegen Curaçao.

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1: Um 19 Uhr mit Milat Kupay. US-Präsident Trump hat die jüngsten israelischen Angriffe im Libanon kritisiert. Die Attacken auf Vororte der libanesischen Hauptstadt Beirut hätten nicht passieren dürfen, so Trump mit Blick auf die Friedensverhandlungen mit dem Iran. Aus der NDR-Nachrichtenredaktion Jonas Valentin Weber.
2: Alle Seiten müssten sich jetzt zurückhalten. Angriffe dürfe es nicht mehr geben, schrieb Trump in den sozialen Medien. Schließlich stehe man kurz davor, mit dem Iran ein Abkommen zu schließen, das für die gesamte Region Frieden bringe. Die israelische Regierung hatte die jüngsten Luftangriffe damit begründet, dass die mit dem Iran verbündete Hisbollah-Miliz erneut Drohnen in Richtung Israel losgeschickt habe. Die südlichen Vororte Beiruts gelten als Hochburgen der Hisbollah. Der iranische Verhandlungsführer drohte anschließend damit, die Friedensgespräche zu beenden. Vom Präsidenten heißt es inzwischen aber, dass weiter verhandelt werden soll.
1: In der Schweiz haben die Bürgerinnen und Bürger eine Obergrenze für die Bevölkerungszahl abgelehnt. In einer Volksabstimmung sprachen sich 54,8% gegen den Vorschlag aus. Die rechtskonservative Schweizer Volkspartei wollte erreichen, dass bis 2050 höchstens 10 Millionen Menschen in der Schweiz leben dürfen. Dafür wollte sie die Migration begrenzen und es notfalls auch EU-Bürgern schwerer machen, in die Schweiz zu ziehen. Zurzeit hat das Land 9,1 Millionen Einwohner. Einen Tag vor Beginn des G7-Gipfels in Frankreich protestieren tausende Menschen gegen Kapitalismus und Ausbeutung. Aufgerufen zu der Demonstration hatte ein breites Bündnis bestehend etwa aus Gewerkschaften und Umweltverbänden. Laut der Nachrichtenagentur Reuters kam es vor einem Gebäude der Vereinten Nationen zu Auseinandersetzungen mit der Polizei. Unter anderem soll Tränengas eingesetzt worden sein. Die Behörden hatten etwa 50.000 Demo-Teilnehmer erwartet. Der G7-Gipfel startet morgen im nahegelegenen Evian. Dort waren Demonstrationen verboten worden. Die deutsche Nationalmannschaft startet jetzt gerade in die Fußball-WM. Gegner im ersten Gruppenspiel in Houston im US-Bundesstaat Texas ist Curaçao. Aus dem ARD-WM-Team Desiree Krause.
3: Schwüle 31 Grad in Houston werden das DFB-Team heute wenig tangieren. Im überdachten und klimatisierten WM-Stadion der Stadt herrschen 22 Grad. Bundespräsident Frank-Walter Steinmeier wünscht dem DFB-Team über Instagram viel Glück. Wir fiebern mit euch und drücken die Daumen, sagte er in einem Clip, in dem er und seine Frau vor dem Schloss Bellevue selbst gegen den Ball treten.
1: Das waren die Nachrichten. Das Wetter in Norddeutschland. Wolken und noch hin und wieder Sonne, gebietsweise auch Schauer und Gewitter, 14 bis 17 Grad. In der Nacht bewölkt, vereinzelt Schauer, 13 bis 7 Grad. Morgen stark bewölkt mit einzelnen Schauern, zeitweise auch Sonne bei 16 bis 19 Grad. Es ist 19.03 Uhr.
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1: Stau oder stockend ab 3 Kilometern. A1 Lübeck Richtung Hamburg. Zwischen Hamburg-Billstedt und Stillhorn 6 Kilometer stockender Verkehr. Die A1 Bremen Richtung Osnabrück ist zwischen Kloppenburg und Vechta wegen Bauarbeiten in beiden Richtungen bis morgen 5 Uhr gesperrt. Aktuell Stau vor der Sperrung in Richtung Bremen. Die Umleitung führt in Richtung Osnabrück über die U52 und in Richtung Bremen über die U13. Die A7 Flensburg Richtung Hannover ist zwischen Hamburg-Stellingen und Heimfeld in beiden Richtungen wegen Bauarbeiten bis morgen ca. 5 Uhr gesperrt. Dadurch staut es vor Stellingen. Die Umleitung führt über die B205, A21 und A1. A7 Kassel Richtung Hannover zwischen Echte und Seesen 6 Kilometer Stau. Die A21 Bagdeheide Richtung Kiel zwischen Rümpel und Lezen 4 Kilometer Stau. A255, B75 Hamburg Süd Richtung Elbbrücken. Zwischen Dreieck Norderelbe und Veddel 3 Kilometer stockender Verkehr. Und an der Elbfähre Glückstadt-Wischhafen beträgt die Wartezeit ab Glückstadt etwa 3 Stunden und ab Wischhafen etwa 2,5 Stunden. Gute Fahrt.
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5: Gut 2,5 Minuten ist der Eid, der erste Auftritt der deutschen Fußballnationalmannschaft bei der Weltmeisterschaft in Nordamerika gegen Curaçao. Es heißt noch 0:0 in Houston. Wir gehen gleich das erste Mal live rein in diese Partie. Am Mikrofon weiterhin für Sie, Tide Tedinger.

0: Es hat zum ersten Mal geklingelt im WM-Auftaktspiel der deutschen Fußballnationalmannschaft gegen Curaçao. Start nach Mars, Holger Dahl, live in Houston.
1: Und in Houston läuft die deutsche Torhymne schon in der 6. Spielminute. Major Tom völlig losgelöst für Felix Metscher, der der Torschütze war. Doppelpass mit Florian Wirtz an der Strafraumgrenze und dann direkt abgezogen, rechte Innenseite, rechtes Eck. Tor für Deutschland, das ist ein Traumstart für die Mannschaft von Julian Nagelsmann in dieses Turnier. Und Deutschland kommt schon wieder mit Jamal Musiala drin im Strafraum, schießt, abgeblockt. Vielleicht nochmal Pavlovic mit dem rechten Fuß, muss kurz das Tempo rausnehmen. Wieder zu Musiala, dann zu Nene Brown auf der linken Seite. Und es gibt den Abstoß für Curaçao. Ich habe in den ersten Momenten gedacht, ach guck mal, Curaçao spielt auch mit, aber Deutschland macht das Tor und führt mit 1:0.

0: Die deutsche Fußballnationalmannschaft erwischt einen Start nach Maß in diese WM-Endrunde in Nordamerika. Nach nicht mal 6 Minuten heißt es 1:0 gegen Curaçao. Legt die DFB-Elf jetzt nach. Holger Dahl live in Houston, bitte.
1: Oh, das macht richtig Spaß, dieser deutschen Fußballnationalmannschaft hier unten zuzusehen. Sie sind der große Favorit gegen Curaçao. Sie führen mit 1:0, hochverdient durch dieses Felix-Metscher-Tor. Und inzwischen stehen sie bei 7:0 Torschüssen, weil Flo Wirtz gerade aus halblinker Position den Ball ganz knapp vorbeigeschlenzt hat am Tor von Eloy Rom, im Tor von Curaçao, auch in den Niederlanden geboren. Dort niederländische U-Nationalmannschaften durchlaufen und machtlos beim Tor von Felix Metscher, der das richtig stark gemacht hat, kurz darauf auch nochmal eine richtig gute Möglichkeit hatte. Und das war, glaube ich, gerade der erste Ballkontakt von Manuel Neuer, dem 40-Jährigen, der wieder zurück ist im Tor der DFB-Elf, hat das grüne Torwart-Outfit an und hat dann nach vorne gepasst auf Jonathan Tah. Deutschland beherrscht hier das Spiel, nachdem in den ersten 2-3 Minuten Curaçao 2-3 Mal kam, aber Deutschland auch keine Probleme mit dem Verteidigten hatte. Jetzt wieder Metscher drin im Strafraum auf der rechten Seite, hat da Musiala an der Strafraumkante gesehen, aber da war Leandro Bakuna dazwischen, der wertvollste Spieler, spielt bei der PSV in Eindhoven in der niederländischen ersten Liga, ist da auch ein wichtiger Spieler und damit auch hier der Dreh- und Angelpunkt in der Partie bei den Männern in den blauen Trikots. The Blue Wave, die blaue Welle werden sie genannt, und bislang hat Deutschland keine Probleme, sich hier im Wellenbad von Houston zu bewegen. Deutschland führt mit 1:0.

0: Das nächste Tor ist gefallen im WM-Auftaktspiel der deutschen Fußballnationalmannschaft gegen Curaçao. Und es tut sich Überraschendes, Holger Dahlheif in Houston.
1: Mehr eine kalte Dusche, mehr als das. Comenencia macht das 1:1 für Curaçao gegen Deutschland. Es hatte sich ja in den Sekunden davor schon abgezeichnet. Deutschland wurde irgendwie so ein Tick nachlässiger. Und dann kontert Curaçao über die rechte Seite, hat ein-, zweimal die Möglichkeit zum Abschluss. Deutschland kann den Ball nicht klären, er wird kurz nach vorne abgewehrt. Und dann ist da Comenencia aus 15 Metern halbrechter Position mit dem linken Fuß. Ich glaube, der Ball ist doch ganz leicht abgefälscht und deswegen kommt Manuel Neuer nicht ran. Der Außenseiter macht hier tatsächlich das Tor. 1:1 für Curaçao gegen Deutschland. Torschütze Comenencia.

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1: Tja, da legt die deutsche Mannschaft einen Fehlstart hin. Bis hierhin halbe Stunde rum reichlich. Es heißt 1:1 gegen den klaren Außenseiter Curaçao. Wir gehen gleich wieder live nach Houston. Bleiben natürlich dran bis 21:30 Uhr heute unsere Sendung rund um dieses Spielermikrofon für Sie, Tide Tedinger.

0: If you could read my mind, man würde gerne jetzt in die Köpfe der deutschen Spieler gucken. 1:1 gegen WM-Neuling Curaçao im Auftaktspiel. Das ist nicht so dolle. Holger da, live in Houston,
1: bitte. Ich wollte gerade sagen, dass so ein bisschen die Präzision weg ist im deutschen Spiel und die Pässe nicht mehr so gut ankommen. Leroy Sané hatte gerade einen nicht so richtig guten Ballverlust im Mittelfeld. Wollte den Ball irgendwie so mit der Hacke weiterschnicksen und ist dann hängen geblieben an einem Spieler Curaçaos. Und das ist natürlich das, was eben viele Fans in Deutschland immer wieder vorwerfen, dass er so ein bisschen lässig, arrogant Fußball spielt. Und das mit der Präzision streiche ich jetzt schnell wieder. Es war gerade ein Traumpass von Flo Wertz in den Lauf von eben diesem Leroy Sané. Schuss ist dann geblockt worden, aber das sah wieder richtig gut aus. Und genau dahin muss Deutschland wieder kommen. Jetzt 33. Spielminute, Spielstand 1:1, dass sie die Bälle genauer nach vorne bringen. Natürlich ist das eine sehr dicht gestaffelte Abwehr von Curaçao, die sie da vor den eigenen 16er stellen. Und da müssen halt eben die Bälle sehr genau sein. Flo Wertz kann das doch. Spielt jetzt schön auf Metscher an der Strafraumkante. Der dribbelt rüber zum rechten Flügel. Leroy Sané mit dem linken Fuß zieht er in die Spielfeldmitte. Sieht dann Joshua Kimmich. Er muss den Schiedsrichter zur Seite schieben. Flackenball auf den langen Pfosten. Und Jamal Musiala, der dreht sich da um, weil er merkt, das ist zwar ein Flankenball, aber der kann ja nicht für mich sein, denn der fliegt so einen Meter an mir vorbei und guckt dann nach hinten, aber da war dann keiner mehr. Und insofern bin ich dann doch wieder bei den Ungenauigkeiten, denn der Ball von Joshua Kimmich war halt eben nicht so gut. Meine Vorwürfe an die deutsche Elf sind gar nicht so riesig groß, denn sie spielen nach vorne, sie geben sich Mühe und sie sind halt einmal in diesen richtig blöden Konterangriff gelaufen, Spielstand 1:1.

0: Und es hat wieder geklingelt im WM-Auftaktspiel der deutschen Fußballnationalmannschaft gegen Curaçao. Er hat sich schwer getan, das Team von Trainer Julian Nagelsmann, das 1:1 kassiert. Jetzt die Frage an unseren Reporter Holger Dahl in Houston. Betriebsunfall repariert? Fragezeichen.
1: Nico Schlotterbeck zeigt dem Stadion in Houston seinen rechten Bizeps. Und davor hat er gezeigt, was er mit dem Kopf kann. Eckball von der rechten Seite. Und dann fliegt Schlotterbeck in diesen Ball rein. Und das ist dann eigentlich nicht mehr zu verteidigen. Wenn der einmal in Bewegung ist und dann zum Kopfball kommt, dann ist der Ball meistens drin. Links rein hat er ihn gekopft, so leicht noch über die Scheitelfläche drüber rutschen lassen. Und dann ist der Ball im Tor. Und zum zweiten Mal läuft in Houston die Torhymne, läuft Major Tom. Und das war so wichtig, dass Deutschland noch in dieser ersten Halbzeit die Antwort gefunden hat nach dem 1:1 Ausgleichstreffer von Curaçao. Und jetzt ist der Ball im Mittelfeld und es gibt den Freistoß für Curaçao. Leroy Sané ist da kurz da gewesen. Und der Schiedsrichter, der kurz nochmal gesagt hat, wir pausieren, weil auch dieses Tor muss natürlich nochmal kurz gecheckt werden. Aber da war überhaupt nichts einzuwenden. Es war ein ganz regulärer Eckball von der rechten Seite. Joshua Kimmich ist ja der Mann für die ruhenden Bälle. Und der bringt ihn dann rein und das hat dann gut geklappt mit diesem 2:1. Und es war auch endlich an der Zeit. Wir haben ein Torschussverhältnis von 12:3, Eckballverhältnis von 4:0. Der einzige Torschuss bis zu diesem Zeitpunkt von Curaçao führte in der 21. Spielminute zum Ausgleich. Das hat wehgetan, aber Deutschland hat sich geschüttelt. Deutschland ist wieder da und führt jetzt mit 2:1.

0: Also ich kann mir nicht helfen, aber man hat so den Eindruck bei dieser Fußball-Weltmeisterschaft, die jetzt den vierten Tag steigt in Nordamerika, dass die Fußballwelt so ein bisschen enger zusammenrückt. Wir haben das 1:1 der Brasilianer erlebt gegen Marokko, das 1:1 der Schweizer gegen Katar und auch das 0:2 der Türken gegen Australien. Und auch die deutsche Fußballnationalmannschaft hat es nicht leicht heute gegen den vermeintlichen Fußballzwerg Curaçao. Trotz vieler Chancen und der frühen Führung durch Metscher zwischenzeitlich der Ausgleich für die Karibikinsel. Mittlerweile führt die deutsche Mannschaft wieder mit 2:1 und wir holen uns jetzt die Schlussphase der ersten Hälfte mit Holger Dahl.
1: Traumstart ist es gewesen für Deutschland in Houston, aber es gibt immer wieder diese Wackler. 2:1 Führung zum Auftakt dieser Fußball-Weltmeisterschaft für die deutsche Fußballnationalmannschaft. 2:1 die Führung. Felix Metscher, 6. Spielminute. Deutschland ist drückend überlegen, aber der erste Torschuss von Curaçao, der führt zum 1:1, weil Deutschland das wirklich auch nicht gut verteidigt hat. Und dann war Curaçao auch in großem Glück, weil der Schuss von Comenencia leicht abgefälscht war vom deutschen Kapitän, von Joshua Kimmich in seinem 111. Länderspiel. Aber Deutschland hat es schon auch wieder ein kleines bisschen gut gemacht mit dem Kopfballtor von Schlotterbeck in der 38. Spielminute. Und es müsste eigentlich viel höher stehen, denn dieses Torschussverhältnis von 15:4 sagt so viel aus, gerade was so eine Art Scheibenschießen. Deutschland jetzt wieder mit Nene Brown, der auf Metscher. Metscher, Ball am linken Fuß fällt. Das muss Elfmeter geben. Und es gibt Elfmeter. Metscher legt den Ball vorbei am Verteidiger Curaçaos. Und dann geht er zu Boden. Ich glaube, es war eine leichte Berührung. Aber die Berührung, die hat dann am Ende ausgereicht. Richetli Basur ist es, der da den rechten Fuß ausgefahren hat. Und der Schiedsrichter hat gesagt, ja, das wird natürlich nochmal gecheckt. Basur war von 2016 bis 18 beim VfL Wolfsburg unter Vertrag. Wir bekommen jetzt nochmal die Zeitlupe. Und ja, der rechte Fuß trifft das Schienbein von Felix Metscher. Der fädelt ein. Und ich glaube, der wollte gar nicht unbedingt fallen. Aber er fällt dann, weil ihn der Tritt der dann eben aus der Ruhe bringt. Und es gibt den Foul-Elfmeter für Deutschland. Und Joshua Kimmich wird der Mann sein, der ihn gleich ins Tor schießt. Und an seiner Seite ist Jamal Musiala, der jetzt den Elfmeterpunkt bewacht. Denn das haben wir ja auch in der jüngeren Fußballvergangenheit immer schon mal wieder gehabt, dass dann vielleicht einer auf die Idee kommt, vom Gegner den Elfmeterpunkt kaputt zu treten. Was macht Joshua Kimmich? Der gibt den Ball weiter an Kai Havertz. Ja, natürlich, der kann doch auch Elfmeter schießen. Joshua Kimmich hätte es auch gekonnt. Aber Kai Havertz ist der Torschütze. Der will sich jetzt natürlich auch das nötige Selbstvertrauen holen in diesem Spiel. Denn er ist einer der wenigen deutschen Offensivspieler, die wirklich noch überhaupt nicht drin gewesen sind in diesem Spiel. Der unparteiische Jalal Jayet, der aus Marokko kommt und der da ganz schnell auf den Elfmeterpunkt gezeigt hat, der redet jetzt nochmal mit Eloy Rom, dem Torhüter von Curaçao. Der spielt in Miami, also hier in den USA. Und dann wird er gleich den Ball freigeben, der Schiedsrichter. Und Kai Havertz wird ihn sehr, sehr wahrscheinlich ins Tor schießen. Hinterm Tor, da sind die Fans aus Curaçao. Die springen jetzt, die hüpfen, die wollen Havertz irritieren. Und er will das 3:1 schießen. Tippelt kurz an, linker Fuß, Tor! Links unten rein, Torwart in die andere Ecke geschickt. Und Kai Havertz macht in der 4. Minute der Nachspielzeit der ersten Halbzeit das 3:1 für Deutschland. Und zum dritten Mal bei dieser Fußball-WM hören wir Major Tom, die Torhymne der deutschen Fußballnationalmannschaft. Und die Fahnen werden geschwenkt, die schwarz-rot-goldenen. Also ich sag mal so, das Fanverhältnis hier in der Arena in Houston in etwa ja, so 80% zu 20%. Viele sind in Deutschland Trikots da. Und Kai Havertz, der hat sich jetzt noch mal ordentlich feiern lassen und geht erleichtert zurück zur Mittellinie. Das ist alles in Ordnung so. Ich habe mir gerade kurz überlegt, was sagst du zu dieser deutschen Mannschaft? Bist du kritisch mit ihr? Aber eigentlich machen die hier ein richtig gutes Auftaktspiel als Topfavorit gegen Curaçao. Sie haben halt eben das Pech gehabt, dass der erste Torschuss aufs deutsche Tor dann direkt drin war. Und der Schiedsrichter, der macht dem Ganzen jetzt zumindest ein vorläufiges Ende. Deutschland führt in Houston zur Halbzeit hochverdient mit 3:1.
0: Na, siehst du wohl, die deutsche Mannschaft also wieder zurück auf Kurs. Wir gönnen uns eine kurze Verschnaufpause und dann sind wir nach den 20 Uhr Nachrichten rechtzeitig wieder da zur zweiten Hälfte.

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1: Um 20 Uhr mit Milat Kupay. US-Präsident Trump hat die jüngsten israelischen Angriffe im Libanon kritisiert. Die Attacken auf Vororte der libanesischen Hauptstadt Beirut hätten nicht passieren dürfen, so Trump mit Blick auf die Friedensverhandlungen mit dem Iran. Aus der NDR-Nachrichtenredaktion Jonas Valentin Weber.
2: Alle Seiten müssten sich jetzt zurückhalten. Angriffe dürfe es nicht mehr geben, schrieb Trump in den sozialen Medien. Schließlich stehe man kurz davor, mit dem Iran ein Abkommen zu schließen, das für die gesamte Region Frieden bringe. Die israelische Regierung hatte die jüngsten Luftangriffe damit begründet, dass die mit dem Iran verbündete Hisbollah-Miliz erneut Drohnen in Richtung Israel losgeschickt habe. Die südlichen Vororte Beiruts gelten als Hochburgen der Hisbollah. Der iranische Verhandlungsführer drohte anschließend damit, die Friedensgespräche zu beenden. Vom Präsidenten heißt es inzwischen aber, dass weiter verhandelt werden soll.
1: Einen Tag vor Beginn des G7-Gipfels in Frankreich haben im schweizerischen Genf viele Menschen gegen Kapitalismus und Ausbeutung demonstriert. Die Behörden sprachen von etwa 20.000 Teilnehmern. Es kam auch zu Zusammenstößen mit der Polizei. Demnach wurden Beamte mit Pflastersteinen beworfen. Die Polizei setzte wiederum Tränengas ein. Mindestens ein Fahrzeug wurde angezündet. Der G7-Gipfel startet morgen im nahegelegenen Evian. Dort waren Proteste verboten worden. Die Schweizer haben mit 54,8% gegen eine feste Obergrenze für die Bevölkerung gestimmt. Damit wurde die Initiative deutlicher abgelehnt als erwartet. Auch die Kantone waren mehrheitlich dagegen. Aus Genf, Katrin Hondl.
3: Die rechte Schweizerische Volkspartei SVP ist mit ihrem Projekt Keine 10 Millionen Schweiz gescheitert. Die Initiative wollte dafür Einschränkungen bei Asyl- und Familiennachzug sowie in letzter Konsequenz die Kündigung des Personenfreizügigkeitsabkommens mit der EU, was weitreichende Folgen gehabt hätte für die engen Beziehungen des Nicht-EU-Mitglieds Schweiz zu ihrem wichtigsten Handelspartner. Die Bevölkerung habe sich bei der Abstimmung zur humanitären Tradition der Schweiz bekannt und deutlich gemacht, dass sie den bilateralen Weg mit der Europäischen Union weitergehen wolle, so der Schweizer Justizminister Beat Jans.
1: Die deutsche Nationalelf ist in die Fußball-Weltmeisterschaft gestartet. In Houston im US-Bundesstaat Texas spielt die Mannschaft von Bundestrainer Nagelsmann im Moment gegen WM-Neuling Curaçao. Zur Halbzeit steht es 3:1 für das deutsche Team. Und in der Handball-Champions League haben die Füchse Berlin den Titel verpasst. Im Endspiel des Final Fours in Köln mussten sie sich Barcelona mit 34:37 geschlagen geben. Das waren die Nachrichten. Das Wetter in Norddeutschland, Wolken und gebietsweise Schauer oder Gewitter, 14 bis 17 Grad. In der Nacht bewölkt, vereinzelt Schauer bei 13 bis 7 Grad. Morgen stark bewölkt, 16 bis 19 Grad. Die Zeit 20.03 Uhr.
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1: A1 Bremen Richtung Osnabrück zwischen Kloppenburg und Vechta. Wegen Bauarbeiten in beiden Richtungen eine Sperrung bis morgen früh 5 Uhr. Aktuell Stau vor der Sperrung in Richtung Bremen. Die Umleitung führt in Richtung Osnabrück über die U52 und in Richtung Bremen über die U13. Die A7 Flensburg Richtung Hannover ist zwischen Hamburg-Stellingen und Heimfeld in beiden Richtungen wegen Bauarbeiten bis morgen ca. 5 Uhr gesperrt. Dadurch staut es sich vor Stellingen. Die Umleitung führt über die B205, A21 und A1. Und die A255, B75 Hamburg Süd Richtung Elbbrücken zwischen Dreieck Norderelbe und Vettel 3 Kilometer stockender Verkehr. Gute Fahrt.
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4: Die deutsche Mannschaft ist im Soll bei ihrem Auftakt gegen Curaçao in Houston, heißt es zur Pause 3:1. Die Spieler sind noch in den Kabinen. Wir sind rechtzeitig zu den zweiten 45 Minuten wieder live im Stadion und bleiben natürlich bis zum Ende dabei. Hier bei NDR 1 Niedersachsen am Mikrofon weiterhin für Sie Tide Tillinger.

0: So, liebe Leute, es geht weiter in Houston. Die zweite Hälfte zwischen Deutschland und Curaçao wird gleich angepfiffen. Holger Dahl.
1: Spieler stehen bereit für die zweite Halbzeit. Deutschland unverändert und bei Curaçao gibt's einen Wechsel. Und das wird sicher noch eine ziemlich anstrengende Angelegenheit werden für die Männer von der Karibikinsel. Wobei, so stimmt's ja nicht ganz. Nur einer, nämlich Thijs Schong, ist auf Curaçao geboren. Alle anderen in den Niederlanden. Deutschland führt hier hochverdient mit 3:1. Klar, es gab diesen Zittermoment beim 1:1 in der 21. Spielminute. Aber ich wage jetzt mal eine Prognose. Curaçao wird das so, wie sie da gegen den Ball arbeiten müssen, nicht über die kompletten 90 Minuten hinbekommen. Und Deutschland wird dieses Spiel hier am Ende sehr hoch gewinnen. Und trotzdem werden wir diskutieren über vielleicht mögliche Abwehrschwächen. Das mal so als kleiner Blick in die Reporter-Glaskugel. Deutschland führt hier mit 3:1.

0: Es ist passiert, die deutsche Nationalmannschaft legt wieder einen Start nach Maßen in die zweite Hälfte. Das Tor gegen Curaçao jetzt von Holger Dahl.
1: Da ist er doch, der umstrittene Jamal Musiala mit dem 4:1. Die zweite Halbzeit ist eine gute Minute alt und dann kommt der schöne Pass in den Lauf von Jamal Musiala. Der hat sich da schön gelöst. Joshua Kimmich mit dem linken Fuß rechts rein in den Strafraum. Und eigentlich war der Winkel sehr spitz, aber Musiala kriegt ihn super rumgezogen und schießt auf den langen Pfosten. Und da geht der Ball auch rein. Deutschland führt 4:1.

0: Deutschland setzt nach dem frühen Treffer zum 4:1 in der zweiten Hälfte beim WM-Auftakt gegen Curaçao. Hat es eine weitere gute Chance gegeben für die DFB-Elf. Wir gehen wieder live zu Holger Dahl nach Houston.
1: Ah, Deutschland sollte jetzt einfach weitermachen und weitere Tore und gute Gefühle mitnehmen aus diesem Spiel gegen Curaçao. Es steht 4:1. Musiala hat ja nach einer guten Minute direkt das 4:1 erzielt und damit zumindest erstmal allerletzte Zweifel beseitigt, dass das in irgendeiner Form noch eng werden könnte gegen Curaçao. Und Deutschland setzt sich immer wieder fest in der gegnerischen Hälfte. Joshua Kimmich, Ball rein in den Strafraum, wird es an, aber mit der Brustdrehung. Und in letzter Sekunde dazwischen gegangen vom Kapitän von Curaçao, Leandro Bakuna. Der fälscht den Ball ab und es gibt den Eckstoß für Deutschland. Und wir erinnern uns, ist ja noch nicht so lange her, an die 38. Spielminute. Da gab es auch den Eckball für Deutschland und das Kopfballtor von Schlotterbeck. Eckball ist aber dieses Mal kurz ausgeführt worden. Landet dann bei Joshua Kimmich, geht wieder raus, der Ball auf den rechten Flügel. Und dann kommt er wieder rein in den Strafraum. Kimmich hat das gut gemacht. Und Manuel Neuer ist da, wo wir ihn in seinen allerbesten Zeiten immer wieder gesehen haben. An der Mittellinie und klärt den Ball mit dem Kopf. Und er muss auch ganz mal weit rauskommen. Sieht aber auf der anderen Seite Kai Havertz im Strafraum, hat den Ball auf dem linken Schlappen, bleibt aber hängen. Nochmal die Chance für Wirtz, um nachzusetzen, spielt den Ball zurück zu Pavlovic. Und der schaufelt ihn mit der rechten Innenseite, ja schon ein bisschen weiter drüber, über das Tor des Torhüters aus Curaçao, Eloy Rom, und der jetzt mit dem Abschluss. Also Curaçao hat es jetzt wirklich nicht leicht, weil Deutschland weiter Druck macht und auch weiter Druck machen muss, um in dieses Turnier zu kommen. 4:1 Führung Deutschland.

0: Was haben wir heute gelernt über die Karibikinsel Curaçao? Es sind alle wahnsinnig stolz über das WM-Debüt dieser Mannschaft bei der Fußballweltmeisterschaft in Nordamerika. Und ich glaube, nach dem Spiel heute gegen die deutsche Fußballnationalmannschaft sind alle noch ein bisschen stolzer dort. Denn auch wenn die Mannschaft mittlerweile 1-4 hinten liegt, hat sie doch der deutschen Mannschaft phasenweise ganz schön das Leben schwer gemacht. Wir gehen wieder live nach Houston zu unserem Reporter Holger Dahl.
1: So, Achtung, Abwehrtest für die deutsche Fußballnationalmannschaft. Es gibt einen Freistoß in Linksaußenposition für Curaçao. Führung ist beruhigend, 4-1, aber ein weiteres Türchen sollten sie sich besser nicht fangen, denn sonst haben wir eine Abwehrdiskussion gegen einen Gegner, der Weltranglistenposition 82 bekleidet. Der Freistoß kommt rein und der Kopfball kommt und der ist sehr frei von Leandro Bakuna. Also, wir werden auf jeden Fall eine Verteidigungsdiskussion haben nach diesem Spiel, auch wenn Deutschland das Ding natürlich klar gewinnen wird und auch viele gute Anlagen gezeigt hat, aber diese wenigen Offensivaktionen des Underdogs aus Curaçao, die machen doch ein kleines bisschen nachdenklich. Deutschland treibt den Ball jetzt nach vorne durchs Mittelfeld und führt mit 4-1.

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1: Und da sieht es ganz so aus, als sollte die deutsche Mannschaft einen guten Start erwischen. Es heißt weiter 4:1 im Auftaktspiel gegen Curaçao. Wir bleiben bis zum Schlusspfiff natürlich live dabei. Am Mikrofon weiterhin Tide Tedinger. Und ich habe jetzt den NDR 1 Niedersachsen Verkehrsservice für Sie. Bitte Vorsicht auf der Bundesstraße 69, Schneiderkrug, Diepholz nach Kloppenburg. In Höhe der Landesstraße befindet sich eine ungesicherte Unfallstelle.

0: So, sieht ganz so aus, als sollte die deutsche Fußballnationalmannschaft sich in ihrem WM-Auftaktspiel gegen Curaçao im zweiten Durchgang keine Blöße mehr geben. Ganz im Gegensatz zu den ersten 45 Minuten. Da hat sie mal den 1:1-Ausgleich hinnehmen müssen zwischenzeitlich. Jetzt ist aber in Houston das nächste Tor gefallen und zwar für die deutsche Mannschaft. Und diesen Treffer, den holen wir uns jetzt selbstverständlich ab bei unserem Reporter Holger Dahl.
1: Es ist Trinkpause in Houston und in der Trinkpause gab es die Bestätigung durch den Schiedsrichter. Tor für Deutschland durch Nathaniel Brown in der 68. Spielminute. Ich habe drauf geguckt und habe gedacht, ich glaube, es ist abseits gewesen, hauchdünn, aber inzwischen wissen wir Bescheid. Der kurz zuvor eingewechselte Dennis Undorf hat das gezeigt, was er halt eben drauf hat. Er ist nicht nur ein guter Torschütze, sondern er hat auch das Auge für den Mitspieler, ist mit dem Rücken zum Tor bedient worden und hat ihn nur kurz von der Innenseite abtropfen lassen. Und Nene Brown, der 22-jährige WM-Dübitant, dann aus der Drehung mit dem rechten Fuß flach rechts unten rein. Das 5:1 für Deutschland. Und jetzt kommen die Spieler wieder zurück aus der Getränkepause. Und wir werden ja auch mit Getränken versorgt. So soll es sein. Es ist klimatisch, aber alles wirklich voll im Rahmen in Houston. Draußen haben wir Temperaturen über 30 Grad. Aber hier drinnen in der klimatisierten Arena, da sind wirklich absolute perfekte Rahmenbedingungen für dieses Fußballspiel. Und Deutschland wird jetzt gleich dreimal wechseln. Unten an der Seitenauslinie sehe ich Goretzka, ich sehe David Raum und ich sehe Antonio Rüdiger, die jetzt gleich hier in die Partie kommen werden. Und der Schiedsrichterassistent muss jetzt unten mal die ganzen Täfelchen vorbereiten, um das jetzt zu bringen. Aber gute Idee von Julian Nagelsmann. Auf dem Spiel ist natürlich sowas von der Deckel drauf. Und die jetzt reinkommen, die werden hungrig sein. Ich prophezeie mal 72. Spielminute. Hier fallen noch weitere Tore beim 5:1 von Deutschland gegen Curaçao.

0: Das nächste Tor ist gefallen für Deutschland beim WM-Auftakt gegen Curaçao. Und ich könnte mir vorstellen, dass jetzt in Achim besonders laut gejubelt wird. Denn es ist ein niedersächsischer Treffer. Dennis Undaff macht das nächste Tor für Deutschland. Ist ja groß geworden beim SV Achim. Und jetzt holen wir uns den Treffer bei Holger Dahl in Houston.
1: Sechstes Tor für Deutschland. Sechster unterschiedlicher Torschütze. Der eingewechselte Dennis Undaff hat's gemacht aus zentraler Mittelstürmerposition. Schön freigespielt von Joshua Kimmich auf der rechten Seite und Deutschland ist schon wieder dran am Strafraum. Pass raus auf Undaff auf der rechten Seite, scharf rein in die Mitte und da hat er Kai Havertz gesucht. Der hat ja auch schon Türchen geschossen. Also wenn sie so weitermachen wollen mit den unterschiedlichen Torschützen, dann müssen sie sich halt eben andere aussuchen und deswegen war Curaçao jetzt auch gerade dazwischen und greift jetzt an über die linke Seite. Aber Margarita, der gerade schon einen gefährlichen Schuss hatte, der Einwechselspieler Curaçaos, der bleibt hängen an Toni Rüdiger. Und Deutschland wird dieses Spiel deutlich gewinnen, das ist mal klar. Und der Bundestrainer draußen, der grinst so breit, wie man nur grinsen kann. Deutschland führt mit 6:1.

0: Sie wollen es nochmal wissen, die deutsche Mannschaft legt nochmal nach. Aber bevor wir uns das Tor holen, müssen wir erstmal auf die Straßen gucken hier bei NDR 1 Niedersachsen. Bitte Vorsicht auf der A7 Kassel-Hannover. Zwischen Kassel-Ost und Kassel-Nord werfen Personen Steine auf die Fahrbahn. Vorsicht bitte auf beiden Seiten, ich sag's nochmal. Vorsicht auf der A7 Kassel-Hannover. Auf beiden Seiten, denn zwischen Kassel-Ost und Kassel-Nord werfen Personen Steine auf die Fahrbahn. Bitte äußerste Vorsicht. Das 7:1 für Deutschland gegen Curaçao im WM-Auftaktspiel. Das holen wir uns jetzt bei Holger Dey.
1: Körper zwischen sich und den Verteidiger, läuft frei aufs Tor und schippt ihn dann ins Tor hinein von Curaçao zum 7:1. Damit macht er ein bisschen die Geschichte kaputt, dass wir nur unterschiedliche Torschützen haben. Denn Kai Havertz trifft zum zweiten Mal. Am Ende der ersten Halbzeit war es ja ein Foul-Elfmeter. Dem Bundestrainer wird's egal sein. Deutschland führt mit 7:1.

0: Das ist doch am Ende dann doch eine ganz runde Sache. Dieses erste Spiel der deutschen Fußballnationalmannschaft bei der Weltmeisterschaft 2026 gegen Curaçao. 7:1 mittlerweile für die DFB-11 und wir genießen jetzt die Schlussphase live mit Holger Dahl.
1: Beginnt hier gerade ein WM-Märchen für die deutsche Fußballnationalmannschaft. Sie führt, Achtung, 7:1 gegen Curaçao und es ist noch eine gute Minute zu spielen. Es ist das zweithöchste Ergebnis, der zweithöchste Sieg der deutschen WM-Länderspielgeschichte. Curaçao also in etwa so stark wie Brasilien. Okay, das war natürlich Ironie. Wir haben das 7:1 irgendwie alle noch im Kopf, aber Deutschland hat das heute wirklich richtig, richtig stark gemacht. Man kann aber natürlich auch von einer anderen Perspektive drauf gucken. Deutschland hat Abwehrschwächen offenbart beim 1:1 durch Komenica in der 21. Spielminute. Und Deutschland hat immer wieder auch mal so Möglichkeiten zugelassen. Leroy Sané hat unglücklich agiert als Startelfspieler auf der rechten Seite. Aber ich habe jetzt hier schon mit ein paar Amerikanern zu tun gehabt, die immer gesagt haben, ihr Deutschen, ihr geht immer viel zu kritisch mit eurer Mannschaft um. Die gewinnt ihr heute 7:1 und ihr sucht euch zwei Kritikpunkte raus. Das ist sicher am Ende auch nicht fair. Aber Deutschland spielt das hier richtig gut und Deutschland hat jetzt noch die Chance auf das 8:1 in diesem Spiel. Denn wir sehen hier einen Freistoß im fast ausverkauften Stadion in Houston. 200 Tickets sind nicht weggegangen. Und David Raum könnte so ein Mann sein. Oder sie geben Leroy Sané nochmal die Chance. Oder Leon Goretzka. Raum chippt den Ball auf den langen Pfosten. Havertz legt ab. Goretzka nicht ganz aufmerksam. Anton nochmal mit dem Flankenball auf den langen Pfosten. Und dann ist der Ball im Tor aus. Also, Deutschland 7:1 vorne. Zweimal hat Kai Havertz getroffen. 88. Spielminute, also kurz vor Schluss und dann nochmal mit einem Foul-Elfmeter am Ende der ersten Halbzeit. Und da der Schiedsrichter jetzt diese Partie beendet, schnell noch die anderen Torschützen. Felix Metscher schon 6. Spielminute, Schlotterbeck 2:1, 38. Über Havertz haben wir gesprochen, Musiala, naja, nichts mit großer Formkrise, schießt das 4:1, Nathaniel Brown und auf die Torschützen. Der Bundestrainer wird sich über diese Breite in seinem Kader freuen. Im Stadion werden mehrheitlich schwarz-rot-goldene Fahnen geschwenkt. Es war eine tolle Atmosphäre zu diesem ersten Spiel der DFB-11. Und jetzt liegen sie sich in den Armen. Aber Achtung, die richtig schweren Aufgaben, die kommen jetzt. Zum Beispiel am nächsten Samstag in Toronto gegen die Elfenbeinküste. Jetzt aber ist Feiern angesagt und jubeln über ein 7:1 gegen Curaçao.
0: Das kann sich doch sehen lassen. Da kann die deutsche Mannschaft nachher ganz in Ruhe mal gucken, was die anderen beiden Gruppengegner machen. Die Elfenbeinküste gegen Ecuador ab 1 Uhr unserer Zeit. Und wir nehmen uns natürlich nochmal ausführlich Zeit, um diese Auftaktpartie gegen Curaçao hier für die deutsche Mannschaft zu analysieren. Nach den Nachrichten um 21 Uhr sind wir nochmal zurück hier bei NDR 1 Niedersachsen.
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3: Um 21 Uhr mit Milat Kupay. Die deutsche Nationalmannschaft ist erfolgreich in die Fußball-Weltmeisterschaft gestartet. Die DFB-Auswahl gewann soeben mit 7:1 gegen WM-Neuling Curaçao. Im ersten Gruppenspiel in der US-Metropole Houston fiel das 1:0 für Deutschland schon in der 6. Minute. Torschütze war Felix Metscher. Eine Viertelstunde später glich Curaçao überraschend aus. Anschließend wurde das Team von Bundestrainer Nagelsmann seiner Favoritenrolle aber gerecht. Die beiden anderen Gruppengegner, die Elfenbeinküste und Ecuador, treffen heute Nacht aufeinander. Das erwartete Rahmenabkommen der USA mit dem Iran steht weiter aus. US-Präsident Trump hatte die Unterzeichnung eigentlich für heute angekündigt, zur Feier seines 80. Geburtstags. USA-Korrespondentin Gudrun Engel zu den Gründen der Verschiebung.
4: Iran wird ihm diesen Gefallen vermutlich nicht tun, denn Israel hat mal wieder den Libanon angegriffen und Trump hat dafür gerade Bibi Netanyahu am Telefon zusammengefaltet, denn das gefährdet natürlich seine Pläne. Iran sagt aber auch, sie halten daran fest, willens zu sein, eine sogenannte Absichtserklärung zu unterschreiben. Die würde beinhalten die Freigabe der Straße von Hormuz binnen der nächsten 30 Tage und im Gegenzug die Freigabe von eingefrorenen iranischen Geldern. Dann folgen 60 Tage Verhandlungen über einen Frieden und darüber, wie es mit dem Atomprogramm des Iran weitergeht.
3: Einen Tag vor Beginn des G7-Gipfels in Frankreich haben im schweizerischen Genf viele Menschen gegen Kapitalismus und Ausbeutung demonstriert. Die Behörden sprachen von etwa 20.000 Teilnehmern. Es kam auch zu Zusammenstößen mit der Polizei. Demnach wurden Beamte mit Pflastersteinen beworfen. Die Polizei setzte wiederum Tränengas ein. Mindestens ein Fahrzeug wurde angezündet. Die Behörden lösten die Demonstrationen letztlich auf. Der G7-Gipfel startet morgen im nahegelegenen Evian. Dort waren Proteste verboten worden. Zentrale Themen bei dem Treffen sind unter anderem die Kriege im Nahen Osten und in der Ukraine und die Zukunft von KI. In Brasilien ist eine junge Frau beim Rope-Jumping von einer Brücke in den Tod gestürzt, weil das Sicherungsseil nicht befestigt war. Die Mitarbeiter des Extremsportanbieters hatten es schlicht vergessen, das Seil an der 21-Jährigen anzubringen. Sie stürzte 40 Meter in die Tiefe. Die Polizei nahm 6 Menschen fest. Rope-Jumping ist ein Extremsport, bei dem sich Menschen mit einem Kletterseil in die Tiefe stürzen. Anders als beim Bungee-Jumping ist das Seil kaum elastisch. Das waren die Nachrichten. Und das Wetter in Norddeutschland: in der Nacht bewölkt, vereinzelt Schauer, 13 bis 7 Grad. Morgen stark bewölkt mit einzelnen Schauern, zeitweise auch Sonne und gebietsweise länger trocken bei 16 bis 19 Grad. Es ist 21.03 Uhr.
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3: Achtung in beiden Richtungen auf der A7 Kassel Richtung Hannover. Zwischen Kassel Ost und Nord werfen Personen Steine auf die Fahrbahn. Vorsicht bitte in beiden Richtungen. Die A1 Bremen Richtung Osnabrück ist zwischen Kloppenburg und Vechta wegen Bauarbeiten in beiden Richtungen bis morgen 5 Uhr gesperrt. Aktuell Stau vor der Sperrung in Richtung Bremen. Die Umleitung führt in Richtung Osnabrück über die U52 und in Richtung Bremen über die U13. Die A7 Flensburg Richtung Hannover ist zwischen Hamburg-Stenningen und Heimfeld in beiden Richtungen wegen Bauarbeiten bis morgen ca. 5 Uhr gesperrt. Dadurch staut es vor Stellingen. Die Umleitung führt über die B205, A21 und A1. Gute Fahrt.
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0: Im Studio für Sie, Tide Tedinger. In Houston lässt sich die deutsche Fußballnationalmannschaft kräftig feiern für einen guten, überzeugenden Auftakt bei der Weltmeisterschaft 2026 mit 7:1 über Curaçao. Wir gucken gleich nochmal genau drauf, analysieren die Partie mit unserem Reporter in Houston.

0: Das hat doch Lust gemacht auf mehr, dieses 7:1 für die deutsche Fußballnationalmannschaft zum Auftakt der Weltmeisterschaft 2026 für das deutsche Team gegen Curaçao. Wir gehen nochmal nach Houston zu unserem Reporter Holger Dahl. Holger, auch in der Höhe ein verdienter Erfolg für das DFB-Team?
1: Ja, auf jeden Fall. Da wären sogar noch mehr Tore drin gewesen insgesamt. Also es geht auch in dieser Höhe voll in Ordnung und hat natürlich wirklich große Lust gemacht auf das, was vielleicht bei dieser Fußball-Weltmeisterschaft noch kommen kann.
0: Jetzt hast du dich zwischenzeitlich aber auch durchaus mal kritisch ausgelassen über die ein oder andere Situation in der Defensive. Man hat das schon rausgehört, das könnte vielleicht gegen stärkeren Gegner auch mal zum Problem werden. Welchen Eindruck hat die Mannschaft denn da auf dich gemacht?
1: Ja, also schon auch ein Wackeligen. Aber da sind wir natürlich bei so einer Diskussion, habe ich glaube ich zwischendurch mal anklingen lassen. Da sagen viele in anderen Ländern, und ich habe da tatsächlich mit ein paar Amerikanern drüber gesprochen, als ich auch kritisch war nach dem Sieg gegen die USA hier im letzten Testspiel, da haben sie gesagt, wieso? Also die haben jetzt so den letzten Test souverän gewonnen. Warum guckt ihr da immer auf diese kritischen Dinge? Guckt doch mal auf das, was Positives da ist. Und da ist natürlich ganz viel mit diesen vielen unterschiedlichen Torschützen, mit wirklich dem Bestreben auch nach einer höheren Führung, immer wieder das nächste Tor zu machen. Also es war wirklich super Unterhaltung heute in Houston. Deswegen will ich da gar nicht zu kritisch sein, aber es wird natürlich in der nächsten Woche genau zwei Themenfelder geben. Das eine wird Leroy Sané sein. Ist er wirklich der richtige Mann für die Startelf auf der rechten Seite? Der hat heute nicht so überzeugt, hat auch kein Tor geschossen. Und dann ist die Defensive wirklich stabil genug, um dann auch wirklich gegen ganz starke Gegner Schlimmeres zu verhindern.
0: Das müssen wir abwarten. Die nächsten beiden werden sicherlich ein bisschen mehr Gegenwehr leisten, die Elfenbeinküste und Ecuador. Die Analyse war das nach dem 7:1 der deutschen Mannschaft gegen Curaçao live von Holger Dahl. Vielen Dank, Grüße nach Houston. Und das war's von uns für den Moment für heute Abend vom Sport bei NDR 1 Niedersachsen. Ich habe jetzt an dieser Stelle nochmal einen Verkehrsservice für Sie. Und zwar für die A31 Leer Emden. In der Einfahrt Leer Nord steht ein defektes Fahrzeug. Wir werden die deutsche Mannschaft natürlich weiterhin intensiv und ausführlich begleiten bei dieser Fußball-Weltmeisterschaft. Der Start ist geglückt, 7:1 gegen Curaçao. Und damit verabschieden wir Sie in diesen Restsonntag. Am Mikrofon war Tietje Tetinger. Machen Sie es gut, tschüss.

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1: Ein Hospiz, das ist Sterben wie in einem Fünf-Sterne-Hotel. Dieser Satz von einem Hausarzt geht mir noch nach. Und aus der Sicht eines Besuchers kann ich ihn bestätigen. Ich war schon etliche Male zu Besuch in einem Hospiz. Und immer fühle ich mich dort sehr wohl. Das Personal ist stets freundlich und zugewandt. Selbst wenn ich nur kurz jemanden besuche oder Unterlagen vorbeibringe, werde ich von den Mitarbeitenden angesprochen. Ich merke, die Wünsche der Patienten nach einem besonderen Abendessen oder einem Friseurbesuch werden prompt erfüllt. Es ist angenehm ruhig. Gegen Schmerzen gibt es alle erdenklichen Mittel. Und wer will, kann die Angebote der Seelsorge in Anspruch nehmen. Ein Ort voller Frieden, wie in einem Fünf-Sterne-Hotel. Kommen Sie gut durch die Nacht und bleiben Sie behütet. Ihr Superintendent Marco Vogt aus Stolzenau.
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9: Es ist 21.31 Uhr, das ist der Verkehrsservice für den ARD-Abend. Mit der A1 Lübeck-Saarbrücken zwischen Kloppenburg und Vechta in beiden Richtungen wegen Bauarbeiten gesperrt. A7 Flensburg-Hamburg zwischen Hamburg-Stelling und Hamburg-Heimfeld wegen Bauarbeiten bis Montag gesperrt. A44 Richtung Düsseldorf zwischen dem Kreuz Düsseldorf-Nord und Flughafen wegen Bauarbeiten bis Montag früh gesperrt. Der Flughafen ist ab dem Kreuz Meerbusch in Richtung Essen erreichbar. So, dann die A565 Bonn-Meckenheim zwischen Bonn-Beuel und Bonn-Auerberg in beiden Richtungen noch wegen Brückenarbeiten gesperrt. Das war's. Ich wünsche eine gute Fahrt.
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9: Mit Markus Poschlott. Ich grüße Sie aus Magdeburg mit Musik von Freddie Mercury.

0: Das singt die Sireless im ARD-Abend. Was für ein Abend, was für ein Fußballabend. 7:1. Was sagt denn eigentlich der Coach jetzt nach dem Spiel?
1: Julian Nagelsmann, herzlichen Glückwunsch. 7:1, sehr überzeugend vom Ergebnis. Ich finde, es war auch sehr viel Spielfreude da. Wie zufrieden ist der Trainer?
2: Ja, sehr. Ich finde, muss man ein bisschen gucken, wie die letzten Turniere waren. Und dann kriegen wir aus einem Diagonalball leider das 1:1. Und dann ist schon wichtig, wie die Mannschaft dann zurückkommt, wie stabil sie ist. Wir haben 5 Minuten gebraucht, aber dann waren wir wieder da. Ich glaube, die ersten 15 Minuten waren wieder sehr, sehr gut. Wenn wir da den einen oder anderen Schuss, der immer noch geblockt wurde, ein bisschen klarer setzen, dann wird es, glaube ich, ein Tick leichter. Aber gerade in der zweiten Halbzeit, finde ich, haben wir eigentlich nichts mehr zugelassen und haben schon sehr überzeugend gespielt.
1: Wir haben vor der Partie über Nene Braun gesprochen. Er hat ein überragendes Spiel gemacht, gekrönt mit seinem Treffer. Da hat der Trainer alles richtig gemacht.
2: Nee, der Spieler, er muss die Dinge umsetzen. Hat gut gespielt, schönes Tor gemacht, auch gute Position im Offensiv gefunden. Spielt sich immer besser ein mit Flo, das wird gut.
0: Schade, dass er nicht einfach sagt, oh, das war ein richtig geiles Spiel. Das hätte man doch gerne heute mal gehört. Aber das können Sie ja sagen, ne? Hier ist der ARD-Abend und Sie können sich gerne mit in die Sendung einklinken. Auch gerne, wenn Sie über das Spiel nochmal sprechen wollen und sagen wollen, wie gut Ihnen das gefallen hat. 0800 80 80 110 ist die Nummer direkt zu uns ins Studio.

vor 10 ist es und jetzt gibt's hier eine Liebeserklärung mit richtig viel Groove. Ein Song, der auch dafür gesorgt hat, dass ja, die Disco-Musik in den 70er Jahren hervorkam. George McRae spielen wir jetzt hier im ARD-Abend mit Rock Your Baby.

0: Geschichten.
1: Um 22 Uhr mit Milat Kupay. Die deutsche Fußballnationalmannschaft hat ihr erstes Spiel bei der Weltmeisterschaft deutlich gewonnen. In der US-Metropole Houston feierte das Team von Bundestrainer Nagelsmann gegen Curaçao einen 7:1-Sieg. Aus dem ARD-WM-Team Desiree Krause.
2: Auch vom vorübergehenden Ausgleich hat sich die deutsche Mannschaft nicht stoppen lassen. Das 7:1 ist der höchste Sieg der bisherigen WM. Spieler des Spiels wurde Kai Havertz, der zweimal für das DFB-Team traf. Deutschland hat jetzt insgesamt 239 WM-Tore erzielt und ist damit am bisherigen Bestwert von Brasilien vorbeigezogen. In Deutschlands Gruppe E spielen heute Nacht noch die Elfenbeinküste und Ecuador gegeneinander.
1: US-Präsident Trump hat die jüngsten israelischen Angriffe im Libanon kritisiert. Die Attacken auf Vororte der libanesischen Hauptstadt Beirut hätten nicht passieren dürfen, so Trump mit Blick auf die Friedensverhandlungen mit dem Iran. Aus der Nachrichtenredaktion Jonas Valentin Weber.
3: Alle Seiten müssten sich jetzt zurückhalten. Angriffe dürfe es nicht mehr geben, schrieb Trump in den sozialen Medien. Schließlich stehe man kurz davor, mit dem Iran ein Abkommen zu schließen, das für die gesamte Region Frieden bringe. Die israelische Regierung hatte die jüngsten Luftangriffe damit begründet, dass die mit dem Iran verbündete Hisbollah-Miliz erneut Drohnen in Richtung Israel losgeschickt habe. Die südlichen Vororte Beiruts gelten als Hochburgen der Hisbollah. Der iranische Verhandlungsführer drohte anschließend damit, die Friedensgespräche zu beenden. Vom Präsidenten heißt es inzwischen aber, dass weiter verhandelt werden soll.
1: Bund und Länder stehen offenbar kurz davor, sich auf eine grundlegende Finanzreform zu einigen. Laut dem Handelsblatt akzeptiert der Bund jetzt das Prinzip, wer eine Leistung bestellt, soll sie bezahlen. Das heißt, wenn Gesetze, die in Berlin beschlossen werden, zu zusätzlichen Kosten für Städte und Gemeinden führen, kommt dafür der Bund auf. Das soll aber nur für Gesetze gelten, die neue Ausgaben verursachen. In der Schweiz haben die Bürgerinnen und Bürger eine Obergrenze für die Bevölkerungszahl abgelehnt. In einer Volksabstimmung sprachen sich knapp 55% gegen den Vorschlag aus. Die rechtskonservative Schweizer Volkspartei wollte erreichen, dass bis 2050 höchstens 10 Millionen Menschen in der Schweiz leben dürfen. Dafür wollte sie die Migration begrenzen und es notfalls auch EU-Bürgern schwerer machen, in die Schweiz zu ziehen. Das waren die Nachrichten. Das Wetter in Deutschland. Im Norden und Osten bewölkt und Schauer, sonst teils wolkig, teils klar, meist trocken bei 13 bis 6 Grad. Morgen vom Norden bis zur Mitte viele Wolken und vereinzelt Schauer, nach Süden mehr Sonne und oft trocken, 16 Grad auf Sylt bis 26 Grad am Oberrhein. Und am Dienstag heiter bis wolkig, einzelne Schauer bei 17 bis 29 Grad. Und die Zeit, es ist 22.03 Uhr.
4: Und das ist der Verkehrsservice für den ARD-Abend. Mit der A1 Lübeck-Saarbrücken zwischen Kloppenburg und Vechta in beiden Richtungen wegen Bauarbeiten gesperrt. Die A7 Flensburg-Hamburg zwischen Hamburg-Stelling und Hamburg-Heimfeld wegen Bauarbeiten bis 5 Uhr morgens gesperrt. Die A13 Richtung Dresden zwischen Baruth-Mark und Starkow Behinderungen nach einem Unfall. Die A565 Bonn-Meckenheim zwischen Bonn-Beuel und Bonn-Auerberg in beiden Richtungen wegen Brückenarbeiten gesperrt. Und das war's. Na dann, gute Fahrt.
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4: Mit Markus Poschlott. Ich grüße Sie aus Magdeburg. Hey, Nabend.

0: Das sind Vaya con Dios. What's a woman? Das ist der ARD-Abend. 10 Minuten nach 10 ist es. Was für ein Fußballabend. Die deutsche Nationalmannschaft gewinnt das WM-Auftaktspiel gegen Curaçao mit 7:1. Und im Tor Manuel Neuer, hier im Gespräch mit Alex Schlüter nach dem Spiel.
1: Es wurde ja viel diskutiert, weil das natürlich eine besondere Personalie ist. Manuel Neuer zurück im deutschen Tor. Jetzt stand er da also. Wie hat sich's denn nun angefühlt?
2: Ja, sehr gut. Also eigentlich wie immer, muss ich sagen. Ich habe zwar ein bisschen drauf gewartet, aber ich glaube, das ist das, was ich seit 20 Jahren mache. Und ich glaube, ja, dass einfach in mir auch diese Vorfreude eine Rolle gespielt hat. Ich habe jeden Tag auf diesen Tag wirklich gewartet und wollte unbedingt auch zwischen den Pfosten spielen. Und ja, es hat sich gut angefühlt, mit der Mannschaft auf dem Platz zu stehen.
0: Also viele sind sehr, sehr happy nach diesem 7:1. Aber ich kann Ihnen sagen, nicht alle. Gibt auch ein paar Leute, die sind mit diesem Ergebnis so überhaupt nicht zufrieden. Und die hören Sie gleich in Ihrem ARD-Abend. Vorher gibt's Train und Smokey.

0: Also auf den ersten Blick, ne? Auf den ersten Blick könnte man ja sagen, so ein 7:1 ist erstmal guter Ausgang für einen WM-Auftakt der deutschen Mannschaft gegen Curaçao. Aber auch nur auf den ersten Blick. Sie sehen das ja teilweise auch ganz anders.
1: Also es ist lächerlich, wie sie sich alle freuen, dass Deutschland gewonnen hat. Sie sollten erstmal sich beweisen und auch alle Leute, die da rumschwören und heute gefeiert haben. Also ich bin nicht glücklich über diese Euphorie der Deutschen. Die werden schon noch ihren Dämpfer kriegen.

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9: Es ist 22.31 Uhr und das ist der Verkehrsservice für den ARD-Abend mit der A1 Lübeck-Saarbrücken zwischen Kloppenburg und Vechta in beiden Richtungen wegen Bauarbeiten gesperrt. A7 Flensburg-Hamburg zwischen Hamburg-Stelling und Hamburg-Heimfeld wegen Bauarbeiten bis 5 Uhr gesperrt. A13 Richtung Dresden zwischen Barut-Mark und Starkow Behinderung nach einem Unfall. Und die A565 Bonn-Meckenheim zwischen Bonn-Beuel und Bonn-Auerberg in beiden Richtungen wegen Brückenarbeiten gesperrt. Ich wünsche eine gute Fahrt durch den Abend.
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9: Mit Markus Poschlott aus Magdeburg und Sabrina ist jetzt mit dabei.
10: Boys.
9: Mit Boys.

singen Aha hier bei uns im ARD-Abend. Gleich dicht gefolgt von ABBA. Die spiele ich uns jetzt mit Chiquitita 1979. Und Chiquitita steht für der Kosename für ein kleines Mädchen. Gerade wenn man mal schlecht drauf ist. Och, Chiquitita, komm schon. Es wird wieder besser. Darum geht's in dieser Nummer von ABBA. Chiquitita.

Das ist Joe Cocker hier in ihrem 7:1 ARD-Abend. Und gleich geht's weiter mit der 7:1 ARD-Hitnacht. Dann übernimmt gleich Ronny Krabmann aus Dresden. Ich bin Markus Poschlott und wenn Sie morgen Abend das Radio wieder einschalten, hören wir uns schon wieder. Ich freue mich drauf. Bis dahin, haben Sie einen schönen Abend.

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1: Um 23 Uhr mit Milat Kupay. Die deutsche Fußballnationalmannschaft hat ihr erstes Spiel bei der Weltmeisterschaft deutlich gewonnen. In der US-Metropole Houston feierte das Team von Bundestrainer Nagelsmann gegen Curaçao einen 7:1-Sieg. Desiree Krause aus dem ARD-WM-Team mit Eindrücken.
2: Nachdem Metscher in der 6. Minute erstmals für Deutschland in diesem Turnier getroffen hatte, gab es nach 21 Minuten den kleinen Schreckmoment, als Curaçao mit seinem ersten WM-Treffer überhaupt ausglich. Vor der Pause machte aber Schlotterbeck noch sein erstes Länderspieltor und Havertz traf per Elfmeter. Im zweiten Durchgang war es dann eine klare Sache. Musiala, Brown, Undav und nochmal Havertz, der Spieler des Spiels wurde, mit den deutschen Toren. Einziger Makel, Deutschland spielt wieder nicht zu null. Seit dem WM-Finale 2014 ist das dem DFB-Team nämlich nicht mehr gelungen.
1: UN-Generalsekretär Guterres hat neue israelische Angriffe auf den Libanon scharf kritisiert. Mit Blick auf ein mögliches Abkommen zwischen dem Iran und den USA rief er alle Seiten zur Zurückhaltung auf. Aus der Nachrichtenredaktion Simone Kienzle.
3: Der Iran verlangt für eine Friedensvereinbarung, dass Israel sich an die Waffenruhe hält und nicht weiter die Hisbollah-Miliz im Libanon attackiert. Auch US-Präsident Trump verurteilte die Angriffe Israels. Er hatte die Unterzeichnung des erwarteten Rahmenabkommens schon für die nächsten Stunden angekündigt. Das könne der Beginn eines schönen und langen Friedens sein, schrieb er. Lasst ihn uns nicht verspielen. Irans Präsident Pezeshkian sagte, der Weg des Dialogs solle weitergehen. Inzwischen drohte der iranische Sicherheitsrat aber seinerseits mit Gegenschlägen. Und auch die Hisbollah setzt ihre Angriffe auf den Norden Israels fort.
1: Einen Tag vor Beginn des G7-Gipfels in Frankreich haben im schweizerischen Genf viele Menschen gegen Kapitalismus und Ausbeutung demonstriert. Die Behörden sprachen von etwa 20.000 Teilnehmern. Es kam auch zu Zusammenstößen mit der Polizei. Demnach wurden Beamte unter anderem mit Pflastersteinen beworfen. Die Polizei setzte wiederum Tränengas ein. Der G7-Gipfel startet morgen im nahegelegenen Evian. In Brasilien ist eine junge Frau beim Rope-Jumping von einer Brücke in den Tod gestürzt, weil das Sicherungsseil nicht befestigt war. Die Mitarbeiter des Extremsportanbieters hatten es schlicht vergessen, das Seil an der 21-Jährigen anzubringen. Die Polizei nahm 6 Menschen fest. Anders als beim Bungee-Jumping werden beim Rope-Jumping kaum elastische Seile genutzt. Das waren die Nachrichten. Das Wetter in Deutschland, im Norden und Osten bewölkt und Schauer, sonst teils wolkig, teils klar und meist trocken, 13 bis 6 Grad. Morgen vom Norden bis zur Mitte viele Wolken, vereinzelt Schauer, nach Süden mehr Sonne und oft trocken, 16 Grad auf Sylt bis 26 Grad am Oberrhein. Am Dienstag heiter bis wolkig, 17 bis 29 Grad. Es ist 23.03 Uhr.
4: Vielen Dank an die Kollegen von den Nachrichten. Und wir schauen gleich auf die Straßen in Deutschland. Sieht wie folgt aus. Hier ist der Verkehrsservice in der ARD-Hitnacht. A1 Bremen-Osnabrück, da ist die Fahrbahn zwischen Kloppenburg und Vechta wegen Bauarbeiten in beiden Richtungen bis 5 Uhr morgen früh gesperrt. A7 Flensburg Richtung Hamburg zwischen Sie können mir gar nicht schreiben. Und Bad Bramstedt wegen einer Ölspurfahrbahn gesperrt. A7 Flensburg-Hannover zwischen Hamburg-Stellingen und Heimfeld in beiden Richtungen wegen Bauarbeiten bis 5 Uhr die Fahrbahn gesperrt. A8 Karlsruhe Richtung Stuttgart zwischen Pforzheim-West und Pforzheim-Nord wegen Bauarbeiten bis 5 Uhr die Fahrbahn gesperrt. A40 Duisburg Richtung Essen zwischen Winkehausen und Heißen bis zum 22. Juni die Fahrbahn gesperrt. A44 Essen Richtung Düsseldorf, zwischen Düsseldorf Nord und Düsseldorf Flughafen, wegen Bauarbeiten Fahrbahn gesperrt. A81 Stuttgart Singen, zwischen Sindelfingen Ost und Böblingen Hulb, wegen einer Baustelle in beiden Richtungen noch bis 5 Uhr die Fahrbahn gesperrt. A480 Reiskirchen Gießen, zwischen dem Reiskirchner Dreieck und Wattenberg, eine Baustelle bis 5 Uhr morgen früh, in beiden Richtungen die Fahrbahn gesperrt. Und noch eine Meldung von der A553 Bliesheim Richtung Brühl, zwischen Brühl Ost und Brühl Nord wegen Bauarbeiten die Fahrbahn gesperrt. Soweit unser Blick auf die Straßen in Deutschland. Blitzer gibt es keine zu vermelden, auch keine Fahrschwache. Das ist gut. Kommen Sie sicher und gut durch die Nacht.
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4: Das Ganze live in mir im Studio. Ronny Krapmann.

0: aus ihrem Hit-Album Futures Above My Head, die Nick Drake Band. 1979 ein Riesenhit in Europa, überhaupt weltweit. A Walk in the Park. Und damit sage ich nochmal ganz, ganz herzlich willkommen hier bei uns in der ARD-Hitnacht. Tja, ich bin heute auch schon durch den Park gelaufen. Durch den Alaun-Park in Dresden. Auf dem Weg hier hoch ins Funkhaus zum Mitteldeutschen Rundfunk. Ja, diese ARD-Hitnacht kommt in dieser Woche aus Dresden, aus dem Landesfunkhaus vom MDR. Und während ich so gelaufen bin, habe ich so überlegt, Mensch, was für ein Tag. Die deutsche Mannschaft, 7:1, wer hätte es gedacht? Am Anfang sah es das ganz gut aus, dann zittern und dann das ganze Ding gedreht. Aber das ist ja erst der Anfang. Und ich habe mir so gedacht, unser Thema könnte heute sein, glaub an dich und den Prozess. Ist ja nicht nur so im Sport, sondern auch im Leben. In der Liebe, in der Freundschaft oder auch in der Musik. Und viele, viele Bands, die haben irgendwie ganz, ganz klein angefangen in irgendwelchen Clubs, an sich geglaubt, an den Prozess geglaubt und dann gab's den entscheidenden Moment, wo es vorwärts ging. So auch für den nächsten Künstler, den wir gleich hören. Aber warum erzähle ich Ihnen das Ganze? Tja, wie sind denn Ihre Gedanken zu diesem Satz? Glaub an dich und den Prozess. Fällt Ihnen da was ein? Dann lassen Sie uns dazu ins Gespräch kommen. Hier in der ARD-Hitnacht. Adresse ardhitnacht@mdr.de. Dann erreichen Sie mich hier im Studio. Ich lese mir gerne durch, was Ihre Gedanken sind und freue mich schon sehr auf Ihre Zuschriften. Glaub an dich und den Prozess. Ich finde, es ist wirklich ein spannendes Thema.
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0: Und er hat auch an sich geglaubt hier. Der Graf. Unheilig. Geboren, um zu leben. Mit diesem Hit ging's so richtig los.
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Seit ich Radio mache, spiele ich dieses Lied sehr, sehr gern. In Excess mit Beautiful Girl in der ARD Hitnacht. 23.23 Uhr. Schön, dass Sie dabei sind. Gerade Post bekommen vom Butz, der sitzt in Schwerin und hört über NDR 1 im V. Freue ich mich sehr. Und der Horst in Hamburg hat geschrieben, seine Tochter, die ist in Dresden, die feiert heute Geburtstag, er konnte sie nicht erreichen, hat er gedacht, man macht das übers Radio und sagt einfach, hallo Schätzchen, hier, alles Gute. Und ob wir das senden können. Natürlich können wir das, weil er schreibt auch noch dazu, er wünscht natürlich nur das Beste. Tja, glaub an dich und den Prozess. Ein schöner Gedanke, den ich heute so rein zufällig gehört habe und habe gedacht, das passt irgendwie auf alles und auch auf die Musik, die wir hier senden, denn wir spielen ja oft Künstler, die hatten mal schon eine ganz große Karriere, dann hat das nicht mehr so geklappt, haben sich zurückgezogen und wieder neu angefangen. Wie auch dieser Mann hier, Jimmy Somerville, der war mit Earl Rager unterwegs und mit Bronski Beat und und auch den Communards. Und 1986 gab es einen richtig großen Hit. Den hören wir jetzt. Don't Leave Me This Way in der ARD-Hitnacht. Und wenn Sie einen Gedanken haben zu Glaub an dich und den Prozess, auf was immer bezogen, schreiben Sie mir gern unter ard-hitnacht.mdr.de. Ich freue mich auf.

0: Musik von Atomic Kitten in der ARD Hitnacht. Dankeschön an Ihre Zuschriften für die vielen, vielen Hinweise. Nicht nur, was die Musik angeht, sondern auch die Aussprache beim Verkehrsfunk. Und an der Stelle will ich auch gleich mal sagen, ja, wir senden live. Weil manche sagen, ist denn das hier wirklich live? Nee. Und Janet hat gerade geschrieben, was hat denn da der Moderator gesagt mit Erasure? Nee, das ist mir durch die Lappen gegangen. Stimmt. Jimmy Somerville war nie bei Erasure, der war nur bei Bronze Gebiet und dann, ja, eben halt bei der anderen Formation. Also, lieber Nette, Dankeschön. Sie sehen, wir senden live und nehmen alles ernst, was Sie uns schreiben. So, und jetzt hier zu den Straßen und da wird's ganz, ganz wild, denn wir haben jede Menge Meldungen von der Verkehrszentrale in der ARD Hitnacht. A1 Bremen, Osnabrück zwischen Kloppenburg und Vechta. Bauarbeiten in beiden Richtungen. Bis 5 Uhr morgens Fahrbahn gesperrt. A7 Flensburg Richtung Hamburg. Zwischen Großen, Aspe und Bad Bramstedt wegen einer Ölspur Fahrbahn gesperrt. Auch hier nochmal Dankeschön für den Hinweis der Aussprache an viele, viele Hörer, die das wahrgenommen haben und geschrieben haben. Freuen wir uns drüber. A7 Flensburg Richtung Hannover zwischen Hamburg-Stellingen und Heimfeld in beiden Richtungen wegen Bauarbeiten bis 5 Uhr die Fahrbahn gesperrt. A8 Karlsruhe Richtung Stuttgart, da ist die Fahrbahn zwischen Pforzheim-West und Pforzheim-Nord wegen Bauarbeiten bis 5 Uhr gesperrt. A40 Duisburg Richtung Essen zwischen Winkhausen und Heißen bis zum 22. Juni die Fahrbahn gesperrt. A44 Essen Richtung Düsseldorf zwischen Düsseldorf-Nord und Düsseldorf-Flughafen, Bauarbeiten, Fahrbahn gesperrt. A81 Stuttgart-Singen zwischen Sindelfingen-Ost und Böblingen, Hulb wegen einer Baustelle in beiden Richtungen bis 5 Uhr die Fahrbahn gesperrt. A480 Reiskirchen-Gießen zwischen dem Dreiskirchener Dreieck und Wettenberg. Wegen einer Baustelle bis 5 Uhr morgens die Fahrbahn gesperrt in beiden Richtungen. Und noch eine Meldung von der A553 Bliesheim Richtung Brühl. Dort ist ebenfalls die Fahrbahn gesperrt zwischen Brühl Ost und Brühl Nord. Der Grund hierfür Bauarbeiten. Soweit unser Blick auf die Straßen in Deutschland.
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0: Am Mikrofon Ronny Krappmann.

0: Huey Lewis and the News, die Band Huey Lewis, bekannter amerikanischer Sänger und Schauspieler. Viele, viele Hits hat er ja fabriziert, geschrieben, gesungen und damit auch eine ganz, ganz große Karriere erlebt. Tja, glaub an dich und den Prozess. Das sind so ein bisschen die Gedanken in dieser ARD-Hitnacht. Und ich freue mich, dass Sie eingeschaltet haben, dass Sie dabei sind. Und die Manuela hat gerade geschrieben, liebe Ronny, ich habe gerade das gehört mit dem Thema. Und meine Gedanken sind dazu, nach meiner Trennung von meinem Mann und Vater meiner Kinder, dachte ich, ich hätte ihn verloren. Ich dachte, dass er mich nicht mehr liebt. Wir entfernten uns voneinander, obwohl nach, ja, fast jeden Tag sahen. Es tat mir wirklich weh, nichts tun zu können, außer zu akzeptieren und meinem Sohn weiterhin meine Liebe zu zeigen, egal wie schwer teilweise diese Momente auch waren. Mein Verabschiedungsritual war immer das Gleiche. In den Arm nehmen, tschüss, hab einen schönen Tag und denke immer daran, dass ich dich ganz doll lieb habe. Und immer kam ein Tschüss zurück, mehr allerdings nicht. Aber, das schreibt sie, nach über einem Jahr habe ich schon keine Antwort mehr erhofft und mich damit abgefunden. Da kam mein Sohn und nahm mich in den Arm und sagte, tschüss, ich hab dich auch lieb. Und seitdem vergeht kein Tag mehr ohne diesen Satz. Und das ist doch schön. Der Glaube und der Prozess. Die Liebe. Tja, glaub an den Prozess und glaub an dich. Und manchmal brauchen manche Dinge ganz viel Zeit und ganz viel Liebe und ganz viel Glaube, damit es auch dann wirklich passiert und im Prozess bleibt. Dankeschön für die Nachricht. Liebe Manuela, habe ich sehr, sehr gern vorgelesen. Sie können mir auch Ihre Gedanken schreiben unter ard-hitnacht@mdr.de.
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0: Jetzt mit Musik von Sister Sledge. Bitteschön.

Alvaro Soler in der ARD-Hitnacht. Inzwischen 23.49 Uhr, 11 Minuten noch. Dann, ja, dann starten wir eine neue Woche. Dann ist schon wieder Montag. Spannend. Zeit, die vergeht ohne Ende, oder? Simone hat gerade geschrieben, die wohnt zwischen Hamburg und Bremen. Und passend zu dem Gedanken, glaub an dich und dem Prozess, hat sie Folgendes geschrieben. Je älter ich werde, desto mehr läuft mein Leben dankbarer, achtsamer, überlegter und vor allem ausgewählter statt. Und es geht mir damit sehr, sehr gut. Und ich glaube auch, der Regina und der Kerstin, der geht's auch gut. Oder den beiden, denen, die hören uns gerade in Schweden und haben geschrieben, wir sind in Schweden unterwegs und haben die ARD-Hitnacht mit dabei, weil das macht uns ganz, ganz viel Freude. Und auch in Zürich hört man uns in der Schweiz. Die Evelyn und der Ronny, die genießen eine Sommernacht und auch die Musik. Na dann, viel Spaß jetzt mit Vanessa Williams.

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1: Um 0 Uhr Mitternacht mit Olaf Knapp. Die USA und der Iran haben sich auf ein Rahmenabkommen für ein Ende des Krieges geeinigt. Das teilte US-Präsident Trump auf seiner Online-Plattform mit. Die Sperrung der Straße von Hormuz und für die Schifffahrt werde aufgehoben, so Trump. Ebenso die Blockade iranischer Häfen durch die US-Marine. Pakistans Ministerpräsident Sharif schrieb auf der Plattform X, die offizielle Unterzeichnungszeremonie für das Abkommen solle am Freitag in der Schweiz stattfinden. Pakistan ist Vermittler in dem Konflikt. Die deutsche Fußballnationalmannschaft hat ihr erstes WM-Gruppenspiel klar gewonnen. In der US-Metropole Houston besiegte das Team von Bundestrainer Nagelsmann den WM-Neuling Curaçao mit 7:1. Aus dem ARD-WM-Team Jakob Rüger.
2: Ein Auftaktsieg ist immer wichtig. Wir sind froh, dass wir das geschafft haben, so Bundestrainer Julian Nagelsmann nach dem erfolgreichen Turnierstart gegen Curaçao. Trotz des zwischenzeitlichen Ausgleichs, der Curaçaos erstes WM-Tor war, gelang Deutschland mit dem 7:1 der zweithöchste WM-Erfolg der DFB-Geschichte. Torhüter Manuel Neuer hat bei seinem Nationalmannschafts-Comeback eine neue Bestmarke aufgestellt. Mit 40 Jahren ist er nun der älteste deutsche WM-Spieler. Für die DFB-Auswahl geht es vom Stadion in Houston direkt zum Flughafen und dann zurück ins DFB-Quartier nach Winston-Salem.
1: Einen Tag vor Beginn des G7-Gipfels in Frankreich haben im schweizerischen Genf viele Leute gegen Kapitalismus und Ausbeutung demonstriert. Die Behörden sprachen von etwa 20.000 Teilnehmern. Es kam auch zu Zusammenstößen mit der Polizei. Demnach wurden Beamte unter anderem mit Pflastersteinen beworfen. Die Polizei setzte wiederum Tränengas ein. Der G7-Gipfel startet morgen im nahegelegenen Evian. In den USA sind beim Absturz eines Flugzeugs mit Fallschirmspringern vermutlich alle 12 Insassen ums Leben gekommen. Das hat die lokale Polizei bekannt gegeben. Das Unglück hatte sich demnach südlich von Kansas City ereignet. Neben dem Piloten sollen 11 Fallschirmspringer an Bord der Maschine gewesen sein. Warum sie abstürzte, ist bislang unklar. Das waren die Nachrichten. Das Wetter in Deutschland. Im Norden, nachts im Norden und im Osten bewölkt und Schauer, sonst teils wolkig, teils klar und meist ist es trocken, bei 13 bis minimal 6 Grad. Am Tage vom Norden bis zur Mitte viele Wolken und vereinzelt Schauer, nach Süden mehr Sonne und oft trocken, 16 Grad auf Sylt bis 26 Grad am Oberrhein. Dienstag dann heiter bis wolkig mit einzelnen Schauern, 17 bis 29 Grad. Es ist 0:03 Uhr.
3: Und wir schauen gleich auf die Straßen in Deutschland. Wie sieht's ganz aktuell aus? A1 Bremen, Osnabrück zwischen Kloppenburg und Vechta wegen Bauarbeiten in beiden Richtungen bis 5 Uhr die Fahrbahn gesperrt. Sperrung auf der A7 Flensburg-Hannover zwischen Hamburg-Stellingen und Heimfeld. Diese Sperrung ist wieder aufgehoben worden. Gute Fahrt. A8 Karlsruhe Richtung Stuttgart zwischen Pforzheim West und Pforzheim Nord. Bauarbeiten, die Fahrbahn bis 5 Uhr gesperrt. A40 Duisburg Richtung Essen zwischen Winkhausen und Heißen. Noch bis zum 22. Juni die Fahrbahn gesperrt. A44 Essen Richtung Düsseldorf zwischen Düsseldorf Nord und Flughafen wegen Bauarbeiten Fahrbahn gesperrt. A81 Stuttgart-Singen zwischen Sindelfingen-Ost und Böblingen-Hulb wegen einer Baustelle in beiden Richtungen bis 5 Uhr morgen früh noch die Fahrbahn gesperrt. A480 Reiskirchen-Gießen zwischen dem Reiskirchner Dreieck und Wettenberg eine Baustelle noch bis 5 Uhr in beiden Richtungen die Fahrbahn gesperrt. Und noch eine Meldung von der A553 Bliesheim Richtung Brühl zwischen Brühl Ost und Brühl Nord wegen Bauarbeiten. Auch hier die Fahrbahn komplett gesperrt. Wo auch immer Sie uns hören, haben Sie eine gute und sichere Fahrt.
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3: Am Mikrofon Ronny Krappmann.

0: Unverkennbar die Stimme und der Sound von Mr. Phil Collins hier bei uns in der ARD Hitnacht. 0:11, neue Woche hat begonnen, Montag, früher zeitiger Morgen, würde man schon sagen. Ja, ich sag herzlich willkommen, schön, dass ihr mit dabei sind. Ich glaube, jetzt sind alle Radiostationen, die eingeklinkt sind in die ARD Hitnacht, mit dabei bei dem dritten Programm und da freue ich mich sehr. Also in ganz Deutschland herzlich willkommen, hallo Deutschland. Hier ist die ARD Hitnacht live vom Mitteldeutschen Rundfunk aus dem Landesfunkhaus in Sachsen. Wetter ist durchschaubar, aber wir haben Geduld. Der Sommer ist da, noch ein bisschen kühl, noch ein bisschen verregnet. Das braucht auch die Natur. Aber wir glauben ganz fest an uns und an den Prozess, um beim Thema des heutigen Tages zu bleiben. Und spätestens ab Donnerstag wird es richtig schön warm werden und ist der Sommer wieder richtig da. Tja, glaube es kann Berge versetzen. Haben wir heute gesehen, ne? Oder gestern bei der deutschen Nationalmannschaft. Ja, gut. Gut, die einen sagen, das war so Kreisliga-Niveau, ne? Irgendwie Profis spielen dagegen irgendwelche Neulinge. Nun denn, aber ich würde es mal so sagen, es gehört auch ein bisschen Glück dazu und natürlich auch das Können und die starken Nerven, ein guter Coach und der Glaube an das, dass man was bewegen möchte. Und ich meine, der Auftakt ist wichtig für so eine WM. Die Deutschen haben jetzt, sag ich mal, ein gutes Ziel vorgesetzt. Sie haben an sich geglaubt, an den Prozess und jetzt gilt es dabei zu bleiben und mal sehen, wie die kommenden Wochen sich gestalten werden. Das ist eine schöne Sache und ich merke auch, Sie schreiben hier langsam Ihre Gedanken zum Thema Glaub an dich und dem Prozess. Und so manch einer sagt, ein ganz schön komplexes Thema. Wie kriegt man das mit der Musik verbunden? Da ganz einfach, weil wir haben viele, viele Künstler hier, die auch an sich geglaubt haben, an den Prozess lange durchgehalten haben, bevor es dann so richtig losging. Gesagt sei da zum Beispiel Peter Maffay, der ist dann auch gleich noch am Start hier mit einem schönen Song. Der hat auch lange an sich geglaubt und ist durch viele Facetten gegangen und dann letztendlich, ja, hat's geklappt. Und die Sabrina hat mir zum Beispiel geschrieben zum Thema sehr komplex, aber ich versuch's mal. Und zwar ist ihr eingefallen, erst wenn du den Prozess akzeptierst, die beste Version von dir selbst zu werden, wirst du die Kraft und den Sinn des Lebens verstehen und auch leben können. Sehr schöne Gedanken. Dankeschön, liebe Sabrina.
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0: Sie können mir weiterhin schreiben unter

Jennifer Rush mit Mr. Elton John. Flames of Paradise in der ARD-Hitnacht. Schön, dass Sie noch wach sind. Schön, dass Sie uns schreiben unter ard-hitnacht@mdr.de. Zum Beispiel zum heutigen Thema Glaub an dich und Glaub an den Prozess. Maria hat geschrieben, sie tut das. Sie ist zurzeit im Krankenhaus, bedankt sich bei allen Ärzten, Pflegern, die dafür sorgen, dass es vorwärts geht und aufwärts geht und ihr bei der Genesung helfen. Das finde ich schön. Und der Klaus, der hat es ja auch ein bisschen angetan, wie sie mir geschrieben hat. So, so. Und dann haben wir noch Post bekommen von Thomas. Der hat ziemlich viele Schicksalsschläge hinter sich. Aber die Musik, die gibt immer Kraft an das Gute, das Wahre, das Schöne zu glauben an den Prozess, dass alles seinen Sinn hat. Und besonders Musik von Peter Maffay macht ihm ganz viel Freude. Passt ja wie die Faust aufs Auge. Denn jetzt läuft gleich Peter Maffay. Und lieber Thomas, wir wünschen Ihnen viel Kraft für alles, was noch ansteht. Glauben Sie weiterhin an sich und an den Prozess. Alles wird gut, denn alles hat seinen Sinn im Leben.

0: Inzwischen 0.31 Uhr, eine Minute nach halb eins. Hier ist der Blick auf die Straßen in Deutschland in der ARD-Hitnacht. A1 Bremen-Osnabrück zwischen Kloppenburg und Vechta wegen Bauarbeiten in beiden Richtungen bis 5 Uhr die Fahrbahn gesperrt. A8 Karlsruhe Richtung Stuttgart zwischen Pforzheim-West und Pforzheim-Nord. Bauarbeiten bis 5 Uhr, Fahrbahn gesperrt. A40 Duisburg Richtung Essen zwischen Winkhausen und Heißen bis zum 22. Juni die Fahrbahn gesperrt. A44 Essen Richtung Düsseldorf zwischen Düsseldorf-Nord und Flughafen wegen Bauarbeiten aktuell die Fahrbahn gesperrt. A81 Stuttgart-Singen zwischen Sindelfingen-Ost und Böblingen-Hulb wegen einer Baustelle in beiden Richtungen bis 5 Uhr die Fahrbahn gesperrt. A480 Reiskirchen-Gießen zwischen dem Reiskirchner Dreieck und Wattenberg wegen einer Baustelle bis 5 Uhr früh in beiden Richtungen die Fahrbahn gesperrt. Und noch eine Meldung von der A553 Bliesheim Richtung Brühl, da ist die Fahrbahn zwischen Brühl-Ost und Brühl-Nord wegen Bauarbeiten aktuell gesperrt. Weitere Staus haben wir nicht zu melden, auch keine Blitze und keine Falschfahrer. Freuen wir uns drüber, wünschen eine gute und sichere Fahrt.
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0: Schön, dass Sie im Radio sind und mit uns hineinstarten in die neue Woche. Was auch immer Sie tun, haben Sie eine gute Nacht und viel Freude jetzt mit der Musik von Carly Simon und Milo. Mein Name ist Ronny Krabmann. Ich freue mich, dass Sie am Radio sind. Hey.

Das muss man bis zum Schluss stehen lassen. So ein schöner Song von Milo. Wir machen jetzt einen Blick zurück in die 80er. Ich liebe ja die 80er, das muss ich wirklich sagen. Und ich spiele gern Musik von den 80ern. Und an dieser Stelle möchte ich mal gern Dankeschön sagen an den Christian Ildken und an den Thomas Leonardi, die die Musik gebaut haben für die heutige ARD-Hitnacht. Und die ganzen Lobeshymnen, die mich hier erreichen unter ard-hitnacht.mdr.de und auch mit so Vorschlägen für weitere Titel, die leite ich alle weiter, ist versprochen. Die Nummer, die jetzt kommt, die hat mich glauben lassen. An mich, an den Prozess und dass alles gut wird, wenn, als das Ding rauskam, war ich schwer verliebt und habe gedacht, ich komme nie an diesen Menschen ran und es hat

0: Ja, lang ist's her. 1987. Sally Oldfield mit Silver Dagger. Ja, und manche haben mir schon gefragt, was, der Krabbenmann war verliebt? Ja, ich war auch mal verliebt. Und mehrfach. Aber das war meine erste große Liebe. Und sie hieß Anke. Wir haben Abitur gemacht zusammen. Tja, es war schon eine schöne Zeit damals. Erinnere ich mich sehr gern dran zurück.
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0: Jetzt Musik von Toto.

A Little Time, The Beautiful South, in der ARD Hitnacht 051. Gleich 0.52 Uhr, 8 Minuten haben wir noch, dann gibt's wieder den Blick auf die Straßen, aufs Wetter und natürlich auf das, was in der Welt so passiert. Unter ard-hitnacht.mdr.de können Sie mir gerne noch Ihre Gedanken schreiben. Zum heutigen überbordenden Gedanken, glaub an dich und den Prozess. Wie bin ich drauf gekommen? Ganz einfach durch das Fußballspiel der deutschen Nationalmannschaft, die an sich geglaubt haben und schon mal gut gestartet sind in diese Fußball-WM mit dem tollen Sieg 7:1. Spannend, man darf gespannt sein, wie es weitergeht bei den kommenden Spielen. Und dieser Gedanke irgendwie, der geht ja so für alles. Für Sport, für Musik, fürs Leben, für die Liebe und überhaupt. Und auch um etwas weiterzugeben an die nächste Generation zum Beispiel. Und diesen Gedanken hat der Albrecht aus Salzgitter aufgegriffen. Der hört uns ganz gespannt zu aus seinem Eisenbahnkeller und der schreibt, ja, man sollte sich auf niemanden verlassen, sondern selbst seine Probleme in die Hand nehmen und auch aus eigener Kraft heraus versuchen zu lösen. An sich glauben und an den Prozess, das hat ihm sein Großvater vermittelt und er hat das auch an seinem Sohn und seine Enkel schon vermittelt. Vielleicht auch ein ganz, ganz toller Gedanke. Ja, und so ist es auch in der Musik. Viele, viele Musikschaffende, ob im Pop, im Schlager, im Rock, die haben lange an sich geglaubt, bevor es mal so richtig losging. Manch einer hat über Jahre gebraucht, damit das wirklich an den Start ging. Und das Fazit, irgendwann landet man dann bei mir hier auf dem Plattenteller. Auch wenn ich keine Platten mehr spiele, weil die Musik kommt aus dem Rechner, aber zum Beispiel der Song, der jetzt gleich am Start ist, das war wirklich auf dem Plattenteller, also Gassenhauer. Hier ist Jean-Paul Young mit Love is in the Air. Los geht's.

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1: Um 1 Uhr mit Olaf Knapp. Nach langem Ringen haben sich die USA und der Iran auf ein Abkommen zum Kriegsende geeinigt. Das haben der Vermittler Pakistan und US-Präsident Trump online mitgeteilt. Aus der Nachrichtenredaktion Astrid Rolle.
2: Die USA und der Iran hätten die sofortige und dauerhafte Einstellung der militärischen Operationen an allen Fronten erklärt, teilte Pakistans Ministerpräsident Sharif mit. Dies schließe auch den Libanon ein. US-Präsident Trump erklärte, er habe bereits die sofortige Aufhebung der US-Seeblockade gegen iranische Häfen angeordnet. Auch der Iran kündigte ein Ende des Krieges und der Militäreinsätze in dieser Nacht an. Die offizielle Unterzeichnung der Vereinbarung ist nach pakistanischen Angaben für nächsten Freitag in der Schweiz geplant.
1: Die deutsche Fußballnationalmannschaft hat ihr erstes WM-Gruppenspiel klar gewonnen. In der US-Metropole Houston besiegte das Team von Bundestrainer Nagelsmann den WM-Neuling Curaçao mit 7:1. Aus dem ARD-WM-Team Jakob Rüger.
3: Ein Auftaktsieg ist immer wichtig. Wir sind froh, dass wir das geschafft haben, so Bundestrainer Julian Nagelsmann nach dem erfolgreichen Turnierstart gegen Curaçao. Trotz des zwischenzeitlichen Ausgleichs, der Curaçaos erstes WM-Tor war, gelang Deutschland mit dem 7:1 der zweithöchste WM-Erfolg der DFB-Geschichte. Torhüter Manuel Neuer hat bei seinem Nationalmannschafts-Comeback eine neue Bestmarke aufgestellt. Mit 40 Jahren ist er nun der älteste deutsche WM-Spieler. Für die DFB-Auswahl geht es vom Stadion in Houston direkt zum Flughafen und dann zurück ins DFB-Quartier nach Winston-Salem.
1: Und die Niederlande und Japan haben sich in ihrem ersten Gruppenspiel 2:2 getrennt. Vor Beginn des G7-Gipfels in Frankreich haben im schweizerischen Genf viele Menschen gegen Kapitalismus und Ausbeutung demonstriert. Die Behörden sprachen von etwa 20.000 Teilnehmern. Es kam auch zu Zusammenstößen mit der Polizei. Demnach wurden Beamte unter anderem mit Pflastersteinen beworfen. Der G7-Gipfel beginnt heute im nahegelegenen Evian. In den USA sind beim Absturz eines Flugzeugs mit Fallschirmspringern alle 12 Insassen ums Leben gekommen. Das hat die lokale Polizei bekannt gegeben. Das Unglück hatte sich demnach südlich von Kansas City ereignet. Neben dem Piloten sollen 11 Fallschirmspringer an Bord der Maschine gewesen sein. Warum sie abstürzte, ist bislang unklar. Das Wetter in Deutschland, in der Nacht im Norden und Osten bewölkt und Schauer, sonst teils wolkig, teils klar und meist trocken bei 13 bis 6 Grad. Am Tage dann vom Norden bis zur Mitte viele Wolken und vereinzelt Schauer. Nach Süden hin mehr Sonne und oft trocken. 16 Grad auf Sylt bis maximal 26 Grad am Oberrhein. Es ist 1:03 Uhr.
4: Dankeschön an die Kollegen von den Nachrichten. Weiter geht's mit dem Blick auf die Straßen in Deutschland. Hier ist der Verkehrsservice in der ARD-Hitnacht. A1 Bremen-Osnabrück zwischen Kloppenburg und Vechta. Wegen Bauarbeiten in beiden Richtungen bis 5 Uhr. Heute Morgen noch die Fahrbahn gesperrt. A4 Kirchheimer Dreieck Richtung Erfurt zwischen Waltershausen und Gotha Boxberg. Unfall, Fahrbahn komplett gesperrt, bitte Vorsicht. A8 Karlsruhe Richtung Stuttgart zwischen Pforzheim West und Pforzheim Nord. Bauarbeiten noch bis 5 Uhr, Fahrbahn gesperrt. A40 Duisburg Richtung Essen zwischen Winkhausen und Heißen ist die Fahrbahn bis zum 22. Juni gesperrt. A44 Essen Richtung Düsseldorf zwischen Düsseldorf Nord und Flughafen wegen Bauarbeiten Fahrbahn gesperrt. Und eine Meldung von der A81 Stuttgart Singen zwischen Sindelfingen Ost und Böblingen Hulb. Eine Baustelle in beiden Richtungen, daher bis 5 Uhr noch die Fahrbahn gesperrt. A94 München Richtung Passau zwischen München Riem und Feldkirchen Ost Bauarbeiten noch bis 5 Uhr, auch hier die Fahrbahn gesperrt. A480 Reiskirchen-Gießen zwischen dem Reiskirchener Dreieck und Wettenberg wegen einer Baustelle noch bis 5 Uhr. In beiden Richtungen die Fahrbahn gesperrt. Und eine Meldung von der A553 Bliesheim Richtung Brühl zwischen Brühl-Ost und Brühl-Nord wegen Bauarbeiten auch hier die Fahrbahn gesperrt. Blitze haben wir keine zu vermelden, auch keine Falschfahrer. Sehr schön. Wo immer Sie uns hören, haben Sie eine gute und sichere Fahrt.
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4: Herzlich willkommen, sagt Ronny Krappmann.

inzwischen 1.12 Uhr. Tja, wir machen hier richtig gute Laune und halten Sie auf Trab in dieser ARD-Hitnacht. Und egal, wo Sie uns hören, auf Arbeit, privat, im Urlaub oder auf Reisen, wir wünschen Ihnen einfach viel Spaß mit unserer Musik und bedanken uns, dass Sie dabei sind. Das Thema heute in der Sendung ist so ein bisschen der Gedanke, glaub an dich und den Prozess. Wie bin ich drauf gekommen? Ganz einfach, viele Künstler machen jahrelang in irgendwelchen kleinen Clubs und kleinen Kellern spielen, die machen dort so ihre Mucke, wie man sagt, und irgendwann mit dem passenden Lied oder mit dem passenden Kontakt geht's raus. Sie haben an sich geglaubt und den Prozess und fahren den Erfolg ein. Aber das ist nicht nur in der Musik so, sondern auch im Sport kann das so sein. Oder in der Kunst, in der Liebe, bei der Arbeit, in der Freundschaft, wer weiß. Jedenfalls, Sie sind gerne dazu aufgerufen, mir zu schreiben unter ard-hitnacht@mdr.de, was denn Ihre Gedanken dazu sind. Und die Geli, die hat gerade geschrieben, sei dein größter Fan. Schön, vertrau auf den Prozess. Noch besser, auch wenn du noch nicht sehen kannst, wohin er dich führt. So empfinde ich es jedenfalls. Ist es gut, bei sich zu bleiben und der größte Fan von sich selbst zu sein. Denn am Ende begleitet man sich selber ein Leben lang. Also sei gut in Beziehung zu dir selber, glaub an dich und den Prozess und dann bist du vielleicht auch gut in Beziehung zu anderen. Und in diesen Beziehungen kann man wachsen und Erfolge einheimsen. In der Musik, im Sport oder wo auch immer. Schöner Gedanke, Geli, und Dankeschön auch im Namen des Teams, dass Sie geschrieben haben. Und Sie können natürlich weiterhin schreiben. Und wir machen natürlich weiter mit schöner Musik. Zum Beispiel von diesem Mann hier, der hat auch an sich geglaubt und große Erfolge eingefahren. Über Jahrzehnte. Hier ist Musik von Mr. Cliff Richards.

Schön, dass Sie am Radio sind. 1.21 Uhr, 9 Minuten noch, dann schauen wir auf die Straßen in Deutschland. Jetzt machen wir einen kleinen Rückblick. Viele, viele, viele Jahre zurück. Vielleicht erinnern Sie sich noch dran. Es gab ja so ein bisschen die Italo-Pop-Welle in den 80er Jahren. Und einer, der da wirklich abgeräumt hat, mit einem ganz eigenen Sound, der hieß Gazebo. Und der hat es ein bisschen mit Japan gehabt. Und ich freue mich immer, wenn ich diesen Titel spielen darf, hier in der ARD Hitnacht, weil damit verbinde ich so viele schöne Erinnerungen. Ist einfach wunderbar. Also, I like Japan jetzt am Start. Von und mit Gazebo.

0: Die Pointer Sisters, die haben immer an sich geglaubt und an den Prozess des Wachstums. I'm so excited. Tja, und sie haben eine Weltkarriere hingelegt. Faktisch kann man sagen. Gleich 1.30 Uhr, halb zwei. Montagmorgen, wir schauen auf die Straßen in Deutschland. Hallo, liebe Autofahrer, hier ist der Verkehrsservice in der ARD-Hitnacht. A1 Bremen-Osnabrück zwischen Kloppenburg und Vechta, Bauarbeiten in beiden Richtungen, bis 5 Uhr die Fahrbahn noch gesperrt. A4 Kirchheimer Dreieck Richtung Erfurt zwischen Waltershausen und Gotha Boxberg nach einem Unfall aktuell Fahrbahn gesperrt. A8 Karlsruhe Richtung Stuttgart zwischen Pforzheim West und Pforzheim Nord, Bauarbeiten bis 5 Uhr, Fahrbahn gesperrt. A40 Duisburg Richtung Essen zwischen Winkehausen und Heißen bis zum 22. Juni die Fahrbahn gesperrt. A44 Essen Richtung Düsseldorf zwischen Düsseldorf Nord und Flughafen wegen Bauarbeiten, Fahrbahn aktuell gesperrt. A81 Stuttgart-Singen zwischen Sindelfingen-Ost und Böblingen-Holb wegen einer Baustelle in beiden Richtungen bis 5 Uhr die Fahrbahn gesperrt. A94 München Richtung Passau zwischen München-Riem und Feldkirchen-Ost, Bauarbeiten bis ca. 5 Uhr, Fahrbahn gesperrt. A480 Reiskirchen-Gießen zwischen dem Reiskirchener Dreieck und Bettenberg wegen einer Baustelle bis 5 Uhr früh in beiden Richtungen Fahrbahn gesperrt. Und eine Meldung von der A553 Bliesheim Richtung Brühl zwischen Brühl Ost und Brühl Nord wegen einer Baustelle aktuell die Fahrbahn gesperrt.
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0: Und ich betone das Ganze live mit mir. Mein Name ist Ronny Krappmann. Hallo allerseits.

Inzwischen 1:40 Uhr, 10 Minuten nach 2:30 Uhr. Schön, dass Sie im Radio sind, egal wo Sie uns hören. Seien Sie nochmal ganz, ganz herzlich willkommen. Hier ist die ARD-Hitnacht. Sie haben also das richtige Programm eingeschaltet, mit dem Sie dann vielleicht auch morgen früh aufwachen und haben ganz viel Freude dabei. Tja, unser Thema heute in dieser Nacht: Glaub an dich und den Prozess. Und es macht wirklich Spaß, Ihre Gedanken dazu zu lesen, weil doch ein sehr komplexes Thema. Und tja, so wie das Thema auch das Leben in jeder Hinsicht. Nicht nur für Otto-Normalbürger, sondern auch für Künstler. Und wer weiß wohl nicht besser als Britney Spears, was das heißt. Die hat ja wirklich alles durch, ne? Von langen Haaren, blond, braun, rot, vielleicht auch noch bunt, keine Ahnung. Irgendwann hat sie sich mal in voller Verzweiflung eine Glatze geschnitten. Und sie ist wirklich ein geläutertes Mädchen, muss man sagen. Diese Britney Spears, inzwischen ja eine reife, erwachsene Frau, die auf ein Leben zurückblicken kann mit vielen, vielen Höhen und Tiefen, als Kinderstar, dann als Jugendstar und als Pop-Ikone gefeiert und tief gefallen. Und irgendwie, dennoch hat sie immer wieder an sich geglaubt, ist raus und kann wirklich auf ein sehr, sehr spezielles Leben zurückblicken, was man nicht mehr teilen muss. Aber ich finde, auch vor solchen Existenzen, vor solchen Stars, da kann man einen Hut ziehen und Respekt haben. Die viele lernen aus ihren Fehlern. Man hat lange nichts mehr von ihr gehört und es wird auch seinen Grund haben. Aber was wir von ihr hören, ist zum Beispiel Musik. Sometimes, hier ist Britney Spears. Sie hat an sich geglaubt, an den Prozess. Ob sie immer was draus gemacht hat, nun,

Away. Musik von Kelly Clarkson hier in der ARD-Hitnacht. Der Niklas hat geschrieben unter ard-hitnacht.mdr.de. Der hat so seine Erfahrungen auch gemacht mit verschiedenen Ausbildungen. Und die Arbeitgeber damals bei der Ausbildung waren nicht so freundlich. Das hat ihn ein bisschen zurückgeworfen in seinem Glauben an sich und in der Motivation und an dem Prozess des Wachstums. Dann hat er eine neue Ausbildung gemacht, mehrere Arbeitgeber gehabt. Jetzt ist er schon lange dabei und erinnert sich gerne an seinen Opa, der immer wieder gesagt hat, egal welche Prüfung auch, wie kommt und ausgeht, dein, meiner bleibt immer gleich. Und er sagt, tja, so ist das Leben. Man glaubt an sich selbst, man wächst an den Aufgaben und am Glauben an den Prozess. Schöner Gedanke. Tja, und wir machen noch ein bisschen Musik bis 2 Uhr. Dann schauen wir auf die Straßen, aufs Wetter und das, was in der Welt passiert. Und wir glauben auch an das Gute, das Wahre, das Schöne an dem Prozess und an uns selbst. Und ich finde, das ist eine tolle Message für diese

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1: Um 2 Uhr mit Olaf Knapp. Nach langem Ringen haben sich die USA und der Iran auf ein Abkommen zum Kriegsende geeinigt. Das haben der Vermittler Pakistan und US-Präsident Trump online mitgeteilt. Aus der Nachrichtenredaktion Astrid Rolle.
2: Die USA und der Iran hätten die sofortige und dauerhafte Einstellung der militärischen Operationen an allen Fronten erklärt, teilte Pakistans Ministerpräsident Sharif mit. Dies schließe auch den Libanon ein. US-Präsident Trump erklärte, er habe bereits die sofortige Aufhebung der US-Seeblockade gegen iranische Häfen angeordnet. Auch der Iran kündigte ein Ende des Krieges und der Militäreinsätze in dieser Nacht an. Die offizielle Unterzeichnung der Vereinbarung ist nach pakistanischen Angaben für nächsten Freitag in der Schweiz geplant.
1: Die hohe Teilzeitquote von Frauen kostet Deutschland nach Einschätzung des Ökonomen Marcel Fratscher großes wirtschaftliches Potenzial. Die Gesellschaft verzichte so auf eine Menge Wohlstand, sagte der Präsident des Deutschen Instituts für Wirtschaftsforschung dem Redaktionsnetzwerk Deutschland. Eine höhere Erwerbsbeteiligung von Frauen wäre zudem das effektivste Instrument, um das gesetzliche Rentensystem zu stabilisieren. In Deutschland arbeitet etwa die Hälfte der erwerbstätigen Frauen in Teilzeit. Hürden auf dem Jobmarkt sind laut Fratscher etwa unzureichende Kinderbetreuung sowie geringe finanzielle Anreize, etwa wegen des Ehegattensplittings. Vor Beginn des G7-Gipfels in Frankreich haben im schweizerischen Genf viele Menschen gegen Kapitalismus und Ausbeutung demonstriert. Die Behörden sprachen von etwa 20.000 Teilnehmern. Es kam auch zu Zusammenstößen mit der Polizei. Demnach wurden Beamte unter anderem mit Pflastersteinen beworfen. Der G7-Gipfel beginnt heute im nahegelegenen Evian. Die deutsche Fußballnationalmannschaft hat ihr erstes WM-Gruppenspiel klar gewonnen. In der US-Metropole Houston besiegte das Team den WM-Neuling Curaçao mit 7:1. Aus dem ARD-WM-Team Jakob Rüger.
3: 7 Tore musst du erst einmal schießen. Die Überzeugung ist jetzt größer als vor dem Spiel, so Bundestrainer Julian Nagelsmann nach der Partie. In Dallas haben sich die Niederlande und Japan 2:2 unentschieden getrennt. Die Niederländer verspielten dabei 2 Führungen. Unterdessen ist die iranische Nationalmannschaft in den USA für das Auftaktspiel gegen Neuseeland gelandet. Zuletzt hatte es widersprüchliche Angaben zu den Einreisebestimmungen der Iraner in die USA gegeben. Der Iran hat sein WM-Quartier in Mexiko.
1: Das Wetter in Deutschland. In der Nacht im Norden und Osten bewölkt und es gibt Schauer. Sonst ist es teils wolkig, teils klar und meist trocken bei 13 bis minimal 6 Grad. Am Tage vom Norden bis zur Mitte Wolken, vereinzelt Schauer, nach Süden mehr Sonne bei 16 bis maximal 26 Grad. Es ist 2:03 Uhr.
4: Guten Morgen, liebe Autofahrer. Kurz nach 2 der Blick auf die Straßen in Deutschland. Hier ist der Verkehrsservice in der ARD-Hitnacht. A1 Bremen-Osnabrück. Zwischen Kloppenburg und Vechta Bauarbeiten in beiden Richtungen, noch bis 5 Uhr die Fahrbahn gesperrt. A4 Kirchheimer Dreieck Richtung Erfurt. Zwischen Waltershausen und Gotha Boxberg. Nach einem Unfall aktuell die Fahrbahn gesperrt. A8 Karlsruhe Richtung Stuttgart, zwischen Pforzheim West und Pforzheim Nord, Bauarbeiten bis 5 Uhr, Fahrbahn gesperrt. A40 Duisburg Richtung Essen, zwischen Winkhausen und Heißen bis zum 22. Juni die Fahrbahn gesperrt. A44 Essen Richtung Düsseldorf, zwischen Düsseldorf Nord und Flughafen, wegen Bauarbeiten Fahrbahn gesperrt. A81 Stuttgart-Singen zwischen Sindelfingen-Ost und Böblingen-Holb wegen einer Baustelle in beiden Richtungen bis 5 Uhr die Fahrbahn gesperrt. A94 München Richtung Passau zwischen München-Riem und